0: Universität Leiden. Und das Wetter in Deutschland. In der Nacht mal wolkig, mal klar, im Nordwesten Hochnebel. Tiefstwerte 21 bis 11 Grad. Am Tag kann es im Nordosten und Osten mal regnen oder gewittern. Ansonsten sonnig und trocken bei maximal 19 bis 36 Grad. Und am Dienstag dann teils Wolken, teils Sonne bei ähnlichen Temperaturen. Die Zeit 2.03 Uhr.
1: Schönen Dank fürs Nachrichtenupdate. Von mir jetzt der Blick auf die Straßen im Lande. Erstmal gibt's im Verkehrsservice der ARD Hitnacht die Entwarnung für die B210. Kein Falschfahrer mehr. Zwischen Schortens und Wilhelmshavener Kreuz fahren alle wieder in die richtige Richtung. Das ist prima so, hoffentlich bleibt es dabei. Die Autobahn 4 ist zwischen Frechen Nord und Kreuzkerpen in beiden Richtungen wegen Brückenarbeiten bis 5 Uhr gesperrt. In Richtung Olpe ist die Fahrbahn zwischen Kreuz Köln West und Köln Eiffeltor bis Donnerstag gesperrt. Und die A42 Kamp-Lindfort Richtung Dortmund ist zwischen Oberhausen Zentrum und Kreuz Essen Nord wegen einer Nachtbaustelle bis 5 Uhr gesperrt. Gute Fahrt Ihnen!
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0: Birds. Und gleich birden wir noch weiter mit Nelly Furtado, I'm Like a Bird, wird sie dann singen. Aber vorher möchte ich jetzt einmal weitergeben, was Rena, jetzt in Berlin wohnend, als Erklärung zum Thema plötzlich Oma, ohne dass die Eltern es wussten, geschrieben hat. Ob man es glaubt oder nicht, da steht auf meine Nachfrage in der E-Mail und ich lese es jetzt so vor. Hallo Hanno, ich telefoniere gerade mit meinem Sohn und der hat mir erzählt, dass seine Freundin auf das ging und auf einmal ein Baby in der Hand hielt. Mein Sohn hat gleich den Notarzt gerufen. Mutter und Tochter sind wohlauf. Wir haben von der Schwangerschaft nichts gewusst. Die Kleine ist überraschend geboren. Wir sind alle überrascht gewesen. Schöne Grüße aus Berlin. Macht weiter so. Rena, das ist jetzt aber nicht irgendwie so ein Enkeltrick, oder? ja, wie gesagt, ich wollte es einfach nur vorlesen, ohne das zu kommentieren und ohne mein gewisses Unglauben da vielleicht zur Kenntnis zu geben, denn wir hören jetzt Nelly Furtado, da ist also auch ein Vögelchen geschlüpft. I'm like a bird.
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0: Rena, alles Gute mit dem Enkelchen, mit dem frisch geschlüpften Enkeltöchterchen. Ganz liebe Grüße zurück.

Wieder so ein Kuschelrock-Song hier in der Nachtsendung. Die ARD-Hitnacht ist hier. Wir hatten gerade eben Toto, I'll Be Over You. Und wie wär's denn jetzt mal mit so einem richtigen, schönen Oldie aus der Jukebox? Johnny Nash ist hier.

Hier ist die ARD-Hitnacht und Roberto, unser Fahrer, der immer die Zeitungen druckfrisch von Köln in Richtung Berlin transportiert, ist auch wieder unterwegs mit seinem Transporter, beziehungsweise er ist unterwegs gewesen, denn er schreibt: Hallo Hanno, Gruß aus Köln, bis morgen oder später wieder mal, ich habe jetzt Feierabend, schöne Sendung noch. Na dann, schönen Feierabend sage ich mal und dann geht's jetzt ins Bett mit der Brücke ins Herzen. Wax nämlich hier aus Australien, Bridge to Your Heart.

ist mir aber jetzt eine Brücke ins Herzen gebaut worden, muss ich mal sagen. Rena hat sich nämlich, nachdem sie das gerade eben gehört hat, wie ich ihre E-Mail vorgelesen habe, gleich nochmal gemeldet und hat geschrieben, nein, das ist kein Enkeltrick. Das hier ist das Foto der kleinen Maus, die Überraschung des Tages. Liebe Grüße, Rena. Und das Foto, oh, ein Baby, so süß. Unglaublich. Und auch wenn die ganze Geschichte unglaublich ist, Rena wird es ja selber nicht fassen können. Wie viele Frauen wären wahrscheinlich neidisch auf so eine unkomplizierte Geburt. Und die ganzen Vorbereitungskurse, alles gespart. Mensch. Praktisch. Ganz liebe Grüße, liebe Rena. Und ganz liebe Grüße an den Sohn. Und ganz liebe Grüße an die Schwiegertochter. Und natürlich auch an die kleine Maus, deren Namen hier gar nicht genannt ist.

0: 2.30 Uhr ist es. Und damit Zeit für den Verkehrsservice in der ARD-Hitnacht. Die A4 ist zwischen Frechen-Nord und Kreuzkerpen in beiden Richtungen wegen Brückenarbeiten bis 5 Uhr gesperrt. In Richtung Olpe ist die Fahrbahn zwischen Kreuz Köln-West und Köln-Eiffeltor bis Donnerstag gesperrt. Dann die Autobahn 42, Kamp-Lindfort Richtung Dortmund, ist zwischen Oberhausen-Zentrum und Kreuz-Essen-Nord wegen einer Nachtbaustelle bis 5 Uhr gesperrt. Gute Fahrt Ihnen unterwegs.
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Billy Joel, Allentown in der Nachtsendung. Und jetzt gibt es den Song, in der Sigrid besungen wird. Ja, OMD nämlich. Falls Sie es nicht glauben, hören Sie mal hier. Natürlich, das ist der Sigrid-Song.

Das muss eine ganz, ganz Liebe sein, glaube ich. Ich habe mitgezählt, 38, jetzt 39 Mal wurde Sigrid schon erwähnt in diesem Lied. Hier ist die ARD-Hitnacht. Ah, schöne Musik jetzt von Revolverheld. Ich lass für dich das Licht an. Und das in Zeiten des Klimaschutzes. Wunderbar.

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1: Martina geht jetzt gerade nach Hause, hat geschrieben, hallo liebes Hitnacht-Team, ganz liebe Grüße auch an Hanno. Vielen Dank für die schöne Musikauswahl. Ich habe jetzt Feierabend. Morgen geht's mit der Hitnacht wieder zum Zeitung austragen. Ich wünsche allen Hitnacht-Hörern und Hörerinnen der Radiofamilie einen schönen Wochenstart. Das wünscht eure Stammhörerin Martina aus Siegen. Dankeschön, liebe Martina. Und dann schnell einschlafen und noch den Rest der Nacht genießen. 2:45 Uhr ist es jetzt. Hier kommen Fool's Garden und Lemon Tree.

Also, wenn ich eine Geschichte erfinden sollte, wie man am verrücktesten eine Nachtsendung hört, dann würde ich vielleicht auf das kommen, was Dirk mir hier geschrieben hat. Er hat geschrieben, Huhu, ARD-Hitnacht, hier der Dirk aus Geisenheim. Ich fahre gerade mit meinem Motorrad durch den Garten und höre dabei laut eure tolle Sendung. Ihr seid mega. Gruß, Dirk aus Geisenheim. Ein unkommentiertes, ja, gute Fahrt, lieber Dirk, zurück und frohes Empfangen unserer Nachtsendung. Hoffentlich regt sich keiner auf.

Aus dem Sexy Mouth von Jennifer Rush kommt jetzt noch ein Ave Maria. Und danach dann die aktuellen Nachrichten um 3 Uhr. Ja, wir sind schon fast in der zweiten Nachthälfte. Na, Wahnsinn. Und bald wird's schon wieder draußen hell. Wie schnell immer die Zeit vergeht. 2:55 Uhr ist es jetzt.

0: So, da fehlt doch noch ein bisschen Musik, würde ich mal sagen. Dann würde ich doch einfach mal dieses hier spielen. Habe ich mich da glatt um eine Minute verrechnet? Nanu, es war doch plötzlich 2.58 Uhr und nicht 2.59 Uhr. Naja, wenn man so mit der Hand dann mal die Minuten zusammenzählt und die Sekunden, da kann das schon passieren. Also, schön, jetzt bin ich wieder komplett wach, ja? Und dann warten wir doch mal zusammen, dass dann tatsächlich die 3 Uhr Nachrichten beginnen. Das wäre jetzt in einer halben Minute. Das ist mir auch noch nicht passiert, herrlich. Ah, sehr schön. Und ich frage mich noch, Nanu, das ist aber eine lange Blende. Wird doch wohl nicht lange dauern. Dann kommt der Nachrichtenopener und danach dann die neuesten Meldungen. So, jetzt ist es aber gleich so weit.
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2: Um 3 Uhr mit Ines Kunze. Die EU-Mitgliedstaaten stimmen heute über Änderungen für Fluggastrechte ab. Das Parlament hat schon zugestimmt. Was geplant ist, fasst Sarah Lopez zusammen.
3: Bei der Buchung soll zukünftig standardmäßig der Preis mit Handgepäck angezeigt werden, damit Reisende Preise besser vergleichen können. Eltern sollen für ihre Kinder unter 14 Jahren keine Gebühr mehr für eine Sitzplatzreservierung zahlen müssen, um nebeneinander zu sitzen. Außerdem sind Änderungen geplant, wenn ein Flug so viel Verspätung hat, dass Fluggäste Anspruch auf Entschädigung haben. Dann müssen die Fluggesellschaften laut der Reform innerhalb von 96 Stunden darüber informieren, welche Rechte die Reisenden haben und wie sie die geltend machen können.
2: Die EU-Außenminister treffen sich heute, um über verschiedene Krisen zu diskutieren. Ein Thema sind illegale Siedler im Westjordanland. Was für Maßnahmen im Raum stehen, dazu Sabrina Fritz.
4: Rund 500.000 israelische Familien sollen sich inzwischen im Westjordanland illegal angesiedelt haben. Viele von ihnen leben vom Verkauf landwirtschaftlicher Produkte wie Datteln, Trauben und Gemüse. Die EU-Kommission will die Exporte dieser Siedlerprodukte beschränken. Die Europäische Union ist der wichtigste Markt für diese Agrarprodukte. Der Vorschlag sieht vor, Produkte aus den illegalen Siedlungen zu kennzeichnen, sie mit Zöllen zu belegen oder die Einfuhr ganz zu verbieten.
2: Nach den neuen Angriffen der USA auf den Iran gibt es eine Reaktion aus Teheran. Das iranische Außenministerium bezeichnete die diplomatischen Anstrengungen der vergangenen Monate als zunichte gemacht. Die USA hatten eigenen Angaben zufolge den Iran angegriffen, um diesen dazu zu bringen, Handelsschiffe in der Straße von Hormuz friedlich passieren zu lassen. Der Iran hatte die Angriffe wiederum mit so wörtlich Einmischungen der USA in der Region begründet. Ursprünglich hatte gemäß des gemeinsamen Rahmenabkommens eine Waffenruhe gegolten. Bei dem Waldbrand im spanischen Andalusien hat sich die Zahl der Todesopfer auf 13 erhöht. Das hat die Regionalregierung mitgeteilt. Das Feuer breite sich inzwischen nicht weiter aus. Rund 500 Feuerwehrleute, Soldaten und weitere Helfer seien im Einsatz, um den Brand unter Kontrolle zu bringen. Auslöser soll eine kaputte Stromleitung gewesen sein. Dito ist das Spiel des Jahres 2026. Das hat die Kritikerjury am Abend in Berlin bekannt gegeben. In dem Begriffsspiel geht es darum, Assoziationen der Mitspieler zu erahnen. Die Jury lobt, dass man dadurch seine Mitspieler besser kennenlernen könne. Der Preis für das beste Kinderspiel ging an die Insel der Mookies. Und das Wetter in Deutschland. In der Nacht mal wolkig, mal klar, im Nordwesten Hochnebel, Tiefstwerte 21 bis 11 Grad. Am Tag kann es im Nordosten und Osten mal regnen oder gewittern. Ansonsten bleibt es sonnig und trocken bei maximal 19 bis 36 Grad. Die Zeit, das ist 3.03 Uhr.
0: So, pünktlicher Einsatz jetzt von mir auf die Sekunde. Hier ist der Verkehrsservice in der ARD-Hitnacht. Die Autobahn 4 ist zwischen Frechen-Nord und Kreuzkerpen in beiden Richtungen wegen Brückenarbeiten bis 5 Uhr gesperrt. In Richtung Olpe ist die Fahrbahn zwischen Kreuz-Köln-West und Köln-Eiffeltor bis Donnerstag gesperrt. Und die Autobahn 42 Kamp-Lindfort Richtung Dortmund ist zwischen Oberhausen-Zentrum und Kreuz-Essen-Nord wegen einer Nachtbaustelle bis 5 Uhr noch gesperrt. Ihnen unterwegs eine gute Fahrt, kommen Sie gut ans Ziel, bleiben Sie munter. Und achten Sie auch darauf, dass jetzt natürlich um diese Uhrzeit so langsam der Wildwechsel einsetzt.
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0: Klaus aus Melle hat nämlich gerade geschrieben, sieht heute Nacht schon wieder so aus wie ein Zoo hier entlang der Autobahn. Hanno Bauer ist hier. Schönen Gruß aus Magdeburg.

0: The tide is high. So, die Flut ist also hoch. Singen Atomic Kitten oder ist, weil es heute Nacht an den Küsten noch Sturm geben könnte mit diesem Tief über Dänemark, was so langsam zu uns rüberkommt und wo dann auch die Wolken im Norden zumindest sehr zunehmen. Übrigens dort immer noch die erfrischendsten Temperaturen in ganz Deutschland. Jo, Norman hat geschrieben und seine Tina ist wohl auch mit dabei. Er hat geschrieben, ich wünsche allen eine tolle Nacht. Das ist heute mein letzter Arbeitstag. Ich habe ab morgen Urlaub. Danke für die tolle Musik jede Nacht. Was ist nun morgen? Morgen heute, am Montag oder morgen am Dienstag?
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0: Auf jeden Fall wünsche ich einen schönen Urlaub, eine schöne Zeit gemeinsam. Und jetzt bei uns in der Nachtsendung. Ach, so schöne Musik von Genesis. Hold on to my heart. Nee, Hold on my heart heißt er genau.

Hier ist die ARD-Hitnacht. Und Gundi aus dem Allgäu hat geschrieben, liebe Rena, oh wie schön, dass dein kleiner Enkel heute oder gestern geboren wurde. Es ist ja schon früher Montag, also könnte es auch gestern gewesen sein. Obwohl noch gar nicht erwartet. Er ist ja damit ein Feuerpferd, das nur alle 60 Jahre als einziges chinesisches Tierkreiszeichen extra auftritt. Ich bin ja auch eins, also ein Feuerpferd. Aber keine Sorge, wir sind nicht gefährlich. Aber ist auch total egal, denn ich finde, dass jedes der chinesischen Tierkreiszeichen seine wunderschönen Stärken hat. Ich grüße an dieser Stelle auch euch, die ganze Hitnacht-Familie im In- und Ausland und natürlich den Moderator Hanno, die Wasserratte. Habt alle einen schönen Start in die neue Woche. Liebe Grüße von Gundi. Gundi, ich grüße ganz lieb zurück und hab's gerne ausgerichtet, die Glückwünsche an Rena.

Fox the Fox. Und wenn wir schon bei Füchsen sind und Rehen und anderem, was da so auf der Straße rumlaufen könnte. Der Wolf hat sich auch gemeldet. Also Wolf René heißt er. Und er hat geschrieben, hallo Hanno, ein Tipp für alle, die unterwegs sind. Und wenn mal wieder rechts und links von der Autobahn alles aussieht wie ein Zoo, bei Wild hilft

Leicht hupen, das löst einen Fluchtweg weg vom Verkehr aus. Fernlicht unbedingt aber ausmachen, das blendet die Tiere. Gruß in die Nacht, Wolf. Wolf, ich hab's weitergegeben. Dankeschön und immer gute Fahrt.

0: Gleich haben wir die halbe Stunde. 3.28 Uhr ist es. Schon mal die frühe Zeit für den Verkehrsservice in der ARD-Hitnacht. Die Autobahn 4 ist zwischen Frechen Nord und Kreuz Kerpen in beiden Richtungen wegen Brückenarbeiten bis 5 Uhr gesperrt. In Richtung Olpe ist die Fahrbahn zwischen Kreuz Köln West und Köln Eiffeltor bis Donnerstag gesperrt. Frisch reingekommen ist dieses A5 Basel Richtung Karlsruhe zwischen Freiburg Mitte und Freiburg Nord. Hier brennt ein PKW. Achtung deswegen dort bitte. A7 Hamburg Richtung Hannover zwischen Schwarmstedt und Berghof. Gefahr durch ein defektes Fahrzeug auf dem linken Fahrstreifen. Und die A42 Kamp-Lindfort Richtung Dortmund ist zwischen Oberhausen Zentrum und Kreuzessen Nord wegen einer Nachtbaustelle bis 5 Uhr gesperrt. Ihnen unterwegs eine gute Fahrt. Kommen Sie frisch durch die Nacht und in den Morgen.
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0: Mit Hanno Bauer in Magdeburg. Schönen Montag wünsche ich schon mal.

So. Sascha also fühlt sich hier alleine. Das können wir doch so nicht stehen lassen. Ich glaube, das darf auf keinen Fall sein, denn dafür sind wir ja nicht hier. Wir sind dafür da, dass sich keiner alleine fühlt. Die ARD-Hitnacht zum Wachbleiben die ganze Nacht und zum Teilnehmen an der Radiofamilie, wann immer Sie möchten. ard-hitnacht@mdr.de. Das ist die E-Mail-Adresse ins Studio. Und Musik ist jetzt am Start von Michael Jackson. Billie

Dominik ist jetzt gerade unterwegs und hat geschrieben, Dominik aus Castrop-Rauxel, einen wunderschönen guten Morgen. Danke wieder für ein tolles Nachtprogramm. Die Musikredaktion hat wieder gute Arbeit geleistet. Tolle Musik gerade für mich auf meiner Tour. Bin wieder mit dem Sprinter unterwegs, unsere Elektrokunden beliefern. Deswegen bin ich auch der Kabelbaron. Und ja, wünsche jetzt allen einen angenehmen Wochenstart und wie immer allen LKW-Fahrern, ob groß, ob klein, alle Sprinterfahrer, allzeit eine gute Fahrt von nach Hause und wieder zu Hause ankommen. Passt auf euch auf. Der Kabelbaron Dominik. Na, dann grüße ich mal ganz lieb zurück. Jetzt mit Musik von Casey and the Sunshine Band. Please don't go. 3.45 Uhr ist es. Hier ist die ARD-Hitnacht. Zum Munterbleiben, wo immer Sie unterwegs sind in der Nacht.

Große Boxkampfmusik ist das hier in unserer Nachtsendung. Hier ist die ARD-Hitnacht und ja, wir gehen ja schon so langsam auf die 4-Uhr-Marke zu. 3.52 Uhr ist es. Und bei uns jetzt Musik von... Na, wo ist es? Genau, von Erasure, Ola Moore. Ja, wir haben hier gerade so ein bisschen Softwareprobleme, gerade ein Update gemacht, aber jetzt dürfte alles wieder spielen.

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2: Um 4 Uhr mit Ines Kunze. Die EU-Außenminister treffen sich heute, um über verschiedene Krisen zu diskutieren. Etwa über den Krieg in der Ukraine und die erneut angespannte Lage zwischen den USA und dem Iran. Ein weiteres Thema sind illegale Siedler im Westjordanland. Die EU-Kommission will etwa die Exporte von Agrarprodukten aus dem Siedlergebiet beschränken. Der Angriffskrieg ist auch bei der Koalition der Willigen heute Thema. Die trifft sich, um über die weitere Unterstützung des Landes zu beraten. 25 Staats- und Regierungschefs sollen in Paris zusammengebracht werden, darunter Bundeskanzler Merz und der ukrainische Präsident Zelensky. Aus Paris berichtet Kai Rienecker.
3: Gastgeber Emmanuel Macron zieht protokollarisch alle Register. Das Treffen dieser sogenannten Koalition der Willigen findet im Invalidendom an der Grabstätte Napoleon statt. Nach einer Pressekonferenz lädt der französische Präsident zum Abendessen in den Élysée-Palast. Am Dienstag werden die eingeladenen Staats- und Regierungschefs an der traditionellen Militärparade aus Anlass des französischen Nationalfeiertages, dem 14. Juli, teilnehmen. Im Élysée-Palast heißt es eine für die Ukraine günstige Dynamik an der Front, sowie die Signale der Einheit des G7-Gipfels von Evian und des jüngsten NATO-Gipfels sollten genutzt werden, um einem Waffenstillstand und Verhandlungen mit Russland näher zu kommen.
2: Die EU-Mitgliedstaaten stimmen heute über Änderungen für Fluggastrechte ab. Das Parlament hat schon zugestimmt. Was geplant ist, fasst Sarah Lopez zusammen.
4: Bei der Buchung soll zukünftig standardmäßig der Preis mit Handgepäck angezeigt werden, damit Reisende Preise besser vergleichen können. Eltern sollen für ihre Kinder unter 14 Jahren keine Gebühr mehr für eine Sitzplatzreservierung zahlen müssen, um nebeneinander zu sitzen. Außerdem sind Änderungen geplant, wenn ein Flug so viel Verspätung hat, dass Fluggäste Anspruch auf Entschädigung haben. Dann müssen die Fluggesellschaften laut der Reform innerhalb von 96 Stunden darüber informieren, welche Rechte die Reisenden haben und wie sie die geltend machen können.
2: Beim Tennisturnier in Wimbledon hat Tennisspieler Alexander Zverev den Titel knapp verpasst. Er musste sich im Finale dem Weltranglisten-Ersten Jannik Sinner geschlagen geben. Für das Spiel war Bundeskanzler Merz angereist, um Zverev persönlich zu unterstützen.
5: Er ist nach dem Match in die Umkleide gekommen. Wir haben ein paar Worte miteinander geredet. War schön, dass er da war.
2: Zverev hatte gegen Sinner in 4 Sätzen mit 7:6, 6:7, 3:6 und 4:6 verloren. Das Wetter in Deutschland. Heute kann es im Nordosten und Osten regnen und gewittrig werden. Im Rest des Landes bleibt es sonnig und trocken. Am heißesten wird es im Südwesten mit maximal 36 Grad in Speyer. Schlusslich bilden die Inseln mit maximal 19 Grad auf Sylt, Fehmarn und Borkum. Und das waren die Nachrichten. Die Zeit, das ist 4:03 Uhr.
6: Schönen Dank fürs 3-Minuten-Nachrichten-Update. Von mir ist der Blick auf die Straßen im Lande. Hier ist der Verkehrsservice in der ARD-Hitnacht. Die A4 Aachen Richtung Köln ist zwischen Kreuz Köln-West und Köln-Eiffeltor wegen dem Aufbau einer Schrankenanlage gesperrt. Und dann die Autobahn 42 Kamp-Lindfort Richtung Dortmund. Hier ist zwischen Oberhausen Zentrum und Kreuz Essen Nord wegen einer Nachtbaustelle noch bis 5 Uhr gesperrt, also eine Stunde. Ihnen unterwegs eine muntere Fahrt in den Montagmorgen hinein.
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6: Für alle, die schon oder noch wach sind. Die ARD-Hitnacht. Jetzt mit Musik von Mr. Big. Und ihrer Version von Wild World. Hanno Bauer ist hier in Magdeburg. Schön, dass Sie schon munter sind oder noch.

0: Ein Aufstehhit ist das hier. Von Albert Hammond, It Never Rains in Southern California. Und damit schönes Aufstehen für Kevin, der sich per E-Mail gemeldet hat und geschrieben hat, erstmal ein herzliches Glück auf aus der Zwens, also aus Zwönitz, ans Hitnacht-Team sowie alle Leidensgenossen, die zurzeit unterwegs sind oder kurz vor dem Aufbruch stehen. Mir hilft die Musik und die Moderation, jetzt erstmal wach zu werden. Nach 3 Jahren als Monteur habe ich mich durchaus ans frühe Aufstehen gewöhnt. Jedoch braucht man immer den Funken Vigilanz, um die Tasche richtig zu packen für die Woche. Mit freundlichen Grüßen, Kevin. Und Kevin, dann wünsche ich doch jetzt mal einen guten Start mit...
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0: Na, mit Love is a Shield bei uns im Radio. Hier ist Camouflage.

0: 4.15 Uhr ist es schon. Und die Nachtsendung läuft noch ein bisschen. Christian aus Lörrach läuft jetzt jedenfalls nicht mehr lange. Er hat geschrieben, einen wunderschönen guten Morgen wünsche ich euch Zugehörigen. Ich bin der Christian und bin gerade auch am Zeitung verteilen. Ich höre natürlich sehr gerne dabei zu. Ihr macht superklasse Sendungen und ihr habt eine superklasse Playlist. Grüße von Christian aus Lörrach. Und ja, dann ist doch der Feierabend schon gar nicht mehr so weit, oder Christian? Dann mal noch einen schönen Weg und dass möglichst alles schnell geht.
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0: Und keine üblen Hunde hinter den Zäunen lauern.

auch noch seinen Kommentar geschrieben, hat geschrieben, Moin Hanno, also in unserer Gegend muss ich in letzter Zeit feststellen, dass hauptsächlich Rehwild auch am helllichten Tage sehr nahe an den Straßen unbeeindruckt äst. Auch lief mir kürzlich bei vollem Sonnenschein ein Reh sogar über die Straße. Kein Verlass mehr auf das Wild. Beste Grüße ins Studio und an die Radiofamilie. Der Hermann aus Beutzenburg. Und Hermann, das ist doch ganz klar, woran es liegt. Weil wir ständig den Sunshine-Reggae jetzt spielen im Radio. Laid back jetzt mit der passenden Musik zur richtigen Jahreszeit. In der AD-Hit-Nacht. Naja, in der Nacht scheint die Sonne eher selten.

Wilhelm hat's gehört, dass ich den Zeitungszustellern keine übelgesinnten Hunde wünsche und hat gleich mal zurückgeschrieben. Keine Sorge, üble Hunde. Einerseits machen die auch nur ihren Job, andererseits ist meine Hündin Bella bei mir immer mit dabei auf dem Weg und die mögen sich alle. Außerdem ist sie derzeit glühend heiß und ich muss aufpassen, dass sie nicht wieder mit Jasper oder Anton durchbrennt. Liebe Grüße aus Clausthal und weiter so. Ich muss noch 40 Zeitungen austragen. Wilhelm, guten Weg wünsche ich dabei. Und der heißen Bella natürlich dann auch einen schönen Feierabend. Jetzt geht's bei uns Musik von Aretha Franklin.

0: Mein zoomender Blick geht auf die Uhr. 4.30 Uhr steht da drauf. Und damit Zeit für den Verkehrsservice der ARD-Hitnacht. Die A4 Aachen Richtung Köln ist zwischen Kreuz Köln-West und Köln-Eiffeltor wegen Aufbau einer Schrankenanlage gesperrt und das Ganze noch bis fast Ende der Woche. Dann A7 Hamburg Richtung Flensburg. Der Elbtunnel ist nach Auslösung der Höhenkontrolle gesperrt. Nochmal Achtung und Vorsicht auf der Autobahn 7. Kassel Richtung Fulda zwischen Kirchheim und Hattenbacher Dreieck. Hier brennt ein LKW auf dem rechten Fahrstreifen. Und die Autobahn 42 Kamp-Lindfort Richtung Dortmund ist zwischen Oberhausen Zentrum und Kreuz Essen Nord wegen einer Nachtbaustelle noch eine halbe Stunde gesperrt. Gute Fahrt Ihnen!
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0: Für alle, die schon unterwegs sind oder gerade in den Tag reinstarten. Oder vielleicht auch gerade den Nachtdienst beenden. Ist das hier die richtige Sendung? Hier ist die ARD-Hitnacht, jetzt mit Musik von Queen.

0: Alles MJ. Und für Hans und Leszek scheint auch alles im Lot zu sein. Sie haben nämlich geschrieben an die ARD Hitnacht: Liebes Hitnacht-Team, wir sind gerade in den Staaten, in den USA unterwegs. Und wir fahren gerade von Washington DC nach New York, haben die untergehende Sonne im Rücken und die Skyline von New York vor uns. Und eure geile Mucke natürlich in den Ohren. Was will man mehr? Alles Liebe, Hans und Leszek. Dann grüße ich doch mal ganz lieb zurück und wünsche noch eine gute Fahrt durch Amerika.
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0: Bei uns sind jetzt dran Rod Stewart und Baby Jane, beide gemeinsam.

Unser Feuerwehrmann Stefan ist wach, obwohl er gar nicht müsste, hat er geschrieben. Und eigentlich ist Stefan aus Cuxhaven auch gar nicht mehr bei der Berufsfeuerwehr. Er schreibt: Moin Hanno, ich habe meinen Schlafrhythmus noch nicht gefunden. Freitag war mein letzter Arbeitstag. Ab heute bin ich nun im Unruhestand. Erstmal dran gewöhnen. Grüße an alle aus Cuxhaven. Und Stefan, ich würde sagen, da sind wahrscheinlich ganz viele Menschen, die sich an deine Position wünschen würden und wahrscheinlich auch gerne einfach mal in den neuen Lebensabschnitt starten würden. Das wünsche ich auf jeden Fall, dass das alles gut klappt und dass dann auch irgendwann mal sich der Schlaf nachts wieder einstellt und das Frühaufstehen einfach auch mal Geschichte ist. Ja, so ist das. Ganz liebe Grüße zurück nach Cuxhaven.

One Day in Your Life beginnt auch jetzt gerade wieder. Was für ein unglaublicher Zufall, oder? Und da der Montag schön werden soll, übernehmen gleich bestens ausgeschlafene, bestens aussehende und bestgelaunte Kolleginnen und Kollegen den Job, sie weiter in Richtung Montagmorgen zu stupsen. Ich bin Hanno Bauer, wünsche einen schönen Tag und schubse selbst auch noch ein bisschen weiter für alle, die nämlich nach 6 Uhr auch noch dabei sind bei der ARD-Hitnacht. Bis dann!

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1: Um 5 Uhr mit Ines Kunze. Die EU-Kommission stellt heute Empfehlungen für eine Regulierung von Social Media vor. Konkret geht es etwa um die Frage, ob es in Europa ein Mindestalter geben soll, ab wann Kinder und Jugendliche auf Social Media unterwegs sein dürfen. Mehr Informationen hat Katrin Schmidt in Brüssel.
2: Es sind im Wesentlichen jetzt erstmal Empfehlungen, Guidelines, wie etwa ein Mindestalter für Social Media europaweit so einheitlich wie möglich gehandhabt werden könnte und wie es auch technisch kontrolliert werden könnte, damit das Ganze auch funktioniert. Kommissionschefin Ursula von der Leyen hat einen Expertenrat eingesetzt, der nun rund ein halbes Jahr Erkenntnisse und Erfahrungen auch aus Australien ausgewertet hat. Und was sich daraus ableitet, das hören wir eben heute.
1: Die EU-Außenminister treffen sich heute, um über verschiedene Krisen zu diskutieren. Ein Thema sind illegale Siedler im Westjordanland. Was für Maßnahmen im Raum stehen, dazu Sabrina Fritz.
3: Rund 500.000 israelische Familien sollen sich inzwischen im Westjordanland illegal angesiedelt haben. Viele von ihnen leben vom Verkauf landwirtschaftlicher Produkte wie Datteln, Trauben und Gemüse. Die EU-Kommission will die Exporte dieser Siedlerprodukte beschränken. Die Europäische Union ist der wichtigste Markt für diese Agrarprodukte. Der Vorschlag sieht vor, Produkte aus den illegalen Siedlungen zu kennzeichnen, sie mit Zöllen zu belegen oder die Einfuhr ganz zu verbieten.
1: Nach den Erdbeben in Venezuela vor rund 2,5 Wochen steigt die Zahl der bestätigten Todesopfer. Die Regierung spricht mittlerweile von fast 4.500 Toten. Aktuelle Angaben zu Vermissten machte sie nicht. 2 Monate nach der ersten Aufnahme eines Ebola-Patienten ist wieder ein Infizierter in Deutschland aufgenommen worden. Das hat das Gesundheitsministerium der Deutschen Presseagentur bestätigt. Es handelt sich demnach um einen US-Amerikaner, der jetzt in Frankfurt im Uniklinikum behandelt wird. Der Patient, der im Mai an der Berliner Charité aufgenommen wurde, wurde mittlerweile aus der Klinik entlassen. Beim Tennisturnier in Wimbledon hat Tennisspieler Alexander Zverev den Titel knapp verpasst. Er musste sich im Finale dem Weltranglistenersten Jannik Sinner geschlagen geben. Für das Spiel war Bundeskanzler Merz angereist, um Zverev persönlich zu unterstützen.
4: Er ist nach dem Match in die Umkleide gekommen. Wir haben ein paar Worte miteinander geredet. War schön, dass er da war.
1: Zverev hatte gegen Sinner in 4 Sätzen mit 7:6, 6:7, 3:6 und 4:6 verloren. Das waren die Nachrichten mit Ines Kunze.
5: SWR 1 Verkehrsservice. Vorsicht auf der A7 Ulm Richtung Füssen. Zwischen Betzigau und Dreieck Allgäu liegt ein totes Tier. Auf der B312 Reutlingen-Metzingen ist der Scheibengipfeltunnel in beiden Richtungen aktuell wegen technischer Probleme gesperrt. 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
6: Der Sommer macht auch zum Start der neuen Woche einfach so weiter. Es gibt viel Sonne heute, dazu sind ein paar Schleierwolken unterwegs. Die Temperaturen steigen auf 29 Grad im Südschwarzwald und bis 36 Grad gibt es in der Ortenau. Morgen und am Mittwoch wird es dann zunehmend schwüler, dann sind auch mal Schauer oder Gewitter drin bei bis zu 36 Grad.
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6: Mit Cora Klausitzer und Stefan Orner. Schön, dass ihr dabei seid. Wir starten gemeinsam rein in diesen Montag.
5: Ja, der Kaffee wirkt vielleicht noch nicht so ganz, aber hey, ihr seid da. Wir sind da auf einen guten Start in die neue Woche.

0: 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Am Montagmorgen, ey, eines der allerschlimmsten Gefühle. Aufwachen und merken, dass du verschlafen hast. Oh, schrecklich.
1: Das ist furchtbar, ja. Uns zum Glück heute Morgen nicht passiert, nee. Euch hoffentlich auch nicht, sodass ihr dann ganz entspannt in diese neue Woche starten könnt.
0: Die meisten sind hier vermutlich Team Handywecker. Mhm. Und da gibt es ja die Sorge, dass es den Schlaf stört, wenn wir das Handy auf dem Nachttisch liegen haben. Mhm. Darum ging es mal in der SWR1-Leute-Sendung mit der Schlafforscherin Christine Blume.
2: Also das Thema, was angesprochen wird, ist so ein bisschen Strahlung, elektromagnetische Wellen vom Handy. Da muss man sagen, die Studienlage sagt eigentlich, dass das in dem Umfang, wie das die Handys ausstrahlen, dass das den Schlaf nicht beeinflusst. Aber man kann natürlich auf Nummer sicher gehen und den Flugmodus einschalten, mache ich auch. Denn spätestens dann, wenn das Handy irgendwie nachts leuchtet oder eine Nachricht reinkommt, dann kann der Schlaf natürlich gestört werden.
0: Flugmodus unbedingt.
1: Auf jeden Fall. Also nicht jede nächtliche Nachricht muss ja auch gleich nachts gelesen werden. Und dann hat Christine Blume auch noch den Tipp, nachts lieber nicht auf die Uhr schauen.
2: Denn dieses nächtliche auf die Uhr schauen, das führt häufig eher zu Stress. Da gibt es auch Studien dazu, was dann eben das Wiedereinschlafen verhindert oder schwerer macht. Deshalb am besten in der Nacht nicht auf die Uhr schauen. Ist ja auch eigentlich egal, der Wecker klingelt so oder so am Morgen.
0: Schaut mal auf swr1.de. Für die nächste Nacht gibt es 15 Tipps, wie wir garantiert besser schlafen können. Und sogar ein Betthupferl ist dabei.
1: Oh. Mhm.

0: SWR1 Baden-Württemberg am Montagmorgen und das wundert uns schon eine ganze Weile jetzt nicht mehr. Früher hat man an der Bushaltestelle höchstens jemanden mit Regenschirm gesehen. Heute stehen sie da plötzlich mit kleinen Handventilatoren.
1: Ja, die sehen so ein bisschen aus, als würden sie direkt aus dem Urlaubskoffer kommen. Und früher hätten wir da vielleicht noch so ein bisschen geschmunzelt, aber seit ein paar Wochen denken wir, glaube ich, eher so, hä, wo bitte gibt's den?
0: Ja, ich habe auch noch keinen. Du? Hast du einen?
1: Ja, ich habe jetzt seit neuestem einen, allerdings eher so für die Tochter, die jetzt bei so Stadtfesten auftreten muss und dann in der Hitze rumsitzt. Ja, und dann ist es dann, glaube ich, schon besser als ein Fächer.
0: Ja, und sie gehören jetzt irgendwie schon zum Sommer in Baden-Württemberg dazu. Also an der U-Bahn, an der Bushaltestelle oder eben auf dem Bahnsteig, der Ventilator läuft auf höchster Stufe.
1: Ja, und ganz ehrlich, wenn die Sonne schon morgens Vollgas gibt, ist so ein kleiner Windstoß manchmal echt Gold wert. Sieht vielleicht immer noch ein bisschen witzig aus, aber ganz ehrlich, das funktioniert.
0: Also an alle Glücklichen, die schon so ein Teil besitzen, nicht vergessen, ihr werdet ihn auch heute wieder brauchen. SWR1 Baden-Württemberg, jetzt ist es 20 Minuten nach 5.

0: mit den Klängen von Robert Miles, SWR1. Guten Morgen, Baden-Württemberg. Habt einen guten Start in die neue Woche.
1: Boah, das war ganz schön emotional. Bürgerentscheid in Heidelberg, Windräder auf dem Lammerskopf oder nicht? Die Mehrheit der Bürger hat gesagt, wollen wir. Wie es weitergehen soll, dazu hören wir gleich den Oberbürgermeister.
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0: 5:30 ist es. Guten Morgen, Peter Gramer.
3: Guten Morgen. Das US-Militär hat auch in der vergangenen Nacht Ziele im Iran angegriffen. Das zuständige US-Regionalkommando teilte mit, der Iran solle in seiner Fähigkeit eingeschränkt werden, Handelsschiffe in der Straße von Hormus anzugreifen. Laut US-Medien sind iranische Raketenstellungen, Anlagen zur Luftabwehr und Boote der iranischen Revolutionsgarden angegriffen worden. Die EU-Kommission stellt heute Empfehlungen für den Umgang mit Social Media vor. Konkret geht es etwa um die Frage, ob es in Europa ein Mindestalter geben soll, ab wann Kinder und Jugendliche Social Media nutzen dürfen. In Baden-Württemberg hat es am Wochenende mehrere Flächenbrände gegeben, unter anderem in Stutensee im Kreis Karlsruhe, in Heilbronn und 7 rund um Mannheim. Gestern am frühen Abend wurde die Feuerwehr wegen eines Brandes auf einem Getreidefeld an der B464 zwischen Böblingen und Dagersheim gerufen. Rund 4 Hektar Fläche brannte. Nach rund einer Stunde war das Feuer gelöscht. Die abgebrannte Fläche wurde anschließend von mehreren Landwirten umgepflügt. Verletzt wurde niemand. In Heidelberg hat eine Mehrheit dafür gestimmt, dass die Stadt weiter einen Windpark am Lammerskopf planen kann. Bei einem Bürgerentscheid haben sich gut 2/3 dafür ausgesprochen. Auch wenn der Bau der Windräder noch nicht sicher ist, Oberbürgermeister Würzner bleibt optimistisch.
4: Ja, also wir sind ja schon sehr weit vom Verfahren in der Detailprüfung. Das ist sehr ungewöhnlich, dass man schon so weit geprüft hat. Das muss jetzt aber noch weiter konkretisiert werden. Der Flächennutzungsplan muss überarbeitet werden. Das Genehmigungsverfahren muss weitergeführt werden. Und dann hoffe ich, dass möglichst zeitnah in, so hoffe ich, 3 bis 4 Jahren dann die Anlage auch in die Realisierung geht.
3: Vor dem Bürgerentscheid hatte es monatelange Diskussionen über den Standort und Optik der Windräder gegeben. Tennisprofi Alexander Zverev hat den Sieg in Wimbledon verpasst. Er verlor das Finale des Rasenturniers in London gegen den italienischen Titelverteidiger Jannik Sinner in 4 Sätzen. 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
1: Schauen wir kurz auf die Straßen. Auf der B312 Reutlingen-Metzingen ist der Scheibengipfeltunnel in beiden Richtungen wegen technischer Probleme gesperrt. Was auf den Straßen los ist, bekommt ihr auch jederzeit auf swr1.de. Kommt gut an!
0: Weiter geht's mit dem sonnigen Hochsommerwetter. Auch heute nur ein paar Schleierwolken, ansonsten blauer Himmel und Höchstwerte zwischen 29 Grad im Südschwarzwald und bis 36 Grad in der Ortenau. Morgen und übermorgen kann sich an manchen Orten dann ein bisschen was zusammenbrauen. Hier und da sind Schauer oder Gewitter möglich. Es bleibt so heiß wie heute.
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1: Da ist sie, die neue Woche.
0: Und am Ende dieser Woche, da wartet schon das Finale der Fußball-Weltmeisterschaft. Aber vorher machen wir erstmal diesen Montag gemeinsam.
1: Guten Morgen, wir sind Stefan Orner und Cora Klausnitzer.

0: 20 vor 6.
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0: Zu wenig engagiert, unpolitisch, kaum belastbar. Ja, das sind so die gängigen Vorurteile, die sich die junge Generation gern mal anhören muss.
3: Dabei gibt's ja ganz schön engagierte junge Leute bei uns, zum Beispiel die Schülerinnen und Schüler vom Gymnasium Rutesheim, das ist im Landkreis Böblingen. Die haben mit ihren Ideen Preise gewonnen beim bundesweiten Jugendwettbewerb Umbruchszeiten in Berlin.
0: Da geht's um kreative Zugänge zur deutsch-deutschen Geschichte. SWR1-Reporterin Stefanie Reinhardt, sind die Jugendlichen aus Rutesheim denn alles irgendwie Geschichtsnerds?
4: Nö, das sind ganz normale junge Leute, die vielleicht ein bisschen mehr Lust auf Recherche haben, bisschen neugieriger sind als der Durchschnitt.
0: Ja, und das hat sich auf jeden Fall aber gelohnt, weil gleich 3 Projekte vom Gymnasium Rutesheim sind ausgezeichnet worden.
4: Ja, und alle 3 Projekte sind wirklich spannend. Mich persönlich hat vor allem der Podcast von Stian Wöckel und Sophie Kappler bewegt. Die beiden erzählen, wie Übersiedler aus der DDR damals im Waldheim-Feuerbacher Tal in Stuttgart angekommen sind. Dafür haben sie Menschen gesucht und gefunden, die diese deutsch-deutsche Umbruchszeit selbst erlebt haben.
0: Das ist aber auf jeden Fall schon eine Weile her. Wie sind Stian und Sophie denn überhaupt in Kontakt gekommen mit diesen Zeitzeugen?
4: Also die sind so richtig auf Spurensuche gegangen. Sophie Kappler sagt, sie haben im Internet recherchiert, viele E-Mails geschrieben und waren in Bibliotheken und Archiven.
5: Wir waren erst im Bundesarchiv, haben uns da verschiedene Bilder angeschaut und auch Videos. Und dann sind wir über den Kontakt gekommen und konnten dann mit Köchin reden. Und einfach diese Verlustängste, was die Menschen hatten. Sie sind angekommen und wussten nicht, was mit ihrer Zukunft passiert.
4: Die Köchinnen, das waren übrigens Frauen, die übergesiedelt sind und die erste Zeit im Waldheim gewohnt und mitgearbeitet haben. Was mich echt fasziniert hat, die Jungs und Mädels haben alles in ihrer Freizeit recherchiert, waren also richtig angefixt und sagen, sie haben dabei jede Menge gelernt.
0: Und was zum Beispiel?
4: Ja, vor allem, wie die Menschen damals diese große Umbruchszeit bewältigt haben. Das hat auch die Jugendlichen sehr inspiriert, sagt Stian Wöckel.
6: Bei der Wiedervereinigung waren die Leute einfach mit sehr offenen Händen dagestanden und in ganz Deutschland war so eine Stimmung, dass man einander hilft und dadurch konnte man Deutschland wieder vereinigen. Auch für uns heute ist das natürlich ein sehr großes Learning, dass wir eben in Deutschland vielleicht auch wieder ein bisschen offener gegenüber anderen Kulturen werden müssen, damit man heutzutage eben auch für Integration sorgen kann.
3: Tolles Projekt und macht Hoffnung für die Zukunft. Rutesheimer Schüler und Schülerinnen dokumentieren deutsch-deutsche Geschichte, tolles Engagement und mehrfach preisgekrönt.
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0: SWR1 Verkehrsservice. Vorsicht auf der A8 Stuttgart Richtung Karlsruhe. Zwischen Pforzheim Ost und Pforzheim Nord steht ein defektes Fahrzeug auf der linken Spur. Dort also besonders gut aufpassen. Es ist 6:10.
1: Und heute wird es wieder heiß. Bei uns in Baden-Württemberg bis zu 36 Grad. Deshalb jetzt nochmal durchlüften und die angenehmen Morgentemperaturen genießen. Gerade in Heilbronn gemessen 18 Grad, in Heidenheim auf der Ostalb sind es 13 und in Tuttlingen im Moment 11 Grad.

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1: Guten Morgen und einen stressfreien Start. Jetzt um kurz vor 6.
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3: Heute mit Martina Steinbrecher. Guten Morgen. Meine Freundin Anne sitzt neben mir im Gottesdienst. Sogar in der Kirche ist es drückend heiß. Inzwischen sind wir aber auf die Hitze vorbereitet und ziehen beide fast gleichzeitig einen Fächer aus unseren Handtaschen heraus. Wir prusten los. Zwei Freundinnen, ein Gedanke. Wir lachen so oft miteinander. Was für ein Geschenk. Aber was ist das? In Annes Augenwinkeln sehe ich es glitzern. Das sind doch Tränen und keine Schweißperlen. Verstohlen blicke ich mehrfach zu ihr hinüber. Kein Zweifel, jetzt laufen ihr Tränen über die Wangen. Und beim anschließenden Kirchencafé erzählt sie mir, was los ist. Am Abend davor war sie mit dem Fahrrad von einer sommerlichen Veranstaltung nach Hause gefahren. Ganz beglückt, weil das Theaterstück unter freiem Himmel so schön gewesen ist. An einer Ampel musste sie anhalten, ist dann bei Grün rechts abgebogen und wäre um Haaresbreite von einem Auto über den Haufen gefahren worden. Vollbremsung, quietschende Reifen, Schockstarre. Der Fahrer steigt aus und entschuldigt sich tausendmal. Beide sind grün im Gesicht. Und in Annes Kopf hämmert es. Mein Gott, ich hätte tot sein können. Einfach so von jetzt auf gleich. Da hast du alles richtig gemacht, jede Verkehrsregel beachtet, einen Helm auf, Reflektoren am Fahrrad und trotzdem. Sie denkt an ihre Kinder, an ihre Tochter, die übermorgen Geburtstag hat. Nachts findet Anne dann kaum Schlaf. Trotzdem kommt sie am nächsten Morgen zum Gottesdienst. Wir hatten uns da verabredet. Und langsam fängt der Schock vom Abend zuvor an, sich zu lösen. Aus Annes Lachen werden Tränen. Die Lieder, die wir schon so oft gemeinsam gesungen haben, hören sich plötzlich ganz anders an. Du hast uns deine Welt geschenkt. Du gabst uns das Leben. Du hast uns deine Welt geschenkt. Gott, wir danken dir. Was für ein kostbares Geschenk doch das Leben ist und wie zerbrechlich in jedem einzelnen Augenblick. Ich kann es ihr so gut nachfühlen und als sie mir alles erzählt hat, nehme ich sie fest in den Arm. Eine große Dankbarkeit für mein Leben durchströmt mich und auf dem Heimweg summe ich das Lied aus dem Gottesdienst vor mich hin. Guter Gott, ich bitte dich, schütze und bewahre mich. Lass mich unter deinem Segen leben und ihn weitergeben. Bleibe bei uns alle Zeit, segne uns, denn der Weg ist weit. Martina Steinbrecher aus Baden von der Evangelischen Kirche.
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4: Um 6 Uhr mit Peter Kramer. Guten Morgen. Die USA greifen wieder Ziele im Iran an. Tennisprofi Alexander Zverev verliert das Wimbledon-Finale. Das Wetter meist sonnig, maximal 29 bis 36 Grad. Der Konflikt zwischen den USA und dem Iran um die Kontrolle der Straße von Hormus droht erneut zu eskalieren. Auch in der vergangenen Nacht griff das US-Militär Ziele im Iran an. Aus den USA berichtet Martin Ganselmeier.
5: Zur Begründung teilte das zuständige US-Regionalkommando CENTCOM mit, der Iran solle in seiner Fähigkeit eingeschränkt werden, Handelsschiffe in der Straße von Hormus anzugreifen. Nach Angaben von US-Medien richteten sich die Angriffe gegen iranische Raketenstellungen, Anlagen zur Luftabwehr und Boote der iranischen Revolutionsgarden. Bereits in der Nacht zum Sonntag hatte das US-Militär 140 Ziele im Iran bombardiert.
4: Die EU-Mitgliedstaaten stimmen heute über Änderungen bei Fluggastrechten ab. So soll bei der Buchung künftig standardmäßig der Preis inklusive Handgepäck angezeigt werden, damit Reisende Preise besser vergleichen können. Außerdem sollen Eltern für ihre Kinder unter 14 Jahren keine Gebühr mehr für eine Sitzplatzreservierung zahlen müssen, um nebeneinander zu sitzen. Die Bundesregierung will die Tabaksteuer stärker erhöhen als bisher geplant. Das berichtet das Redaktionsnetzwerk Deutschland. Demnach soll der Preis für eine Packung Zigaretten bis 2030 schrittweise auf knapp 12 Euro steigen. Etwa 40 Cent mehr als bisher geplant. Hintergrund sei eine Lücke im Bundeshaushalt. In Heidelberg rückt der Bau von Windrädern am Lammerskopf näher. Bei einem Bürgerentscheid stimmten gestern 66,7% dafür, dass die Stadt den Windpark weiter auf der Waldfläche planen kann. Insgesamt soll der Windpark 8 Windräder umfassen. 7 auf Heidelberger, 1 im Rhein-Neckar-Kreis auf Neckargmünder-Seite. Hier stimmten bei einem Bürgerentscheid rund 57% für den Bau der Anlage ab. Der Windpark ist etwa umstritten, weil es Bedenken wegen des Arten- und Naturschutzes gibt. Tennisprofi Alexander Zverev hat das Finale des Rasenklassikers in Wimbledon verloren. Er unterlag dem Italiener Jannik Sinner in 4 Sätzen. Sportreporterin Ina Kast fasst zusammen.
6: Vor den Augen von Prinz William, Schauspielerin Nicole Kidman und Bundeskanzler Friedrich Merz hat Deutschlands bester Tennisprofi Alexander Zverev dem Favoriten Jannik Sinner alles abverlangt. Beide Spieler gewannen jeweils einen Satz im Tiebreak. Nach knapp 3 Stunden Spielzeit kassierte Zverev dann im 3. Satz das erste Break. Bei 1:2 Satzrückstand hat der Deutsche dann auch im 4. Satz ein Aufschlagspiel verloren, wirkte zu diesem Zeitpunkt auch körperlich etwas gezeichnet, nicht mehr so voller Kraft wie sein Gegner. Sinner verwandelte nach fast 4 Stunden Spielzeit seinen ersten Matchball. Immerhin, durch den Einzug ins Wimbledon-Finale, klettert Zverev in der Weltrangliste nun auf Platz 2, direkt hinter Jannik Sinner.
4: Soweit die Nachrichten für Baden-Württemberg. Die Zeit, es wird 6.03 Uhr.
0: Wir schauen kurz auf die Straßen. A8 Stuttgart Richtung Karlsruhe zwischen Pforzheim Süd und Pforzheim Nord steht ein defektes Fahrzeug auf der linken Spur. Dort sind es mittlerweile 2 Kilometer Stau. Und in der Gegenrichtung zwischen Pforzheim Nord und Pforzheim Ost 3 Kilometer Stau. Auf der B312 Reutlingen-Metzingen ist der Scheibengipfeltunnel in beiden Richtungen wegen technischer Probleme immer noch gesperrt. Die Übersicht findet ihr jederzeit auf swr1.de. Gute Fahrt!
1: Der Sommer macht auch zum Start der neuen Woche einfach mal so weiter. Es gibt viel Sonne heute, dazu einige Schleierwolken. Die Temperaturen steigen auf 29 Grad im Südschwarzwald und bis 36 Grad gibt's in der Ortenau. Morgen und am Mittwoch wird's zunehmend schwüler, dann sind auch mal Schauer oder Gewitter drin bei bis zu 36 Grad.
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0: Kommt gut rein in den Montag, überall zwischen Bodensee, Schwarzwald und Hohenlohe.
1: Wir sind Cora Klausnitzer und Stefan Orner. Hallöchen.
0: Moin.

0: 5 Minuten nach 6, 10 Mal snoosen mindestens. Der Wecker steht 3 Meter vom Bett entfernt. Oder es darf keine glatte Uhrzeit eingestellt werden. Also Weckerspleens kennen die meisten wahrscheinlich von uns.
1: SWR1 Baden-Württemberg am Montagmorgen. Und SWR1-Kollegin Katrin Kleinbram, kennt da auch jemanden mit so einem Weckerspleen?
2: Ich habe eine Freundin, mit der ich vor ein paar Jahren verreist bin. Und die tut sich total schwer mit Aufwachen. Okay. Deswegen hat sie eine extra App dafür. Ja, da kann man sich den Song aussuchen, mit dem man geweckt werden möchte. Und dann fängt diese App zur eingestellten Uhrzeit erst ganz sacht und leise an. Aber innerhalb von 20, 30 Sekunden, da steigert sich das Ding auf volle Kanne Maximallautstärke. Und das klang in besagtem Urlaub dann so.
3: Guten Morgen, guten Morgen, guten Morgen, Sonnenschein. Diese Nacht blieb dir verborgen.
0: Ja, genau. Da gehen die Meinungen aber auch auseinander, ob man so geweckt werden möchte. Ne?
2: Absolut. Ich würde auch sagen, nicht nur unser Zimmer war wach. Und das geht noch weiter. Ja? Du kannst das Ding recht schnell abwürgen. Snooze-Modus, den kennen wir ja alle. Ein paar Minuten später also dieselbe Nummer. Nana Mouskouri aus voller Kehle. Aber jetzt geht's erst richtig los. Denn wenn du das wieder ausstellen möchtest, musst du, Achtung, 3 Matheaufgaben auf dem Handy lösen. Mathe, morgens im Halbschlaf bist du doch direkt bedient.
0: Dann bist du wach.
2: Genau. Meine Freundin dann auch. So läuft's bei der bis heute jeden Morgen inzwischen, glaube ich, mit einem anderen Song. Und sie sagt, unter 20 Minuten komme ich halt nicht aus dem Bett.
0: Wie heißt diese App für alle, die es inspiriert sind?
2: Diese App heißt Alarm Clock Extreme. Und wer sich das wirklich antun möchte, bitteschön.
1: Alarm Clock Extreme. Sagen wir mal so, ich notiere mir das mal auf meiner unsichtbaren Schreibmaschine.
0: Ja, genau.
1: Was habt ihr denn für einen Wecker-Spleen? Wird da auch gerechnet oder wird da gesungen?
0: Wie lasst ihr euch wecken? Schickt jetzt eine Sprachnachricht per WhatsApp oder die SWR1-App an die 0711 26 27 28.
1: Und stimmt mit ab in unserem SWR1 Baden-Württemberg WhatsApp-Kanal. Da fragen wir euch gerade, wie seid ihr heute in diesen Tag gestartet? 8 Antworten stehen zur Auswahl. Mein Favorit ist ja, gut, heute nicht, aber sonst. Ich habe schulpflichtige Kinder. Ich habe gar keine andere Wahl, als aufzustehen.

0: Maschine aus. Handy kann nicht geladen werden.
1: Und in diesen Tagen natürlich auch ganz schlimm, wenn der Kühlschrank oder die Gefriertruhe mit dem Eis abtaut. Eieiei. Also nichts, worüber wir nachdenken, wenn alles funktioniert. Also kommt heute mal gut und vor allem entspannt rein in diesen Montagmorgen.

0: Guten Morgen am Montag. 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
1: Lecker essen, viel Musik, Tanz und natürlich bestes Sommerwetter. Das Donaufest in Ulm. Gestern war dann Schluss, wie viele Leute gekommen sind und was der sagt, der das hauptverantwortlich organisiert hat. Das ist gleich ein Thema in den Nachrichten bei uns um 6:30.
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0: Um 6:30 mit Peter Gramer.
15: Guten Morgen. Das US-Militär hat am Abend erneut den Iran angegriffen. Laut US-Zentralkommando soll das Land in seiner Fähigkeit eingeschränkt werden, Handelsschiffe in der Straße von Hormus zu attackieren. Der Iran verurteilte die Angriffe. Diese hätten alle diplomatischen Bemühungen der vergangenen Monate zunichte gemacht, hieß es aus Teheran. In Baden-Württemberg hat es am Wochenende mehrere Flächenbrände gegeben, unter anderem in Stutensee im Kreis Karlsruhe, in Heilbronn und 7 rund um Mannheim. Gestern Abend wurde die Feuerwehr wegen eines Brandes auf einem Getreidefeld zwischen Böblingen und Dagersheim gerufen. Rund 4 Hektar Fläche brannte. Nach rund einer Stunde war das Feuer gelöscht. Die abgebrannte Fläche wurde anschließend von mehreren Landwirten umgepflügt. In Ulm und Neu-Ulm ist gestern das 14. internationale Donaufest nach 10 Tagen mit Konzerten, Kulinarik und Kunsthandwerker zu Ende gegangen. Laut Veranstalter kamen rund 420.000 Besucherinnen und Besucher an die Ufer der Donau. Organisator Sebastian Riem zieht eine positive Bilanz.
16: Also wir sind sehr zufrieden. Schon von Tag 1 war die Resonanz super, die Menschen sind gekommen. Ich finde, man merkt es auch immer ganz schön, dass sie sich wirklich auch einlassen auf die Musik, auf die verschiedenen Genres, auf die Bühnen, weil es ja doch immer auch sehr abwechslungsreich ist, was wirklich unser Anspruch ist, auch beim Markt. Es ist schön einfach zu sehen, wenn das so angenommen wird.
15: Tennisprofi Alexander Zverev hat den Sieg in Wimbledon verpasst. Er verlor das Finale des Rasenturniers in London gegen den italienischen Weltranglisten-Ersten Jannik Sinner in 4 Sätzen. 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
0: SWR1 Verkehrsservice A8 Stuttgart Richtung Karlsruhe. Zwischen Pforzheim Süd und Pforzheim Nord steht ein defektes Fahrzeug immer noch auf der linken Spur. Es sind 5 Kilometer Stau, dauert circa 20 Minuten länger. Und in der Gegenrichtung zwischen Pforzheim West und Pforzheim Nord 2 Kilometer Stau. Auf der B312 Reutlingen-Metzingen ist immer noch der Scheibengipfeltunnel in beiden Richtungen wegen technischer Probleme gesperrt. Alle Verkehrsinfos jederzeit in der SWR1-App. Kommt gut an!
1: Andreas Maralitzer für uns im Wetterstudio. Die Sonne ist schon da, Andi, und ich nehme an, die Statistik mit den Sonnenstunden, da kommt heute noch einiges drauf, ne?
3: Ja, wieder eine zweistellige Anzahl an Sonnenstunden heute, definitiv in vielen Teilen von Baden-Württemberg, etwa 11 bis 15 Sonnenstunden. Und es geht ja jetzt schon los am frühen Morgen, wobei die Temperaturen heute früh bemerkenswert unterschiedlich sind. Einerseits haben wir schon 22, 23 Grad in Freiburg und auch in Mannheim und erfrischend kühle 10 Grad dagegen in Sigmaringen und in Pfullendorf. Da konnte die trockene Luft ganz gut abkühlen. Geht dann im Laufe des Tages zum Nachmittag wieder deutlich nach oben auf 29 bis 35 im Markgräfler Land und auch weiter dann Richtung Karlsruhe, Mannheim 36 Grad. Da tut es ganz gut, dass der Wind im Laufe des Tages aus östlichen Richtungen leicht böig ist.
1: Und die nächsten Tage wird es so eine stabile Sommerwoche?
3: Ja, es wird so ein bisschen kippelig. Der Hochdruckeinfluss wird allmählich schwächer und dementsprechend nimmt dann zum einen die Schwüle zu. Das macht die ganze Sache ein bisschen belastender noch. Und zum anderen sorgt das dafür, dass einzelne kräftige Hitzegewitter entstehen können. Und die bringen allerdings erstmal keine Abkühlung. Also es bleibt auch in den kommenden Tagen erstmal ganz schön heiß.
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0: Mit Stefan Orner und Cora Klausnitzer. Das Wochenende ist erzählt. So, und jetzt schreibt der Montag das nächste Kapitel.
1: Und wir sorgen dafür, dass der Start hoffentlich noch ein bisschen besser wird. Schönen guten Morgen.

0: Ihr habt SWR1 Baden-Württemberg eingeschaltet. Jetzt ist es 20 Minuten vor 7. Gestern Abend war es soweit. Die Menschen in Heidelberg und Neckargemünd konnten darüber abstimmen, ob die Pläne für einen Windpark am Lammerskopf, das ist ein Höhenzug mit viel Wald, weiterverfolgt werden sollen oder nicht.
1: Es gab einen Bürgerentscheid für bis zu 7 Windräder auf Heidelberger Gebiet und ein weiteres auf einer Fläche, die zu Neckargemünd hört.
0: Und das Ergebnis war dann doch sehr eindeutig. 2/3 haben gesagt, wir sind dafür.
1: Wie denken Menschen, die gestern Abend im Heidelberger Rathaus waren, über das Ergebnis dieses Bürgerentscheids?
2: Jeder Tourist, der nach Heidelberg kommt, der guckt sich das Schloss zuerst an und dann die alte Brücke gegen die Altstadt. Und der Blick dann zum Lammerskopf, das ach, ist ja toll, dass die Windräder haben, die denken auch an die Zukunft.
3: Ich bin soweit Demokrat, dass ich dieses Ergebnis akzeptiere.
4: Dass man ein Flora- und Fauna-Habitat einfach so jetzt für Jahre zerstört, das tut mir im Herzen weh, weil wir müssen uns fügen.
5: Wir kommen ja nicht weiter mit unseren Energievorhaben, wenn wir so weiter alles immer verzögern.
1: Ja, Stimmen aus dem Rathaus in Heidelberg nach dem Bürgerentscheid über Windkraft am Lammerskopf. Und Oberbürgermeister Eckhard Würzner, der war ziemlich erleichtert.
6: Also erstmal bin ich super happy, dass es eine klare Entscheidung gegeben hat. Die Entscheidung ist so eindeutig, dass man auch hier eine klare Linie hat. Trotz dessen, dass natürlich die Planung noch nicht abgeschlossen ist. Die naturschutzrechtlichen Prüfungen kommen jetzt noch im Detail und vieles weitere. Aber ich bin sehr froh und ich freue mich auch, dass es eine Perspektive geben wird für erneuerbare Energien in Heidelberg.
0: Es ist der Morgen nach dem Bürgerentscheid für einen möglichen Windpark am Lammerskopf in Heidelberg und Neckargemünd.
1: Jetzt muss das Ganze natürlich konkret geplant werden, damit der Windpark dann auch wirklich gebaut werden kann. Wie es weitergeht und wie viele Haushalte dann mit Strom versorgt werden sollen, findet ihr alle Infos bei uns auf swr1.de.

0: Please welcome Tom Petty to this program.
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0: SWR1 Baden-Württemberg am Montagmorgen.
1: Es gibt ja inzwischen ein neues, ganz typisches Sommerbild in Baden-Württemberg bei uns. Also Menschen an der Bushaltestelle zum Beispiel, und die haben dann so kleine Handventilatoren.
0: Das ist schon witzig, oder?
1: Ja.
0: Früher hätten wir da noch gedacht, okay, da mag es jemand exotisch. Und heute denken wir, Mist. Warum habe ich eigentlich so ein Teil doch nicht zu Hause? Also irgendwie sind sie vom lustigen Gadget zum Sommer-Essential geworden.
1: Ja, kein Wunder. Ich meine, wenn schon morgens die Luft steht und der Bus sich Zeit lässt, dann nimmt man einfach jeden Windstoß mit.
0: Apropos Bus, wer gleich los muss, jetzt haben wir es genau 10 Minuten vor 7.

0: Es ist Montag und ihr startet in die neue Woche mit SWR 1 Baden-Württemberg.
1: Wir wünschen euch einen guten Morgen um 7:03.
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3: Heute mit Martina Steinbrecher. Guten Morgen. Meine Freundin Anne sitzt neben mir im Gottesdienst. Sogar in der Kirche ist es drückend heiß. Inzwischen sind wir aber auf die Hitze vorbereitet und ziehen beide fast gleichzeitig einen Fächer aus unseren Handtaschen heraus. Wir prusten los. Zwei Freundinnen, ein Gedanke. Wir lachen so oft miteinander. Was für ein Geschenk. Aber was ist das? In Annes Augenwinkeln sehe ich es glitzern. Das sind doch Tränen und keine Schweißperlen. Verstohlen blicke ich mehrfach zu ihr hinüber. Kein Zweifel, jetzt laufen ihr Tränen über die Wangen. Und beim anschließenden Kirchencafé erzählt sie mir, was los ist. Am Abend davor war sie mit dem Fahrrad von einer sommerlichen Veranstaltung nach Hause gefahren. Ganz beglückt, weil das Theaterstück unter freiem Himmel so schön gewesen ist. An einer Ampel musste sie anhalten, ist dann bei Grün rechts abgebogen und wäre um Haaresbreite von einem Auto über den Haufen gefahren worden. Vollbremsung, quietschende Reifen, Schockstarre. Der Fahrer steigt aus und entschuldigt sich 1000 Mal. Beide sind grün im Gesicht. Und in Annes Kopf hämmert es. Mein Gott, ich hätte tot sein können. Einfach so von jetzt auf gleich. Da hast du alles richtig gemacht, jede Verkehrsregel beachtet, einen Helm auf, Reflektoren am Fahrrad und trotzdem. Sie denkt an ihre Kinder, an ihre Tochter, die übermorgen Geburtstag hat. Nachts findet Anne dann kaum Schlaf. Trotzdem kommt sie am nächsten Morgen zum Gottesdienst. Wir hatten uns da verabredet. Und langsam fängt der Schock vom Abend zuvor an, sich zu lösen. Aus Annes Lachen werden Tränen. Die Lieder, die wir schon so oft gemeinsam gesungen haben, hören sich plötzlich ganz anders an. Du hast uns deine Welt geschenkt. Du gabst uns das Leben. Du hast uns deine Welt geschenkt. Gott, wir danken dir. Was für ein kostbares Geschenk doch das Leben ist und wie zerbrechlich in jedem einzelnen Augenblick. Ich kann es ihr so gut nachfühlen und als sie mir alles erzählt hat, nehme ich sie fest in den Arm. Eine große Dankbarkeit für mein Leben durchströmt mich und auf dem Heimweg summe ich das Lied aus dem Gottesdienst vor mich hin. Guter Gott, ich bitte dich, schütze und bewahre mich. Lass mich unter deinem Segen leben und ihn weitergeben. Bleibe bei uns alle Zeit. Segne uns, denn der Weg ist weit. Martina Steinbrecher aus Baden von der Evangelischen Kirche.
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4: Um 7 Uhr mit Peter Gramer. Guten Morgen. In Baden-Württemberg bleibt die Waldbrandsituation angespannt. Tennisprofi Alexander Zverev verliert das Wimbledon-Finale. Das Wetter meist sonnig, maximal 29 bis 36 Grad. In Teilen von Baden-Württemberg waren die Feuerwehren am Wochenende wegen brennender Felder und Wiesen oft im Dauereinsatz. Und die Situation bleibt nach einer Prognose des Deutschen Wetterdienstes in den kommenden Tagen angespannt. Aus unserer Nachrichtenredaktion Thorsten Hansel.
5: Oft hat ein einzelner Funke ausgereicht, um die Brände auf den Feldern und Wiesen zu entfachen. Bei Böblingen brannte es gestern Abend auf einem Feld mit einer Fläche von etwa 4 Hektar. In Studensee im Kreis Karlsruhe wurden 27 Bewohner eines Alten- und Pflegeheims in Sicherheit gebracht, weil die Flammen eines brennenden Feldes auf Gebäude überzugreifen drohten. Für die nächsten Tage gilt laut DWD in weiten Teilen des Landes weiter die zweithöchste Warnstufe für Waldbrände. Etwas zurückgeht demnach ab morgen die Gefahr für Flächenbrände etwa auf Feldern oder an Böschungen, vor allem auf der Schwäbischen Alb und in Oberschwaben.
4: Das US-Militär hat erneut mehrere Ziele im Iran angegriffen. Es ist die 4. Angriffswelle binnen einer Woche. Uwe Lüb berichtet.
6: Die USA wollen nach eigenen Angaben Irans Fähigkeiten ausschalten, die Schifffahrt in der Straße von Hormus zu stören. Nach iranischen Angaben gab es Angriffe auf etliche Orte entlang der Straße von Hormus und in nordwestlichen Landesteilen. Hier soll auch der Flughafen von Khuzestan bombardiert worden sein. Die Rede ist von mindestens einem Todesopfer. Iran hat als Reaktion auf die neuen Angriffe nach eigenen Angaben Gegenschläge ausgeführt. Dabei seien US-Militärstellungen in Jordanien, Bahrain und Kuwait getroffen worden.
4: In der thailändischen Hauptstadt Bangkok sind bei einem Brand in einer Bar mindestens 27 Menschen gestorben. Mehr als 60 sind laut Stadt verletzt worden. Nach ersten Erkenntnissen ist ein Kurzschluss an einer Klimaanlage die Brandursache. Augenzeugen berichteten von Rauch aus einem Sicherungskasten und einer schweren Explosion. In Berlin ist am Abend das Spiel des Jahres 2026 gekürt worden. Gewonnen hat Dito, ein Begriffsspiel, bei dem es darum geht, Assoziationen der Mitspieler zu erahnen. Der Preis für das beste Kinderspiel ging an den Stuttgarter Kosmos Verlag für das Spiel Die Insel der Mookies, ein Kartenspiel für zwei Personen, das ursprünglich in einem kanadischen Verlag erschienen ist. Beim Turnier in Wimbledon hat Tennisprofi Alexander Zverev den Titel verpasst. Er verlor im Finale gegen den Weltranglisten-Ersten Jannik Sinner aus Italien in 4 Sätzen. Zverev stand zum ersten Mal in einem Wimbledon-Finale.
7: Super, bis zum gewissen Zeitpunkt. Das ist natürlich angenehm schön, aber wenn man auf dem Platz steht, möchte man natürlich gewinnen. Das ist dann, der Fokus ist dann darauf.
4: Für Zverev war es das 5. Grand Slam-Finale. Bei den French Open in Paris im Juni hatte er erstmals gewonnen. Die Zeit, es wird 7.03 Uhr.
1: Kurzer Blick auf die Straßen. A5 Karlsruhe Richtung Frankfurt, zwischen Kronau und Waldorf-Wiesloch, die Baustelle 4 Kilometer Stau. Die Überleitungen auf die A6 sind gesperrt. A8 Stuttgart Richtung Karlsruhe, zwischen Pforzheim Süd und Pforzheim Nord steht ein defektes Fahrzeug auf der linken Spur. Mittlerweile 6 Kilometer Stau, dauert circa 30 Minuten länger. Und in der Gegenrichtung, zwischen Pforzheim West und Pforzheim Ost, stockt es auf 8 Kilometern, Verzögerung bis zu 20 Minuten. Es stockt auf 6 Kilometern auf der A81 Singen Richtung Stuttgart, zwischen Ehningen und Sindelfingen-Ost, dort die Baustelle. Auf der B312 Reutlingen-Metzingen ist der Scheibengipfeltunnel in beiden Richtungen immer noch wegen technischer Probleme gesperrt. Noch die Schweiz A2 Luzern Richtung Gotthard, zwischen Wassen und Göschenen, 4 Kilometer Stau, dauert circa 40 Minuten durch. Die Einfahrt Göschenen ist gesperrt. Was auf den Straßen bis ins Detail los ist, jederzeit auch auf swr1.de. Gute Fahrt!
0: Weiter geht's mit dem sonnigen Hochsommerwetter. Auch heute nur ein paar Schleierwolken, ansonsten blauer Himmel und Höchstwerte zwischen 29 Grad im Südschwarzwald und bis zu 36 Grad in der Ortenau. Morgen und übermorgen kann sich an manchen Orten dann ein bisschen was zusammenbrauen. Hier und da sind Schauer oder Gewitter möglich. Es bleibt so heiß wie heute.
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1: Sodele, der Wecker hat seinen Job erledigt. Dann übernehmen wir mal.
0: Gut, machen wir. Cora Klausnitzer und Stefan Orner hier. Hallöchen.

0: SWR1, guten Morgen Baden-Württemberg, es ist 7.13 Uhr und einer ist schon längst wach, nämlich SWR1-Hörer Rudolf aus Tuttlingen.
1: Weil das Wetter ideal ist, schreibt er, hat er den herrlichen Sonnenaufgang heute Morgen schon bei traumhafter Sicht zum Bodensee, zu den Alpen und nach Oberschwaben von Withoe aus genossen.
0: Vom Withoe, du meinst
1: vom
0: diesen
1: Withoe.
0: Berg, das wird wahrscheinlich der Hausberg von Stefan sein. Übers Snoosen lächelt Rudolf also nur müde. Für viele, die nicht von allein aufwachen, ja oft das Mittel der Wahl, inklusive mir, gebe ich zu. Nur nicht, wenn ich Frühschicht habe, dann zack, Wecker aus und los geht's.
1: Ich komme auch nicht direkt aus dem Bett, wenn es bimmelt, bin ich ehrlich. Aber ich habe gelesen, dass klassische Snoosen, also auf den Wecker draufhauen und dann klingelt er nach ein paar Minuten später nochmal, dass das eigentlich ungesund ist. SWR1 Wissenschaftsredakteurin Julia Nestlen haben wir mal gefragt, stimmt das denn?
2: Dieses ständige auf die Schlummertaste drücken ist nach heutigem Stand weder klar schlecht noch eindeutig gut. Es gibt zum Beispiel eine kleine Laborstudie aus Stockholm, die zeigt, Menschen, die sowieso regelmäßig snoosen, die haben bei bis zu einer halben Stunde Schlummern am Morgen keine offensichtlichen Nachteile. Also weder bei der Stimmung, noch bei Schläfrigkeit, beim Stresshormonlevel oder beim Schlafen in der Nacht danach. Für manche kann Snoosen einfach eine pragmatische Lösung sein, zum Beispiel, wenn die Aufstehzeit nicht so richtig zum eigenen Biorhythmus passt. Also wenn ich genug schlafe und mich mit Snoosen okay fühle, dann ist das wahrscheinlich kein Drama. Aber wenn ich eh schon im Schlafdefizit bin, kann Snoosen es eher sogar noch schlechter machen. Aus der Schlafforschung wissen wir, dieses mehrfache Wecken, das zerhackt den letzten Schlafabschnitt. Und wenn wir eh zu wenig Schlaf kriegen, kann es sinnvoller sein, den Wecker lieber so spät wie möglich zu stellen und die Zeit wirklich am Stück zu schlafen. Und was dann natürlich auch hilft, genug Schlaf reinzukriegen, ist Schlafhygiene. Ja, morgens schön ins Licht gehen, im Hellen sein. Und abends bedeutet das natürlich auch nicht, sich ewig mit Bildschirmen wach zu halten.
0: Beim Thema Snoosen, also besser mal in sich selbst reinhören, tut's mir gut oder eben auch nicht.
1: SWR1-Hörerin Claudia Preis aus Schwäbisch Gmünd hat übrigens auch einen Wecker-Spleen, das hat sie uns verraten. Und zwar hat sie immer zwei Wecker, die sie sich stellt, weil sie halt Angst hat, dass sie einen nicht hört oder der dann halt vielleicht nicht funktioniert.
0: Auch eine Möglichkeit. Mhm. Wie lasst ihr euch denn morgens wecken? Schickt jetzt eine Sprachnachricht via WhatsApp oder Signal an die 0711 26 27 28. Was ist denn euer Wecker-Spleen?

0: SWR1 am Montagmorgen. Schönen guten Morgen, Baden-Württemberg.
1: Klares Ja für Windenergie bei Heidelberg beim Bürgerentscheid gestern. Warum es aber noch Jahre dauern kann, bis die ersten Windräder auch wirklich gebaut werden können, das ist ein Thema gleich in unseren SWR1 Nachrichten um 7:30.
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0: Um 7:30 mit Peter Gramer.
6: Guten Morgen. Am Wochenende sind die Feuerwehren in Baden-Württemberg immer wieder zu brennenden Feldern und Wiesen ausgerückt. Und die Situation bleibt nach Prognose des Deutschen Wetterdienstes in den kommenden Tagen angespannt. So brannte es etwa bei Böblingen am Abend auf einem Feld mit einer Fläche von etwa 4 Hektar. In der Region Heilbronn-Franken haben die Feuerwehren allein am Samstag 7 Brände in 7 Stunden gezählt. In Heidelberg kann die Stadt den Bau von Windrädern am Lammerskopf weiterplanen. Bei einem Bürgerentscheid in Heidelberg stimmte eine deutliche Mehrheit für den Windpark auf der Waldfläche. Leon Kessmann mit Einzelheiten.
7: Mit so einem eindeutigen Ergebnis hatten wenige gerechnet. 66,7%, also gut 2/3, stimmten im Bürgerentscheid mit Ja, also für die Windräder. Geplant sind 7 Windräder im Waldgebiet Lammerskopf auf Heidelberger Seite und 1 auf Neckargemünder Gemarkung. Auch dort stimmte eine Mehrheit für das Projekt. In den vergangenen Monaten war öffentlich heftig über den Windpark gestritten worden. Kritiker, zum Beispiel vom Naturschutzbund, befürchten Gefahren für den Artenschutz und störende Auswirkungen auf das Landschaftsbild.
6: In Heilbronn ist gestern Abend das Volksfest zu Ende gegangen. Die Schausteller haben diesmal etwas weniger eingenommen als in den vergangenen Jahren, sagt Steffen Schoch von der Heilbronn Marketinggesellschaft. Trotzdem seien sie damit weitgehend zufrieden.
8: Wie die Schausteller sagten, war es in Heilbronn durchaus akzeptabel und ein geringerer Rückgang, als das bei anderen Plätzen ist. Natürlich merkt jeder, was im Portemonnaie übrig bleibt. Und letztendlich geht es dann darum, kann ich mir das 2. oder 3. Maß Bier noch leisten? Will ich mir es leisten? Oder geht es darum, um Heizung, Strom, tägliche Lebensmittel davon zu kaufen? Natürlich ist da ein Wettbewerb entstanden.
6: Tennisprofi Alexander Zverev hat das Finale des Rasenturniers in Wimbledon verloren. Er unterlag dem Italiener Jannik Sinner in 4 Sätzen. 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
1: 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Vorsicht auf der A8 Karlsruhe Richtung Stuttgart. Zwischen Kreuz Stuttgart und Stuttgart-Möhringen eine ungesicherte Unfallstelle auf der linken Spur. Vorsicht auf der A96 Lindau Richtung München. In der Einfahrt Memmingen Nord liegt ein totes Tier. A5 Karlsruhe Richtung Frankfurt. Zwischen Krona und Waldorf-Wiesloch die Baustelle 4 Kilometer Stau. Die Überleitungen auf die A6 sind aktuell gesperrt. A8 Stuttgart Richtung Karlsruhe zwischen Pforzheim Süd und Pforzheim Ost. Defektes Fahrzeug immer noch auf der linken Spur. 5 Kilometer Stau, dauert circa 30 Minuten länger und ein Plus von 30 Minuten auch obendrauf rechnen. In der Gegenrichtung zwischen Pforzheim West und Pforzheim Ost, dort sind es mittlerweile 8 Kilometer Stau. A81 Singen Richtung Stuttgart in Höhe Böbling-Hulb. Unfall, 6 Kilometer Stau, dauert circa 20 Minuten. Es stockt auf 6 Kilometern auf der A81 Stuttgart Richtung Heilbronn zwischen Pleidelsheim und Ilsfeld, dort die Baustelle. Schweiz, A2 Luzern Richtung Gotthard zwischen Amsteg und Göschenen, 5 Kilometer Stau, das dauert bis zu 50 Minuten. Die Einfahrt Göschenen ist gesperrt. Und Vorsicht noch, ganz aktuell kommt rein auf der A81 Singen Richtung Stuttgart. Im Kreuz Stuttgart in der Überleitung zur A8 Richtung Stuttgart ist eine Ölspur. Die Übersicht auch mit kleineren Staus findet ihr auf swr1.de. Kommt gut an!
0: Für uns im Wetterstudio ist Andreas Machalitza. Sind denn die Temperaturunterschiede heute Morgen immer noch so groß?
9: Ja, die sind immer noch bemerkenswert groß. Wir haben teilweise schon über 20 Grad heute früh entlang des Oberrheins. Mannheim zum Beispiel jetzt schon um die 24 Grad. Dagegen noch so 10, 12 Grad im Bereich der Donau rund um Sigmaringen und auch in Oberschwaben, teilweise im Pfullendorf. Das ist schon ein großer Temperaturunterschied, weil die Luft immer noch relativ trocken ist. Im Laufe des Tages heizt sie sich mit der Sonne kräftig auf 29 bis 36 Grad. Es kommen heute Nachmittag ein paar Schleierwolken von Frankreich und auch eine Prise Sahara-Staub. Das macht den Himmel so ein bisschen milchig und diesig.
0: In den letzten Tagen war die Hitze ja einigermaßen erträglich, weil sie halt so eine trockene Hitze war. Das ändert sich jetzt langsam.
9: Ja, der Hochdruckeinfluss wird schwächer. Da kommen so langsam Tiefs mit rein. Damit wird die Luft feuchter, wird schwüler und weil es eben auch relativ heiß bleibt, wird das doch ein bisschen anstrengender und belastender für den Kreislauf. Dass die Luft dann noch schwüler wird, hat auch noch Folgen für unser Wetter unmittelbar, denn es gibt dann auch mal Regen und Gewitter. Schon in der kommenden Nacht und morgen früh im südlichen Baden-Württemberg Regen und morgen Nachmittag, Abend können sich einzelne, zum Teil sehr heftige Gewitter bilden. Und das sind Gewitter, die zum Teil dann auch unwetterartig sein können, mit starkem Regen, örtlich Hagel und Sturmböen. Und auch danach geht es leicht durchwachsen und weiter heiß in den kommenden Tagen bei uns weiter.
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0: Und SWR1-Hörer Gottfried hat uns gerade geschrieben, er steht jeden Morgen um 7 Uhr auf, um fit zu sein für geweckt gecheckt.
1: Das hören wir gerne. Er ist also bereit. Wer noch kurz braucht, zwei Songs haben wir noch Zeit, dann quizzen wir wie gewohnt um die gelbe SWR1-Tasse.
0: Wir sind Cora Klausnitzer und Stefan Orner und wünschen euch einen schönen Montag.

0: Montagmorgen, 7.43 Uhr.
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2: Heute am Montag mit Jochen Wartmann aus Münstertal im Landkreis Breisgau, Hochschwarzwald. Hi.
0: Hi, guten Morgen.
3: Hallo, guten Morgen.
0: Und erstmal alles, alles Gute und Liebe zum Geburtstag. Hey.
3: Vielen herzlichen Dank.
2: Happy Birthday.
0: 13.7. Danke, danke. Dein Geburtstag und du
3: Richtig.
0: Spielst Geweckt, Gecheckt. Hast du trotzdem zugesagt, heute mitzuspielen oder ist es gerade recht?
3: Sowohl als auch.
0: Ja, genau, vielleicht gibt's ja eine gelbe SWR1-Tasse am Ende des Quizzes für dich als kleines Geschenk. Sag mal, du spielst aber Schlagzeug und zwar tust du das nicht irgendwie in deinem Kellerraum für dich alleine, sondern in einer Band und ihr habt schon den nächsten Auftritt.
3: Das ist richtig, genau.
0: Am Samstag, wo tretet
3: genau,
0: ihr auf?
3: Im Red Fox Pub in Hüningen.
0: Okay, und was? Also ihr seid eine Coverband, ihr macht keine eigenen Songs?
3: Wir sind
0: Songs?
3: Eine Coverband.
0: Ja, aber was für ein Repertoire habt ihr so?
3: Wir haben so hauptsächlich 2000er Indie-Rock-Zeug.
0: Oh. Okay, alles klar. Also wer nach Hüningen möchte am Samstag in einen Pub.
3: Herzlich willkommen.
0: Gell, dann könnt ihr den Jochen erleben, wie er am Schlagzeug mit den Drumsticks in der Hand performt. So, genau. Jetzt geht's aber ums Performen hier bei unserem Quiz. 60 Sekunden Zeit, so viele Quizfragen einfach wie möglich beantworten und ab 6 richtigen gibt's die SWR1-Tasse, ja?
3: Jawohl.
0: Jochen, dann läuft deine Zeit ab jetzt.
2: Günther Jauch wird heute 70. Wie heißt seine Quiz-Sendung, die seit 1999 bei RTL läuft?
3: Wer wird Millionär?
2: Wenn man jemanden überrumpelt, fällt man mit der Tür ins?
3: Haus.
2: In welchem Bundesland liegt das Markgräflerland?
3: Baden-Württemberg.
2: 36 Monate sind wie viele Jahre?
3: 3.
2: Johnny Depp spielt die Hauptrolle im Tim Burton-Film Edward mit den?
3: Scheren Händen.
2: Auf dem Hinweisschild für einen Taxistand ist welches andere Verkehrszeichen zu sehen?
3: Absolutes Halteverbot.
2: Rigatoni und Fusilli sind beides?
3: Pasta.
2: Aus welcher Sportart stammt die Formulierung in die Vollen gehen?
3: Kegeln.
2: Welcher Karl hat das berühmte Buch Das Kapitel geschrieben?
0: Das Kapital.
2: Das Kapital, sorry.
3: Ah, Karl Marx.
2: Jetzt aber. In welchem Land finden wir Okzitanien und Normandie?
3: Frankreich.
2: I was made for loving you, sang welche Band?
3: Kiss.
2: Wie hieß die russische Raumstation, die 2001 altersbedingt zum Absturz gebracht wurde?
3: Fuck, Soyuz?
2: Mir. Das war jetzt aber auch die einzige Antwort, die nicht mehr kam.
0: Die einzige Antwort,
2: Wie viele?
0: Die nicht mehr kam. Es waren 11 richtige. Aber Jochen, hey, du hast heute Geburtstag. Du hast eigentlich fast die 12 erreicht. Wär's was, wenn wir dir 2 Tassen schicken?
3: Habe ich überhaupt nichts dagegen.
0: Ich hatte da so eine Ahnung. Nein, also ausnahmsweise, weil du heute Geburtstag hast, gibt's auch mit elf richtigen Antworten 2 Tassen. Jetzt habe ich meine Zahlen
3: cool.
0: Wieder richtig sortiert.
2: Super abgeliefert.
0: Kleines Geschenk von uns und dir einen schönen Geburtstag heute und danke fürs Mitmachen.
3: Herzlichen vielen Dank. Macht's gut.
0: Du auch. Tschüss.
2: Tschüss.
3: Danke. Ciao.
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0: 7.53 Uhr. 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
1: Jonas Hilsmann hört uns in Dortmund und erzählt schon die Tage. Offensichtlich, er hat uns geschrieben, noch eine Woche, dann bin ich am wunderschönen Bodensee. Oh. Und er hofft, wir sorgen für schönes Wetter.
0: Naja, ich weiß nicht, ob wir dafür sorgen können, aber die Daumen sind auf jeden Fall gedrückt, Jonas.
1: Die Temperaturen heute Morgen in Heidenheim, 16 Grad, 22 Grad in Meßstetten und 19 Grad in Laa.

0: Montagmorgen, SWR1 Baden-Württemberg. Habt einen guten Wochenstart.
1: Zweithöchste Waldbrandwarnstufe in weiten Teilen von Baden-Württemberg. Und das nach einem Wochenende mit immer neuen Feldbränden. Wo es etwas Entspannung gibt, darum geht's gleich in den SWR1 Nachrichten um 8.
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13: Um 8 Uhr mit Peter Gramer. Guten Morgen. Die Bundesregierung will die Tabaksteuer wohl stärker anheben als bisher geplant. Feuerwehren melden viele Flächenbrände in Baden-Württemberg. Das Wetter meist sonnig, maximal 29 bis 36 Grad. Die Tabaksteuer soll stärker erhöht werden als bisher geplant. Das geht aus einem Schreiben des Bundesfinanzministeriums hervor, das dem Redaktionsnetzwerk Deutschland vorliegt. Aus unserer Wirtschaftsredaktion Petra Thiele.
14: Der Tabaksteueranteil würde so bei einer Durchschnittspackung von aktuell rund 4 Euro bis 2030 auf rund 6,20 Euro ansteigen. Das wären etwa 40 Cent mehr als bisher vorgesehen. Eine Standardschachtel würde dann 12 Euro kosten. Die Steuer auf Feinschnitttabak, etwa für selbstgedrehte Zigaretten, soll ebenfalls deutlich stärker angehoben werden. Nach Angaben des Redaktionsnetzwerks Deutschland sollen Raucher mehr zahlen, damit eine Lücke im Bundeshaushalt gestopft werden kann.
13: Wer in Deutschland zu Unrecht inhaftiert worden ist, soll künftig eine höhere Entschädigung erhalten. Bundesjustizministerin Hubich hat einen entsprechenden Gesetzentwurf vorgelegt. Für jeden Tag Haft sollen Betroffene demnach 100 Euro statt wie bisher 75 Euro bekommen. Ab einer sechsmonatigen Haft sollen es 150 Euro sein. Die EU-Staaten stimmen heute über Änderungen bei Fluggastrechten ab. Unter anderem soll bei der Buchung künftig standardmäßig der Preis inklusive Handgepäck angezeigt werden. Außerdem sollen Eltern für ihre Kinder unter 14 Jahren keine Gebühr mehr für eine Sitzplatzreservierung zahlen müssen, um nebeneinander zu sitzen. Das US-Militär hat in der Nacht wieder Ziele im Iran angegriffen. Nach US-Angaben soll das Land in seiner Fähigkeit eingeschränkt werden, Handelsschiffe in der Straße von Hormuz zu attackieren. Der Iran verurteilte die Angriffe. Diese hätten alle diplomatischen Bemühungen der vergangenen Monate zunichte gemacht. Am Wochenende sind die Feuerwehren in Baden-Württemberg immer wieder zu brennenden Feldern und Wiesen ausgerückt. Und die Situation bleibt nach Prognose des Deutschen Wetterdienstes in den kommenden Tagen angespannt. Thorsten Hansel berichtet.
15: Oft hat ein einzelner Funke ausgereicht, um die Brände zu entfachen. Bei Böblingen brannte es gestern Abend auf einem Feld mit einer Fläche von etwa 4 Hektar. In Stutensee im Kreis Karlsruhe wurden 27 Bewohner eines Alten- und Pflegeheims am Samstag in Sicherheit gebracht, weil die Flammen eines brennenden Feldes auf Gebäude überzugreifen drohten. Für die nächsten Tage gilt laut DWD in weiten Teilen des Landes weiter die zweithöchste Warnstufe für Waldbrände. Etwas zurück geht demnach ab morgen die Gefahr für Flächenbrände etwa auf Feldern oder an Böschungen.
13: Tennisprofi Alexander Zverev hat den Sieg in Wimbledon verpasst. Er verlor das Endspiel des Rasenturniers in London gegen den italienischen Titelverteidiger Jannik Sinner in 4 Sätzen. Für Zverev war es das 5. Grand-Slam-Finale. In Paris hatte er im Juni erstmals die French Open gewonnen. Die Zeit, es wird 8.03 Uhr.
0: SWR1 Verkehrsservice. Vorsicht auf der A81 Siegen Richtung Schaffhausen. Zwischen dem Hohentwiel-Tunnel und Hilzingen liegt ein Kantholz auf der Fahrbahn. A5 Karlsruhe Richtung Frankfurt. Zwischen Kronau und Waldorf-Wiesloch die Baustelle. 5 Kilometer Stau. Verzögerung bis zu 1/4 Stunde. Die Überleitungen auf die A6 sind gesperrt. A8 Karlsruhe Richtung Stuttgart. Zwischen Pforzheim West und Pforzheim Ost die Baustelle. 4 Kilometer Stau. Dauert 20 Minuten länger. A8 Karlsruhe Richtung Stuttgart. Zwischen Leonberg Ost und Stuttgart Möhringen wird ein Unfall aufgenommen auf der linken Spur. 8 Kilometer Stau, dauert 35 Minuten dadurch. A81 Singen Richtung Stuttgart. Zwischen Hildritzhausen und Böbling-Hulb. Unfallaufnahme auf den beiden rechten Fahrstreifen. 3 Kilometer Stau. Es stockt auf 10 Kilometern gerade auf der A81 Stuttgart Richtung Heilbronn. Zwischen Ludwigsburg Nord und Ilsfeld die Baustelle dort. Schweiz A2 Luzern Richtung Gotthard zwischen Amsteg und Göschenen. 6 Kilometer Stau mittlerweile, Verzögerung bis zu 1 Stunde. Die Einfahrt Göschenen ist gesperrt. Und es kommt noch eine aktuelle Meldung rein. Vorsicht auf der A7 Würzburg Richtung Ulm zwischen Dinkelsbühl-Fichtenau und Buchbachtalbrücke. Eine ungesicherte Unfallstelle dort im Baustellenbereich. Kleinere Staus und Behinderungen gibt's auch immer auf swr1.de. Gute Fahrt!
1: Der Sommer macht auch zum Start der neuen Woche einfach mal so weiter. Es gibt viel Sonne heute, dazu einige Schleierwolken. Die Temperaturen steigen auf 29 Grad im Südschwarzwald und bis 36 Grad gibt's in der Ortenau. Morgen und am Mittwoch wird's dann zunehmend schwüler. Dann sind auch mal Schauer oder Gewitter drin bei ebenfalls bis zu 36 Grad.
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1: Mit Cora Klausnitzer und Stefan Orner. Und diese Woche wird sportlich. Am Wochenende fällt ja die Entscheidung beim Finale der Fußball-WM.
0: Aber bevor wir da aufs Finale schauen, kümmern wir uns jetzt erstmal um einen guten Start in diesem Montag. Guten Morgen!

0: Einfach oder lieber gleich mehrfach? Bei manchen von euch braucht es zum Start in den Tag gleich mehrere Wecker, hat uns zum Beispiel SWR1-Hörerin Claudia aus Schwäbisch Gmünd geschrieben.
1: SWR1, guten Morgen Baden-Württemberg, es ist jetzt 8.13 Uhr. Andreas wird vom Vogelgezwitscher geweckt. Mhm. Auch schön, ne? Wenn die anfangen zu singen, ist er wach, schreibt er. Außerdem hat sich Ralf Steffens aus Esslingen gemeldet. Er lässt sich ja morgens von den Kirchenglocken der Stadtkirche wecken, um genau 7 Uhr.
0: SWR1-Reporterin Tabea Spengler ist in Karlsruhe mal auf die Straße gegangen und hat gefragt, welche Wecker-Spleens die dort so haben.
2: Ich habe mindestens 3 Wecker morgens, voll Lautstärke. Bei einem Wecker stehe ich nicht auf.
3: Also ich brauche immer 4 Wecker. Die ersten 2 sind im 10-Minuten Abstand, der dritte dann nach 5 Minuten und der letzte nochmal nach 2 Minuten.
4: Mein Wecker piepst, ich drücke ihn aus und ich stehe auf. Ich habe auch keine Musik, sondern ganz schlicht einen nervigen Piepswecker, der weckt Tote auf und so mache ich das schon ganz lange.
5: Also ich habe mir das angewöhnt, dass ich mir praktisch von 4 Uhr bis 21 Uhr so im 5-Minuten-Takt immer sehr viele Wecker erstellt habe und ich mache mir dann immer nur den an, wo ich brauche. Und vor allem morgens habe ich dann immer 4-5 Stück, damit ich morgens nicht verschlafe.
6: Mein Wecker-Spleen ist, dass ich um 7.15 Uhr meinen ersten habe, um 7.45 Uhr meinen zweiten und dann aufstehe um 8.15 Uhr.
1: Ja, also quasi jetzt ein Träumchen. Guten Morgen. Und was ist euer Wecker-Spleen? Schickt gerne Sprachnachricht über die SWR1-App.

0: 8.20 Uhr.
1: Mit SWR 1 Baden-Württemberg zu den Jazz Open in Stuttgart.
2: Das Bühnenlicht blitzt in die Abenddämmerung hinein. Tausende Menschen applaudieren. Eine einzigartige Atmosphäre. Die Jazz Open mit ihren großen Konzerten auf dem Stuttgarter Schlossplatz ist eine ganz eigene Stimmung. Eine Weltstars ganz nah zu erleben.
0: Und gestern der Festivalabschluss mit Moby. Muss ich dir ganz ehrlich sagen, Cora, als klar war, dass der kommt, musste ich mir zwei Tickets kaufen. Es war wieder mal großartig. Ja, ich finde, Moby ist ein perfektes Konzerterlebnis, weil da gibt es halt bei ihm Songs zum Abgehen, also die richtig nach vorne gehen, aber es sind halt bei Moby auch so ruhigere, wirklich melodiösere Songs, die einen wirklich auch berühren und das finde ich eine grandiose Mischung.
2: Ja, man muss ja sagen, nicht nur Stefan ist hin und weg. Auf der Bühne auch unsere Kollegin und Festivalmoderatorin Stefanie Anhalt.
3: Moby hat den Schlossplatz in eine absolute Partyzone verwandelt, dabei aber natürlich seine ihm wichtigen Botschaften untergebracht, nämlich, dass wir Frieden brauchen, dass wir vegan essen sollten und dass wir auf uns achten müssen. Und dann hat er noch gesagt, es täte ihm leid, sie hätten den schlimmsten Präsidenten aller Zeiten in den USA. Also es war auch wirklich ein politisches Konzert, aber es sollte getanzt werden und genau das ist passiert.

0: 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Schönen Montag zusammen, dann starten wir gemeinsam rein in die neue Woche.
1: Sport statt Konzerte, Schulklassen statt Stars. Die Oberschwabenhalle in Ravensburg, die steht vor einer radikalen Umwandlung. Was das für die traditionsreiche Oberschwabenschau heißt, unter anderem darum geht's jetzt.
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0: Um 8:30. Guten Morgen, Peter Gramer.
3: Guten Morgen. Die Bundesregierung will die Tabaksteuer stärker erhöhen als bisher geplant. Das berichtet das Redaktionsnetzwerk Deutschland. Demnach soll der Preis für eine Packung Zigaretten bis 2030 schrittweise auf knapp 12 Euro steigen. Etwa 40 Cent mehr als bisher geplant. Hintergrund sei eine Lücke im Bundeshaushalt. Am Vormittag übergeben Experten ihre Vorschläge für EU-weite Social-Media-Regeln, um Jugendliche besser zu schützen. Ein Kinderpsychiater aus Ulm und eine französische Kinderärztin haben dazu Jugendliche, Wissenschaftler, Juristen und Interessenvertreter befragt. Der Gemeinderat in Ravensburg entscheidet heute, ob die Oberschwabenhalle umgebaut werden soll. Das hätte dann Folgen für Kulturveranstaltungen und die Oberschwabenschau. SWR-Reporter Moritz Klute mit Einzelheiten.
4: Die Stadt will die Oberschwabenhalle zu einer großen Sporthalle umbauen, in der Wettkämpfe stattfinden können und Schulsport. Dadurch soll Geld für eine neue Halle und eine aufwendige Sanierung der Oberschwabenhalle in ihrer bisherigen Form gespart werden. Allerdings wären Messen, Konzerte und Flohmärkte dort dann nicht mehr möglich. Der Chef der Oberschwabenschau, Stefan Drescher, hat im Vorfeld der Gemeinderatssitzung gegenüber dem SWR die Befürchtung geäußert, dass die Veränderungen auch das Aus für die Oberschwabenschau bedeuten könnten. Denn auch der Parkplatz vor der Halle, auf dem bisher größtenteils die traditionsreiche Verbrauchermesse Platz fand, soll entsiegelt und begrünt werden.
3: In Ulm und Neu-Ulm ist gestern das 14. internationale Donaufest nach 10 Tagen mit Konzerten, Kulinarik und Kunsthandwerk zu Ende gegangen. Laut Veranstalter kamen rund 420.000 Besucher an die Ufer der Donau. Organisator Sebastian Riem zieht eine positive Bilanz.
5: Also wir sind sehr zufrieden. Schon von Tag 1 war die Resonanz super, die Menschen sind gekommen. Ich finde, man merkt es auch immer ganz schön, dass sie sich wirklich auch einlassen auf die Musik, auf die verschiedenen Genres, auf die Bühnen, weil es ja doch immer auch sehr abwechslungsreich ist, was wirklich unser Anspruch ist, auch beim Markt. Es ist schön einfach zu sehen, wenn das so angenommen wird.
3: Das nächste Donaufest in Ulm und Neu-Ulm ist wieder in 2 Jahren. 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
0: Schauen wir kurz auf die Straßen. A5 Karlsruhe Richtung Frankfurt, zwischen Krona und Waldorf-Wiesloch, die Baustelle 5 Kilometer Stau. Verzögerung bis zu einer Viertelstunde. Die Überleitungen auf die A6 sind gesperrt. A7 Würzburg Richtung Ulm, zwischen Feuchtwang West und Ellwang. Unfallaufnahme im Baustellenbereich, 5 Kilometer Stau. A8 Karlsruhe Richtung Stuttgart, zwischen Pforzheim West und Pforzheim Ost. Die Baustelle stockt auf 8 Kilometern plus 15 Minuten. A8 Karlsruhe Richtung Stuttgart, zwischen Leonberg Ost und Stuttgart Möhringen. Unfallaufnahme auf den beiden linken Fahrstreifen, 10 Kilometer Stau sind, das dauert circa 40 Minuten länger. A81 Siegen Richtung Stuttgart, zwischen Hildritzhausen und Böbling-Hulb. Unfallaufnahme auf den beiden rechten Fahrstreifen, 3 Kilometer Stau. Rechnet circa 25 Minuten mehr ein, gerade auf der A81 Stuttgart Richtung Heilbronn, zwischen Ludwigsburg Nord und Ilsfeld. Die Baustelle, es stockt auf 10 Kilometern. Schweiz, A2 Luzern Richtung Gotthard, zwischen Amsteg und Göschenen, 6 Kilometer Stau, Verzögerung bis zu einer Stunde, die Einfahrt Göschenen ist gesperrt. 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
1: Andreas Machalitza, heute wieder Hochsommer pur bei uns im Land?
6: Ja, kann man sagen, im Großen und Ganzen schon. Mit einer ziemlich hohen Wärmebelastung, vor allem am Oberrhein, am Hochrhein, auch am unteren Neckar und im Kraichgau. Dort steigen die Temperaturen auf 33 bis 36 Grad. In den höheren Lagen von Schwarzwald und Alp haben wir etwa 29 bis 30 Grad. Das Ganze mit viel Sonnenschein, blauer Himmel. Der Himmel wird allerdings im Laufe des Tages ein bisschen milchiger und ein bisschen trüber. Da ziehen von Frankreich Schleierwolken rein und auch etwas Sahara-Staub ist mit dabei. Und bei dieser Hitze tut es ganz gut, wenn der Ostwind am Nachmittag mal etwas böig auffrischt.
1: Und an alle, die sich Regen wünschen, da könnte sich noch was ergeben diese Woche.
6: Es gibt eine Chance, und zwar schon in der kommenden Nacht und morgen früh, zumindest für den Süden Baden-Württembergs, vom Südschwarzwald bis etwa zum Bodensee ins Allgäu. Da kommen ein paar Gewitter rein und da kann es zum Morgen auch mal etwas kräftiger regnen. Ansonsten im Norden bleibt es trocken und morgen Nachmittag haben wir dann einige weitere Regenschauer und Gewitter, die punktuell sehr kräftig sein können. mit Starkregen, Hagel und Sturmböen. Am Mittwoch ziehen sich diese Gewitter dann wieder in den Süden Baden-Württembergs zurück. Und allgemein bleibt es die nächsten Tage weiter ziemlich heiß mit Temperaturen um oder über 30 Grad. Und es wird dabei schwüler.
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1: Mit Cora Klausnitzer und Stefan Orner. Und wir haben es gehört, diese Woche startet so, wie das Wochenende aufgehört hat, mit jeder Menge Sonne.
0: Und ziemlich viel Hitze. Also Wasserflasche nicht vergessen und wir bringen euch gut durch den Morgen. Hallo zusammen.

0: 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Guten Morgen, Baden-Württemberg. 5.000 Haushalte mit Strom versorgen mit nur einem Windrad. Das klingt verlockend für jeden, der Windkraft befürwortet.
1: Es gibt halt aber auch viele Windkraftgegner. Und die sehen Natur und Tiere durch Windräder in akuter Gefahr.
0: Mal ganz grob gesagt ist das auch die Ausgangssituation für den Bürgerentscheid, der gestern Abend in Heidelberg und Neckargemünd stattgefunden hat.
1: Konkret ging es da um die Frage, soll die Stadt Heidelberg eine Waldfläche auf dem Höhenzug Lammerskopf für einen dort geplanten Windpark mit bis zu 7 Windrädern zur Verfügung stellen?
0: Ja, und das war dann eindeutig. 66,7% haben dafür gestimmt. SWR1-Reporter Leon Kessmann, war dieses Ergebnis so zu erwarten?
2: Nee, also ehrlich gesagt nicht. Die Kritiker waren ja schon sehr laut vorher. Da waren überall Plakate in Heidelberg mit Riesenfotos von Windrädern. Der Naturschutzbund, die Gemeinderatsfraktion Bunte Linke waren eher um den Naturschutz halt besorgt. Aber auch CDU und AfD haben ordentlich Stimmung gegen die Windräder gemacht. Scheinbar war das halt nicht repräsentativ für die Heidelberger am Ende. Und die Überraschung war schon zu spüren bei der Ergebnispräsentation im Rathaus da.
0: Ja, wie war denn die Stimmung nach der Entscheidung?
2: Die Stimmung im Rathaus war schon echt gut. Da waren aber auch schon eine überwiegende Mehrheit an Windkraft-Fans da. Und die hat halt gefreut, dass es ein klares Ergebnis war, also dass es nicht so eine ganz knappe Nummer wurde. Ich habe schon auch ein paar frustrierte Stimmen von Naturschützern gehört. Die haben halt Angst, dass ihre schöne Waldfläche beim Lammerskopf kaputt gemacht wird und haben schon sehr Angst, dass der Artenschutz da ein bisschen untergeht. Was aber nicht so Thema war, war halt die Optik der Windräder. Das hat mich ein bisschen überrascht. Da gab es ja einen großen Streit vorher, wo Bürgerinitiativen Flyer mit so riesen Visualisierungen von Windrädern in Briefkästen geschmissen haben. Aber das war irgendwie gestern gar kein Thema, also auch bei den Gegnern nicht.
0: Und was würdest du sagen, was war denn am Ende ausschlaggebend für das Ergebnis?
2: Also der Oberbürgermeister von Heidelberg, Eckhard Würzner, der meinte, es hätte ein sehr gutes Infoangebot gegeben mit Pro- und Kontra-Argumenten. Ich weiß ja nicht. Also ich glaube, dass zu dem Thema alle eigentlich durchgehend eine klare Meinung hatten und gerade die Pro-Stimmen halt einfach nicht so laut waren. Ich glaube, man hat halt unterschätzt, dass in Heidelberg schon sehr viel Wert auf erneuerbare Energien gelegt wird und die Leute Windkraft schon eher als was Positives sehen. Eine Frau meinte sogar zu mir, dass sie Windräder schön findet und das kam eben vorher einfach nicht so durch.
1: Die Planung für 7 Windräder auf dem Lammerskopf kann auf jeden Fall weitergehen. Heidelberg hat dafür gestimmt und auch das Windrad auf Neckargemünder Seite könnte kommen. Auch hier war die Mehrheit im Bürgerentscheid dafür. Was der ganzen Planung trotz Bürgerentscheid noch einen Strich durch die Rechnung machen könnte, lest ihr alles auf swr1.de.

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0: SWR1 Baden-Württemberg um 10 vor 9. Guten Morgen nach Heilbronn. Dort im Moment 21 Grad. 20 sind es in Singen und 19 Grad in Leutkirch im Allgäu.
1: Und wir sind nicht allein heute Morgen. Wir haben euch und wir haben diese Frau aus Schottland.
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0: 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Guten Morgen, Baden-Württemberg. Kommt gut durch den Montag.
1: Rauchen ist nicht nur super ungesund, es wird auch noch mehr zum finanziellen Luxus. Bis 2030 soll eine Schachtel 12 Euro kosten. Wie viel extra Geld der Staat so einsammelt, ein Thema gleich in unseren
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17: Um 9 Uhr mit Peter Gramer. Guten Morgen. Die EU stimmt heute über eine Reform bei Fluggastrechten ab. Mercedes beginnt in Ungarn die Produktion der elektrischen C-Klasse. Das Wetter meist sonnig, maximal 29 bis 36 Grad. Die EU-Mitgliedstaaten stimmen heute voraussichtlich Änderungen bei Fluggastrechten zu. Unterm Strich bedeutet die Reform eine Verbesserung für Flugreisende. Was geplant ist, fasst Sarah Lopez zusammen.
18: Bei der Buchung soll zukünftig standardmäßig der Preis mit Handgepäck angezeigt werden, damit Reisende Preise besser vergleichen können. Eltern sollen für ihre Kinder unter 14 Jahren keine Gebühr mehr für eine Sitzplatzreservierung zahlen müssen, um nebeneinander zu sitzen. Außerdem sind Änderungen geplant, wenn ein Flug so viel Verspätung hat, dass Fluggäste Anspruch auf Entschädigung haben. Dann müssen die Fluggesellschaften laut der Reform innerhalb von 96 Stunden darüber informieren, welche Rechte die Reisenden haben und wie sie die geltend machen können.
17: Die Tabaksteuer soll stärker erhöht werden als bisher geplant. Das geht aus einem Schreiben des Bundesfinanzministeriums hervor, das dem Redaktionsnetzwerk Deutschland vorliegt. Aus unserer Wirtschaftsredaktion Petra Thiele.
19: Der Tabaksteueranteil würde so bei einer Durchschnittspackung von aktuell rund 4 Euro bis 2030 auf rund 6,20 Euro ansteigen. Das wären etwa 40 Cent mehr als bisher vorgesehen. Eine Standardschachtel würde dann 12 Euro kosten. Die Steuer auf Feinschnitttabak, etwa für selbstgedrehte Zigaretten, soll ebenfalls deutlich stärker angehoben werden. Nach Angaben des Redaktionsnetzwerks Deutschland sollen Raucher mehr zahlen, damit eine Lücke im Bundeshaushalt gestopft werden kann.
17: Der Stuttgarter Autobauer Mercedes beginnt heute am Standort Kecskemét in Ungarn seine Produktion der elektrischen C-Klasse. Das Mercedes-Werk dort ist damit das größte Automobilwerk Ungarns. Nach Angaben des Herstellers sollen dort künftig im Schnitt 300.000 Fahrzeuge pro Jahr gefertigt werden. Autohersteller wie Mercedes verlagern ihre Produktion in günstigere Länder wie Ungarn, um Kosten zu senken. In der thailändischen Hauptstadt Bangkok sind bei einem Brand in einer Bar mindestens 27 Menschen ums Leben gekommen. Mehr als 60 weitere sind laut Stadt verletzt worden. Nach ersten Erkenntnissen ist ein Kurzschluss an einer Klimaanlage die Brandursache. Nach Angaben der deutschen Botschaft in Bangkok sind 10 der 27 Toten mittlerweile identifiziert. Darunter sind keine Deutschen. Der neuseeländische Schauspieler Sam Neill ist im Alter von 78 Jahren gestorben. Das teilte seine Familie mit. Neill wirkte in Dutzenden Filmen und Fernsehserien mit und arbeitete auch als Regisseur. Weltweit bekannt wurde er durch seine Rolle als Dinosaurier-Experte in Jurassic Park. Er hatte außerdem Auftritte in Das Piano oder in der Serie Peaky Blinders. Die Zeit 9.03 Uhr.
1: 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Vorsicht auf der 5 Basel Richtung Karlsruhe. Zwischen Dreieck Neuenburg und Müllheim Neuenburg liegt ein Plastikteil. A5 Karlsruhe Richtung Frankfurt. Zwischen Kronau und Waldorf-Wiesloch die Baustelle. 5 Kilometer Stau dauert circa eine Viertelstunde länger. Die Überleitungen auf die A6 sind gesperrt. Plant mit 40 Minuten mehr auf der A7 Würzburg Richtung Ulm. Zwischen Feuchtwangen West und Ellwangen wird ein Unfall aufgenommen im Baustellenbereich. 6 Kilometer Stau aktuell. A8 Karlsruhe Richtung Stuttgart zwischen Leonberg West und Stuttgart Möhringen. Unfallaufnahme auf der linken Spur, 13 Kilometer Stau plus 50 Minuten. A81 Singen Richtung Stuttgart zwischen Hildritzhausen und Böbling-Hulb. Unfallaufnahme auf den beiden rechten Fahrstreifen, 2 Kilometer Stau. Die A81 Stuttgart Richtung Heilbronn zwischen Ludwigsburg Nord und Ilsfeld. Die Baustelle, 10 Kilometer streckenweise stockender Verkehr plus 15 Minuten. Die Übersicht auch mit kleineren Staus jederzeit auf swr1.de. Kommt gut an.
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0: Es geht weiter mit dem sonnigen Hochsommerwetter. Auch heute nur ein paar Schleierwölkchen, ansonsten blauer Himmel und Höchstwerte zwischen 29 Grad im Südschwarzwald und bis 36 Grad in der Ortenau. Morgen und übermorgen kann sich dann an manchen Orten ein bisschen was zusammenbrauen. Hier und da sind Schauer oder Gewitter möglich. Es bleibt so heiß wie heute.
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1: Mit Stefan Orner und Cora Klausnitzer. Schönen Start in die neue Woche.
0: Vom Odenwald bis zum Bodensee. Schön, dass ihr alle mit dabei seid.

0: SWR 1, guten Morgen Baden-Württemberg. Jetzt haben wir es 9:12. Wir sind also wach, soweit so gut. Nur wie sind wir denn wach geworden?
1: Geben wir doch diese Frage gleich mal weiter an SWR1-Hörer Karl aus Oberboingen im Kreis Esslingen.
2: Bei uns ist es so, bei uns geht morgens unser Radiowecker an und dann läuft bei mir eine Viertelstunde SWR1 und in der Viertelstunde werde ich wach und wenn der Wecker ausgeht, dann stehe ich auf.
1: Ey, vorbildlich, sehr schön. Und so sieht der Morgen bei Bettina aus Jebenhausen im Kreis Göppingen aus.
3: Guten Morgen. Bei mir ist es ganz einfach mit dem Aufstehen, denn ich habe eine kleine Tochter, die ein Frühaufsteher ist. Und da habe ich einen Bio-Wecker. Und schwupps, ist man zwischen 4 und 6 Uhr täglich wach.
0: Ja, diesen Bio-Wecker kennen viele. Ich muss ja sagen, die Weckmethode von Nadja Zwiegert aus Lahr, die finde ich jetzt eher skurril. Die hat mal bei Geweck gecheckt mitgespielt bei uns. Sie hat mir erzählt, wie ihr Freund Stefan den Wecker stellt.
4: Also, er steht nicht nur auf 7.13 Uhr, je nachdem, wann wir aufstehen müssen, steht er auch mal auf 6.32 Uhr, 6.41 Uhr, 6.50 Uhr, 7.04 Uhr oder 7.13 Uhr.
0: Okay, und was hat das zu bedeuten?
4: Seit mein Stefan rechnen kann, stellt er sich den Wecker immer so, dass die Quersumme eine 2 ergibt.
0: Oh mein Gott.
4: Weil 2 seine Lieblingszahl ist. Und jetzt ist der Stefan 60 und hat praktisch dieses Faible mit in unsere Beziehung genommen. Und es ist unsere Rechenaufgabe, bevor wir schlafen gehen.
0: Ist das witzig. So für alle, die jetzt nochmal, was war nochmal die Quersumme?
4: 7.13 Uhr gibt ja 11. Ja. Und dann 1 und 1 gibt dann 2. Ich kenne ja meinen Stefan schon echt lang.
0: Ja.
4: Und wo er das erste Mal bei mir übernachtet hat, hat er mir sein Handy gezeigt mit den ganzen Weckern. Mhm. Und er hat gesagt, guck mal, erkennst du da eine Systematik? Ja. Ich habe nichts erkannt. Ich habe einfach nur gedacht, bin ich mir sicher, dass er wirklich bei mir übernachten sollte.
1: Ja, so sind wir Stefans halt, Cora. Ne? Wir denken halt immer ein bisschen
0: auf,
1: um die Ecke. Ja? Wecken ja, aber bitte nur mit Quersumme. Das ist schon Wahnsinn. Also vielen lieben Dank für eure großartigen Wecker-Spleens. Einige machen uns echt fertig heute Morgen.
0: Ja? Weißt du, was mich auch fertig macht? Wirklich. Hm? Ihr stimmt ja gerade auch auf unserem SWR1 WhatsApp-Kanal ab. Da fragen wir euch, wie seid ihr heute in den Tag gestartet? Mhm. Und die meisten stimmen aktuell vor dem Wecker wach. Oh. Meine innere Uhr läuft perfekt.
1: Das ist krass.
0: Verlassen wir uns morgen früh lieber nicht drauf, Stefan.
1: Lieber doch noch ein oder anderen Wecker stellen, ne?

0: Pink in SWR1 Baden-Württemberg am Montagmorgen. Es ist 9.22 Uhr.
1: Irgendwie ist es doch schon so ein bisschen das neue Normal geworden. Menschen an der Bus- oder U-Bahn-Haltestelle und nicht nur da übrigens, die sich mit einem kleinen Handventilator Luft zufächeln.
0: Ja, früher hätten wir da noch gedacht, oh lustig, den hat sich jemand aus dem Urlaub mitgebracht. Heute wissen wir aber, nee, der ist schon hier gekauft wahrscheinlich und das ist außerdem eine sehr kluge Entscheidung.
1: Ja, so schnell sind sie vom witzigen Gadget zum festen Sommeraccessoire geworden.
0: Sonnenbrille, klar, Wasserflasche sowieso und der Mini-Ventilator, ja, mittlerweile fast genauso wichtig.

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0: Guten Morgen, Baden-Württemberg. Hier ist SWR 1 am Montag.
1: Waldbrandwarnstufe 2 in weiten Teilen des Landes, aber etwas Entspannung bei Feldern und Wiesen in Sicht. Das ist ein Thema jetzt.
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0: Um 9:30 mit Peter Gramer.
3: Guten Morgen. Der Stuttgarter Autobauer Mercedes beginnt heute am Standort Kecskemét in Ungarn seine Produktion der elektrischen C-Klasse. Zu dem Termin werden Mercedes-Chef Kelenius und der ungarische Ministerpräsident Modior erwartet. Einzelheiten von SWR-Wirtschaftsredakteurin Geli Hensoldt.
4: Das Mercedes-Werk in Kecskemét ist damit das größte Automobilwerk Ungarns. Nach Angaben des Herstellers sollen dort künftig im Schnitt 300.000 Fahrzeuge pro Jahr gefertigt werden. Auch Batterien stellt Mercedes direkt vor Ort her. Das Werk in Ungarn hat der Autobauer 2012 eröffnet. Mit dem Produktionsstart der elektrischen C-Klasse nimmt die zweite Halle jetzt den Betrieb auf. Aktuell arbeiten 5.000 Menschen an dem ungarischen Standort.
3: Die EU-Staaten stimmen heute über Änderungen bei Fluggastrechten ab. Unter anderem soll bei der Buchung künftig standardmäßig der Preis inklusive Handgepäck angezeigt werden. Außerdem sollen Eltern für ihre Kinder unter 14 Jahren keine Gebühr mehr für eine Sitzplatzreservierung zahlen müssen, um nebeneinander zu sitzen. In Teilen von Baden-Württemberg waren die Feuerwehren am Wochenende wegen brennender Felder und Wiesen oft im Dauereinsatz. Und die Situation bleibt nach einer Prognose des Deutschen Wetterdienstes in den kommenden Tagen angespannt. Aus unserer Nachrichtenredaktion Thorsten Hansel.
5: Oft hat ein einzelner Funke ausgereicht, um die Brände zu entfachen. Bei Böblingen brannte es gestern Abend auf einem Feld mit einer Fläche von etwa 4 Hektar. In Stutensee im Kreis Karlsruhe wurden 27 Bewohner eines Alten- und Pflegeheims am Samstag in Sicherheit gebracht, weil die Flammen eines brennenden Feldes auf Gebäude überzugreifen drohten. Für die nächsten Tage gilt laut DWD in weiten Teilen des Landes weiter die zweithöchste Warnstufe für Waldbrände. Etwas zurückgeht demnach ab morgen die Gefahr für Flächenbrände etwa auf Feldern oder an Böschungen.
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1: Kurzer Blick auf die Straßen. Vorsicht auf der B27 Tübingen Richtung Balingen in Höhe Bodelshausen steht ein defekter LKW auf dem Verzögerungsstreifen. A5 Karlsruhe Richtung Frankfurt zwischen Kronau und Waldorf-Wiesloch. Die Baustelle 5 Kilometer Stau. Verzögerung bis zu einer Viertelstunde. Die Überleitungen auf die A6 sind gesperrt. A8 Karlsruhe Richtung Stuttgart zwischen Leonberg-West und Stuttgart-Möhringen. Die Unfallstelle ist geräumt. 9 Kilometer Stau. A2 Luzern Richtung Gotthard zwischen Amsteg und Göschenen. Immer noch 5 Kilometer Stau. Das dauert bis zu 50 Minuten länger. Die Einfahrt Göschenen ist gesperrt. 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Gute Fahrt!
0: Andreas Mahalitzer im Wetterstudio. Wer heute an einer Sonnenuhr vorbeikommt, ich glaube, die gibt heute ziemlich zuverlässig die Uhrzeit wieder, oder?
6: Ja, das ist richtig. Wobei man natürlich Sommerzeit berücksichtigen muss, also eine Stunde draufschlagen. Ansonsten haben wir heute wieder viel Sonnenschein und die Sonne scheint auch am Nachmittag. Wenn auch manchmal ein bisschen abgedimmt durch Schleierwolken, die von Frankreich heranziehen und auch durch etwas Sahara-Staub, der damit im Spiel ist. Das ändert aber nichts daran, dass es heute Nachmittag wieder zum Teil brütend heiß wird. Vor allem entlang des Oberrheins Spitzentemperaturen von 35, 36 Grad. Im höheren Bergland haben wir etwa 29 Grad. Und immerhin, es gibt einen wieder leicht durch auffrischenden Ostwind.
0: Und der Sommer, der bringt uns dann ab morgen das, was wir jetzt im Hochsommer nicht so ganz mögen, nämlich drückende Schwüle.
6: Ja, so ist es ganz genau. Die Schwüle nimmt zu. Das war am Wochenende ja gut zu ertragen. Die Luft war da ziemlich trocken. Wir machen das gerne am Taupunkt fest. Wenn wir so 16 Grad Taupunkt haben oder darüber, dann heißt das, die Luft ist schwül. Am Wochenende waren es gerade mal so 6 bis 9 Grad Taupunkt. Das ist eine sehr trockene Luft. Morgen allerdings kommt dann wirklich diese schwülere Luft zu uns. Da haben wir teilweise 15, 16 Grad Taupunkt und dementsprechend müssen wir dann doch eher wieder mit weiter steigender Wärme bzw. Hitzebelastung rechnen bei ähnlichen Temperaturen wie heute. Und wir müssen dann auch mit Gewittern rechnen. Schon im Laufe der kommenden Nacht und morgen früh ziehen über südliche Baden-Württemberg einige Schauer und Gewitter hinweg. Und morgen Nachmittag und Abend kann es im ganzen Land da mal kräftig krachen. Das können durchaus Unwetter sein, also Starkregen, Hagel und Sturmböen.
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0: Da ist sie, die neue Woche.
1: Und am Ende steht schon das Finale der Fußball-Weltmeisterschaft.
0: Ui.
1: Ja, aber vorher machen wir erstmal diesen Montag gemeinsam durch.
0: Wir sind Cora Klausnitzer und Stefan Orner. Guten Morgen.

0: 9:49. Ihr hört SWR1 Baden-Württemberg, ein Stück direkte Demokratie in Baden-Württemberg. Bürgerentscheid gestern Abend in Heidelberg und in Neckargemünd. Es ging um ein emotionales Thema: Windräder. Konkret um einen geplanten Windpark auf dem Lammerskopf. Das ist so ein bewaldeter Höhenzug bei Heidelberg und Neckargemünd.
1: Gegner von Windkraft auf dem Lammerskopf, unter anderem NABU und BUND, sie sehen die Gefahr, dass unersetzlicher Lebensraum für seltene Pflanzen und Tiere zerstört wird.
0: Befürworter, wie die Stadt Heidelberg und eine Projektgesellschaft verschiedener Energieanbieter, die rechnen vor, dass mit nur einem Windrad aufs Jahr gerechnet rund 5000 Haushalte mit Windstrom versorgt werden könnten. Und allein auf Heidelberger Gebiet sind bis zu 7 Windräder geplant. Auf Neckargemünder Seite soll ein Windrad gebaut werden.
1: Der Bürgerentscheid war dann sehr eindeutig gestern. 66,7% haben dafür gestimmt in Heidelberg. In Neckargemünd waren es rund 57%, die dafür waren. Im Heidelberger Rathaus haben wir nach der Bekanntgabe gefragt, wie findet ihr denn so das Ergebnis?
2: Jeder Tourist, der nach Heidelberg kommt, der guckt sich das Schloss zuerst an und dann die alte Brücke, geht in die Altstadt und der Blick dann zum Lammerskopf, das ach, ist ja toll, dass die Windräder haben, die denken auch an die Zukunft.
3: Ich bin soweit Demokrat, dass ich dieses Ergebnis akzeptiere.
4: Dass man ein Flora- und Fauna-Habitat einfach so jetzt für Jahre zerstört, das tut mir im Herzen weh, weil wir müssen uns fügen.
5: Wir kommen ja nicht weiter mit unseren Energievorhaben, wenn wir so weiter alles immer verzögern.
0: Im Bürgerentscheid ging es darum, dass die Stadt Heidelberg jetzt konkret weiter planen soll. Und wie wahrscheinlich ist es, dass der Windpark jetzt auch wirklich kommt? Dazu der Heidelberger Oberbürgermeister Eckhard Würzner.
6: Ja, also wir sind ja schon sehr weit vom Verfahren in der Detailprüfung. Das ist sehr ungewöhnlich, dass man schon so weit geprüft hat. Das muss jetzt aber noch weiter konkretisiert werden. Der Flächennutzungsplan muss überarbeitet werden. Das Genehmigungsverfahren muss weitergeführt werden. Und dann hoffe ich, dass möglichst zeitnah in, so hoffe ich, 3 bis 4 Jahren dann die Anlage auch in die Realisierung geht.
1: 12 Hektar Fläche bräuchte man für die Windräder. Das und alle anderen Zahlen und Fakten findet ihr zum Projekt auf swr1.de.

0: also. Hat doch gar nicht wehgetan. Der Start in die neue Woche. Wir sind Stefan Orner und Cora Klausnitzer und wünschen euch einen schönen Vormittag und ein schattiges Plätzchen.
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14: Um 10 Uhr mit Ilka Staroste. Guten Morgen. Mercedes startet die Produktion der elektrischen C-Klasse in Ungarn. Die Vizepräsidentin im Europaparlament Barley sieht bei der Altersgrenze für Social Media die Konzerne in der Pflicht. Das Wetter meist sonnig, maximal 29 bis 36 Grad. Mercedes feiert gerade am Standort Kecskemet in Ungarn den Produktionsstart der elektrischen C-Klasse. Zu dem Termin werden Mercedes-Chef Kelenius und der ungarische Ministerpräsident Modjo erwartet. Geli Hensoldt aus der SWR-Wirtschaftsredaktion.
15: Das Mercedes-Werk in Kecskemét ist damit das größte Automobilwerk Ungarns. Nach Angaben des Herstellers sollen dort künftig im Schnitt 300.000 Fahrzeuge pro Jahr gefertigt werden. Auch Batterien stellt Mercedes direkt vor Ort her. Das Werk in Ungarn hat der Autobauer 2012 eröffnet. Mit dem Produktionsstart der elektrischen C-Klasse nimmt die zweite Halle jetzt den Betrieb auf. Aktuell arbeiten 5.000 Menschen an dem ungarischen Standort. Autohersteller wie Mercedes stehen derzeit unter wirtschaftlichem Druck. Mit der Produktion in günstigeren Ländern wie Ungarn wollen sie Kosten senken. Auch BMW und der Zulieferer Bosch zum Beispiel fertigen dort.
14: Die Hitze und die lange Trockenheit haben die Flüsse teilweise ausgetrocknet und aufgeheizt. In Frankreich sind unter anderem deshalb 3 Atomreaktoren heruntergefahren worden. Dadurch will der Betreiber EDF verhindern, dass zu viel warmes Kühlwasser in die Flüsse abgeleitet wird. In Deutschland können Frachtschiffe nur noch teilbeladen fahren. Der Kampfmittelräumdienst warnt außerdem, dass Weltkriegsmunition am Rheinufer sichtbar und zur Gefahr wird. In Baden-Württemberg haben mehrere Städte und Kommunen die private Wasserentnahme aus Quellen und Flüssen verboten. Sollte es ein Social-Media-Verbot für Kinder und Jugendliche geben? Ein Expertenrat gibt gerade der EU-Kommission eine Empfehlung in dieser Frage ab. Die Vizepräsidentin im Europaparlament Bali sagte dazu im Deutschlandfunk, nicht die Eltern stünden in der Verantwortung, sondern die Internetkonzerne.
3: Den Eltern da die Verantwortung aufzubürden, halte ich wirklich für völlig lebensfremd. Wir wissen, dass die Konzerne von den suchtfördernden Faktoren wissen, dass sie sie bewusst einsetzen, dass sie damit Geld verdienen wollen und in letzter Zeit ja auch damit politischen Einfluss ausüben wollen. Also das ist ganz gezielt und wir müssen sie da stoppen.
14: Ein Verbot sei das letzte Mittel, sagte die SPD-Politikerin. Spätestens im Herbst wird ein Gesetzesvorschlag der EU-Kommission erwartet. Die EU-Staaten stimmen heute über Änderungen bei Fluggastrechten ab. Unter anderem soll bei der Buchung künftig standardmäßig der Preis inklusive Handgepäck angezeigt werden. Außerdem sollen Eltern für ihre Kinder unter 14 keine Gebühr mehr für eine Sitzplatzreservierung zahlen müssen, um nebeneinander zu sitzen. Die Zeit 10.03 Uhr.
1: Der Verkehr in SWR 1 Baden-Württemberg, A5 Karlsruhe Richtung Frankfurt zwischen Kronau und Waldorf-Wiesloch, Baustelle 5 Kilometer Stau, Verzögerung hier eine Viertelstunde. Die Überleitungen auf der A6 sind gesperrt. Und dann eine Meldung von der B28 Straßburg Richtung Freudenstadt, die ist gesperrt zwischen Appenweier B3 und Oberkirch. Grund ist ein Unfall. Und dann schauen wir noch kurz in die Schweiz. A2 Luzern Richtung Gotthard zwischen Amsteg und Göschenen, 5 Kilometer Stau Richtung Süden vor dem Gotthardtunnel, hier bis zu 50 Minuten Verzögerung. Die Einfahrt Göschenen ist aktuell gesperrt. Das war's. Allen unterwegs eine gute Fahrt. Ja, wir stehen weiterhin unter Hochdruckeinfluss in Baden-Württemberg. Das heißt, heute scheint wieder verbreitet die Sonne. Im Laufe des Tages kommen dann einige Wolken von Frankreich aus zu uns. Ein bisschen Sahara-Staub, also diesig kann es dann auch werden. Der Himmel verfärbt sich dann ja auch so ein bisschen so gelbfarben. Dazu wird es dann auch wieder heiß. 29 Grad im Südschwarzwald, 32 Grad am Bodensee bis 36 im Kraichgau sind drin. Dazu schwacher bis mäßiger Wind. Morgen gibt es mehr Wolken, weniger Sonne. Am Nachmittag und am Abend dann auch einige Schauer und heftige Gewitter mit Unwettergefahr. Es ist schwüler als heute, zuletzt dann maximal 27 bis 35 Grad.
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1: Mit Nabila Tassi, guten Morgen. Vor bald 75 Jahren, am 9. August 1951, da wurde das Goethe-Institut gegründet, Deutschlands kulturelle Vertretung im Ausland. Seine Aufgaben, die deutsche Sprache und den internationalen Kulturaustausch zu fördern und über Deutschland zu informieren. Generalsekretär bei Goethe ist seit bald 15 Jahren ein Mann aus Baden-Württemberg. Johannes Ebert heißt er, ist studierter Islamwissenschaftler und viel rumgekommen. Heute ist er bei uns über ein aufregendes Leben bei Goethe und die Bedeutung der Vermittlung deutscher Kultur im Ausland. Gleich.
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0: SWR1, Leute, hallo und herzlich willkommen, Johannes Ebert.
1: Hallo, Herr Attersee.
0: Schön, dass Sie da sind.
1: Ich freue mich auch sehr.
0: Sie sind Generalsekretär und Vorstandsvorsitzender des Goethe-Instituts, ein Mann aus dem Land, wobei das ein bisschen gemogelt ist, ne?
1: Ja, ich bin eigentlich bayerischer Schwabe, also in Ulm geboren, aber dann über der Grenze, also der Iller, aufgewachsen.
0: Ja, das zählt und, ja.
1: Aber das ist, es ist Schwaben.
0: Sie sind ja in Vöhringen aufgewachsen, an der Iller, das ist ja nicht weit von Ulm, also sagen wir mal Grenzgebiet.
1: Ne? Absolut, so, und SWR-Gebiet auch.
0: Ja, glücklicherweise strahlen wir bis dahin. Ja. Sie sind aber auch viel rumgekommen, also da sind Orte dabei wie Kiew, Riga, Moskau, Kairo, alles Orte, über die wir heute sprechen wollen. Ulm, Vöhringen, wo sind Sie zu Hause?
1: Ich bin im Moment in München zu Hause, ja, aber ich habe einen Bezug zu Vöhringen. Also meine Familie ist noch da, meine Mutter, meine Geschwister, und da bin ich auch regelmäßig und fühle mich da auch wohl. Und aber meine Familie, meine Frau, meine drei Kinder, wir wohnen in München. Ich bin aber sehr viel unterwegs als Generalsekretär des Goethe-Instituts, ein Drittel der Zeit in Berlin, anderes Drittel im Ausland. Also, aber meine Basis im Moment ist München.
0: Und wo fühlen Sie sich zu Hause?
1: Oh, das ist eine schwierige Frage. Also ich in Deutschland auf jeden Fall, aber ich fühle mich eigentlich dort zu Hause. Sie haben es gesagt, ich war in vielen Ländern und in vielen Städten immer 5 Jahre. Ja, das ist eine lange Zeit und da fühlt man sich dann auch zu Hause. Aber immer den Bezug nach Deutschland habend.
0: Mhm. Sie waren ja an lauter Orten, die in den letzten 15 Jahren wirklich auch im Fokus der Weltpolitik standen oder stehen. In Kairo, da hat sich der arabische Frühling dann zwar nachdem Sie da waren, aber wie unter einem Brennglas wirklich gezeigt. Zwischen Moskau und Kiew herrscht heute Krieg. In beiden Orten waren Sie. Man verbindet sich ja auch mit diesen Orten irgendwie, verbindet sie mit tollen Erfahrungen, vielleicht auch mit einer gewissen Hoffnung. Wie hat Sie denn die Tatsache, dass sich dort überall, wo Sie waren, so dramatische Wendungen zugetragen haben, auch wirklich traurige Entwicklungen. Wie hat Sie das auch persönlich geprägt?
1: Das nimmt einen schon teilweise sehr mit. Also zuletzt der Angriff Russlands auf die Ukraine, das war für mich ein schwerer Schlag. Ja. Bei Ägypten war es ein bisschen anders. Da kam ja erst der arabische Frühling mit sehr viel Hoffnung. Das war ungefähr 1,5 Jahre, nachdem ich dort weg war. Und dann hatte man ein bisschen mehr Distanz wieder. Ich habe immer noch Kontakte nach Ägypten, aber sehr stark hat mich eben der Angriff Russlands auf die Ukraine getroffen, weil Ukraine war auch mein erster längerer Auslandsaufenthalt, mein erstes Institut, das ich geleitet habe. Da hatte ich viele Bekannte auch, habe noch Freunde dort und war vor 2 Jahren auch dort in der Kriegszeit. Und dann kamen von diesem Krieg ausgehend natürlich auch sehr viele Auswirkungen in der ganzen Welt. Es hat sich sehr viel verändert, auch in Deutschland. Und all das wirkt natürlich auf das Goethe-Institut und damit auch auf meine Arbeit sehr stark ein.
0: Ja, das sind alles Themen, über die wir heute gerne sprechen wollen. Sie haben jetzt fast 15 Jahre, sagen wir über 14 Jahre, die Geschäfte im Goethe-Institut geführt. Auf was für eine Zeit blicken Sie da zurück?
1: Also ich blicke auf eine Zeit zurück, als ich begann, da hat sich, wie soll ich das sagen, da hat sich in Deutschland alles wieder ein bisschen zum Positiven entwickelt. Wir hatten dann Frank-Walter Steinmeier als Außenminister, der die auswärtige Kultur- und Bildungspolitik, zu der ja das Goethe-Institut gehört, also einen wichtigen Faktor der Außenpolitik ansah. Und es gab auch Mittel dafür. Wir haben sehr große Projekte gemacht, ein riesiges Deutschland ja in den USA. Wir haben Residenzprogramme für Künstler neu gegründet, beispielsweise in Istanbul oder in Japan oder in Brasilien. Dann, also irgendwie 2019 war so ein Höhepunkt, wo da lief alles wunderbar, der Kulturaustausch lief auf Hochtouren, wir hatten Rekordzahlen bei den Sprachkursen und dann kam Covid, das war eine sehr schwierige Zeit, man musste alles umstellen, digital, digitale Kulturprogramme, digitale Sprachkurse, wir waren zum Glück sehr gut vorbereitet und als dann Covid so ein bisschen abflaute, dann kam eben dieser, und man sich so langsam wieder erholte, die Arbeit des Goethe-Instituts spiegelt immer auch ein bisschen die Entwicklung in Deutschland. Mhm. Und als man sich dann so ein bisschen erholte, kam dieser Angriff Russlands auf die Ukraine, der ja doch das globale Gefüge durcheinandergebracht hat.
0: Ja, also eine Zeit geprägt von Krisen, ja, wie sich der Stellenwert dabei auch von Goethe verändert hat und was das für Ihre Arbeit bedeutet und was Goethe eigentlich macht, darüber sprechen wir gleich mit Johannes Ebert.
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0: Das erste Goethe-Institut hat 1952 in Athen eröffnet und im Jahr zuvor, 1951, da hat das Goethe-Institut sich gegründet. Also 75 Jahre alt wird es dieses Jahr. Johannes Ebert ist bei uns, seit 14 Jahren Generalsekretär. Wir haben gerade schon gesagt, eine Zeit, die von Umbrüchen geprägt war. Hat sich der Stellenwert der Arbeit des Goethe-Instituts auch in den letzten Jahren deutlich verändert?
1: Naja, das Goethe-Institut hatte schon immer eine wichtige Position in der auswärtigen Kultur- und Bildungspolitik und war dafür da, also Begegnungen zwischen Menschen auf der Welt zu schaffen, durch die Förderung der deutschen Sprache, durch die Förderung des internationalen Kulturaustausches, durch die Information über Deutschland. Aber das Goethe-Institut hatte in seiner Geschichte immer verschiedene Phasen durchlaufen, die eigentlich parallel zur Entwicklung der Bundesrepublik liefen. Und in den ersten Jahren ging es eher darum, so die Deutschland wieder an die Weltgemeinschaft heranzuführen nach der Katastrophe des Nationalsozialismus durch Kulturarbeit. Dann in den 70er Jahren gab es in Deutschland diese Demokratisierungswelle unter Brandt. Und da war das Goethe-Institut halt sehr stark auf Dialog und Kommunikation und gesetzt und so weiter.
0: Aber Sie haben es gerade angesprochen. Also Sie haben gerade von Frank-Walter Steinmeier gesprochen, der das hoch aufgehängt hat, Ihre Arbeit im Ausland, der gesagt hat, das ist wichtig. Sie konnten große Projekte realisieren. In den 70er Jahren gab es Willy Brandt, der gesagt hat, Kulturrepräsentanz im Ausland, das ist eine Säule der deutschen Außenpolitik. Ja. Und da gab es ja dann auch die Verknüpfung mit dem Auswärtigen Amt. Jetzt gibt es aber auch Leute, die sagen, dieses ganze Engagement da im Ausland ist alles Geldverschwendung, das brauchen wir nicht.
1: Also beim Goethe-Institut würde ich sagen, wird das nicht so sehr gesagt, sondern ich glaube, es wird schon anerkannt, dass für ein Land wie Deutschland, das international total eingebettet ist, diese Kommunikation ins Ausland, diese Selbstdarstellung, diese Dialoge enorm wichtig ist. Allerdings

0: Konzepte ändern, Konzepte weiterentwickeln.
1: Wie reagieren Sie denn darauf? Also 10% Budgetkürzung, das waren jetzt, glaube ich, bei Ihnen 20 Millionen Euro in etwa. Wie wirkt sich sowas aus? Werden da Institute auch geschlossen?
0: Also das Goethe-Institut finanziert sich, vielleicht muss man das kurz erklären, das ist ein eingetragener Verein. Wir finanzieren uns mit einem Gesamtvolumen von knapp 450 Millionen Euro. Etwa heute 230 Millionen kommen aus dem Auswärtigen Amt. Dann haben wir etwa 150 Millionen Euro über Sprachkurse und Prüfungen, also Eigeneinnahmen. Wir verdienen auch unser Geld selbst, das ist auch sehr wichtig. Und dann haben wir natürlich noch Drittmittel, vor allem aus der EU. Und eine Kürzung bei diesen öffentlichen Geldern, da müssen wir natürlich reagieren und hatten seit 2022 einen großen Transformationsprozess in der Institution, wo wir auch 9 Goethe-Institute schließen mussten. Das war sehr schmerzhaft.
1: Kann man einen Ort nennen?
0: Zum Beispiel, wir haben geschlossen in Bordeaux, das gab sehr große Aufregung, vor allem im deutsch-französischen Verhältnis. In Turin ein großes Institut, aber auch in Brasilien haben wir ein Institut geschlossen, in Curitiba, in Japan. Also es war uns wichtig, nur dort Institute zu schließen, wo wir mit mehreren Instituten im Land präsent sind. Gleichzeitig muss ich aber sagen, wir haben... das war für uns nicht nur eine Kürzungswelle, sondern auch so ein Umbau des Instituts. Wir haben auch kleine Büros an anderen Stellen, die jetzt politisch für uns bedeutsamer sind, auch kulturpolitisch bedeutsamer sind, eröffnet. Beispielsweise in Houston, in der Fläche der USA. Ja. Oder in Chisinau, in Moldawien, quasi im Einflussgebiet zwischen der EU und Russland. Also es ging in beide Richtungen.
1: Das ist spannend. Lassen Sie uns das gleich mal aufgreifen, Herr Ebert, wie Sie das Goethe-Institut jetzt sich auch strategisch neu ausrichtet aufgrund der Weltpolitik, die sich verändert hat. Das machen wir gleich nach den Nachrichten um 10:30 mit Johannes Ebert in SWR1, Leute.
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1: Um 10:30 mit Eka Staroste.
2: Guten Morgen. Bei verspäteten oder gestrichenen Flügen sollen Reisende in der EU bald leichter ihre Rechte geltend machen können. Das haben die EU-Länder gerade in Brüssel beschlossen. Die Regeln gelten voraussichtlich ab Mitte kommenden Jahres. Der Stuttgarter Autobauer Mercedes beginnt heute am Standort Kecskemét in Ungarn die Produktion der elektrischen C-Klasse. Das Mercedes-Werk dort ist damit das größte Automobilwerk Ungarns. Nach Angaben des Herstellers sollen dort bald im Schnitt 300.000 Fahrzeuge pro Jahr gefertigt werden. Autohersteller wie Mercedes verlagern ihre Produktion in günstigere Länder wie Ungarn, um Kosten zu senken. In Heilbronn ist am Abend das Volksfest zu Ende gegangen. Die Schausteller haben diesmal etwas weniger eingenommen als in den vergangenen Jahren, sagt Steffen Schoch von der Heilbronn Marketinggesellschaft. Trotzdem seien sie damit weitgehend zufrieden.
3: Wie die Schausteller sagten, war es in Heilbronn durchaus akzeptabel und ein geringerer Rückgang, als das bei anderen Plätzen ist. Natürlich merkt jeder, was im Portemonnaie übrig bleibt. Und letztendlich geht es dann darum, kann ich mir das zweite oder dritte Maß Bier noch leisten? Will ich mir's leisten? Oder geht's drum, um Heizung, Strom, tägliche Lebensmittel davon zu kaufen? Natürlich ist da ein Wettbewerb entstanden.
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1: Und damit sind wir beim Verkehr in SWR 1 Baden-Württemberg. Vorsichtig fahren bitte auf der A7 Würzburg Richtung Ulm zwischen Allen-Westhausen und Allen-Oberkochen. Da liegt eine Holzpalette auf der Fahrbahn. A5 Karlsruhe Richtung Frankfurt zwischen Kronau und Kreuz und Waldorf-Wiesloch. Hier 5 Kilometer Stau an der Baustelle. Verzögerung hier eine Viertelstunde. Da sind die Überleitungen auf die A6 aktuell gesperrt. A8 Stuttgart Richtung München zwischen Eichelberg und Mühlhausen, 6 Kilometer Stau, halbe Stunde Verzögerung. Gesperrt ist weiterhin die B28 Straßburg Richtung Freudenstadt zwischen Appenweier B3 und Oberkirch in beiden Richtungen nach einem Unfall. Und dann kurz der Blick in die Schweiz, A2 Luzern Richtung Gotthard zwischen Amsteg und Göschenen. Richtung Süden vor dem Gotthardtunnel 5 Kilometer Stau, 50 Minuten Wartezeit, die Einfahrt Göschenen ist gesperrt. Allen unterwegs eine gute Fahrt und alles zum Nachlesen bei uns in der App. Ganz kurzes Wetter. Heute scheint in Baden-Württemberg wieder viel die Sonne, sehr verbreitet. Im Laufe des Tages dann einige Schleierwolken und etwas Sahara-Schraub, Staub. Das kommt alles von Frankreich, von Westen her zu uns. Wird wieder sehr heiß, 29 bis maximal 36 Grad. Die gibt's im Kraichgau. Dazu nur schwacher bis mäßiger Wind. Der kommt von Nordost bis Ost. In der Nacht dann im südlichen Baden-Württemberg Regen und Gewitter. Weiter im Norden bleibt's trocken. Tiefstwerte nur bis 15 Grad maximal runter. Morgen dann Sonne und Wolken im Wechsel. Am Nachmittag und am Abend kann es einige Schauer geben. Da kommt dann ein Tiefausläufer zu uns und es herrscht Unwettergefahr. Es wird schwüler, 27 bis 35 Grad.
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1: Die Welt ist im Umbruch und das betrifft natürlich auch die kulturelle Auslandsvertretung, das Goethe-Institut. Mit Generalsekretär Johannes Ebert wollen wir gleich mal drüber sprechen, wie sich das in der Arbeit konkret auswirkt. Gleich in SWR 1, Leute.
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0: SWR1-Leute, der Generalsekretär des Goethe-Instituts, Johannes Ebert, ist bei uns. Und wir haben schon viel darüber gesprochen, dass sich zum einen der Stellenwert des Goethe-Instituts verändert hat, dass es eben auch Sparzwang gibt. Aber was wir noch nicht besprochen haben, ist, wofür wurde es denn eigentlich mal gegründet vor 75 Jahren?
1: Also das Goethe-Institut wurde 1951 im August gegründet als Nachfolger der Deutschen Akademie, die unter der Nazizeit gleichgeschaltet worden ist und dann verboten wurde.
0: Das heißt, die gab es vorher schon?
1: Es gab vorher...
0: Gleichgeschaltet. Gab es die schon mal?
1: Die gab es und dann, also halt nach der Nazizeit wurde sie verboten, ja. Mhm. Und 1951 haben sich dann Deutschlehrerinnen und Deutschler in München zusammengetan und haben erstmal ein Institut zur Fortbildung von Deutschlehrern gegründet. Also das Goethe-Institut zur Fortbildung von Deutschlehrern. Und dann ging das aber alles sehr schnell. 1952 das erste Auslandsinstitut in Athen, dann 1953 die Aufnahme von Sprachkursen in Deutschland und dann 1963 gab es schon 100 Institute. Und die Aufgabe ist, um das nochmal zu sagen, den Kulturaustausch zwischen Deutschland und der Welt zu fördern, die deutsche Sprache zu fördern und über Deutschland umfassend zu informieren.
0: Also mit Goethe-Institut verbinden ja ganz viele gerade im Ausland erstmal die Sprachkurse. Also das ist so eine ganz wichtige Säule. Was sind so andere Säulen, die Sie noch benennen?
1: Also wie gesagt, wir haben sehr viele Kulturprogramme. Wir veranstalten Konzerte, wir veranstalten Ausstellungen, immer gemeinsam mit Partnerorganisationen vor Ort. Das ist sehr wichtig. Also wir machen keinen Kulturexport, sondern wir entwickeln gemeinsam Projekte. Dann die Sprachkurse. Wir haben rund 250.000 Sprachkursteilnehmer in unseren Instituten weltweit, 154 Institute in 100 Ländern. Und was ganz wichtig ist in den letzten Jahren, das hat einen richtigen Boom, sind Sprachprüfungen. Wir nehmen im Jahr 1,1 Millionen Deutschprüfungen ab.
0: Also für diese Qualifikation, die man auch braucht.
1: Fachkräfte,
0: B1, C2 und so
1: die
0: weiter.
1: Nach Deutschland kommen, genau. Und das dritte ist Information über Deutschland. Wir haben über 80 Bibliotheken an den Instituten und da wird natürlich auch das Thema Social Media und digitale Kommunikation sehr, sehr wichtig, wo wir weltweit 7 Millionen Follower haben auf unseren Kanälen. Also wir sind schon sehr präsent, um Deutschland mit der Welt zu vernetzen.
0: Können Sie vielleicht mal kurz umreißen, warum das so wichtig ist, dass man im Ausland Deutschland repräsentiert kulturell, dass man vielleicht auch die deutsche Kultur nach außen trägt? Das klingt ja erstmal total logisch, aber gibt es da konkrete, sag ich mal, Zielsetzungen, die Sie auch damit verfolgen?
1: Also, wie soll ich das sagen? Wir haben die politische, also die Diplomatie, wir haben die Wirtschaftsbeziehungen. Was wir machen, ist die Beziehungen zwischen Gesellschaften zu stärken. Das heißt, wir schaffen langfristige Beziehungen zwischen Menschen aus Deutschland und Menschen in der Welt, die tragen, auch wenn es politische Zerwürfnisse gibt oder so. Ne? Also wir setzen an einem ganz anderen Punkt an, um Deutschland mit der Welt zu vernetzen, um Freunde für Deutschland zu gewinnen durch Kooperation, durch Zusammenarbeit und das wirkt sich dann doch auf viele Bereiche in Deutschland aus. Also wir haben einen Wirtschaftsbeirat mit Vorstandsmitgliedern aus vielen deutschen Unternehmen, die sagen, wir brauchen das auch für die Wirtschaft. Es ist ein sicherheitspolitisches Thema, beispielsweise in der Ukraine. Und natürlich spielt Kultur in der Selbstdarstellung, aber auch in dem von anderen zu erfahren, eine ganz wichtige Rolle. Und da so viel Kontaktpunkte wie möglich über unsere drei Arbeitsbereiche zu erreichen, ist für Deutschland enorm wichtig.
0: Sie haben es gerade gesagt, also aufgrund der, da hat sich die Ausrichtung natürlich auch verändert, weil sich eben die weltpolitische Ordnung auch zurzeit deutlich verändert. Wie zeigt sich das? Also Sie haben jetzt einige Orte schließen müssen, auch aufgrund des Sparzwangs, aber jetzt werden ja auch neue Orte bespielt, die früher nicht bespielt wurden. Nach welchen Kriterien sagen Sie dann zum Beispiel in Moldau, da machen wir jetzt ein Büro auf?
1: Also wir sind da natürlich in engem Austausch mit dem Auswärtigen Amt, das unser Hauptzuwendungsgeber ist, und überlegen, an welchen Orten ist es im Moment für Deutschland wichtig, auch mit der gesellschaftlichen Zusammenarbeit präsent zu sein. Und ich mache ein paar Beispiele. Wir haben beispielsweise unsere Institute in den USA, vor allem in der Westküste und an der Ostküste. Nur eines im Landesinneren, das ist Chicago. Und natürlich wollen wir aufgrund der Schwierigkeiten im transatlantischen Verhältnis auch Menschen erreichen, die weniger über Deutschland wissen, die vielleicht sogar deutsche Wurzeln haben, aber die einfach den Kontakt zu Deutschland nicht mehr so stark haben. Deswegen haben wir ein Büro in Houston eröffnet. Wir eröffnen jetzt ein kleines Büro in St. Louis. Oder die Frage Chisinau in der Republik Moldau. Hier ging es darum, an der Schnittstelle zwischen dem Einflussbereich der Russlands und der EU neue Präsenzen zu gründen, um Kontakte zu schaffen. Ja, das war Armenien, Republik Moldau und so weiter und so weiter.
0: Ich glaube, eine Region, in der man das unter dem Brennglas beobachten kann, wie sich die Ausrichtung verändert, ist eben Kiew, also die Ukraine und Russland. In beiden Orten waren sie ja auch persönlich in der Vergangenheit. Sprechen wir gleich drüber.
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0: Johannes Ebert ist bei uns, Generalsekretär des Goethe-Instituts, unsere kulturelle Auslandsvertretung. Und da kommt jetzt eine Frage vom Bodensee aus der Zeppelinstadt, also Friedrichshafen, von Norbert Sebastian. Der möchte wissen, haben andere Nationen vergleichbare Projekte bzw. Institute oder ist Deutschland da einzigartig oder will mal sagen, vielleicht sogar führend auf der Welt? Das ist jetzt natürlich eine Steilvorlage für Sie.
1: Also dieser kulturelle Austausch wird von ganz vielen Ländern als etwas sehr Wichtiges angesehen und deswegen gibt es natürlich auch in anderen Ländern Kulturinstitute. Also ganz bekannt ist der British Council, enge Partner von uns, das Institut Français, aber auch das Instituto Cervantes für Spanien, aber beispielsweise auch China hat die Konfuzius-Institute, die ja auch durchaus an einzelnen Stellen umstritten waren. Also das ist schon etwas, worauf Länder und Nationen, die sich mit dem Ausland verknüpfen wollen, ganz gezielt setzen. Was uns vielleicht ausmacht, in Deutschland, wir sind eine Mittlerorganisation, das heißt, wir sind keine staatliche Organisation, sondern ein eingetragener Verein, der einen Vertrag mit dem Auswärtigen Amt hat. Mhm. Das unterscheidet uns ein bisschen von den anderen, weil man nach dem Krieg eben gesagt hat, wir wollen, dass Bildung und Kultur nach den Erfahrungen des Nationalsozialismus ein Stück weit Distanz sind direkt zur Regierung.
0: Okay, Sie haben als eingetragener Verein einen Vertrag mit dem Auswärtigen Amt, bekommen aber natürlich viel Geld vom Auswärtigen Amt. Wie ist es dann, wie unabhängig kann man da wirklich sein?
1: Also das Goethe-Institut hat einen Rahmenvertrag mit dem Auswärtigen Amt, wo unser Auftrag festgehalten ist, Förderung der deutschen Sprache, Kulturaustausch und Information über Deutschland und wo auch die Grundsätze der Zusammenarbeit festgehalten sind. Innerhalb dieses Vertrags arbeiten wir eigenständig. Aber wir sprechen uns natürlich mit dem Auswärtigen Amt alle 4 Jahre über strategische Linien ab und besprechen einzelne Punkte. Aber wir arbeiten als Verein eigenständig. Das ist auch dem Auswärtigen Amt und uns sehr wichtig.
0: Ja, weil Sie ja schon auch erwähnt haben, einzelne Bundesaußenminister jetzt hervorgehoben haben, die gesagt haben, das ist wichtig. Ich weiß nicht, wie das mit Johann Wadephul aktuell jetzt sich beträgt. Wir haben aber darüber gesprochen, dass Sie Ihren Fokus natürlich auch verändern, weil die weltpolitische Lage sich verändert. Da hängen Sie mit dran. Welche Regionen sind es denn noch, die denen Deutschland sich aktuell zuwendet? Also wir haben schon gesagt, USA und zwar den mittleren Bereich zwischen Ost- und Westküste, da müssen Sie mehr hinschauen. Moldau, ein wichtiges Land jetzt im Augenblick, denn so zwischen der Ukraine und Moskau aufgerieben. Was sind es noch für Regionen?
1: Na, natürlich, Sie haben es vorher gesagt, die Ukraine selbst. Die Kulturszene spielt in der Ukraine eine ungeheure Rolle, um die Gesellschaft zu stabilisieren und so eine ukrainische Identität zu stärken, auch gegen Fake News aus Russland und so weiter. Und da unterstützen wir sehr stark. Wir haben nie aufgehört, in der Ukraine zu arbeiten, zeitweise nur digital, aber wir unterstützen im Moment auch mit EU-geförderten Projekten die ukrainische Kulturszene, um ihre Arbeit für die Ukraine zu tun und sie zu stärken in dieser Zeit. Wir sind aber auch noch in Russland präsent, das darf man nicht vergessen.
0: Das wäre eine ganz wichtige Frage, ne? Also weil Sie hatten ja mal ein riesen Goethe-Institut in Moskau und so ein Opfer des Krieges ist ja leider auch immer die kulturelle Zusammenarbeit. Ja. Also wie fühlen Sie sich denn damit als jemand, der auch selber mal in Moskau war, dass durch den russischen Angriff auf die Ukraine auch so der deutsch-russische Kulturaustausch gefühlt fast zum Erliegen gekommen ist?
1: Ich habe das Goethe-Institut Moskau selber 5 Jahre geleitet. Das war das größte Institut weltweit mit 180 Mitarbeiterinnen und Mitarbeitern. Und der Austausch mit Russland war enorm wichtig, weil einfach die Verhältnisse zwischen Deutschland und Russland sehr gut waren. Aber der Angriff, der brutale Angriff Putins hat das alles zum Erliegen gebracht. Also, und ich schaue da wirklich mit Abneigung und Abscheu darauf, auf diesen Angriff. Gleichzeitig ist Kultur immer auch so der letzte Bereich, wo man Kontakte weiterpflegt. Also wir sind mit einem kleinen Institut jetzt noch in Moskau mit 15 Leuten statt 180 präsent.
0: Ja, aber warum? Also müsste man dann nicht sagen, jetzt erst recht? Kultur jetzt erst recht?
1: Kultur jetzt erst recht? Ja aber das sagen wir ja. Wir boykottieren nicht. Wir sind dort. Allerdings ist von russischer Seite die Zahl der Mitarbeiter, die ausländische Organisationen haben dürfen, massiv beschränkt worden. Mhm. Und wir mussten dann Leute entlassen und sind, wie gesagt, jetzt noch mit 15 Personen da. Wir unterstützen unser Netzwerk an Sprachlernzentren, machen kleinere Veranstaltungen mit nichtstaatlichen Organisationen. Und eine Partnerin von uns hat gesagt, gut, dass ihr noch da seid, ihr haltet den eisernen Vorhang 5 Zentimeter über dem Boden. Und das ist vielleicht auch die Rolle dieses Kulturaustausches, dass wenn es wieder Annäherung gibt, wenn dieser Krieg vielleicht mal zum Ende kommt, dass dann ein Netzwerk da ist, um weiterzuarbeiten. Und das halte ich für sehr wichtig.
0: Sie waren in beiden Regionen, in Kiew in der Ukraine und in Moskau. Über die Zeit wollen wir auch gleich sprechen. Das nehmen wir mit in die nächste Stunde. SWR 1 Leute mit Johannes Ebert und die ganze Sendung dann heute Nachmittag zum Nachhören in SWR 1, auf swr1.de zum Beispiel.

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3: Um 11 Uhr mit Ilka Staroste. Guten Tag. Flugreisende in der EU können bald einfacher Entschädigungen bekommen. Die neue Meldestelle in Baden-Württemberg verzeichnet mehr als 350 antisemitische Vorfälle. Das Wetter meist sonnig, 29 bis 36 Grad. Die EU-Mitgliedsländer stärken die Rechte von Fluggästen. Sie haben, wie erwartet, der Reform zugestimmt. Die Regeln sind voraussichtlich ab Mitte nächsten Jahres verbindlich. Aus Brüssel Sarah Lopez.
4: Bei der Buchung soll zukünftig standardmäßig der Preis mit Handgepäck angezeigt werden, damit Reisende Preise besser vergleichen können. Eltern sollen für ihre Kinder unter 14 Jahren keine Gebühr mehr für eine Sitzplatzreservierung zahlen müssen, um nebeneinander zu sitzen. Außerdem sind Änderungen geplant, wenn ein Flug so viel Verspätung hat, dass Fluggäste Anspruch auf Entschädigung haben. Dann müssen die Fluggesellschaften laut der Reform innerhalb von 96 Stunden darüber informieren, welche Rechte die Reisenden haben und wie sie die geltend machen können.
3: In Baden-Württemberg hat die neue Meldestelle RIAS im vergangenen Jahr 335 antisemitische Vorfälle dokumentiert. In ihrem Jahresbericht heißt es, Antisemitismus habe sich in Angriffen gegen Menschen, Bedrohungen, Sachbeschädigungen an Synagogen, jüdischen Friedhöfen und Gedenkorten gezeigt. Laut dem Bericht hatten die antisemitischen Vorfälle zu etwa 70% einen israelfeindlichen Hintergrund. Der Stuttgarter Autobauer Mercedes produziert ab heute in Ungarn seine elektrische C-Klasse. Das Werk dort ist erweitert worden und damit das größte Automobilwerk in Ungarn. In Zukunft sollen dort im Schnitt 300.000 Autos pro Jahr gefertigt werden. Autofahrer am Fuße der Schwäbischen Alb müssen derzeit mit einer größeren Behinderung rechnen. Bei Reutlingen ist der knapp 2 Kilometer lange Scheibengipfeltunnel in beide Richtungen voll gesperrt. Grund ist ein Defekt an der Lüftungsanlage. SWR-Reporterin Clara Keuten.
5: Die Tunnellüftung ist am frühen Morgen ausgefallen und konnte bisher nicht repariert werden, so das Landratsamt Reutlingen. Seitdem sind die Schranken am Eingang geschlossen. Was der Grund für den Defekt ist, wisse man noch nicht. Die Lüftung sei sicherheitsrelevant, um Abgase rauszuleiten und im Falle eines Brandes die Luftzufuhr im Tunnel sicherzustellen, erklärt das Landratsamt. Deshalb müsse der Tunnel bei einem Defekt an der Lüftung direkt gesperrt werden. Wie lange die Reparatur an der Anlage dauern wird, sei bisher nicht absehbar.
3: Der Lotto-Jackpot ist auch an diesem Wochenende nicht geknackt worden. Damit ist er seit 31 Ziehungen nicht angetastet, so lange wie noch nie. Der bisherige Rekord lag bei 18. Weil es seit 3 Jahren keine Zwangsausschüttung mehr gibt, bleibt es bei der Höchstsumme von 50 Millionen Euro, bis jemand die richtigen Zahlen getippt hat. Die Zeit 11.03 Uhr.
6: Schauen wir auf die Straßen in SWR 1 Baden-Württemberg. A5 Karlsruhe Richtung Frankfurt zwischen Kronau und Kreuz Waldorf. Zwischen Kronau und Waldorf Wiesloch Baustelle. 5 Kilometer Stau. Verzögerung hier bis zu einer Viertelstunde. Die Überleitungen auf die A6 sind gesperrt. A8 Karlsruhe Richtung Stuttgart zwischen Pforzheim West und Pforzheim Ost. Baustelle. 6 Kilometer stockender Verkehr. Hier eine Viertelstunde Verzögerung. A8 Stuttgart Richtung München zwischen Kirchheim-Teck Ost und Mühlhausen. Hier streckenweise Stau auf 16 Kilometern Länge. Das kann eine Dreiviertelstunde länger dauern. Weiterhin gesperrt ist die B28 Straßburg Richtung Freudenstadt zwischen Appenweier B3 und Oberkirch in beiden Richtungen nach einem Unfall. Schweiz, A2 Luzern Richtung Gotthard zwischen Amstieg und Göschnen Richtung Süden vor dem Gotthardtunnel 5 Kilometer Stau. Die Wartezeit hier bis zu 50 Minuten. Die Einfahrt Göschnen ist aktuell gesperrt. Allen unterwegs eine gute Fahrt. Die Übersicht haben wir wie immer bei uns zum Nachschauen in der kostenlosen SWR1 App. Heute scheint in Baden-Württemberg verbreitet die Sonne. Von Frankreich her nähern sich einige Schleierwolken. Da kann auch ein bisschen Sahara-Staub dabei sein, dann wird es diesig dazu sehr heiß. 29 bis 36 Grad heute die Maximaltemperaturen. Morgen bleibt es von den Temperaturen her ähnlich. Es wird aber schwüler und schon heute Abend kommen dann die ersten Regen und Gewitter zu uns, vor allem im südlichen Baden-Württemberg. Morgen und am Nachmittag und am Abend dann auch einige Schauer und heftige Gewitter. Da ist auch Unwettergefahr dabei. Da muss man mal gucken, in welchen Regionen das dann sein wird. Und es wird ein bisschen schwüler auch als heute. Auch am Mittwoch weiter Schauer und Gewitter. Ansonsten trocken und häufig Sonne bei 25 bis 32 Grad.
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6: Mit Nabila Tassi. Guten Tag. Johannes Ebert ist Generalsekretär des Goethe-Instituts und dann schon von Berufswegen einfach wahnsinnig rumgekommen in der Welt. Unter anderem war er in der Ukraine, in Kiew und auch in Russland und hat dort die jeweiligen Goethe-Institute und auch ganze Regionen geleitet. Was er dort erlebt hat und was das mit ihm gemacht hat, dass die Regionen sich so verändert haben, zum Beispiel durch Krieg, darüber wollen wir mit ihm sprechen.

0: Ein neuer Montag, eine neue Woche, ein neuer Vormittag bei SWR1. Leute, der Islamwissenschaftler Johannes Ebert ist seit über 14 Jahren Generalsekretär und auch langjähriger Mitarbeiter des Goethe-Instituts. Heute ist er bei uns zu Gast in SWR1. Leute, Herr Ebert, wie lange sind Sie schon bei Goethe?
1: Oh, ich seit 1992, also 34 Jahre. Ja. Also fast mehr als die Hälfte meines Lebens.
0: Ja, und das ist eigentlich auch also unweigerlich auch mit Goethe verwoben. Also Ihre Auslandsstationen, fast alle, die wir jetzt gleich aufzählen werden, und es sind viele, die haben mit Goethe irgendwie zu tun. Wir haben es ja schon gesagt, aufgewachsen sind Sie im Grenzgebiet Mittelschwaben zwischen Baden-Württemberg und Bayern. Sie sind auch einer, der sehr viele Sprachen gelernt hat, Islamwissenschaftler. Sie waren unter anderem in Damaskus, haben Arabisch gelernt. Das ist auch lange her, ne? Das war eine ganz andere Zeit in der arabischen Welt.
1: Damaskus war 1985 etwa. Ja, da war ich ein Jahr dort mit einem DAAD-Stipendium. Naja, ich weiß es nicht. Der Nahe Osten war schon immer eine Region, wo es sehr viele Kriege und Krisen gab. Ja, also
0: Gab es den Bürgerkrieg damals im Libanon nebenan.
1: Absolut, genau. Und als ich in Damaskus war, war Hafez al-Assad an der Macht, der auch nicht zimperlich war innerhalb des Landes. Aber das war eine tolle Zeit. Damaskus ist eine wunderbare Stadt und ich hatte da den ersten Kontakt auch zum Goethe-Institut Damaskus. Die haben so ein Austauschprogramm mit arabischen Studenten organisiert. Und so kam ich eigentlich ein bisschen auf das Goethe-Institut damals, über das Goethe-Institut in Damaskus.
0: Vielleicht ein ganz gutes Beispiel, dieses Goethe-Institut in Damaskus. Vielleicht kann man daran ganz gut die Bedeutung aufzeichnen. Also gibt es das erstmal noch? Hat es diesen fürchterlichen Krieg überlebt?
1: Nein, wir mussten, das war eine meiner ersten Amtshandlungen, die mir sehr wehtat, 2012 die Arbeit einstellen. Wir haben dann aber mit syrischen Kulturschaffenden im Libanon gearbeitet, auch welche, die in Deutschland nach Deutschland geflohen waren. Mit denen haben wir gearbeitet in die Türkei. Und jetzt fangen wir wieder an. Ich war dann sehr erleichtert, als dann der Bürgerkrieg zu Ende ging, und fangen wieder an, kleinere Projekte in Damaskus zu machen. Wir haben Kulturfonds aufgelegt. Das Haus ist noch da. Da sind wir drin und das Deutsche Archäologische Institut. Und der Traum ist natürlich, dieses Institut wieder zu eröffnen. Denn die Goethe-Institute stellen die Beziehung zu Deutschland her, aber sie stärken auch die Kulturszene vor Ort. Sie machen Angebote für Menschen, die sich für Deutschland interessieren. Und das war ja in Syrien immer ein großes Interesse. Viele, viele Ärzte, die aus Syrien, ich selber habe mit jemandem studiert, der Medizin studiert hat aus Damaskus. Mhm. Also da gab es sehr, sehr viele Beziehungen. Und es gab eine Erkundungsreise nach Damaskus von Kollegen mit dem Auswärtigen Amt zusammen. Und da kennt noch jeder das Goethe-Institut und sagt natürlich, bitte kommt zurück, um diese Brücke nach Deutschland wieder aufzubauen. Ja. Aber im Moment ist es noch zu unsicher, aber es wäre natürlich schon toll.
0: Ja, Donald Trump hat ja jetzt vor ein paar Tagen beim NATO-Gipfel angekündigt, die Syrien von der Liste der terrorunterstützenden Staaten streichen zu wollen. Das heißt, da gibt es ja Hoffnung. Ich glaube, die deutsche Botschaft ist auch inzwischen wieder eröffnet.
1: Die sind wieder da, ja.
0: Sie sind viel rumgekommen, auch abseits, also während Sie dann bei Goethe waren, waren Sie zum Beispiel in Kairo. Das ist ja auch sozusagen, da haben Sie nicht den arabischen Frühling selbst erlebt, weil Sie vorher da waren. Was war das für eine Zeit, den Nahen Osten? Das war nämlich ja auch die Zeit nach 9-11, nach den Anschlägen.
1: Ganz genau. Ich war in Kiew bis 2002 und bin dann 2002 nach Kairo gegangen, als Regionalleiter für den ganzen Nahen Osten. Und das war kurze Zeit nach dem 11. September, und wir mussten unsere gesamte Kulturarbeit umstellen, weil es ein riesiges Misstrauen gab zwischen den islamischen Ländern und dem in Anführungsstrichen Westen. Und wir haben dann sehr stark begonnen, mit der Zivilgesellschaft zu arbeiten, Projekte zu machen, die stärker auf Kooperation ausgelegt waren, um so einfach ein Haus des Vertrauens zu sein. Also es gab ein Projekt, Dar al-Hiwar, das hieß Haus des Dialogs, ja, wo wir unser ganzes Haus für Künstler geöffnet haben und damit ganz viele junge Leute angezogen haben. Und das war in dieser Zeit des Misstrauens und der Unsicherheit, wie die arabische Welt und der Westen miteinander umgehen, glaube ich, ein wichtiger Moment in diesen Beziehungen zwischen Deutschland, Ägypten und der arabischen Welt. Also das hat mich sehr, wie soll ich das sagen, das hat mich sehr beeinflusst, weil ich da gemerkt habe, wie tief dieser Kulturaustausch in Beziehungen einwirken kann und was er für eine Plattform darstellen kann, wenn politische Beziehungen, Wirtschaftsbeziehungen einfach nicht mehr so funktionieren wie früher.
0: Und wenn ich recht der Annahme gehe, Ihr ältestes Kind ist auch in Kairo geboren?
1: Nein, meine zwei Kleinen. Also mein Großer, die studieren jetzt alle schon, mein Großer ist zwischen Kiew und Kairo in Ulm geboren. Und die zwei Kleinen, die sind jetzt auch 20 und 22, die Kleinen, die sind in Kairo geboren, ja.
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0: SWR1-Leute mit Johannes Ebert, dessen Leben sich wirklich mit dem Goethe-Institut verwoben hat zu einem großen Ganzen. Sie haben ja sogar Ihre Frau im Goethe-Institut kennengelernt, richtig?
1: Naja, wir mussten damals, als wir beim Goethe-Institut anfingen, eine Deutschlehrerausbildung machen. Und die habe ich am Goethe-Institut Brien gemacht. Also da gab es in Brien am Chiemsee noch ein Goethe-Institut. Das ist leider inzwischen geschlossen. Und dort war meine Frau Studentin, weil sie in Wien weiter studiert hat. Sie ist Amerikanerin, stammt aus Laos ursprünglich und da haben wir uns kennengelernt. Also das ist auch schon ziemlich lange her inzwischen.
0: Ja, und dann haben Sie Ihre Kinder, Sie sagen, der Älteste, irgendwo geboren zwischen Kiew und einer anderen Station. Genau. Da waren Sie gerade mal in Ulm.
1: Genau.
0: Und dann die beiden anderen in Kairo. Ja. Wie hat das denn die Familie mitgemacht, diese vielen Umzüge? Also wir haben ja schon viele Stationen jetzt aufgezählt. Kiew, Moskau, Riga ist noch mit dabei, war glaube ich ganz am Anfang.
1: Das war am Anfang, ja.
0: Da waren noch keine Kinder.
1: Nee, da waren noch keine Kinder.
0: Was habe ich vergessen?
1: Also Kiew, Kairo, Moskau waren die großen Moskau. Und dann zurück nach Deutschland.
0: Genau, zurück nach Deutschland, ja. Aber schon einiges, da muss ja die Familie auch mit, da müssen Umzüge gemacht werden, da werden Kinder umgetopft, Kita oder weiß ich nicht, was damit zusammenhängt.
1: Also ich glaube, für die Familie war das sehr gut. Ja, mein Sohn ist 2002 geboren, mein Ältester ich war da schon in Kairo, meine Frau war in Ulm und bei meiner Familie. Und die Kleinen in Kairo. Und drei Kinder zu haben, hilft da natürlich. Weil die sich gegenseitig stützen, weil man sehr viel zusammen macht. Man hängt vielleicht mehr zusammen als Familie. Die Familie ist vielleicht doch noch wichtiger, als wenn sie in einem sehr stabilen Umfeld in Deutschland aufwachsen. Also ich habe

0: spannend, apropos Gelassenheit im Umgang mit Fremden, weil Sie gesagt haben, es gab dieses Misstrauen der gegenüber der arabischen Welt, und das ist ja immer auch verknüpft mit einem Misstrauen gegenüber dem Islam. Kein Wunder, nach islamistischen Terroranschlägen in Europa und in den USA. Dieses Misstrauen, würde ich sagen, hat bis heute angehalten. Jetzt haben wir sehr, sehr viele Menschen aus dem islamischen Raum, die in den letzten Jahren nach Deutschland gekommen sind. Bräuchte man das, diese Arbeit, die Sie im Nahen Osten gemacht haben, in den Nullerjahren, bräuchte man die eigentlich heute in Deutschland?
1: Also ich glaube, da passiert sehr viel in Deutschland, mit Muslimen zu arbeiten, mit Gesellschaften, mit migrantischen Gesellschaften zu arbeiten. Für mich war es sehr interessant, als die große Fluchtwelle kam aus Syrien 2015 und sehr viele Flüchtlinge hier ankamen. Da haben wir sehr viel in Deutschland gemacht, was ja untypisch ist, weil das Goethe-Institut ist stärker im Ausland präsent. Aber wir hatten beispielsweise Kinderfilme, die hatten wir auf Arabisch untertitelt. Also deutsche Kinderfilme auf Arabisch untertitelt. Und die haben wir dann syrischen Kindern und Jugendlichen, die nach Deutschland geflohen waren, an ganz vielen Orten wurden die aufgeführt und gezeigt. Und Film ist ja ein ganz gutes Medium, um eine Gesellschaft zu verstehen und auch das Verhältnis zwischen Kindern und Eltern zu verstehen, Schule zu verstehen. Also da kann die auswärtige Kulturarbeit schon was beitragen, auch in Deutschland.
0: Ich habe jetzt schon mehrmals versprochen, Herr Ebert, dass wir über Ukraine und Russland reden. Das müssen wir jetzt auch einlösen. Das machen wir dann nach 11:30 nach den Nachrichten.
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1: Um 11.30 Uhr mit Ilka Staroste.
2: Guten Tag. Die EU-Mitgliedsländer stärken die Rechte von Fluggästen. Sie haben wie erwartet der Reform zugestimmt. Die Regeln sind voraussichtlich ab Mitte nächsten Jahres verbindlich. Unter anderem soll bei der Buchung künftig standardmäßig der Preis inklusive Handgepäck angezeigt werden. Kinder sollen bei Geislingen mutwillig ein Feld in Brand gesteckt haben. In dem Fall ermittelt jetzt die Polizei. Zeugen hätten gestern Abend gesehen, wie etwa 10 Kinder oder Jugendliche Feuerwerkskörper auf das Feld warfen. Daraufhin sei der gesamte Acker in Brand geraten, teilte die Polizei heute mit. Danach soll die Gruppe auf E-Scootern davongefahren sein. Das Feuer entzündete sich auf etwa 50.000 Quadratmetern. Die Feuerwehr löschte es. Autofahrer am Fuße der Schwäbischen Alb müssen derzeit mit einer größeren Behinderung rechnen. Bei Reutlingen ist der knapp 2 Kilometer lange Scheibengipfeltunnel in beide Richtungen voll gesperrt. Grund ist ein Defekt an der Lüftungsanlage. SWR-Reporterin Clara Keuten.
3: Die Tunnellüftung ist am frühen Morgen ausgefallen und konnte bisher nicht repariert werden, so das Landratsamt Reutlingen. Seitdem sind die Schranken am Eingang geschlossen. Was der Grund für den Defekt ist, wisse man noch nicht. Die Lüftung sei sicherheitsrelevant, um Abgase rauszuleiten und im Falle eines Brandes die Luftzufuhr im Tunnel sicherzustellen, erklärt das Landratsamt. Deshalb müsse der Tunnel bei einem Defekt an der Lüftung direkt gesperrt werden. Wie lange die Reparatur an der Anlage dauern wird, sei bisher nicht absehbar.
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1: Die Lage auf den Straßen in SWR 1 Baden-Württemberg. A5 Karlsruhe Richtung Frankfurt zwischen Kronau und Waldhof-Wiesloch. 5 Kilometer Stau an der Baustelle. Hier eine Viertelstunde Verzögerung. Bitte beachten die Überleitungen auf die A6. Die sind aktuell gesperrt. A8 Stuttgart Richtung Karlsruhe zwischen Stuttgart-Möhringen und Kreuz Stuttgart. Baustelle 6 Kilometer Stau. Halbe Stunde Verzögerung. A8 Karlsruhe Richtung Stuttgart zwischen Pforzheim-West und Pforzheim-Ost. Baustelle 6 Kilometer stockender Verkehr. Verzögerung bis zu einer Viertelstunde. Auf der A8 Stuttgart Richtung München zwischen Kirchheim-Tech-Ost und Mühlhausen. Halbe Stunde Verzögerung aufgrund von 7 Kilometer Stau dort in dem Bereich. Dann der Blick in die Schweiz. A2 Luzern Richtung Gotthard zwischen Amsteg und Göschenen. 6 Kilometer Stau. Wartezeit inzwischen hier vor dem Gotthardtunnel 1 Stunde. Die Einfahrt Göschenen ist gesperrt. Alle Infos bei uns zum Nachlesen in der SWR 1 App. Schauen wir mal, nähern uns der 30 Grad, zum Beispiel in Vaihingen an der Enns oder auch in Aalen oder Leutkirch. Leutkirch hat jetzt 25 Grad. Wir erreichen heute 29 bis 36 Maximaltemperaturen. Es wird also heiß, ein paar Schleierwolken schieben sich mal vor die Sonne. Etwas Sahara-Staub macht es alles ein bisschen diesig. Das alles eher im Westen von Baden-Württemberg und auch erst heute Nachmittag. Dazu dann noch ein frischer Ostwind, der auch mal böig auffrischen kann. Heute Nacht dann 22 bis 15. Grad, morgen und am Dienstag Sonne und Wolken. Vor allem im Süden dann einige Schauer und heftige Gewitter. Es wird schwüler als heute, 27 bis 35 Grad und am Mittwoch ähnlich im südlichen Baden-Württemberg. Schauer und Gewitter in der nördlichen Landeshälfte, trocken und häufig Sonne.
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1: Der Generalsekretär des Goethe-Instituts heißt Johannes Ebert und der war vor seiner Zeit als Generalsekretär auch schon mal Regionalleiter in Moskau und war auch in Kiew im Goethe-Institut. Über seine Erfahrungen dort sprechen wir gleich.
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0: Johannes Ebert ist seit über 14 Jahren Generalsekretär beim Goethe-Institut. Davor waren Sie, Herr Ebert, einige Jahre in Russland, waren Regionalleiter. Wann war das und was war das für eine Zeit?
1: Also ich war 2007 bis 2012 in Russland in Moskau Regionalleiter. Das heißt, ich war zuständig für die Institute in der ehemaligen Sowjetunion außer dem Baltikum. Und das war eine Zeit, wo es ein großes Selbstbewusstsein gab in Russland. So habe ich das wahrgenommen. Und dann kam die Wirtschaftskrise und dann hat man sich wieder sehr stark auf den Austausch und die Beziehungen konzentriert. Russland ist für Deutschland immer ein wichtiger Partner gewesen. Also es war das Land, wo am zweitmeisten Deutschlernerinnen und Deutschlerner quasi unterwegs waren. Es gab viele Kulturbeziehungen. Wir hatten ein Netzwerk von Sprachlernzentren. Das waren quasi, das sind lokale Organisationen, die Deutschunterricht machen, die aber von uns zertifiziert werden. Wir hatten Lesesäle, wir haben drei Institute gehabt. Als ich kam, war es Moskau und St. Petersburg. Ich habe dann noch in Novosibirsk mit Zustimmung des Vorstands und des Auswärtigen Amtes eröffnet. Also wir hatten am Ende drei Institute. Also es war schon eine Zeit starker Beziehungen. Man merkte aber, wie das Klima in Russland damals von Putin ausgehend immer enger wurde. Da gab es dann große Demonstrationen in der Zeit. Und kurz danach kam ich dann nach München als Generalsekretär. Da wurden dann unsere Kollegen in Novosibirsk vom Geheimdienst vorgeladen. Also da wurde es dann schon enger. Und kurz darauf wurde dann ja die Krim annektiert. Und wir hatten damals ein Festival in Russland. Wir haben dann sofort gesagt, ein paar Gruppen treten nicht auf. Dann gab's sehr viel Kritik.
0: Also Sie hatten Gruppen aus Deutschland?
1: Aus Deutschland hatten wir eingeladen und haben wir gesagt, wenn da in der Krim ein Krieg ist, dann wollen wir das nicht machen. Und seitdem hat sich das eigentlich immer, wie soll ich das sagen, ins Negative entwickelt. Ich war aber dann doch sehr überrascht, als dann wirklich ein Angriff in dieser Form Russlands auf die Ukraine stattfand.
0: Ja, das waren wir, glaube ich, alle. Ja. Außer die es schon immer gesagt hatten oder danach behaupteten, sie hätten es schon immer gesagt. Aber welche Zeichen gab es da auch aus Deutschland? Also ich nehme an, St. Petersburg, Novosibirsk sind geschlossen aktuell.
1: Nee, St. Petersburg sind noch zwei Leute, in Moskau sind noch 13 und in Novosibirsk ist geschlossen, da ist aber noch eine Person mit uns verbunden.
0: Ja.
1: Also wie gesagt, das ist jetzt total runtergefahren.
0: Es geht ja schon so ein bisschen analog auch der politischen Beziehungen, die da sind. Also gab es dann auch Signale von Deutschland, die gesagt haben, vielleicht aus dem Auswärtigen Amt, die gesagt haben, fahrt runter, kommt nach Hause, lasst es bleiben.
1: Nee, das war eigentlich nicht so. Eigentlich waren das Auswärtige Amt und wir einer Meinung, dass man diese Kulturarbeit fortsetzen soll. Wir arbeiten nicht mit staatlichen Organisationen zusammen, wir arbeiten nicht mit Organisationen, die von Oligarchen unterstützt werden, aber wir haben weiter mit Organisationen der Zivilgesellschaft gearbeitet, mit Schulen und so weiter. Der Druck, das Institut runterzufahren, kam eher dann durch einen Erlass der russischen Seite, dass man die Zahl der Mitarbeiter, die für ausländische Organisationen arbeiten, stark begrenzen musste.
0: Mhm. Die Sprachkurse, also welche Auswirkungen hat das auf die?
1: Die Sprachkurse, die werden von uns im Moment nicht durchgeführt, aber von einer Partnerorganisation. Also da muss man sich dann einfach umorganisieren. Mhm.
0: Ja. Weil Sie ja jetzt auf der anderen Seite in Kriegszeiten in der Ukraine mehr Aufgaben wahrnehmen. Sie sind neuerdings, das habe ich dann mit Erstaunen festgestellt, auch auf der Münchner Sicherheitskonferenz mit im Goethe-Institut. Ja. Also welche Verwebungen gibt es da? Sicherheitspolitik, Kulturpolitik, ja. Präsent sein in der Ukraine? Deutschland hat sich ja nun an die Seite der Ukraine gestellt.
1: Na, Kiew war für mich in meinem Leben, um das mal zu sagen, eine sehr wichtige Stadt, eine sehr wichtige Station. Ich hatte mich nie für Osteuropa interessiert und plötzlich kam ich erst nach Riga, das war eher durch einen Zufall und das war so faszinierend, weil damals in den 90er Jahren war das eine unheimliche Offenheit da war. Mhm. Interesse an Deutschland, Interesse an zeitgenössischer Kultur. Dann nach Kiew und der Angriff Russlands auf die Ukraine ist ja ein Angriff gegen Kultur, gegen Identität. Man will das wieder einverleiben, man bombardiert auch Museen oder Galerien. Also das ist wirklich ein Angriff auf Kultur. Auch ein Angriff auf Kultur. Und das hat uns dazu bewogen, erstmal so über die Fragen von Sicherheitspolitik und Kultur nachzudenken. Das haben wir früher nicht gemacht. Und ich habe vorher schon gesagt, dass eben die ukrainische Kulturszene eine enorm stabilisierende Wirkung in dieser Situation hat. Und dann haben wir eben gesagt, okay, man muss mal bei der Münchner Sicherheitskonferenz so diesen Aspekt auch einmal beleuchten und haben das dann getan mit British Council und ukrainischen Partnern zusammen, um über die Wirkung von Kulturaustausch, die Wirkung von Kulturpolitik in diesen Konflikten zu diskutieren und waren seitdem jedes Jahr auf der Münchner Sicherheitskonferenz. Ich denke, man darf Kulturaustausch auf keinen Fall darauf reduzieren. Ja, Kulturaustausch ist groß, ist weit, ist Experiment, ist Ding, ist, wie soll ich das sagen, Perspektiven öffnen. Aber es gibt diesen stabilisierenden Faktor der gesellschaftlichen Begegnung, wo Menschen zusammenkommen. Und es gibt, wenn man auf die Ukraine gibt, diesen Faktor, dass Kulturidentität eines angegriffenen Volkes, auf dessen Seite wir gerade stehen, stärkt. Ja. Und deswegen haben wir über diese Fragen natürlich nachgedacht.
0: Sprechen wir gleich mal noch drüber, wie Kulturzusammenarbeit auch Nachhall finden kann mit Johannes Ebert. Eine Runde haben wir noch.
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0: Transatlantische Beziehungen, Fachkräftemangel, Kriege, all das beeinflusst auch die Arbeit der Kulturvertretung im Ausland. Und das ist das Goethe-Institut. Generalsekretär ist Johannes Ebert und heute bei uns in SWR1, Leute. Kulturen verbinden, Herr Ebert, Menschen zusammenbringen. Wie macht man das so, dass es auch nachhalt, also dass es da eine langfristige Wirkung gibt?
1: Das ist natürlich eine große Frage. Das Goethe-Institut hat ein sehr breites Portfolio und man muss einfach gucken, in welchem Bereich man da unterwegs ist. Wenn Sie 250.000 Sprachkursteilnehmer im Jahr haben, dann sind es, jeder von denen ist auf irgendeine Weise ein Botschafter für Deutschland. Ja, er oder sie wollen vielleicht in einem deutschen Unternehmen arbeiten, vor Ort oder auch in Deutschland studieren und arbeiten. Also sie beeinflussen da Bildungsbiografien. Mhm. Und beim Kulturaustausch, wenn jeder Hörer mal überlegt, wie viel Kultur, in welche Rolle Kultur im Leben spielt, Film, Musik, Radio, was wir gerade im Radio hören, das ist ja Kultur. Ja? Und auf dieser Ebene Verbindungen zu schaffen, schafft einfach Netzwerke, die dauerhaft und nachhaltig sind. Und dafür ist es aber nötig, und das zeigt das Goethe-Institut, dass man ständig vor Ort ist. Also dass man nicht einfach kommt mit einem Projekt, aufschlägt und ein Konzert abmacht, sondern dass hier ein Haus ist, ein Institutsleiter, ein Institutsleiter, Lokalbeschäftigte, die für das Goethe-Institut enorm wichtig sind, die permanent Kontakt zu der lokalen Szene und zur Szene im Land haben. Und das kreiert wirklich so einen Teppich, so ein Geflecht, das wirklich, wie soll ich das sagen, trägt, auch wenn die Zeiten schwierig sind.
0: Mhm. Ja? Über die Wirkung haben wir eine Nachricht bekommen von Gordana Mlaka aus St. Leon Roth. Die hat uns geschrieben, ich war in Syrien, auch in mehreren ehemaligen Sowjetrepubliken unterwegs. Überall hat man Gästeführer, Museumsdirektoren und andere Einheimische gehabt, die fachkundige Führung in perfektem Deutsch gemacht haben. Ich habe dann immer gefragt, ob sie in Deutschland studiert haben, fragt sie, weil sie so gut Deutsch sprechen. Die Antwort war fast immer, ich war noch nie in Deutschland, sondern das war tatsächlich dann im Goethe-Institut. Sie hat geschrieben, eine sehr sinnvolle Einrichtung mit unserer Russland Darstellung beziehungsweise mit dem, was sie aus Russland erzählt haben, war sie nicht ganz zufrieden, aber sie hat nicht spezifiziert, worum es ihr da genau ging. Ist Kultur das, was in Krisenzeiten immer zuerst vernachlässigt wird? Ist das eine Erfahrung, die Sie auch machen?
1: Also ich würde es sagen, nicht als Thema. Also ich weiß, das Auswärtige Amt steht sehr hinter der Auswärtigen Kultur- und Bildungspolitik unter Johann Wadephul. Aber es sind natürlich finanzielle Zwänge. Und da gibt es einfach im Moment einen Fokus stärker auf Verteidigung, auf Rüstung. Und da fallen einfach nicht nur kulturelle Dinge, sondern einige andere Dinge ein bisschen zurück. Man muss da, glaube ich, darauf aufpassen, dass man nicht zu stark reduziert, weil dieses Geflecht mit 154 Instituten in 100 Ländern muss natürlich auch finanziert werden, das gibt's nicht umsonst. Und dieses Geflecht zu beschädigen, halte ich für schwierig und Deutschland nicht zuträglich.
0: Ja, und das gerade auch in einem Umfeld, in denen Demokratien ja auch weltweit und auch hier in Deutschland irgendwo auch unter Druck geraten. Wer entscheidet denn jetzt zum Beispiel, wen Sie da holen aus Deutschland? Also wenn Sie jetzt sagen, ich mache ein Festival irgendwo, ich zeige jetzt deutsche Kultur. Welche deutsche Kultur wird denn jetzt gezeigt und welche nicht?
1: Also das ist eigentlich auch ein System. Unsere Institutsleitungen, unsere Kolleginnen und Kollegen vor Ort verbinden sich mit der Szene vor Ort und erkunden erstmal, was wird eigentlich gewünscht. Welcher Beitrag aus Deutschland ist eigentlich interessant, weil sie wollen ja nicht irgendwas bringen, das dann keinen Menschen interessiert. Und dann wenden die sich an unsere Fachabteilungen. Wir haben Fachabteilungen für alle Kultursparten, die wiederum mit Kulturleuten aus der Kulturszene verbunden sind und die machen dann Empfehlungen. Was passt genau auf dieses Festival? Welcher Schriftsteller hat da etwas zu sagen, was vor Ort interessant ist? Also das ist so ein System, das sich stärker aus dem Bedarf vor Ort entwickelt.
0: Sie geben ja in 5 Tagen Ihr Amt ab, Herr Ebert. Warum eigentlich? Sie sind doch erst 63. Ich habe dann überlegt, macht der jetzt da abschlagsfrei mit 63? Aber dann habe ich mal zurückgerechnet, 45 Jahre haben Sie noch nicht eingezahlt.
1: Nee, ich möchte auch noch ein bisschen arbeiten. Ich bin ja diesen Kulturaustausch, das ist ja irgendwie in Fleisch und Blut übergegangen bei mir. Aber ich wollte noch einmal ins Ausland gehen. Ich werde nach Athen gehen. Ich bin zum Goethe-Institut, um im Ausland zu arbeiten. Das habe ich viele Jahre gemacht. Und als dann meine Tochter Abitur, als meine Jüngste dann Abitur machte vor 2 Jahren, da habe ich gesagt, ich möchte noch mal nach über 14 Jahren an der Spitze und das ist ein toller Job, aber auch ein herausfordernder Job, möchte ich nochmal ins Ausland gehen und gehe da nach Athen und werde von dort aus unsere Region Europa 1, also Osteuropa und Südosteuropa, leiten. Und darauf freue ich mich auch sehr.
0: Auch nochmal eine Riesenaufgabe. Und zurück zu den Wurzeln. Das waren Sie auch heute, nämlich in Ihrem Geburtsbundesland in Baden-Württemberg zu Gast. Vielen Dank, Johannes Ebert, für den Besuch.
1: Vielen Dank, Herr Attersi.
0: Das war's, SWR 1 Leute, dann morgen mit dem Psychologen Manfred Schidlowski. Da geht es um Impulskontrolle. Und bis dahin wünsche ich noch eine unaufgeregte Woche.

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8: Um 12 Uhr mit Ilka Staroste. Guten Tag. Experten empfehlen ein Social-Media-Verbot in der EU bis 13 Jahre. Bei der Fußball-WM macht der DFB ein Minus von 9,4 Millionen Euro. Das Wetter meist sonnig und heiß, bis 36 Grad. Ein europäisches Expertengremium hat im Auftrag der EU-Kommission geprüft, ob es strengere Altersgrenzen für Social Media geben sollte. Ihre Antwort lautet ja. Die Nutzung für Kinder unter 13 Jahren sollte nur unter Aufsicht stattfinden. Danach könnte der Zugang stufenweise freigegeben werden. Aus Brüssel, Katrin Schmidt.
9: Kommissionschefin von der Leyen vergleicht es mit Regeln zur Produktsicherheit, etwa in der Automobilbranche. Autohersteller müssten ihre Fahrzeuge per se sicher machen. Wir erwarten nicht, so von der Leyen, dass Kinder ihre eigenen Sicherheitsgurte entwerfen und ebenso wenig, dass Eltern Airbags zu Hause einbauen. Im September will die Kommissionschefin ankündigen, wie sie die Empfehlungen des Social-Media-Gremiums in EU-Gesetze umsetzen will. Danach beraten darüber das EU-Parlament und die Mitgliedstaaten. Diese können theoretisch ihr eigenes Mindestalter festlegen. Ein EU-weit abgestimmter Ansatz könnte aber helfen, da für die Umsetzung ohnehin die EU-Kommission zuständig ist.
8: Die EU-Mitgliedsländer stärken die Rechte von Fluggästen. Sie haben wie erwartet der Reform zugestimmt. Die Regeln sind voraussichtlich ab Mitte nächsten Jahres verbindlich. Unter anderem soll bei der Buchung künftig standardmäßig der Preis inklusive Handgepäck angezeigt werden. Nach dem Feuer in einer Bar in der thailändischen Hauptstadt Bangkok ist noch nicht klar, ob auch Deutsche unter den Opfern sind. Nach Angaben der deutschen Botschaft sind 10 der 27 Toten mittlerweile identifiziert. Mehr als 60 Menschen sollen verletzt worden sein. Nach Angaben der Polizei wurde der Brand von einem Kurzschluss an einer Klimaanlage verursacht. Die Bar liegt in der Nähe des vielbesuchten Chatuchak-Marktes, auf dem auch viele Touristen unterwegs sind. Immer mehr Menschen in Deutschland beschweren sich über verbotene Werbeanrufe. Die Bundesnetzagentur hat mitgeteilt, dass im ersten Halbjahr fast 22.000 Beschwerden eingegangen sind. 13% mehr als im Vorjahreszeitraum. Häufigster Beschwerdegrund? Angebliche Gewinnspiele, berichtet Petra Thiele.
10: An zweiter Stelle folgten verbotene Werbeanrufe zu Dienstleistungen, etwa Handwerkerangebote oder auch Strom- und Gastarife, so die Angaben der Bundesnetzagentur. Schon in den vergangenen 2 Jahren waren Beschwerden zu Werbeanrufen deutlich angestiegen. Dabei ist Telefonwerbung in Deutschland nur erlaubt, wenn der Angerufene vorher seine Zustimmung erteilt hat. Firmen, die es ohne Zustimmung machen, drohen Bußgelder bis zu 300.000 Euro. Die Bundesnetzagentur hat vergangenes Jahr Bußgelder über insgesamt 1,1 Millionen Euro verhängt, fast 40% mehr als 2024.
8: Nach dem tödlichen Unfall an einem Bahnübergang in Leingarten im Kreis Heilbronn geht die Polizei davon aus, dass die Frau bei Rot die Gleise überquert hat. Nach bisherigen Erkenntnissen seien sowohl das akustische als auch das optische Signal an dem Übergang intakt gewesen, so ein Polizeisprecher. Eine Bahnschranke gibt es nicht. Die junge Frau war am Samstag an dem Bahnübergang von einem Zug erfasst worden und ums Leben gekommen. Ihr 2-jähriges Kind im Kinderwagen blieb unverletzt. Die Fußball-WM ist auch für Deutschland nicht nur sportlich, sondern auch finanziell kein gutes Turnier gewesen. Durch das frühe Ausscheiden im 16. Finale hat der DFB ein Minus von 9,4 Millionen Euro gemacht. Das hat der Schatzmeister mitgeteilt. Nicht mit eingerechnet ist dabei die Abfindung für Ex-Bundestrainer Julian Nagelsmann. Die soll laut Medienberichten bei fast 7 Millionen Euro liegen. Ein finanzielles Plus hätte der Verband erst erzielt, wenn es Deutschland bis ins WM-Finale geschafft hätte. Das waren die Nachrichten. Die Zeit gleich 12.04 Uhr.
11: SWR1 Verkehrsservice, A5 Karlsruhe Richtung Frankfurt zwischen Kronau und Waldorf-Wiesloch. An der Baustelle 5 Kilometer Stau, die Überleitungen auf die A6 sind hier gesperrt. A8 Karlsruhe Richtung Stuttgart zwischen Pforzheim West und Ost, Baustelle 6 Kilometer Stau und stockender Verkehr. A8 Stuttgart Richtung München zwischen Kirchheim-Tech Ost und Mühlhausen dauert es eine halbe Stunde länger, 7 Kilometer Stau. Und A81 Singen Richtung Stuttgart zwischen Sulz und Empfingen, da wird gebaut, das Ganze auf der rechten Spur, im Moment hier 3 Kilometer. Stau. Ich hoffe, die Klimaanlagen im Auto funktionieren. Allen unterwegs gute Fahrt. Beim Wetter geht's eigentlich so weiter, wie wir das schon aus den letzten Tagen kennen. Es gibt viel Sonne, ein paar Schleierwolken kommen dazu. 29 Grad sind's maximal im Südschwarzwald, 32 am Bodensee und 36 Grad im Kraichgau heute Nachmittag. Im Laufe der Nacht und morgen früh kommt eine Änderung rein. Im südlichen Baden-Württemberg kann es teilweise Regen und auch Gewitter geben. Morgen dann neben Sonne mehr Wolken. Nachmittags und abends sind Schauer und Gewitter dabei. Die können auch kräftiger sein mit Unwettergefahr. Es bleibt erstmal noch heiß.
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11: Wir suchen uns für die Montagmittagspause ein schattiges Plätzchen, packen dazu gleich Musik von Kenny Rogers zusammen mit Dolly Parton. Und das hier sind R.E.M. Ich bin Sebastian Frisch. Hallo.

0: 13 Minuten nach 12. 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Das ist kein großer Aufwand und gleichzeitig hilft man anderen Menschen. Thema Blutspenden. Ein halber Liter Blut wird uns da entnommen, wenn wir hingehen. Damit können wir bis zu 3 Menschenleben retten. Problem ist nur, eigentlich wie ja jedes Jahr im Sommer, leider, die Blutspenden, die werden knapp. Das sehen wir auch, sagt Nora Löhlein, Pressesprecherin beim DRK Blutspendendienst, wenn wir auf die Seite blutspende.de gucken.
1: Generell ist die Versorgungslage aktuell eher angespannt tatsächlich. Das liegt einfach daran, dass wir bereits im Juni schon so eine krasse Hitzewelle hatten. Und das ist natürlich der zweite Faktor, der im Sommer mal mehr, mal weniger hinzukommt. Je nachdem, wie heiß es ist, kommen die Menschen natürlich weniger Blut spenden. Ist klar, bei 35 Grad ist Blutspenden nicht das Erste, an was ich denke, sondern vielleicht doch eher der Badesee.
0: Viele fragen sich, wann wird aus einer angespannten Lage eigentlich ein echter Engpass? Also ab wann wird's für die Krankenhäuser kritisch?
1: Es wird dann kritisch, wenn einfach über einen längeren Zeitraum wenig Menschen Blut spenden kommen und die Blutreserven einfach runtergehen. Und dann kann es einfach dazu kommen, dass planbare Operationen in Krankenhäusern verschoben werden müssen.
0: Wenn man jetzt zuhört und denkt, ja, eigentlich wollte ich schon lange mal zum Blut spenden, welche Voraussetzungen muss ich da eigentlich mitbringen?
1: Also eigentlich ist es erstmal recht einfach. Man muss 18 Jahre alt sein, mindestens 50 Kilo wiegen und natürlich gesund sein. Dann kann ich erstmal prinzipiell Blut spenden. Dann kommen natürlich noch ein paar Faktoren hinzu. Aber man kann auch da auf unserer Webseite tatsächlich wunderbar so einen ersten Spendecheck einfach mal machen. Da kriegt man dann schon eine Indikation dafür, ob man gerade Blut spenden darf oder nicht.
0: Gerade jetzt, wenn es diese Woche wieder so heiß wird, da haben ja manche Angst, dass ihnen dann beim Blutspenden schwindelig wird. Ja. Wie realistisch ist das und wie bereitet man sich an einem heißen Tag aufs Blutspenden am besten vor?
1: Also Hand aufs Herz, wer unter Kreislaufproblemen leidet, für den sind, glaube ich, ist eine erste Blutspende sozusagen bei diesen Temperaturen, wenn man auch vielleicht noch nie Blut gespendet hat, nicht der richtige Moment. Da würde ich dann doch schon abwarten, bis es ein bisschen frischer wieder wird und jetzt nicht unbedingt bei 35 Grad spenden. Aber Leute, die unempfindlich sind mit dem Kreislauf, die können auf jeden Fall auch Blut spenden gehen, wenn die Temperaturen hoch sind. Was einfach wichtig ist, langsam zu machen. Man muss ausreichend trinken, am besten was mit Elektrolyten, Apfelsaftschorle ist super. Also das ist ganz, ganz wichtig vor der Blutspende. Viel mehr trinken, als man das sonst macht und was Leichtes essen und am gleichen Tag dann auch einfach auf sich achten. Also nach der Blutspende ein bisschen länger sitzen bleiben, kein Sport mehr, bitte kein Alkohol an dem Tag und dann kann der Körper das sehr gut wegstecken.
0: Blutspenden, damit können wir nicht nur anderen helfen, sondern übrigens auch uns. Auf swr1.de sehen wir, warum das zum Beispiel gut ist für unser Herz.
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0: SWR1 Baden-Württemberg Verkehrsservice. Aufpassen bitte auf der A5 Frankfurt Richtung Karlsruhe. Zwischen Bruchsal und Karlsruhe Nord liegen Fahrzeugteile.
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0: Es ist ganz genau 12.30 Uhr.
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0: Mit Ilka Staroste.
2: Guten Tag. Ein Expertengremium der EU-Kommission hat sich dafür ausgesprochen, die Nutzung von sozialen Medien

0: erst ab einem Alter von 13 Jahren zu erlauben. Ein entsprechendes Gutachten hat die Gruppe Kommissionspräsidentin von der Leyen übergeben. Die nannte den Bericht sehr überzeugend und kündigte an, noch in diesem Jahr einen Gesetzentwurf vorzulegen. In Baden-Württemberg hat die neue Meldestelle RIAS im vergangenen Jahr 335 antisemitische Vorfälle dokumentiert. In ihrem Jahresbericht heißt es, Antisemitismus habe sich in Angriffen gegen Menschen, Bedrohungen, Sachbeschädigungen an Synagogen, jüdischen Friedhöfen und Gedenkorten gezeigt. Laut dem Bericht hatten die antisemitischen Vorfälle zu etwa 70% einen israelfeindlichen Hintergrund. In Mannheim beginnt am Nachmittag die internationale Deutsch-Olympiade. Mehr als 100 Jugendliche aus der ganzen Welt nehmen daran teil. Organisiert wird die Olympiade vom Goethe-Institut und dem Internationalen Deutschlehrerverband. Warum die jungen Leute sich für die Teilnahme an der Deutsch-Olympiade bewerben, erklärt der Generaldirektor des Goethe-Instituts Johannes Ebert.
1: Viele von denen können sich ein Studium in Deutschland vorstellen. Das ist natürlich schon eine Motivation. Das sind doch relativ viele, also Indien beispielsweise, Ägypten, Kenia ist ein Land, wo Deutsch sehr nachgefragt ist. Aber es gibt zum Beispiel auch Litauen, wo man jetzt eben von Russisch weggeht und auf Deutsch umstellt. Also es ist eine ganze Menge von Ländern, in denen gerne und viel Deutsch gelernt wird.
0: Die Gewinner der Deutsch-Olympiade werden dann nächste Woche in der Alten Feuerwache in Mannheim geehrt. 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
2: Alles Wichtige von den Straßen. A5 Karlsruhe Richtung Frankfurt zwischen Kronau und Waldorf-Wiesloch. An der Baustelle 5 Kilometer Stau. Die Überleitungen auf die A6 sind weiter gesperrt. A7 Ulm Richtung Würzburg zwischen Ellwangen und Dinkelsbühl-Fichtenau. Auch hier die Baustelle 6 Kilometer Stau, 20 Minuten plus. Die Baustelle kennen wir auch. A8 Karlsruhe Richtung Stuttgart zwischen Pforzheim West und Ost. 6 Kilometer Stau und stockender Verkehr. Wir bleiben auf der A8 in Richtung München zwischen Kirchheim-Tech Ost und Mühlhausen. 6 Kilometer Stau, 20 Minuten plus. Und A81 noch, Singen Richtung Stuttgart. Auch hier Baustelle auf der rechten Spur, 2 Kilometer Stau. Das Ganze zwischen Sulz und Empfingen. Gute Fahrt! Das Wetter bleibt erstmal sommerlich und heiß. Ab morgen kann es dann öfter auch mal schauern oder gewittern.
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2: An den Finanzmärkten bestimmt mal wieder der Iran-Krieg die Schlagzeilen. Das US-Militär hat Ziele im Iran angegriffen. Danach ist Öl der Referenzsorte Brent heute rund 4% teurer geworden. Auch der Schiffsverkehr in der Straße von Hormus ist zurückgegangen. Da widersprechen sich Iran und US-Präsident Trump, ob die Straße offen ist. Viele Reedereien sind weiter zurückhaltend. Für den DAX geht's dennoch aufwärts. Zum Mittag steht er 0,3% im Plus bei 25.140 Punkten. Die Gewinner: Deutsche Telekom plus 2,6%, Siemens Healthineers plus 1,6%. Die Verlierer: Fresenius minus 1,5% und Infineon minus 1,4%. Ein Dollar wird mit etwas mehr als einem Dollar 14 gehandelt.
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0: gleich 12.41 Uhr, SWR1 Baden-Württemberg ist hier. Ja, da machen sich gerade viele Sorgen um ihren Job bei uns hier in Baden-Württemberg. Vor allem auch diejenigen, die in der Autobranche arbeiten. Gleichzeitig feiert Mercedes heute seinen Produktionsstart der elektrischen C-Klasse in einem Werk, das deutlich ausgebaut wurde. Aber nicht bei uns hier in Baden-Württemberg, sondern in Ungarn am Standort Kecskemét. Kelly Hensoldt aus der SWR1 Wirtschaftsredaktion. Das ist ein krasses Signal, oder?
1: Ja, schon ein ziemlich eindeutiges. In Deutschland reden wir ja über Krise in der Autoindustrie. Hersteller wie Mercedes müssen Jobs abbauen und Kosten senken. Mhm. Und in Ungarn wird die Produktion gesteigert. Also die einen fürchten um ihre Zukunft, bei den anderen herrscht Aufbruchstimmung. Das Werk in Ungarn wurde wirklich massiv ausgebaut. Künftig sollen da 300.000 Fahrzeuge im Jahr hergestellt werden. Das sind doppelt so viele wie bisher.
0: Ja, das Gebäude ist jetzt nicht nur größer geworden, sondern auch ziemlich aufgewertet.
1: Bisher wurden dort die günstigeren Modelle produziert, die A-Klasse zum Beispiel. Und ab jetzt läuft da die C-Klasse vom Band. Also das ist für das Werk der Einstieg in eine ganz neue Klasse von Modellen. Auch ein weiteres wichtiges Mercedes-Modell soll da künftig hergestellt werden in Ungarn. Zumindest sagen das Recherchen der Zeitschrift Automobilwoche. 2027 soll die kleine G-Klasse, die kommt nächstes Jahr auf den Markt, in Kecskemét produziert werden. Das Unternehmen hat das bisher allerdings nicht bestätigt.
0: Dir, Jens Holte, aus der SWR1 Wirtschaftsredaktion. Mercedes baut die Produktion in Ungarn aus. Warum das Land auch als Batteriestandort gefragt ist, das lesen wir bei uns auf swr1.de.

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9: Um 13 Uhr mit Ilka Staroste. Guten Tag. VW-Chef Blume nennt erstmals Zahlen zum Ausmaß der erwarteten Einsparungen. Bei Paris breitet sich ein Waldbrand immer weiter aus. Das Wetter meist sonnig und heiß bis 36 Grad. VW-Chef Blume hat sich zum ersten Mal zu den Sparplänen im Konzern geäußert. In der schriftlichen Mitteilung, die dem NDR vorliegt, heißt es, die Kosten bei VW lägen 20% höher als bei vergleichbaren Unternehmen. Aus Hannover, Torben Hildebrandt.
10: Um das reinzuholen, müssten rechnerisch 50.000 Stellen zusätzlich abgebaut werden, so Blume. Dieses Ziel sei aber noch nicht fix. Und wenn sich auf andere Weise Kosten einsparen ließen, könne der Stellenabbau auch geringer ausfallen. Bei VW läuft bereits ein Sparprogramm im Umfang von 50.000 Stellen. Die von Blume genannten weiteren 50.000 Arbeitsplätze kämen also obendrauf. Erstmals nennt Blume auch konkret die Werke Hannover, Zwickau, Emden und Neckarsulm, die auf der Kippe stehen. Aber auch da ist laut Blume noch nichts entschieden. Die Zukunft sei aber unsicher. IG Metall und Betriebsrat wehren sich gegen Fabrikschließungen. Die Arbeitnehmerseite organisiert Betriebsversammlungen.
9: Ein Expertengremium der EU-Kommission hat sich dafür ausgesprochen, die Nutzung von sozialen Medien erst ab einem Alter von 13 Jahren zu erlauben. Ein entsprechendes Gutachten hat die Gruppe EU-Kommissionspräsidentin von der Leyen übergeben. Die kündigte an, noch in diesem Jahr einen Gesetzentwurf vorzulegen. Das Auswärtige Amt in Berlin hat als Reaktion auf mutmaßliche Cyberangriffe den russischen Botschafter einbestellt. Seit Jahren beobachte man bösartige Cyberaktivitäten aus Russland gegen Deutschland, die EU-Mitgliedstaaten und internationale Partner. Die EU teilte am Vormittag mit, sie habe weitere Sanktionen gegen Russland verhängt. In Nordfrankreich breitet sich ein Feuer immer weiter aus. Betroffen ist das Waldgebiet rund um Fontainebleau, rund 50 Kilometer von Paris entfernt. Rund 800 Hektar Vegetation wurden bereits zerstört. Aus Paris, Kai Rienecker.
11: Der Brand ist noch einige Kilometer vom dortigen Schloss der französischen Könige entfernt, ein Ort, der von vielen Paris-Touristen besucht wird. Gestern sorgte das Feuer für stundenlange Verspätungen auf der TGV-Strecke Paris-Lyon. Autobahnen mussten gesperrt werden. 500 Feuerwehrleute sind aktuell im Einsatz. Die Gefahr von Wald- und Flächenbränden in Frankreich ist wegen der aktuellen Hitzewelle extrem hoch. Das Feuer im Wald von Fontainebleau könnte dabei von Brandstiftung ausgelöst worden sein. In den vergangenen Tagen waren bereits Dutzende Personen in Frankreich festgenommen worden, die im Verdacht stehen, absichtlich oder aus Versehen Feuer ausgelöst zu haben.
9: Bei Geislingen an der Steige sollen Kinder mutwillig ein Feld in Brand gesteckt haben. Laut Polizei haben Zeugen gesehen, wie etwa 10 Kinder oder Jugendliche Feuerwerkskörper auf das Feld warfen. Daraufhin sei der gesamte Acker in Brand geraten. Danach soll die Gruppe auf E-Scootern davon gefahren sein. Das Feuer entzündete sich auf etwa 50.000 Quadratmetern. Die Feuerwehr konnte es löschen. Nach dem tödlichen Unfall an einem Bahnübergang in Leingarten im Kreis Heilbronn geht die Polizei davon aus, dass die Frau bei Rot die Gleise überquert hat. Die Mutter war am Samstag mit einem Kinderwagen unterwegs, von einer Stadtbahn erfasst worden und dann gestorben. Oliver Diesem berichtet.
12: Nach bisherigen Erkenntnissen haben sowohl die Lichtsignale als auch das akustische Warnsignal funktioniert, als die 26-Jährige den Bahnübergang überquerte. Als die Bahn heranfuhr, konnte die Mutter den Kinderwagen noch wegschieben, sodass das zweijährige Kind unverletzt blieb. Die Frau erlag noch an der Unfallstelle ihren schweren Verletzungen. Eine Schranke gibt es an der Stelle nicht. Wie genau es zu dem Unfall kam, wird derzeit noch ermittelt. Zur Klärung wertet die Polizei jetzt unter anderem den Fahrtenschreiber des Zuges aus, befragt Zeugen und lässt ein Gutachten erstellen.
9: Die Zeit 13.04 Uhr.
13: SWR1 Verkehrsservice A5, Karlsruhe Richtung Frankfurt zwischen Kronau und Waldorf-Wiesloch. An der Baustelle 6 Kilometer Stau, 20 Minuten plus. Die Überleitungen auf die A6 sind hier gesperrt. Dann auf die A7 Ulm Richtung Würzburg zwischen Ellwangen und Dinkelsbühl-Fichtenau. Auch hier die Baustelle, 4 Kilometer Stau. A8 Stuttgart Richtung München zwischen Kirchheim-Teck-Ost und Mühlhausen, 6 Kilometer Stau. Das dauert hier an der Stelle 20 Minuten länger. Und wir haben noch eine wichtige Gefahreninfo für Remseck am Neckar. Infolge eines Brandes im Bereich des Ortsteils Aldingen wurde eine Rauchgaswolke und Isoliergas eine Elektroanlage freigesetzt. Gesundheitliche Beeinträchtigungen können nicht ausgeschlossen werden. Bitte in Wohnungen und Häusern bleiben, außerdem Fenster und Türen schließen und Klimaanlagen abschalten. Das betrifft Aldingen, Ortsteil von Remseck am Neckar. Alle Verkehrsinfos auch immer noch mal zum Nachlesen auf swr1.de. Beim Wetter ziehen so ein paar Wolken heute Nachmittag durch. Die bringen wenigstens ein bisschen Schatten. Dazu ist es weiter sehr heiß. 29 Grad im Südschwarzwald, 32 am Bodensee und 36 Grad im Kraichgau. Es weht teilweise ein kräftiger Wind, der kühlt auch noch ein bisschen ab. Heute Nacht dann und morgen früh ziehen im Süden Regen und Gewitter durch. Morgen, der Dienstag, der wird drückender als die letzten Tage noch. Es gibt Sonne und Wolken, später dann ab dem Nachmittag Schauer und teilweise dann auch kräftige Gewitter.
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13: Mit Sebastian Frisch bis zu 36 Grad sind es heute. Da sagen wir jetzt einfach mal Danke an alle, die in der Hitze draußen arbeiten, zum Beispiel auf den Baustellen oder auch die Postboten im Land.

0: 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Für diejenigen, die spenden, ist es ein kostenloser Gesundheitscheck. Für andere ist es lebensrettend. Blutspenden. Gerade jetzt im Sommer und nach den heißen Sommertagen wird dringend Blut in Baden-Württemberg gebraucht. Viele Menschen gehen bei den heißen Temperaturen nicht Blut spenden und die Sommerferien, die kommen ja erst noch hier bei uns in Baden-Württemberg. Nora Löhlein ist Pressesprecherin beim DRK Blutspendedienst für Baden-Württemberg und sie sagt, wenn wir Blut spenden, dann dauert es gar nicht lange, bis es dann auch schon jemand bekommt.
1: Das Blut wird unterlegt in bestimmte Bestandteile, also in Plasma, Erythrozytenkonzentrate und Thrombozytenkonzentrate. Zum Beispiel die Thrombozyten sind nur 4 Tage haltbar. Das heißt, da kann man sich vorstellen, die kommen recht schnell an den Einsatzort am Ende des Tages. Unsere Vollblutspenden ansonsten, die sind 42 Tage haltbar. Also auch jetzt nicht so lange tatsächlich. Von daher geht das dann doch relativ schnell am Ende des Tages.
0: Und wenn wir Blut spenden, dann können wir Leben retten.
1: Es werden immer 500 Milliliter entnommen, also ein halber Liter Blut. Und ich kann tatsächlich mit einer Spende bis zu 3 Menschenleben retten. Ich würde sagen, das ist ganz schön viel. Für einen relativ geringen Zeitaufwand, ungefähr 1 Stunde meiner Zeit, alles in allem. Keine Sorge, die reine Blutentnahme dauert nur 5 bis 10 Minuten. Und dann kann ich anderen wieder Hoffnung schenken.
0: Sagt Nora Löhlein vom DRK Blutspendedienst für Baden-Württemberg. Warum es übrigens gut ist, wenn wir Blut spenden, also ja, welche Vorteile es für Spende hat, lesen wir alles bei uns auf swr1.de. Nicht nur, weil wir einen kostenlosen Gesundheitscheck bekommen, sondern zum Beispiel auch, weil Blutspenden Kalorien verbraucht.
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0: SW1 Baden-Württemberg Verkehrsservice. Aufpassen bitte auf der A7 Füssen Richtung Ulm zwischen dem Dreieck Allgäu und Betzigau. Da liegt ein großes Metallrohr auf der Straße.
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1: Um kurz nach 13:30 mit Ilka Staroste.
2: Guten Tag. VW-Chef Blume hat sich zum ersten Mal zu den Sparplänen im Konzern geäußert. In der schriftlichen Mitteilung, die dem NDR vorliegt, heißt es, die Kosten bei VW lägen 20% höher als bei vergleichbaren Unternehmen.

0: kommen. Aus Hannover Torben Hildebrandt.
1: Um das reinzuholen, müssten rechnerisch 50.000 Stellen zusätzlich abgebaut werden, so Blume. Dieses Ziel sei aber noch nicht fix. Und wenn sich auf andere Weise Kosten einsparen ließen, könne der Stellenabbau auch geringer ausfallen. Bei VW läuft bereits ein Sparprogramm im Umfang von 50.000 Stellen. Die von Blume genannten weiteren 50.000 Arbeitsplätze kämen also obendrauf. Erstmals nennt Blume auch konkret die Werke Hannover, Zwickau, Emden und Neckarsulm, die auf der Kippe stehen. Aber auch da ist laut Blume noch nichts entschieden. Die Zukunft sei aber unsicher.
0: Die Stadt Stuttgart wird wohl nicht, wie ursprünglich geplant, bis 2035 klimaneutral sein. Das machen die Zahlen deutlich, die dem Ausschuss für Klima und Umwelt des Gemeinderats vorliegen. SWR-Reporterin Aita Koha mit Einzelheiten.
2: Läuft die Entwicklung so weiter wie bisher, wird Stuttgart 2035 85% seiner Emissionen reduziert haben und eben nicht 100%. Das Jahr, mit dem verglichen wird, ist das Jahr 1990. Beim Verkehr zeigt sie sich zuversichtlich. Dank der zunehmenden Elektromobilität und dem Ausbau des öffentlichen Nahverkehrs, heißt es in der Mitteilung. Beim Ausbau erneuerbarer Energien gäbe es Fortschritte, aber beim Umbau der Wärmeversorgung käme man nicht so voran wie gewünscht. Die energetische Sanierung von Gebäuden, die Umstellung auf Wärmepumpen, das würde länger dauern als erhofft.
0: Nach einem Streit mit seiner Mutter ist ein 9-jähriger Junge in Schorndorf im Rems-Murr-Kreis aus dem Fenster eines zweiten Stockwerks gesprungen. Dabei hat er sich schwer verletzt. Lebensgefahr besteht laut Polizei nicht. Die genauen Umstände müssten jetzt ermittelt werden. Ein Tatvorwurf gegen Mutter oder Vater bestehe derzeit nicht. 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
3: Alles Wichtige von den Straßen. A5 Karlsruhe Richtung Frankfurt zwischen Gronau und Waldorf-Wiesloch. An der Baustelle 4 Kilometer Stau. Wichtig, die Überleitungen auf die A6 im Kreuz Waldorf sind gesperrt. A7 Ulm Richtung Würzburg zwischen Ellwangen und Dinkelsbühl-Fichtenau 20 Minuten plus. Brückenarbeiten 8 Kilometer Stau. A8 Karlsruhe Richtung Stuttgart zwischen Pforzheim West und Ost. An der Baustelle 7 Kilometer Stau und stockender Verkehr. Die B28 neu dazugekommen. Straßburg-Freudenstadt ist zwischen der B3 bei Appenweier und Oberkirch wegen Reinigungsarbeiten in beiden Richtungen gesperrt. B31N und B31 Stockach Richtung Friedrichshafen zwischen Andelshofen und Birnau. Unfall 3 Kilometer Stau und immer noch die Gefahreninfo für Remseck am Neckar im Kreis Ludwigsburg bei einem Brand in Aldingen. Da wurden eine Rauchgaswolke und Isoliergas einer Elektroanlage freigesetzt. Gesundheitliche Beeinträchtigungen können nicht ausgeschlossen werden. Bitte in Wohnungen und Häusern bleiben. Außerdem Fenster und Türen schließen und Klimaanlagen abschalten. Das betrifft, wie gesagt, Remseck und hier den Ortsteil Aldingen. Allen unterwegs gute Fahrt. Kurzer Temperaturvergleich beim Wetter. 30 Grad in Schramberg und im Odenwald in Buchenlöchach 31. Ja, Sonne und teilweise Wolken. So geht's durch diesen Nachmittag. Die Wolken bleiben noch harmlos. Gegen morgen früh kann es dann im Süden Schauer und Gewitter geben. Morgen starten wir erst sonnig in den Dienstag. Ab dem Nachmittag sind hier und da Blitz und Donner dabei.
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3: Mit Sebastian Frisch. Ich wünsche einen schönen Montagnachmittag.

0: 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Dickes Danke an alle, die da im Einsatz waren. Die ganzen Feuerwehrfrauen und Männer, die jetzt am Wochenende da gelöscht haben bei den Wald- und Wiesenbränden in Baden-Württemberg. Zum Beispiel bei Stutensee, Kreis Karlsruhe, bei Heilbronn-Biberach oder auch bei Ketsch im Rhein-Neckar-Kreis. Auch im Hohenlohe-Kreis hat es gebrannt, in Fedelbach. Da sollen Kinder mit Böllern gezündelt haben. Immer wieder hält sich ja auch das Gerücht, dass Glasscherben Waldbrände auslösen könnten. Den Mythos, den können wir aber begraben, sagt Dr. Christoph Hartebrot von der Forstlichen Versuchs- und Forschungsanstalt Baden-Württemberg.
1: Zu den Scherben gibt es sogar wissenschaftliche Versuche. Und das schafft man eigentlich nicht. Es gibt immer Konstellationen, 1 zu 1 Million. Da könnte das funktionieren, aber normalerweise die Scherbe nicht. Und auch die verlorene Brille vermutlich auch nicht. Also das ist sehr, sehr unwahrscheinlich.
0: Oft ist es der Mensch, der die Feuer auslöst. Also deshalb bitte umso vorsichtiger sein, wenn wir jetzt draußen unterwegs sind und zum Beispiel keine Kippen wegwerfen.
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SWR1 Baden-Württemberg und wir sagen zwischendurch mal willkommen hier in Baden-Württemberg, zum Beispiel an alle Menschen aus Berlin, Schleswig-Holstein oder auch Niedersachsen. Ihr habt schon frei Sommerferien, wenn ihr gerade hier Urlaub macht, zum Beispiel im Odenwald, auf der Alp oder am Bodensee. Habt's schön und ja, wir kommen dann auch irgendwann zu euch. Bei uns sind's ja noch gut 2,5 Wochen hin bis zu den Sommerferien.

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13: Um 14 Uhr mit Ilka Staroste. Guten Tag. Die neue Meldestelle in Baden-Württemberg verzeichnet mehr als 350 antisemitische Vorfälle. Das Außenministerium hat am Vormittag mit dem russischen Botschafter gesprochen. Das Wetter meist sonnig und heiß bis 36 Grad. In Baden-Württemberg ist im vergangenen Jahr fast täglich ein antisemitischer Vorfall gemeldet worden. Das hat die Recherche- und Informationsstelle Antisemitismus mitgeteilt, die heute ihren ersten Bericht fürs Land vorgestellt hat. Aus der Redaktion Landespolitik, Phyllis Kükrikol.
14: 335 antisemitische Fälle hat die Recherche- und Informationsstelle Antisemitismus RIAS in Baden-Württemberg im vergangenen Jahr dokumentiert. Mit 71% waren dabei israelbezogene antisemitische Anfeindungen besonders häufig. In diesen Fällen wurden Jüdinnen und Juden für das vermeintliche Handeln Israels verantwortlich gemacht, heißt es wörtlich in dem Bericht. Gemeldet wurden Beleidigungen auf offener Straße, in Schulen und Hochschulen, aber auch in den sozialen Medien. Minister Hildenbrand von den Grünen sieht den Bericht als Auftrag zum Handeln. Die dokumentierten Vorfälle würden eine belastbare Datengrundlage schaffen und den Betroffenen eine Stimme geben.
13: VW-Chef Blume hat sich zum ersten Mal zu den Sparplänen im Konzern geäußert. In der schriftlichen Mitteilung, die dem NDR vorliegt, heißt es, die Kosten bei VW lägen 20% höher als bei vergleichbaren Unternehmen. Torben Hildebrand.
15: Um das reinzuholen, müssten rechnerisch 50.000 Stellen zusätzlich abgebaut werden, so Blume. Dieses Ziel sei aber noch nicht fix. Und wenn sich auf andere Weise Kosten einsparen ließen, könne der Stellenabbau auch geringer ausfallen. Bei VW läuft bereits ein Sparprogramm im Umfang von 50.000 Stellen. Die von Blume genannten weiteren 50.000 Arbeitsplätze kämen also obendrauf. Erstmals nennt Blume auch konkret die Werke Hannover, Zwickau, Emden und Neckarsulm, die auf der Kippe stehen. Aber auch da ist laut Blume noch nichts entschieden. Die Zukunft sei aber unsicher.
13: Das Auswärtige Amt hat den russischen Botschafter einbestellt. Eine Ministeriumssprecherin sagte, Hintergrund seien russische Cyberangriffe auf Deutschland. Das Gespräch mit ihm habe am Vormittag stattgefunden. Aus Berlin berichtet Georg Schwarte.
16: Das Auswärtige Amt nannte die belegten russischen Cyberangriffe inakzeptabel. Sie würden entschlossen auch mit weiteren Sanktionen beantwortet. In einem gemeinsamen Statement der 27 EU-Staaten hatte zuvor die Außenbeauftragte der EU, Kaja Kallas, russischen Hackern vorgeworfen, seit Jahren Ziele in Deutschland, Frankreich, den Niederlanden, Österreich, Finnland, Rumänien, der Slowakei und Zypern angegriffen zu haben. Die russischen Geheimdienste würden dabei eng mit kriminellen Gruppen und privaten Unternehmen zusammenarbeiten.
13: Die EU-Mitgliedsländer stärken die Rechte von Fluggästen. Sie haben wie erwartet der Reform zugestimmt. Die Regeln sind voraussichtlich ab Mitte nächsten Jahres verbindlich. Aus Brüssel, Sarah Lopez.
11: Für Fluggäste heißt das, es kommen einige Verbesserungen. Bei der Buchung zum Beispiel soll zukünftig standardmäßig der Preis mit Handgepäck angezeigt werden, damit Reisende Preise besser vergleichen können. Außerdem sollen Eltern keine Gebühr mehr für eine Sitzplatzreservierung für Kinder unter 14 Jahren zahlen. Wenn Reisende bei Verspätung ihres Fluges Anspruch auf Entschädigung haben, müssen die Fluggesellschaften bald innerhalb von 96 Stunden darüber informieren. Und es muss dann auch erklärt werden, wie Reisende ihren Anspruch genau geltend machen können.
13: Der Lotto-Jackpot ist auch an diesem Wochenende nicht geknackt worden. Damit ist er seit 31 Ziehungen nicht angetastet, so lange wie noch nie. Der bisherige Rekord lag bei 18 Ziehungen. Weil es keine Zwangsausschüttungen mehr gibt, bleibt es bei der Höchstsumme von 50 Millionen Euro, bis jemand die richtigen Zahlen getippt hat. Das waren die Nachrichten. Die Zeit 14.04 Uhr.
17: SWR1 Verkehrsservice und da ist jetzt doch einiges los. Auf der A5 zum Beispiel, Frankfurt Richtung Karlsruhe, im Kreuz Weinheim auf der Überleitung zur A659 Richtung Viernheim, hier ein Pannenfahrzeug. Dann Reifenteile und ebenfalls Pannenfahrzeug auf der A81 Stuttgart Richtung Singen, zwischen Empfingen und Sulz das Ganze. Und ungesicherte Unfallstelle in Karlsruhe auf der Südtangente in Richtung Wörth zwischen dem Bulacher Kreuz und Kühler Krug. A5 Basel Richtung Karlsruhe, zwischen Efringenkirchen und dem Dreieck Neuenburg, Baustelle 2 Kilometer Stau. Nur eine Spur ist frei. Wir bleiben auf der A5, weiter Richtung Frankfurt, zwischen Kronau und Waldorf-Wiesloch, Baustelle 5 Kilometer Stau, 20 Minuten plus. Die Überleitungen auf die A6 sind im Kreuz Waldorf gesperrt. A7 Ulm Richtung Würzburg, zwischen Ellwangen und Dinkelsbühl-Fichtenau, 20 Minuten plus, 5 Kilometer Stau. A8 München Richtung Stuttgart, zwischen Merklingen und Bühlhausen, 7 Kilometer Stau und stockender Verkehr. A81 Stuttgart in Richtung Singen, zwischen Villingen-Schwenningen und Tuningen, auch hier die Baustelle. Stelle, rechte Spur gesperrt, 2 Kilometer Stau. Die B28 Straßburg-Freudenstadt, die ist in beiden Richtungen gesperrt und zwar zwischen der B3 bei Appenweier und Oberkirch. Der Grund hier immer noch die Reinigungsarbeiten. Dann auf die B31 Friedrichshafen-Lindau. Hier Sperre in beiden Richtungen zwischen Kressbronn und Lindau. Da hat es einen Unfall gegeben, hat gerade eben auch SWR1-Hörer Volker nochmal bestätigt. Und dann die Gefahreninfo für den Kreis Ludwigsburg und den Rems-Murr-Kreis durch einen Brand im Umspannwerk Aldingen. Da kommt es zu einem länger andauernden Stromausfall, voraussichtlich bis in den Abend. Betroffen sind Aldingen, Patowil und Fellbach-Öffingen. Zudem kommt es zu Einschränkungen bei den öffentlichen Verkehrsmitteln an den Enthaltestellen in Aldingen. Bei dem Brand wurde auch eine Rauchgaswolke und Isoliergas freigesetzt. Gesundheitliche Beeinträchtigungen können dann nicht ausgeschlossen werden. Bitte in Häusern bleiben, Fenster und Türen schließen und Klimaanlagen bitte abstellen. Alles in Ruhe auch nochmal zum Nachlesen gibt's bei uns auf swr1.de. Beim Wetter, ja, da haben sich jetzt so ein paar Wolken reingemogelt. Die bringen aber wenigstens ein bisschen Schatten bei 29 Grad im Schwarzwald und 36 am Rhein. Gegen morgen früh wachen wir dann im Süden vielleicht schon ohne Wecker auf. Teilweise kann es dann nämlich Schauer und Gewitter geben mit Blitz und Donner. Tagsüber morgen dann Sonne und Wolken. Ab dem Nachmittag sind dann überall Schauer und Gewitter möglich.
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17: Mit Sebastian Frisch hier im Studio und wir schnaufen jetzt mal durch bei den ganzen Staus in Baden-Württemberg. Entspannte Nummer jetzt von Sting, Englishman in New York.

0: SWR1 Baden-Württemberg, Montagnachmittag. Amsel, Trossel, Fink kennen wir alle, aber es gibt noch viel, viel mehr Singvögel bei uns im Land. An der Uni Tübingen, da wollen Forscher herausfinden, wie es den Singvögeln geht und ob es mehr oder weniger werden. Das machen sie dieses und nächstes Jahr. SWR1-Reporter Ingemar Körner war bei diesem Vogelmonitoring dabei. Wie läuft das genau ab?
1: Die Forscher haben im Botanischen Garten Fangnetze aufgebaut. Die sind so ungefähr 10 Meter lang, 2 Meter hoch und ganz fein und dünn. Da flattern die Vögel rein, so fangen die Forscher die Tiere.
0: Klingt jetzt erstmal nicht so gemütlich. Wie anstrengend ist das für die Tiere?
1: Ja, ging mir auch so. Die Mitarbeiter haben mir aber gesagt, dass die Tiere sich da nicht verletzen. Sie befreien die Vögel vorsichtig und bringen sie in kleinen Beuteln zur Messstation. Da werden dann Größe und Gewicht notiert und sie bekommen einen Ring ums Bein. Danach dürfen sie dann wieder losfliegen. Doktorandin Mirjam Rieger hat eine Amsel vermessen und weiß auch, wie sie die beruhigen kann.
2: Ich glaube, sie ist ein bisschen gestresst, weil große Menschen sie gegriffen haben. Deswegen lassen wir die eigentlich auch relativ lange in den Beuteln, weil es da für die dann so schön dunkel ist und ruhig und die da deutlich entspannter sind, als wenn die draußen sind und halt merken, was um sie rum passiert.
0: Ah, das Ganze können wir uns auch anschauen auf swr1.de, da gibt es ein Video. Was will man mit dem Forschungsprojekt genau erreichen?
1: Mit den Daten will die Uni Tübingen beobachten, wie sich die Vögel fortpflanzen und ob sie in Winterquartieren und auf Zugrouten überleben. Also, wenn sie über die nächsten Jahre immer ganz viele Jungvögel fangen, funktioniert offensichtlich die Fortpflanzung hierzulande ziemlich gut. Mhm. Und wenn sie immer wieder ältere, beringte Vögel fangen, können sie sehen, dass eben in den Winterquartieren und auf den Zugrouten auch alles passt.
0: Ja, letzte Frage noch. Rotkehlchen, Kohlmeise, Amsel, die Singvögel, die kennen wir alle. Es gibt aber auch noch einige Singvögel, die man jetzt nicht so unbedingt auf dem Schirm hat, glaube ich.
1: Für mich neue Namen waren unter anderem Hausrotschwanz, Mönchsgrasmücke oder Halsbandschnäpper. Und der Halsbandschnäpper ist übrigens der Lieblingsvogel von Projektleiter Nils Antes. Der hat sich wirklich mega gefreut, dass sie auch so einen gefangen haben.
3: Das war für mich tatsächlich das erste Mal, dass ich diese Vogelart selber in der Hand halten durfte. Und das war natürlich ein besonderes Erlebnis. Der Halsbandschnäpper ist eine Brutvogelart der Streuobstwiesen und hat genau hier in der Region im mittleren Neckarraum und auch rund um Tübingen eigentlich seinen Verbreitungsschwerpunkt in ganz Deutschland.
0: Also ein echtes Highlight und auch ein Qualitätsmerkmal für die Streuobstwiesen hier. An der Uni Tübingen, da wollen Experten rausfinden, wie sich die Zahlen der Singvögel entwickeln. Spannendes Projekt.
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0: Es ist ganz genau 2:30.
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0: Hat jetzt Ilka Staroste.
2: Guten Tag. In Baden-Württemberg ist im vergangenen Jahr fast täglich ein antisemitischer Vorfall gemeldet worden. Das hat die Meldestelle RIAS mitgeteilt, die heute ihren ersten Bericht fürs Land vorgestellt hat. Aus der Redaktion Landespolitik, Phyllis Kükrikol.
3: 335 antisemitische Fälle hat die Recherche- und Informationsstelle Antisemitismus RIAS in Baden-Württemberg im vergangenen Jahr dokumentiert. Mit 71% waren dabei israelbezogene antisemitische Anfeindungen besonders häufig. In diesen Fällen wurden Jüdinnen und Juden für das vermeintliche Handeln Israels verantwortlich gemacht, heißt es wörtlich in dem Bericht. Gemeldet wurden Beleidigungen auf offener Straße, in Schulen und Hochschulen, aber auch in den sozialen Medien.
2: In mehreren Kommunen im Kreis Ludwigsburg und im Rems-Murr-Kreis ist erneut der Strom ausgefallen. Grund dafür ist ein Brand in einem Umspannwerk in Remseck-Aldingen. Die Behörden warnen Anwohner auch vor Gasen. Erst gestern hatte es in vielen Gemeinden in beiden Landkreisen einen 2-stündigen Stromausfall gegeben. Nach dem tödlichen Unfall an einem Bahnübergang in Leingarten im Kreis Heilbronn geht die Polizei davon aus, dass die Frau bei Rot die Gleise überquert hat. Die Mutter war am Samstagabend mit einem Kinderwagen unterwegs, von einer Stadtbahn erfasst und tödlich verletzt worden. Oliver Diesem.
4: Nach bisherigen Erkenntnissen haben sowohl die Lichtsignale als auch das akustische Warnsignal funktioniert, als die 26-Jährige den Bahnübergang überquerte. Als die Bahn heranfuhr, konnte die Mutter den Kinderwagen noch wegschieben.

0: gegeben, sodass das zweijährige Kind unverletzt blieb. Die Frau erlag noch an der Unfallstelle ihren schweren Verletzungen. Eine Schranke gibt es an der Stelle nicht. Wie genau es zu dem Unfall kam, wird derzeit noch ermittelt. Zur Klärung wertet die Polizei jetzt unter anderem den Fahrtenschreiber des Zuges aus, befragt Zeugen und lässt ein Gutachten erstellen.
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2: Der Blick auf die Straßen. A6 Nürnberg Richtung Heilbronn. Hier ungesicherte Unfallstelle zwischen Kirchberg und Ilshofen-Wolpertshausen. Das Ganze im Baustellenbereich. A5 Karlsruhe Richtung Frankfurt zwischen Kronau und Waldorf-Wiesloch. 15 Minuten plus 4 Kilometer Stau. Die Überleitungen auf die A6 sind im Kreuz Waldorf weiter gesperrt. Auf die A7 Ulm Richtung Würzburg zwischen Ellwangen und Dinkelsbühl-Fichtenau. Auch hier die Baustelle. 5 Kilometer Stau, 20 Minuten kommen obendrauf. A8 München Richtung Stuttgart zwischen Merklingen und Mühlhausen und verändert 7 Kilometer Stau und stockender Verkehr. Die B28 Straßburg-Freudenstadt ist zwischen der B3 bei Appenweier und Oberkirch in beiden Richtungen weiterhin gesperrt. Der Grund hier sind die Reinigungsarbeiten. Die B31 Friedrichshafen-Lindau ist zwischen Kressbronn und Lindau nach einem Unfall in beiden Richtungen ebenfalls weiterhin gesperrt. Dann noch die Gefahreninfo. Wir haben es gerade eben auch schon in den Nachrichten gehört für den Kreis Ludwigsburg und den Rems-Murr-Kreis durch einen Brand im Umspannwerk Aldingen. Da kommt es zu einem länger andauernden Stromausfall. Wahrscheinlich dauert das Ganze noch bis heute Abend. Es kommt auch zu Einschränkungen bei den öffentlichen Verkehrsmitteln. Bei dem Brand wurden eine Rauchgaswolke unter anderem freigesetzt. Es können gesundheitliche Beeinträchtigungen nicht ausgeschlossen werden. Bitte, wer kann, in Wohnungen und Häusern bleiben, Fenster und Türen schließen und Klimaanlagen abstellen. Gute Fahrt! Sommerlich mit Gewittern, das ist die Überschrift beim Wetter. Dazu sind jetzt gerade 29 Grad in Isny, 32 in Bad Bergentheim und 31 Grad in Reutlingen. Es geht mit Sonne und Wolken durch diesen Nachmittag. Morgen früh dann sind im Süden Schauer und Gewitter dabei. Tagsüber dann morgen am Dienstag erst noch Sonne. Ab dem Nachmittag kann es dann überall mal Blitz und Donner geben.
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2: Sebastian Frisch hier im Studio. Habt einen schönen Montagnachmittag.

0: SWR1 Baden-Württemberg, ja, das tut schon weh. Bei uns hier in Baden-Württemberg werden in der Autobranche Stellen abgebaut, Jobs sind unsicher. Wir wissen nicht, wie es bei den Werken weitergeht. Es gibt Abfindungsprogramme. In Ungarn, auf der anderen Seite, da läuft es ganz anders. Mercedes hat in Ungarn den Standort Kecskemét ausgebaut und aufgewertet. Heute war hier Mercedes-Produktionsstart der elektrischen C-Klasse. Geli Hensoldt aus der SWR1 Wirtschaftsredaktion. Was spricht denn aus Sicht von Mercedes für Ungarn und möglicherweise gegen Deutschland und gegen Baden-Württemberg?
1: Ja, das Management von Mercedes sagt ganz klar, die Produktion in Deutschland ist zu teuer. In einem Schreiben des Vorstands haben die Beschäftigten das gerade nochmal schwarz auf weiß zu lesen bekommen. Da stand, jede Vergabe neuer Produkte, jede Zuweisung von Aufgaben an deutsche Standorte verschlechtere die relative Kostenposition von Mercedes.
0: Wichtiger Punkt sind ja die Personalkosten.
1: Zum Beispiel sind die Gehälter im Vergleich zu Deutschland in Ungarn immer noch sehr niedrig. Der durchschnittliche Lohn im verarbeitenden Gewerbe zum Beispiel, der liegt nach Angaben der Außenwirtschaftsagentur des Bundes, Germany Trade and Invest, in Ungarn im Schnitt bei nicht mal 2000 Euro. In Deutschland ist er etwa dreimal so hoch. Dazu kommt, dass in Ungarn für dieses Einkommen im Durchschnitt mehr Arbeitsstunden geleistet werden. Und auch die Fehlzeiten sind laut OECD und Eurostat deutlich geringer als bei uns.
0: Ja, das hat nicht nur Mercedes erkannt, auch viele andere Unternehmen gehen nach Ungarn. Was das für die Autofabriken bei uns bedeutet und welche alternativen Nutzungsmöglichkeiten es da zum Beispiel gibt, steht alles bei uns online auf swr1.de.

1 Baden-Württemberg Verkehrsservice. Das ist wichtig für alle, die gerade auf der A96 unterwegs sind. Sperre hier Lindau in Richtung München zwischen Wangen West und Wangen Nord. Die Sperre nach einem Unfall. Vor der Ausleitung haben wir schon 1 Kilometer Stau. Betrifft die A96 in Richtung München zwischen Wangen West und Wangen Nord.

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8: Um 15 Uhr mit Thomas Bertsch. Guten Tag. Die IHK für die Region Stuttgart sieht Unternehmen durch viele Zusatzregeln belastet. Immer mehr Menschen beschweren sich über Werbeanrufe. Das Wetter meist sonnig und heiß bis 36 Grad. EU-Richtlinien werden in Deutschland oft mit weiteren bürokratischen Auflagen versehen. Nach einer Analyse mit künstlicher Intelligenz der IHK Region Stuttgart betrifft das 60% der Fälle. Einzelheiten von Knut Bauer aus der SWR-Redaktion Landespolitik.
9: Die Analyse der Industrie- und Handelskammer mit Hilfe von künstlicher Intelligenz beruht auf mehr als 1000 Gesetzen aus den letzten 5 Legislaturperioden. Ein Beispiel ist laut IHK das Nachweisgesetz im Arbeitsrecht. Arbeitsverträge müssen in Deutschland in der Regel schriftlich vorgelegt werden, obwohl dies nach der EU-Richtlinie auch digital möglich ist. Das sogenannte Goldplating, also das Übererfüllen von EU-Standards in deutschen Gesetzen, belastet die Unternehmen zusätzlich, kritisiert IHK-Präsident Pahl. Die Kammer will im nächsten Schritt untersuchen, ob es in Baden-Württemberg eine Überregulierung von Bundesgesetzen gibt.
8: In Baden-Württemberg hat die neue Meldestelle RIAS im vergangenen Jahr 335 antisemitische Vorfälle dokumentiert. In ihrem Jahresbericht heißt es, Antisemitismus habe sich in Angriffen gegen Menschen, Bedrohungen, Sachbeschädigungen an Synagogen, jüdischen Friedhofen und Gedenkorten gezeigt. Immer mehr Menschen in Deutschland beschweren sich über verbotene Werbeanrufe. Laut Bundesnetzagentur gingen im ersten Halbjahr mit fast 22.000 rund 13% mehr Beschwerden ein als noch im Vergleich zum Vorjahreszeitraum. Aus Bonn, Gisela Hartmann.
10: Knapp 30% der Beschwerden im laufenden Jahr betrafen demnach Werbeanrufe zu Gewinnspielen. Auch über Anrufe zu Dienstleistungen wie etwa Handwerkertätigkeiten und über Werbung für Strom- und Gasverträge von Energieversorgern beschwerten sich viele Verbraucher. In Deutschland ist Telefonwerbung nur erlaubt, wenn die angerufene Person zu Beginn des Anrufes zustimmt. Firmen, die unerlaubte Werbeanrufe, sogenannte Cold Calls, machen, riskieren Bußgelder von bis zu 300.000 Euro. Im vergangenen Jahr hat die Bundesnetzagentur in dem Bereich Bußgelder von mehr als 1 Million Euro verhängt.
8: Der Ortenau-Kreis hat deutschlandweit den höchsten Hochwasserrisikograd. Das zeigt der Hochwassercheck der Deutschen Umwelthilfe. Bei einem Jahrhunderthochwasser wäre der Landkreis potenziell besonders stark betroffen. Der angrenzende Kreis Rastatt liegt beim Check auf dem 2. Platz. Paulina Flath berichtet.
11: Der Hochwasserrisikograd ergibt sich laut Deutscher Umwelthilfe aus 2 Faktoren. Den sogenannten Hochwassergefahrenflächen, die bei einem Jahrhunderthochwasser potenziell von Schäden betroffen wären, und aus der Anzahl der Adressen, die in diesen Flächen liegen. Daraus ergibt sich für den Ortenaukreis ein Hochwasserrisikograd von 6, der zweithöchsten Gefahrenstufe. Bei einem Jahrhunderthochwasser könnten im Ortenaukreis demnach über 22.000 Adressen betroffen sein.
8: Fußball-Bundesligist RB Leipzig hat Martin De Michelis als neuen Trainer präsentiert. Der 45 Jahre alte Argentinier sagte, er habe große Ambitionen. Sportreporter Jan Günther.
12: Seine Ziele für die kommende Saison: in der Bundesliga näher an den FC Bayern heranrücken, RB zum dritten Pokalsieg der Clubgeschichte führen. Als Spieler hatte De Michelis unter anderem 4 deutsche Meistertitel mit Bayern München gewonnen. Als Trainer war er zuletzt aktiv für RCD Mallorca. RB hatte sich in der vergangenen Bundesliga-Saison als Tabellendritter für die Champions League qualifiziert. Dennoch hatte Trainer Ole Werner für viele überraschend gehen müssen. Auch aufgrund einer Intervention des Fußballberaterteams von Red Bull um Jürgen Klopp.
8: Die Zeit ist jetzt 15.04 Uhr.
13: SWR 1 Verkehrsservice A5 Karlsruhe Richtung Frankfurt zwischen Gronau und Waldorf-Wiesloch. Baustelle 4 Kilometer Stau. Die Überleitungen auf die A6 sind im Kreuz Waldorf ebenfalls weiterhin gesperrt. Die A6 Nürnberg Richtung Heilbronn ist zwischen Kirchberg und Elzhofen-Wolpertshausen nach dem Unfall im Baustellenbereich jetzt ebenfalls gesperrt. A7 Ulm Richtung Füssen zwischen Langenau und Nersingen Unfall 3 Kilometer Stau. A8 München Richtung Stuttgart zwischen Merklingen und Hohenstadt 3 Kilometer Stau. A8 Karlsruhe Richtung Stuttgart zwischen Pforzheim West und Ost an der Baustelle unverändert 7 Kilometer Stau und stockender Verkehr. Die A96 Lindau Richtung München ist zwischen Wangen West und Wangen Nord nach dem Unfall ebenfalls gesperrt. Vor der Ausleitung im Moment 1 Kilometer Stau. Die B28 Straßburg-Freudenstadt ist zwischen der B3 bei Appenweier und Oberkirch in beiden Richtungen auch gesperrt. Hier laufen weiterhin die Reinigungsarbeiten. Dann die B31 Friedrichshafen-Lindau. Hier die Sperre zwischen Gresbronn und Lindau. Da gab es einen Unfall. Sperre betrifft beide Richtungen hier. Da kommt es auf den Umleitungsstrecken ebenfalls zu langen Staus. Also hier bitte mindestens mal eine halbe Stunde in beiden Richtungen jeweils mehr einplanen. Alles in Ruhe auch nochmal zum Nachlesen bei uns, zum Beispiel in der SWR1-App. Kommt gut an.
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13: Heute dürfen wir alle nochmal gießen, aber ab morgen können wir hoffen auf ein bisschen nass von oben. Heute bleibt es also noch trocken und warm bis heiß. Morgen früh geht's los mit Schauern und Gewittern, aber erstmal nur im Süden von Baden-Württemberg. Tagsüber scheint erst die Sonne, aber es wird schon viel drückender sein als noch in den letzten Tagen. Und ab dem Nachmittag kann es dann hier und da überall Schauer und Gewitter geben. Aber wie das meistens so ist, das trifft dann längst nicht alle morgen.
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13: Mit Sebastian Frisch. Wir sprechen übers Blutspenden heute Nachmittag. Das ist ja gerade im Sommer wichtig, weil die Konserven da knapp werden. Viele sind im Urlaub. Karin zum Beispiel schreibt im Studio, macht das regelmäßig. Warum wir beim Blutspenden quasi einen Gesundheitscheck mitbekommen, das klären wir gleich hier bei uns.

0: 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Es ist leider jedes Jahr ähnlich im Sommer. Da wird immer weniger Blut gespendet. Viele sind im Urlaub, manchen ist es auch einfach zu heiß, so wie jetzt zum Beispiel gerade. Und ja, kein Wunder, deshalb sind die Blutreserven jetzt schon kritisch. Aber hingehen lohnt sich, weil 500 Milliliter werden bei einer Spende abgenommen. Und damit kann man bis zu 3 Menschenleben retten, sagt Nora Löhlein beim DRK Blutspendedienst für Baden-Württemberg. Und die Blutspende ist auch für den Spender oder die Spenderin gleichzeitig ein kostenloser Gesundheitscheck.
1: Ich kriege meinen Hämoglobinwert gecheckt, mein Blutdruck wird gemessen. Das Blut wird am Ende des Tages natürlich auch noch auf bestimmte Parameter untersucht. Das ist natürlich etwas, was ich sonst nicht einfach bekomme. Und ein sehr interessanter Fakt ist auch immer, die meisten Menschen kennen ihre Blutgruppe überhaupt nicht, weil die kriegt man nicht gesagt, außer man ist selber schon mal Empfänger gewesen oder man war mal schwanger, dann steht es im Mutterpass drin. Aber ansonsten kennen die meisten ihre Blutgruppe nicht. Und ungefähr 3 Wochen nach der ersten Spende bekomme ich dann eben auch meine eigene Blutgruppe mitgeteilt.
0: Das gespendete Blut kommt dann auch ziemlich schnell zu den Patienten, die das Blut dringend brauchen. Eine Vollblutspende, so heißt das, ist zum Beispiel nur 42 Tage haltbar.
1: Die Kliniken wissen ja im Grunde, wie viel Blut sie wann ungefähr benötigen. Und die müssen sich ja auch darauf verlassen, dass dann auch genügend Blut eben da ist für die ganzen Operationen, die anstehen, für die Krebstherapie, in der tatsächlich auch die meisten Blutpräparate verwendet werden.
0: Ja, wer spontan noch heute Blut spenden möchte, schaut mal rein, ob es noch freie Termine gibt. Zum Beispiel für Esslingen, da würde es heute Abend noch Termine geben. Oder im Institut Mannheim oder auch in Tübingen im ZKT. Alle Termine findet ihr auch immer auf der Seite vom DRK Blutspendedienst. 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

0: Wenn der Montag schon stressig war bei euch, dann haben die Eagles hier ja vielleicht genau das richtige Motto für die restliche Woche gehabt. Take it easy, nimm's leicht.
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0: Es ist ganz genau 15.30 Uhr.
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0: Hat jetzt Thomas Bertsch.
2: Guten Tag. Der Stromausfall in mehreren Kommunen im Kreis Ludwigsburg und im Rems-Murr-Kreis dauert nach Angaben der Behörden noch bis etwa 17 Uhr an. Dadurch könne es zu Ausfällen im Mobilfunknetz und damit zur Nichterreichbarkeit des Notrufs kommen. Die Stadt hat Notfalltreffpunkte für die Bevölkerung am Bauhof Remseck-Aldingen und in der Grundschule in Pettenwil eingerichtet. Auslöser war ein Brand in einem Umspannwerk in Remseck-Aldingen. Der ist inzwischen gelöscht, laut Feuerwehr. Eine Gefahrenmeldung wegen Gasen haben die Behörden mittlerweile zurückgenommen. Der Ortenaukreis hat deutschlandweit den höchsten Hochwasserrisikograd. Das zeigt der Hochwassercheck der Deutschen Umwelthilfe. Bei einem Jahrhunderthochwasser wäre der Landkreis demnach potenziell besonders stark betroffen. Der angrenzende Kreis Rastatt liegt auf dem zweiten Platz. SWR-Reporterin Paulina Flath.
3: Der Hochwasserrisikograd ergibt sich laut Deutscher Umwelthilfe aus zwei Faktoren. Den sogenannten Hochwassergefahrenflächen, die bei einem Jahrhunderthochwasser potenziell von Schäden betroffen wären, und aus der Anzahl der Adressen, die in diesen Flächen liegen. Daraus ergibt sich für den Ortenaukreis ein Hochwasserrisikograd von 6, der zweithöchsten Gefahrenstufe. Bei einem Jahrhunderthochwasser könnten im Ortenaukreis demnach über 22.000 Adressen betroffen sein.
2: EU-Richtlinien werden in Deutschland oft mit weiteren bürokratischen Auflagen versehen. Nach einer KI-Analyse der IHK-Region Stuttgart betrifft das 60% der Fälle. Die Analyse der Industrie- und Handelskammer beruht auf mehr als 1000 Gesetzen aus den letzten 5 Legislaturperioden. Das Übererfüllen von EU-Standards in deutschen Gesetzen belastet die Unternehmen zusätzlich, kritisiert IHK-Präsident Pahl. 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
0: Wir schauen auf die Straßen. Es gibt einen neuen Unfall auf der A8 München Richtung Stuttgart zwischen Merklingen und Hohenstadt. Das Ganze noch nicht abgesichert auf der Überholspur. A5 Karlsruhe Richtung Frankfurt zwischen Kronau und dem Kreuz Waldorf. Hier kaputtes Auto im Baustellenbereich. 3 Kilometer Stau. Dauert eine Viertelstunde länger. Die Überleitungen auf die A6 sind im Kreuz Waldorf weiterhin gesperrt. A7 Ulm Richtung Füssen zwischen Langenau und Nersingen. Unfall. 4 Kilometer Stau. Dadurch staut es sich auch zurück auf die A8 aus Richtung Ulm. Kommen. Die A96 Lindau Richtung München ist zwischen Wangen West und Wangen Nord nach dem Unfall gesperrt. Vor der Ausleitung 6 Kilometer Stau inzwischen.

0: Die letzte freie Ausfahrt ist die Behelfsausfahrt. Alle Meldungen auch nochmal in Ruhe zum Nachlesen bei uns auf swr1.de. Freibäder und Seen sind auch heute wieder hoch im Kurs bei 34 Grad in Offenburg, 32 in Wertheim und in Radolfzell. Es bleibt trocken, gegen morgen früh ziehen im Süden dann Schauer und Gewitter durch. Da braucht man dann teilweise keinen Wecker, wenn es donnert. Tagsüber morgen scheint dann die Sonne, dazu kommen dann aber immer mehr Wolken und die können ab dem Nachmittag dann Schauer und Gewitter bringen.
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0: Mit Sebastian Frisch, gleich schöner 80er von Clowns und Helden. 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

0: SWR1 Baden-Württemberg am Montagnachmittag, gleich 15.42 Uhr haben wir es. Ja, bei uns ist Krise in Ungarn, da ist Aufbruchstimmung, zumindest was die Autoindustrie angeht. Heute feiert hier Mercedes in Kecskemét den Produktionsstart der elektronischen E-Klasse. Der Standort wird damit weiter ausgebaut. Mercedes ist nicht das einzige Unternehmen, das auf Ungarn setzt, während in Deutschland viele Jobs abgebaut werden. Gili Hensoldt aus der SWR1 Wirtschaftsredaktion.
1: Ja, Ungarn hat sich schon seit den 1990er Jahren zum wichtigen Standort für die Automobilindustrie entwickelt. 1993 schon hat Audi dort ein Motorenwerk eröffnet und nach kamen dann andere Hersteller und dann auch Autozulieferer nach. Schaeffler, Mahle, ZF und Bosch zum Beispiel haben Produktion dorthin verlagert. Mittlerweile haben auch Batteriehersteller wie CATL einen Sitz in Ungarn und noch in diesem Jahr will das chinesische Unternehmen BYD einen Standort dort eröffnen. Also Ungarn boomt und Deutschland schwächelt, das kann man meiner Meinung nach schon so sagen im Moment. Dass Mercedes die Produktion da jetzt so massiv ausbaut, ist ein deutliches Zeichen dafür.
0: Ja, und das Mercedes-Werk in Kecskemét ist inzwischen das größte Autowerk in Ungarn und Mercedes plant da wohl noch mehr. Warum Ungarn auch als Batteriestandort bei Unternehmen sehr gefragt ist, das alles bei uns zum Nachlesen auf swr1.de.

11 Minuten vor 4, gleich ab 16 Uhr übernimmt Rainer Hartmann. Er bringt euch mit viel Sommermusik in diesen Feierabend. Das war SWR 1 Baden-Württemberg mit Sebastian Frisch. Schönen Montag noch. 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
9: Um 16 Uhr mit Thomas Bertsch. Guten Tag. Die Bundesregierung will Zigaretten offenbar noch stärker besteuern. Nach einem Brand fällt in Teilen der Kreise Ludwigsburg und Remsmoor der Strom aus. Das Wetter, am Abend Sonne und vorübergehend dichtere Wolken, morgen dann schwül, im Tagesverlauf teils kräftige Gewitter, Höchstwerte 27 bis 35 Grad. Rauchen soll teurer werden als bisher geplant. Wie es aus Kreisen der Regierungskoalition heißt, soll die Tabaksteuer für eine Packung Zigaretten bis 2030 von bisher 4 auf dann 6,20 Euro steigen. Damit würde die Packung dann knapp 12 Euro kosten. Aus Berlin, Jakob Mayer.
10: Die Erhöhung der Tabaksteuer stehe im Einklang mit dem Ziel der Bundesregierung, die Raucherquote von Jugendlichen und Erwachsenen zu senken. Außerdem diene sie der Haushaltskonsolidierung. Der Bund muss Milliardenlücken schließen. Kanzleramtsminister Thorsten Frey verwies in diesem Zusammenhang auf finanzielle Zugeständnisse, die der Bund den Ländern bei der Reform der gesetzlichen Krankenversicherung Ende vergangener Woche gemacht hat. Konkret sprach Frey im ARD-Morgenmagazin von Veränderungen zugunsten der Krankenhäuser und der stationären Versorgung.
9: EU-Richtlinien werden in Deutschland oft mit weiteren bürokratischen Auflagen versehen. Nach einer KI-Analyse der IHK-Region Stuttgart betrifft das 60% der Fälle. Einzelheiten von Knut Bauer.
11: Die Analyse der Industrie- und Handelskammer mit Hilfe von künstlicher Intelligenz beruht auf mehr als 1000 Gesetzen aus den letzten 5 Legislaturperioden. Ein Beispiel ist laut IHK das Nachweisgesetz im Arbeitsrecht. Arbeitsverträge müssen in Deutschland in der Regel schriftlich vorgelegt werden, obwohl dies nach der EU-Richtlinie auch digital möglich ist. Das sogenannte Goldplating, also das Übererfüllen von EU-Standards in deutschen Gesetzen, belastet die Unternehmen zusätzlich, kritisiert IHK-Präsident Pahl. Die Kammer will im nächsten Schritt untersuchen, ob es in Baden-Württemberg eine Überregulierung von Bundesgesetzen gibt.
9: Das Auswärtige Amt hat den russischen Botschafter Netschajew einbestellt. Eine Ministeriumssprecherin sagte, Hintergrund seien russische Cyberangriffe auf Deutschland. Das Gespräch mit ihm habe am Vormittag stattgefunden. Aus Berlin berichtet Georg Schwarte.
12: Das Auswärtige Amt nannte die belegten russischen Cyberangriffe inakzeptabel. Sie würden entschlossen auch mit weiteren Sanktionen beantwortet. In einem gemeinsamen Statement der 27 EU-Staaten hatte zuvor die Außenbeauftragte der EU, Kaja Kallas, russischen Hackern vorgeworfen, seit Jahren Ziele in Deutschland, Frankreich, den Niederlanden, Österreich, Finnland, Rumänien, der Slowakei und Zypern angegriffen zu haben. Die russischen Geheimdienste würden dabei eng mit kriminellen Gruppen und privaten Unternehmen zusammenarbeiten.
9: Der Stromausfall in mehreren Kommunen im Kreis Ludwigsburg und im Remsmoor-Kreis dauert nach Angaben der Behörden noch bis etwa 17 Uhr an. Dadurch könne es zu Ausfällen im Mobilfunknetz und damit zur Nichterreichbarkeit des Notrufs kommen. Die Stadt hat Notfalltreffpunkte für die Bevölkerung am Bauhof Remseck-Aldingen und in der Grundschule in Pettenville eingerichtet. Auslöser war ein Brand in einem Umspannwerk in Remseck-Aldingen, der inzwischen gelöscht ist, laut Feuerwehr. Eine Gefahrenmeldung wegen Gasen haben die Behörden mittlerweile zurückgenommen. Fußball-Bundesligist RB Leipzig hat Martin de Michelis als neuen Trainer vorgestellt. Der 45 Jahre alte Argentinier sagte, er habe große Ambitionen und wolle näher an Bayern München heranrücken. Als Trainer war de Michelis zuletzt aktiv für den spanischen Club RCD Mallorca. RB Leipzig hatte sich in der vergangenen Bundesliga-Saison als Tabellendritter für die Champions League qualifiziert. Dennoch hatte Trainer Ole Werner für viele überraschend gehen müssen. Die Zeit, es ist 16.04 Uhr.
0: Hier ist der Verkehrsservice in SWR1 Baden-Württemberg und bitte fahrt vorsichtig auf der B33 Donaueschingen Richtung Offenburg zwischen Biberach und Gengenbach. Hier steht ein defektes Fahrzeug auf der rechten Spur. Weitere Staus und Behinderungen. A5, Karlsruhe Richtung Frankfurt. Zwischen Kronau und Kreuzwaldorf, Baustelle 5 Kilometer. Die Überleitung auf die A6 im Kreuzwaldorf ist im Moment gesperrt. Die A96 Lindau Richtung München ist zwischen Wangen West und Wangen Nord nach einem Unfall gesperrt. Vor der Ausleitung 7 Kilometer Stau. Die letzte freie Ausfahrt ist die Behelfsausfahrt. Stadtverkehr Karlsruhe, B10 zwischen Bulacher Kreuz und B36 Entenfang Westbahnhof. Hier ist ein Unfall passiert auf der linken Spur, im Moment 5 Kilometer Stau. Und Schweiz, A2 Luzern Richtung Gotthard zwischen Amsteg und Göschnen, 9 Kilometer Stau. Dauert 1,5 Stunden länger, bis ihr durch seid. Die Ausweichroute führt über die A13, den San Bernardino-Tunnel. Wir wünschen eine gute und sichere Fahrt. Hochsommerwetter in Baden-Württemberg, viel Sonne, ein paar Schleierwolken oder Sahara-Staub am Himmel und es ist heiß, 29 Grad im Südschwarzwald, 32 am Bodensee, 36 Grad im Kraichgau. In der Nacht ziehen im Süden von Baden-Württemberg teilweise kräftige Schauer und Gewitter durch, der Norden bleibt meist trocken und ab morgen wird es dann schwül heiß und am Nachmittag steigt die Unwettergefahr.
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0: Mit Rainer Hartmann an diesem heißen Nachmittag.

0: SWR1 Baden-Württemberg hier Montagnachmittag. Ich weiß nicht, aber vielleicht macht ihr das auch oder ihr kennt jemanden, der das macht. Vögel beobachten, ja, ist ein neuer Trend, tun immer mehr. Vögel beobachten, auch in Tübingen. Hier geht es konkret darum, welche Arten gibt es eigentlich noch bei uns und wie viele. Studenten fangen Vögel im Botanischen Garten ein, messen und wiegen sie. Die machen dann Ringe an den Lauf und lassen sie wieder frei. Und so können Sie über Jahre verfolgen, wie es den einzelnen Arten geht. Los geht das Ganze am frühen Morgen. Da sind die Vögel am aktivsten. Und Luca zum Beispiel, der macht mit.
1: Ich war jetzt dieses Jahr bei jedem der Fangtermine dabei. Es ist trotzdem jeden Morgen noch ein bisschen schwer aufzustehen um die Uhrzeit. Natürlich macht es mir persönlich Spaß, weil es ist auf der einen Seite sehr schön, dem Vogel so nah zu sein und solche Sachen zu sehen. Auf der anderen Seite ist es natürlich schön zu wissen, dass man auch was für den Naturschutz tut und aktiv an der Forschung mitarbeitet. Umso mehr man über die Vögel weiß, umso besser kann man sie am Ende schützen.
0: Die Vögel werden im Botanischen Garten vorsichtig mit Netzen eingefangen und fliegen nach der Aktion dann wieder weg. Könnt ihr euch anschauen auf swr1.de. Miriam macht auch mit. Sie ist Doktorandin und sie will die Vögel in den paar Minuten natürlich, sagt sie, richtig gut behandeln.
2: Ich glaube, sie ist ein bisschen gestresst, weil große Menschen sie gegriffen haben. Deswegen lassen wir die eigentlich auch relativ lange in den Beuteln, weil es da für die dann so schön dunkel ist und ruhig und die da deutlich entspannter sind, als wenn die draußen sind und halt merken, was um sie rum passiert. Da hilft es dann auch oft, die Hand drüber zu halten, ähnlich wie bei Falken, dass die halt nicht so viel mitbekommen und dann sind die relativ ruhig.
0: Und am Ende der Aktion kann man dann sehen, ob genügend Jungvögel nachkommen und wie gut die Tiere ihre Winterrouten überstehen und überstanden haben. Für das Team der Uni Tübingen ist das Ganze mehr als eine Forschung, das ist echte Leidenschaft. Nils, er leitet das Projekt und hat kürzlich eine ganz besondere Begegnung gehabt.
3: Ja, mein Lieblingsvogel, der Halsbandschnäpper, den haben wir heute gefangen und es war für mich tatsächlich das erste Mal, dass ich diese Vogelart selber in der Hand halten durfte und das war natürlich ein besonderes Erlebnis. Der Halsbandschnäpper ist eine Brutvogelart der Streuobstwiesen und hat genau hier in der Region im mittleren Neckarraum und auch rund um Tübingen eigentlich seinen Verbreitungsschwerpunkt in ganz Deutschland. Also das ist wirklich ein echtes Highlight und eben wirklich auch ein Qualitätsmerkmal für die tollen Streuobstwiesen hier in der Region.
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0: 16.30 Uhr. Wir wollen mal hören, was es Neues gibt.
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0: Mit Thomas Bertsch.
2: Guten Tag. Die Rettung der Mannheimer Privatbrauerei Eichbaum ist gescheitert. Das berichtet der Mannheimer Morgen. Demnach hieß es heute von dem insolventen Unternehmen, es werde den Geschäftsbetrieb einstellen. SWR-Reporter Matthias Wiest berichtet.
3: Der NEF-Mutterkonzern BSH will die Produktion von Dunstabzugshauben.
2: Das war das falsche Stück. Wir probieren es nochmal mit dem Stück über die insolvente Brauerei Eichbaum.
4: Wie die Zeitung weiter schreibt, sollen die rund 240 verbliebenen Beschäftigten am Standort kurzfristig die Kündigung bekommen. Auch die ursprünglich geplante Transfergesellschaft für betroffene Mitarbeiter komme nun nicht zustande, hieß es. Zur Begründung für das bevorstehende Betriebsaus teilte das Unternehmen laut Mannheimer Morgen mit, der Brauerei fehle das Geld, um den gesamten Betrieb und die Verhandlungen über einen eventuellen Verkauf fortzuführen, ohne die Interessen der Gläubiger zu beeinträchtigen. Betriebsrat und Gewerkschaft haben offenbar die Belegschaft heute darüber informiert.
2: Rauchen soll teurer werden als bisher geplant. Wie es aus Kreisen der Regierungskoalition heißt, soll die Tabaksteuer für eine Packung Zigaretten bis 2030 von bisher 4 auf dann 6,20 Euro steigen. Damit würde die Packung knapp 12 Euro kosten. Das soll dem Gesundheitsschutz dienen und der Staatskasse Steuermehreinnahmen in Milliardenhöhe bescheren. Das Werk des Küchengeräteherstellers NEF in Bretten soll erhalten bleiben. Die Geschäftsleitung hat ein neues Zukunftskonzept für den Standort vorgelegt. Details von Rebecca Plies.
3: Der NEF-Mutterkonzern BSH will die Produktion von Dunstabzugshauben eigenen Angaben zufolge an ein anderes Unternehmen abgeben, das den Standort in Bretten fortführen soll. Das haben Mitglieder der Geschäftsführung des Konzerns am Montag bekannt gegeben. Demzufolge liefen Gespräche mit möglichen externen Partnern, allerdings bislang ohne konkrete Einigung. Der Konzern sehe darin eine realistische Chance für den Standort. Wie viele der 1000 Arbeitsplätze dadurch erhalten bleiben könnten, bleibt bislang unklar. Das NEF-Werk soll bisher im Frühjahr 2028 geschlossen werden.
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0: Der Verkehrsservice in SWR1 Baden-Württemberg. Und bitte fahrt vorsichtig, wenn ihr auf der A5 unterwegs seid, Basel Richtung Karlsruhe, zwischen Baden-Baden und Rastatt Süd. Hier brennt ein Fahrzeug. Vorsicht auf der A81 Stuttgart Richtung Heilbronn. In der Einfahrt Stuttgart-Zuffenhausen, defekter Wagen auf der rechten Spur. Vorsicht, A81 Stuttgart Richtung Heilbronn. In der Einfahrt Ludwigsburg Süd ist gerade ein Unfall passiert. Die Unfallstelle auf dem Beschleunigungsstreifen ist noch ungesichert. A5 Basel Richtung Karlsruhe. Zwischen Efringenkirchen und Dreieck Neuenburg. Durch die Baustelle ist nur eine Spur frei. Im Moment 3 Kilometer Stau.

0: A5 Karlsruhe Richtung Frankfurt zwischen Kronau und Waldorf-Wiesloch. Baustelle 3 Kilometer Stau, dauert 10 Minuten länger. Die Überleitungen auf die A6 sind im Kreuz Waldorf im Moment gesperrt. A7 Würzburg Richtung Ulm zwischen Feuchtwangen West und Ellwangen. Baustelle 5 Kilometer Stau. Die A96 Lindau Richtung München ist zwischen Wangen West und Wangen Nord nach einem Unfall gesperrt. Vor der Ausleitung 8 Kilometer Stau. Die letzte freie Ausfahrt ist Weißensberg. Und Schweiz, A2 Luzern Richtung Gotthard. Zwischen Amsteg und Göschnen 9 Kilometer Stau. Das dauert rund 1,5 Stunden länger. Die Ausweichroute nutzt bitte die A13, den San Bernardino-Tunnel. Und kommt gut und sicher an euer Ziel. Beim Wetter in Baden-Württemberg messen wir 34 Grad in Schwetzingen und Baden-Baden. Es ist heiß, es ist trocken. Wann kommt Regen? Andreas Machalitzer vom SW1 Wetterteam.
1: Es gibt eine Chance, und zwar schon in der kommenden Nacht und morgen früh, zumindest für den Süden Baden-Württembergs, vom Südschwarzwald bis etwa zum Bodensee ins Allgäu. Da kommen ein paar Gewitter rein und da kann es zum Morgen auch mal etwas kräftiger regnen. Ansonsten im Norden bleibt es trocken und morgen Nachmittag haben wir dann einige weitere Regenschauer und Gewitter, die punktuell sehr kräftig sein können mit Starkregen, Hagel und Sturmböen. Am Mittwoch ziehen sich diese Gewitter dann wieder in den Süden Baden-Württembergs zurück und allgemein bleibt es die nächsten Tage weiter ziemlich heiß mit Temperaturen um oder über 30 Grad und es wird dabei schwüler.
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0: Mit Rainer Hartmann, hallo.

0: haben wir alles schon mal gehört, auch in SWR1 Baden-Württemberg. Bürokratie abbauen, ja, die Wirtschaft entlasten. Das hat sich die grün-schwarze Landesregierung mit Ministerpräsident Özdemir vorgenommen. Passiert ist aber zuletzt eher das Gegenteil. Neue Regeln und Vorschriften kommen dazu, alte bleiben bestehen. Das zeigt jetzt eine Analyse mithilfe von künstlicher Intelligenz von der IHK-Region Stuttgart. SWR1 Baden-Württemberg-Reporter Knut Bauer. Zu viel Bürokratie. Wie groß ist und bleibt das Problem?
1: Das ist riesig. Vor allem zieht das Argument nicht, dass alles an der EU, also an Brüssel, liegt und man in Deutschland gar nichts machen kann. Die KI-Untersuchung hat mehr als 1000 Gesetze aus den letzten 5 Legislaturperioden unter die Lupe genommen. Und bei mehr als der Hälfte davon hat Deutschland weitere Vorschriften draufgesattelt. 60% der deutschen Gesetze haben Zusatzregeln, also über die EU-Richtlinien hinaus. Und das, sagt IHK-Präsident Klaus Pahl, belastet die Unternehmen ohne Not.
2: Zeit für Bürokratie aufzuwenden ist genau die falsche Investition. Wir wollen wieder mehr unternehmerische Freiheit.
1: Ein Viertel der Arbeitszeit geht in den Unternehmen für bürokratisches Zeugs drauf, was eben auch am Goldplating liegt, also dem Übererfüllen von EU-Standards. Susanne Herre, Geschäftsführerin der IHK-Region Stuttgart, nennt als Beispiel das Nachweisgesetz im Arbeitsrecht. Arbeitsverträge müssen in Deutschland in der Regel schriftlich vorgelegt werden. Aber das wäre laut EU-Richtlinie auch digital möglich.
3: Das können Stapel von Unterlagen sein. Und das ginge elektronisch. Uns hat man immer gesagt, das sei EU-rechtlich so vorgegeben. Stimmt aber nicht. Das ist Goldplating.
1: Also Deutschland liebt eben Papier.
0: Hilfe holen will sich die Landesregierung jetzt von Boris Palmer. Der Tübinger Oberbürgermeister wird ehrenamtlicher Berater für Staatsmodernisierung direkt beim Ministerpräsidenten. Kann das den Bürokratieabbau wirklich voranbringen?
1: Das muss man sehen. Die Frage ist vor allem, was mit den Vorschlägen des ehemaligen Grünen und inzwischen parteilosen Politikers zum Bürokratieabbau passieren wird, ob sie also im Papierkorb landen. Bisher jedenfalls war das Beharrungsvermögen in der Ministerialbürokratie immer sehr groß. Also immer wenn Vorschläge kamen, dann hat man erstmal die Krallen ausgefahren und gesagt, nee, bei uns nicht, guckt mal woanders, ob ihr was abbauen könnt. Es gab auch eine Entlastungsallianz, das war also so ein Zusammenschluss von Politik und Kommunen, auch die IHK war dabei. Da gab es in der letzten Legislaturperiode 800 Vorschläge zum Bürokratieabbau. Umgesetzt worden sind davon rund 10. Also das zeigt schon, was das für ein zähes Ringen ist. Und ob Palmer da Erfolg hat, wir sind gespannt.
0: Wie schaut es innerhalb der Landesregierung denn selbst aus in Sachen Bürokratieabbau?
1: Naja, in eigener Sache wird das Gegenteil von Bürokratieabbau betrieben. Zwar steht im Koalitionsvertrag, dass die Zahl der Landesbediensteten um 5% reduziert werden soll, aber jetzt gibt's erstmal ein Plus von 60 Beamten. CDU und Grüne können jeweils 30 weitere Stellen in ihren Ministerien schaffen. Opposition und Steuerzahlerbund kritisieren das als falsches Signal. Ministerpräsident Cem Özdemir spielt das Thema herunter.
4: 60 ist die maximale Obergrenze. Die muss nicht ausgeschöpft werden. Wenn man das vergleicht mit früheren Regierungsbildungen, dann sieht man, dass wir uns da eher zurückgehalten haben.
1: Und trotzdem widerspricht es dem Ziel der Staatsmodernisierung. Ist alles andere als modern, gilt vor allem fürs Innenministerium, wo der neue Minister und CDU-Landeschef Manuel Hagel mit vielen neuen Stellen so eine Art Nebenregierungszentrale aufbaut.
0: In Sachen Bürokratieabbau sind noch dicke Bretter zu bohren in Baden-Württemberg. Die Infos und Einschätzungen waren das von Knut Bauer.
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Wenn ihr an diesem Montag in den Feierabend reitet, jetzt durch die badische und schwäbische Prärie, der Abendsonne entgegen, tut das mit uns. S1 Baden-Württemberg, die größten Hits aller Zeiten. Bon Jovi, Blaze of Glory.

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6: Um 17 Uhr mit Thomas Bertsch. Guten Tag. US-Präsident Trump kündigt eine erneute Seeblockade gegen den Iran an. Die Rettung der Mannheimer Brauerei Eichbaum ist wohl gescheitert. Das Wetter, am Abend Sonne und vorübergehend dichtere Wolken, morgen dann schwül, im Tagesverlauf teils kräftige Gewitter, Höchstwerte 27 bis 35 Grad. Die USA wollen ab sofort die Schifffahrt in der Straße von Hormuz kontrollieren. Das hat US-Präsident Trump auf seiner Online-Plattform angekündigt. Für die Durchfahrt solle eine Gebühr in Höhe von 20% auf transportierte Frachten verlangt werden. Außerdem werde die Seeblockade erneut aufgenommen. Das heißt, Schiffe dürfen nicht an iranischen Häfen anlegen oder von dort abfahren. Die iranische Regierung hatte kurz zuvor mitgeteilt, die Meerenge erneut gesperrt zu haben. Die SPD will die vorgeschlagenen Kürzungen beim Unterhaltsvorschuss nicht mittragen. Nach Plänen von Bundesfamilienministerin Prien soll dieser nur noch bis zum 16. Geburtstag gezahlt werden. Aus unserem Hauptstadtstudio Dietrich Karl Meurer.
7: Mit deutlicher Kritik reagiert Mecklenburg-Vorpommerns Ministerpräsidentin Manuela Schwesig auf die Pläne. Die SPD-Politikerin lehnt eine Kürzung des Unterhaltsvorschusses ab. Statt bei Kindern zu sparen, sollten säumige Unterhaltspflichtige stärker in die Verantwortung genommen werden. Auch aus der Opposition kommt Widerspruch. Linken-Co-Chefin Ines Schwertner spricht von einer Horrornachricht für Alleinerziehende und ihre Kinder. Familienministerin Prien habe, so wörtlich, nicht mehr alle Tassen im Schrank.
6: Rauchen soll teurer werden als bisher geplant. Wie es aus Kreisen der Regierungskoalition heißt, soll die Tabaksteuer für eine Packung Zigaretten bis 2030 von bisher 4 auf dann 6,20 Euro steigen. Damit würde die Packung knapp 12 Euro kosten. Das soll dem Gesundheitsschutz dienen und der Staatskasse Steuermehreinnahmen in Milliardenhöhe bescheren. Die Rettung der Mannheimer Privatbrauerei Eichbaum ist gescheitert, das berichtet der Mannheimer Morgen. Demnach hieß es heute von dem insolventen Unternehmen, es werde den Geschäftsbetrieb einstellen. SWR-Reporter Matthias Wiest.
8: Wie die Zeitung weiterschreibt, sollen die rund 240 verbliebenen Beschäftigten am Standort kurzfristig die Kündigung bekommen. Auch die ursprünglich geplante Transfergesellschaft für betroffene Mitarbeiter komme nun nicht zustande, hieß es. Zur Begründung für das bevorstehende Betriebsaus teilte das Unternehmen laut Mannheimer Morgen mit, der Brauerei fehle das Geld, um den gesamten Betrieb und die Verhandlungen über einen eventuellen Verkauf fortzuführen, ohne die Interessen der Gläubiger zu beeinträchtigen. Betriebsrat und Gewerkschaft haben offenbar die Belegschaft heute darüber informiert.
6: Der Ortenau-Kreis hat deutschlandweit den höchsten Hochwasserrisikograd. Das zeigt der Hochwassercheck der Deutschen Umwelthilfe. Er wäre bei einem Jahrhunderthochwasser potenziell besonders stark betroffen. Der angrenzende Kreis Rastatt liegt auf dem zweiten Platz. Einzelheiten von Paulina Flath.
9: Der Hochwasserrisikograd ergibt sich laut Deutscher Umwelthilfe aus zwei Faktoren. Den sogenannten Hochwassergefahrenflächen, die bei einem Jahrhunderthochwasser potenziell von Schäden betroffen wären, und aus der Anzahl der Adressen, die in diesen Flächen liegen. Daraus ergibt sich für den Ortenaukreis ein Hochwasserrisikograd von 6, der zweithöchsten Gefahrenstufe. Bei einem Jahrhunderthochwasser könnten im Ortenaukreis demnach über 22.000 Adressen betroffen sein.
6: Die italienische Regierung hat wegen extremer Hitze für die Städte Rom, Florenz, Bologna und Turin die höchste Warnstufe verhängt. In den kommenden Tagen soll es in vielen Regionen wieder über 35 Grad heiß werden. Für Italien ist es bereits die dritte Hitzewelle des Jahres. Die Zeit 17.04 Uhr.
10: Der Verkehrsservice in SWR1 Baden-Württemberg. Die A5 Basel Richtung Karlsruhe ist zwischen Baden-Baden und Rastatt Süd im Moment gesperrt. Hier brennt ein Fahrzeug. Durch den Ausweichverkehr ist die angrenzende B3 im Moment überlastet. Weitere Staus und Behinderungen. A5 Karlsruhe Richtung Frankfurt zwischen Gronau und Waldorf-Wiesloch, Baustelle 7 Kilometer. Die Überleitungen auf die A6 sind im Kreuz Waldorf gesperrt. A7 Würzburg Richtung Ulm zwischen Feuchtwangen West und Ellwangen, Baustelle 5 Kilometer. Die A96 Lindau Richtung München ist zwischen Wangen West und Wangen Nord nach einem Unfall gesperrt. Vor der Ausleitung im Moment 8 Kilometer Stau. Die letzte freie Ausfahrt ist Weißensberg. B14 Stuttgart Richtung Backnang zwischen Berger Tunnel und Fellbach Süd nach einem Unfall 3 Kilometer Stau. Die B31 Friedrichshafen-Lindau ist zwischen Kressbronn und Lindau nach einem Unfall in beiden Richtungen gesperrt. Und Schweiz, A2 Luzern Richtung Gotthard, zwischen Amsteg und Göschnen, 9 Kilometer Stau. Dauert 1,5 Stunden länger, bis ihr durch seid. Nutzt am besten die Ausweichroute A13, den San Bernardino-Tunnel. 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Beim Wetter in Baden-Württemberg haben wir es zu tun mit einem Hauch von Sahara-Staub, mit viel Sonne und sommerlicher Hitze. So geht es durch den Nachmittag. Die Höchstwerte 29 Grad im Südschwarzwald bis 36 Grad im Kraichgau. Ein Wind bringt zwischendurch ein bisschen Bewegung in die Luft. In der Nacht kommen dann im Süden von Baden-Württemberg Regen und Gewitter auf. Morgen bleibt es warm und schwül und örtlich besteht die Gefahr von Unwettern.
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10: Mit Rainer Hartmann, hallo. Und jetzt ein bisschen Nostalgie für uns alle. Denkt einfach, es ist Sommer 1983 und wir hören die Nummer 1 in Deutschland. Passend zum Juliet.

0: SWR 1 Baden-Württemberg am Montagnachmittag. Es gibt ja den Appell, bitte geht Blut spenden. Denn Blutkonserven werden gebraucht, allein weil bei großer Hitze weniger Menschen als sonst zum Spenden gehen. Blutspenden ist ja auch ein Geben und Nehmen, denn vor der Spende, also vor den 500 Millilitern Blut, die ihr so hergebt, bekommt ihr quasi nebenbei einen kostenlosen Gesundheitscheck, sagt Nora Löhlein vom DRK Blutspendedienst Baden-Württemberg.
1: Ich kriege meinen Hämoglobinwert gecheckt, mein Blutdruck wird gemessen. Das Blut wird am Ende des Tages natürlich auch noch auf bestimmte Parameter untersucht. Das ist natürlich etwas, was ich sonst nicht einfach bekomme. Und ein sehr interessanter Fakt ist auch immer, die meisten Menschen kennen ihre Blutgruppe überhaupt nicht, weil die kriegt man nicht gesagt, außer man ist selber schon mal Empfänger gewesen oder man war mal schwanger, dann steht es im Mutterpass drin. Aber ansonsten kennen die meisten ihre Blutgruppe nicht. Und ungefähr 3 Wochen nach der ersten Spende bekomme ich dann eben auch meine eigene Blutgruppe mitgeteilt.
0: Also das ist so eine Art kostenloser Gesundheitscheck vor der Blutspende und genau das hat SWR1-Hörer Manfred aus Schorndorf vermutlich das Leben gerettet, kann man sagen. Manfred, erzähl mal.
2: Ich habe immer Blut gespendet, jedes Jahr und beim letzten Blutspenden, das ist jetzt aber schon 5 Jahre her, da hat mich die Ärztin abgehört und hat dann festgestellt, hat sie gesagt, ich höre irgendwas an Ihrem Herzen, Sie spenden heute nicht, gehen Sie bitte zum Arzt. Und dann bin ich da hingegangen und dann bin ich auch gleich ins Krankenhaus. Die Herzklappe hat nicht richtig geschlossen und es hat sich ein Aneurysma gebildet, das heißt die Herzschlagader erweitert sich. Normal, Durchmesser ist so 38 mm, bei 52 mm wird er platzen und bei mir war es schon bei 48 mm. Also war schon die höchste Zeit, dass ich da operiert wurde. Mhm.
0: Hast du denn damals gemerkt, dass dieser Hinweis von der Ärztin möglicherweise lebenswichtig sein könnte?
2: In dem Moment noch nicht, aber erst nachher, als ich dann zu den Ärzten ging und die das genau untersucht haben, dann wusste ich, das war jetzt lebenswichtiger Hinweis, ja.
0: Würdest du sagen, Blutspenden macht das ruhig, denn kurz davor gibt es einen Check und der kann möglicherweise so hilfreich sein, wie er für mich hilfreich war?
2: Auf jeden Fall, ja. Also wie gesagt, ich fühle mich, als wäre mein Leben gerettet worden durch das Blutspenden und ich kann es jedem nur empfehlen, ja. Es ist kein Problem. Ein bisschen Blut zapfen. Es gibt noch ein Feschbar dazu und man lernt nette Leute kennen und immer wieder auch dieselben, die Blut spenden. Also Leute, geht hin, helft, wo es geht. Das ist wirklich eine gute Tat.
0: Ja. Sagt Manfred aus Schorndorf. Ein Appell, der von Herzen kommt. Und übrigens auch in Bruchsal, in Ravensburg oder Stuttgart und in vielen anderen Städten werden dringend Spenden gebraucht. Ganz spontan, wir haben mal geschaut, für euch könntet ihr heute zum Beispiel noch in Katharinenhospital in Stuttgart Blut spenden. Und alle Termine findet ihr auch immer auf der Online-Seite des Deutschen Roten Kreuzes. Und das haben wir verlinkt für euch auf swr1.de.
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0: Mit Thomas Bertsch.
2: Guten Tag. Die USA wollen ab sofort den Schiffsverkehr in der Straße von Hormuz kontrollieren. Das hat US-Präsident Trump auf seiner Online-Plattform angekündigt. Für die Durchfahrt wolle man eine Gebühr in Höhe von 20% auf transportierte Frachten verlangen. Außerdem werde die Seeblockade erneut aufgenommen. Das heißt, Schiffe dürfen nicht an iranischen Häfen anlegen oder von dort abfahren. Das Landgericht Hechingen hat einen Krankenpfleger unter anderem wegen schwerer Vergewaltigung zu 7,5 Jahren Haft verurteilt. Der Mann hatte gestanden, am Zollernalbklinikum zwei Frauen missbraucht zu haben. Einzelheiten von Magdalena Knöller.
3: Das Gericht sieht es als erwiesen an, dass der 37-Jährige zwei Patientinnen mit Betäubungsmitteln sediert und anschließend vergewaltigt hat. Die beiden Frauen haben erst vor Gericht erfahren, was ihnen bei der Vergewaltigung im Detail angetan wurde, so der Richter. In den vergangenen Wochen haben sich noch weitere Frauen gemeldet. Das Landgericht Heching geht mittlerweile von mindestens 9 Betroffenen aus. Dazu laufen die Ermittlungen noch. Der 37-Jährige hat als Leiharbeiter in der Notaufnahme des Zollernalbklinikums gearbeitet. Er war nach eigenen Angaben auch in anderen Kliniken in Baden-Württemberg beschäftigt.
2: Die Rettung der Mannheimer Privatbrauerei Eichbaum ist nach einem Bericht des Mannheimer Morgen gescheitert. Demnach stellt das insolvente Unternehmen den Geschäftsbetrieb ein. Die rund 240 verbliebenen Beschäftigten am Standort würden kurzfristig die Kündigung bekommen. Der Verband Bildung und Erziehung Baden-Württemberg setzt sich für mehr Hitzeschutz in Kitas ein. Viele Kindertageseinrichtungen kämpften noch immer mit überhitzten Gruppenräumen, fehlender Beschattung und unzureichenden Außenbereichen, so der VBE. Um dies zu verbessern, fordert der Verband ein landesweites Förderprogramm. 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
0: Und wir schauen auf die Straßen im SWR1 Baden-Württemberg Verkehrsservice. Bitte fahrt vorsichtig auf der A81 Singen Richtung Stuttgart. In der Einfahrt Böblingen-Sindelfingen ist ein Unfall passiert und die Unfallstelle ist im Moment noch ungesichert. Vorsicht auch auf der B462 Gernsbach Richtung Rastatt zwischen Gaggenau und Bischweier. Hier steht ein defektes Fahrzeug auf der rechten Spur. Dann auf die Autobahnen, ganz wichtig, die Sperrung auf der A5 Basel Richtung Karlsruhe ist aufgehoben worden. Zwischen Bühl und Rastatt Süd im Moment gibt es 4 Kilometer Stau. Wegen Bergungsarbeiten ist erstmal nur die linke Spur freigegeben und durch den Ausweichverkehr von der A5 ist die angrenzende B3 derzeit überlastet. Die A96 Lindau Richtung München ist zwischen Wangen-West und Wangen-Nord nach einem Unfall gesperrt. Vor der Ausleitung 10 Kilometer Stau. Die letzte freie Ausfahrt ist Neu-Ravensburg. Die Umleitungsstrecke ist auch überlastet. Die B31 Friedrichshafen-Lindau ist zwischen Kressbronn und Lindau nach einem Unfall in beiden Richtungen gesperrt. Und Schweiz, A2 Luzern Richtung Gotthard, zwischen Amsteg und Göschnen, 6 Kilometer Stau, dauert eine Stunde länger. Die Ausweichroute, die A13, der San Bernardino-Tunnel. Ein unterwegs, wo es rollt, eine gute und sichere Fahrt.

0: Beim Wetter in Baden und Württemberg ist es heute ein heißer Montag. Die Sonne scheint oft, nur dünne Schleierwolken ziehen durch. Und es ist heiß in Baden-Mergentheim, 32 Grad, in Karlsruhe 30, in Schramberg haben wir 29 Grad. Auch morgen wieder Sonne, Schwüle und später dann heftige Gewitter.
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0: Und hier ist Rainer Hartmann. Hallo.

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2: Neulich hat jemand gesagt, er ist in den sozialen Medien, im Internet nicht mehr unterwegs, denn da liest man so viel Böses, so viel Niederträchtiges. Das will ich nicht, das zieht mich runter. Kann man verstehen. Hasskommentare, Beleidigungen, Hetze gehören zum Alltag in sozialen Medien. Aber Jungunternehmer von einem Start-up in Freiburg nehmen das nicht einfach hin. Sie haben eine App entwickelt. Diese App erkennt Hate Speech im Netz und hilft dabei, dass sich das alles nicht so einfach uferlos ausbreiten kann. SWR1 Baden-Württemberg-Reporter Stefan Schlegel stellt uns mal die Gründerinnen und Gründer vor. Eine von ihnen hat Hate Speech selbst erlebt.
3: Wenn ein Video der jungen grünen Bundestagsabgeordneten Chantal Kopf in bestimmte Chatgruppen gerät, dann rollt die Hasswelle.
4: Dann stürzen sich da dann plötzlich ganz viele Leute auf einmal dann unter ein Video. Das ist dann einfach auch für mein Team nicht mehr zu handeln in der Menge. Und da hilft eben die KI, das zu sortieren.
3: Die KI heißt Penemu und Jonas Navid Mehrabanian Al-Nemri hat sie mitentwickelt, weil der Hass im Netz für ihn eine zu starke Kraft geworden ist.
5: Da braucht man einfach Waffengleichheit. Wir müssen da etwas entgegensetzen. Und ich glaube, das hat mich motiviert, vor allem auch die Meinungsfreiheit immer hochzuhalten, dass eben keine Zensur stattfindet, die letztlich durch diese großen Hasswellen einfach stattfindet. Ja.
3: Wer seine Social-Media-Accounts mit Penemu schützt, schaltet einen Filter vor die Kommentare, erklärt die zweite Gründerin Sarah Egetmeier.
6: Penemu analysiert dann alle Kommentare, die reinkommen und sortiert aus, was potenziell strafbar ist, was toxisch ist, also alle Sachen, die über Kritik hinausgehen und herabwürdigend sind etc.
3: Mit nur einem Klick lassen sich Kommentare auch bei der Staatsanwaltschaft anzeigen. Trotzdem sagt sie,
6: es ist jetzt nicht so, dass wir eine Flut an Anzeigen dadurch ausgelöst haben, weil die Leute wirklich sehr gut gucken, was lohnt sich jetzt auch wirklich da auf den Weg zu geben. Keiner will die Staatsanwaltschaften überlasten.
3: Was Penemu laut ihren Machern besonders gut kann, das ist, den Kontext eines Kommentars richtig zu deuten.
6: Wenn ich bei einer Fußballkommentatorin drunter schreibe, geh in die Küche, dann ist die Aussage sexistisch. In einem anderen Kontext kann das aber vielleicht ganz normal sein.
3: Im Moment schützt Penemu vor allem einzelne Personen, die sehr in der Öffentlichkeit stehen, wie Politiker oder Sportler.
6: Aber auch die Tagesschau-Sprecherin Amelie Marie Weber zum Beispiel oder die Fußball-Expertin und ehemalige Nationalspielerin Tabea Kemme.
3: Und auch große Unternehmen wie die Telekom oder BASF oder auch der DFB. Aktuell ein leichtes Opfer.
5: Nach dem Ausscheiden, was da eine Welle losgetreten wurde, digital Hass, also das hat man vielleicht verfolgt. Die einzelnen Spieler wurden angegriffen, der DFB selber auch.
6: Also man muss sich vorstellen, wenn die ersten paar Kommentare Hasskommentare sind, dann wird sich der gesamte Kommentarfeed in diese Richtung entwickeln.
3: Je nachdem, wie der Kunde seinen Filter eingestellt hat, tauchen die hässlichen Kommentare dann gar nicht mehr auf und der Ton wird angenehmer.
6: Die Leute merken das schon. Dadurch, dass es so viel Kommentarspalten gibt, die nicht geschützt sind, merken Leute das, wenn das eben stattfindet und freuen sich darüber sehr.
3: Für die Gründer geht es aber um viel mehr als den guten Ton.
6: Am Ende, finde ich, bekommen wir als Demokratie auch was zurück, weil wir uns diesen Debattenraum erhalten und eben nicht diese Verdrängung weiter fördern, dass Menschen dort eigentlich Angst haben, sich zu äußern.
2: Ein Start-up aus Freiburg und die App, die Hassrede und Diskriminierung im Internet erkennt und aussortiert. Mehr über diesen KI-Filter findet ihr auf swr1.de.
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8: Um 18 Uhr mit Thomas Bertsch. Guten Abend. US-Präsident Trump kündigt eine erneute Seeblockade gegen den Iran an. Der Verband Bildung und Erziehung fordert mehr Geld für den Hitzeschutz in Kitas. Das Wetter, am Abend Sonne und vorübergehend dichtere Wolken. Morgen dann schwül, im Tagesverlauf teils kräftige Gewitter. Höchstwerte 27 bis 35 Grad. Die USA wollen ab sofort die Schifffahrt in der Straße von Hormus kontrollieren. Das hat US-Präsident Trump angekündigt. Aus Washington berichtet unser Korrespondent Carsten Kühntopp.
9: Auf seiner Online-Plattform teilte der Präsident mit, dass künftig kein Schiff, das den Iran ansteuern will oder von dort kommt, die Straße von Hormus mehr passieren darf. Allen anderen Schiffen gestatte man die Durchfahrt. Allerdings sei eine sogenannte Entschädigung an die USA zu zahlen, und zwar in Höhe von 20% des Wertes der Fracht. Faktisch kündigte Trump damit an, für die Meerenge eine Maut zu verhängen. Bis zum Kriegsbeginn Ende Februar war die Meerenge jahrzehntelang frei befahrbar.
8: In Paris hat das Treffen der sogenannten Koalition der Willigen aus westlichen Unterstützerländern der Ukraine begonnen. Die Leitung haben Frankreichs Präsident Macron, der britische Premier Starmer und Kanzler Merz. Aus der französischen Hauptstadt Kai Rienecker.
10: 2 Dutzend Staats- und Regierungschefs stehen auf der Teilnehmerliste des Treffens im Invalidendom. Der ukrainische Präsident Selenskyj traf schon etwas vor den Mitgliedern der Koalition der Willigen ein. Selenskyj will den europäischen Verbündeten ein neues Programm zur Raketenabwehr vorstellen. Ansonsten geht es bei dem Treffen vor allem um ein Signal der Einheit und Entschlossenheit gegenüber Russland. In einer programmatischen Rede im Vorfeld des französischen Nationalfeiertages sagte Präsident Macron, Europa sende die Botschaft aus, dass es Frieden wolle, aber auch bereit sei zu kämpfen, um Freiheit und Recht zu verteidigen, notfalls um den Preis des Blutes, so der französische Präsident.
8: VW-Chef Blume hat bestätigt, dass der Konzern weltweit 100.000 Stellen abbauen müsse, um aus den roten Zahlen zu kommen. Die Meldung sorgt bei der VW-Tochter Audi in Neckarsulm seit Wochen für Unruhe. Der Bericht von Uli Zwerenz.
11: Wie es mit dem Werk in Neckarsulm konkret weitergeht, ist laut Blume aber noch nicht entschieden. Auch die genaue Zahl, wie viele Stellen insgesamt im Autokonzern abgebaut werden müssen, sei noch nicht fix. VW-Chef Blume bleibt schwammig und beschreibt die Zukunft als unsicher. Derzeit arbeiten mehr als 15.000 Menschen bei Audi in Neckarsulm und viele davon machen sich große Sorgen. Am vergangenen Donnerstag protestierten hunderte Audianer vor dem Werkstor, um sich gegen die VW-Pläne zu wehren.
8: Die Staatsanwaltschaft Heidelberg ermittelt gegen einen Mitarbeiter des Regierungspräsidiums Karlsruhe wegen sexueller Nötigung. Er soll im Ankunftszentrum Heidelberg von Asylbewerberinnen sexuelle Handlungen verlangt haben. SWR-Reporterin Janina Hecht.
12: Eine junge Frau hatte die Ermittlungen ins Rollen gebracht. Der Beschuldigte habe ihr in Aussicht gestellt, ihre Abschiebung zu verhindern, wenn sie im Gegenzug sexuelle Handlungen an ihm vornehme. Tatsächlich habe sie sich so unter Druck gesetzt gefühlt, dass sie den Mann mit der Hand befriedigt habe. Zudem wurden 6 weitere Frauen ermittelt, die angaben, dass der Beschuldigte von ihnen ebenfalls bei ihrer Asylantragstellung sexuelle Handlungen an ihm verlangt habe. Sie seien aber nicht darauf eingegangen. Der Mann wurde unmittelbar nach Bekanntwerden der Vorwürfe vom Regierungspräsidium Karlsruhe freigestellt.
8: Der Verband Bildung und Erziehung Baden-Württemberg setzt sich für mehr Hitzeschutz in Kitas ein. Viele Kindertageseinrichtungen kämpfen noch immer mit überhitzten Gruppenräumen, fehlender Beschattung und unzureichenden Außenbereichen. Um dies zu verbessern, fordert der Verband ein landesweites Förderprogramm. Die Zeit, es ist 18.04 Uhr.
0: Wir schauen auf die Straßen im SWR1 Baden-Württemberg Verkehrsservice und da heißt es erstmal Vorsicht bitte auf der A8 Stuttgart Richtung Karlsruhe zwischen Leonberg West und Rutesheim. Hier steht ein defektes Fahrzeug auf der rechten Spur. Weitere Staus und Behinderungen. A5 Basel Richtung Karlsruhe zwischen Baden-Baden und Rastatt Süd. Reinigungsarbeiten. Die rechte Spur ist im Moment gesperrt. Es gibt 3 Kilometer Stau. Auf der angrenzenden B3 im Moment 4 Kilometer Stau. Die A96 Lindau Richtung München ist zwischen Wangen West und Wangen Nord nach einem Unfall mit einem Lastwagen von heute Mittag gesperrt. Die Bergungsarbeiten ziehen sich voraussichtlich noch eine ganze Weile hin. Die Umleitungsstrecke ist komplett überlastet. Wenn es geht, die Strecke am besten weiträumig umfahren. Vor der Ausleitung gibt es im Moment 10 Kilometer Stau. B27 Balingen Richtung Tübingen. In der Ausfahrt Hechingen Mitte, hier brennt ein Auto. Die Feuerwehr ist im Einsatz. Schweiz, A2 Luzern Richtung Gotthard, zwischen Namsteg und Goschenen. 5 Kilometer Stau, knappe Stunde plus die Ausweichroute, die A13, der San Bernardino-Tunnel. Wir wünschen gute Fahrt. Die Sommerhitze geht noch ein bisschen weiter. Heute bei 29 bis 36 Grad Sonnenschein, aber auch ein paar Quellwolken. Besser gesagt, Schleierwolken sind das, wenn ich rausschaue. Und ab und zu auch zieht Sahara-Staub über den Himmel. Dann haben wir die Nacht, die ist mild und trocken zwischen Kurpfalz und Frankenland. Aber zwischen Kaiserstuhl und Allgäu im Süden kann es zum Teil kräftig krachen. Und Gewitter sind auch ab morgen und in den Tagen danach ein Thema. Dazu ist es tagsüber schwül und heiß.
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0: Mit Rainer Hartmann, hallo und einen schönen Montag.

0: Happy People von R.E.M. und gleich Pink in SWR1 Baden-Württemberg. Wenn ihr durch einen Tunnel fahrt, dann denkt ihr vermutlich selten darüber nach, wie dieser Tunnel entstanden ist, denke ich mal. Bei Martin Herrenknecht war das immer schon ganz anders. Martin Herrenknecht ist einer der großen Unternehmer aus Baden-Württemberg für Tunnelbau. Firmensitz in Schwanau, in der Ortenau. Ein Steinwurf von Frankreich entfernt. Von hier aus hat der Tunnelbau-Pionier die Welt unterirdisch verändert. Elbtunnel, Gotthard, rund um den Globus, alles nicht vorstellbar ohne seine Bohrmaschinen. Martin Herrenknecht aus dem Schwarzwald kommt er, 84 ist er jetzt.
1: Ich glaube, so eine Firma aufzubauen, jetzt rückwärts zu schauen, was wir alles erreicht haben, Gotthardtunnel zu fahren, längster Eisenbahntunnel, Brennertunnel, dann unterm Bosporus zum ersten Mal durchzufahren. Ich glaube, nie aufzugeben, auch wenn du in einer beschissenen Situation bist, nachher Kopf hoch und durch. Ich glaube, das ist auch, sagen wir, das, worauf wir stolz sein können.
0: Kopf hoch und durch, das finde ich sehr cool. Wahrscheinlich eher Kopf runter und durch, dann klappt das mit dem Tunnel. Martin Herrenknecht hat die Welt untertunnelt, er ist Weltmarktführer geblieben und seiner Heimat treu. Von Schwanau aus hat er sich sozusagen visionär durch den Fels gebohrt. Heute Abend könnt ihr mehr sehen. Der Tunnelkönig Martin Herrenknecht um 20.15 Uhr im SWR, im Fernsehen, die ganze Geschichte. Und direkt danach ab 21 Uhr ist Martin Herrenknecht live im Interview. Und alles danach natürlich auch in der Mediathek zu sehen.
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0: Die SWR1 Baden-Württemberg Wetterstationen melden 30 Grad im Moment in Heilbronn und in Heidenheim. Ja, wir haben wieder eine Hitzewoche, in der es heißt trinken, trinken, trinken. Und Baden-Württemberg trinkt ja eigentlich schon viel. So viel, dass zum Teil in den Getränke- und Supermärkten nicht mehr alle Sorten und Flaschengrößen angeboten werden können. Das ist ja erstaunlich. Einfach auch, weil nicht genug leere Flaschen zurückgegeben werden. Peter Theilacker ist Chef von Haller Löwenbräu in Schwäbisch Hall. Hier wird auch Mineralwasser hergestellt und er sagt:
1: Also im Sommer ist es eigentlich und bei solchen Hitzeperioden wie jetzt immer etwas knapp, das Leergut, denn die Leute nehmen einfach mehr mit, gehen aber im gleichen Turnus einkaufen und dementsprechend ist auch Leergut mehr draußen beim Kunden, was er dann eben trotzdem nicht schneller wieder zurückbringt. Der liebe Baden-Württemberger bringt das Leergut zurück, je schneller wir es wieder haben, desto schneller können wir euch auch wieder Neues abfüllen und euch mit frischen, kalten Getränken versorgen.
0: Oh ja, das machen wir.
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0: Es ist 6:30.
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0: Mit Thomas Bertsch.
2: Guten Abend. Die insolvente Privatbrauerei Eichbaum muss den Betrieb einstellen. Wie das Mannheimer Unternehmen erklärt, fehlt das Geld, um Betrieb und Verhandlungen über einen Verkauf fortzuführen. Der Geschäftsführer Uwe Eichele.
3: Ja, ich glaube, wir erleben heute die schwärzeste Stunde der Brauerei nach 347 Jahren, die Betriebsschließung zu verkünden. Wir haben alles versucht in den letzten 8 Monaten, was in unserer Macht gestanden hat. Aber es gibt leider Rahmenbedingungen, die uns nicht erlauben, weiterzumachen.
2: Von dem Aus sind alle rund 240 Beschäftigten am Standort betroffen. Die USA wollen ab sofort den Schiffsverkehr in der Straße von Hormuz kontrollieren. Das hat US-Präsident Trump auf seiner Online-Plattform angekündigt. Für die Durchfahrt soll eine Gebühr in Höhe von 20% auf transportierte Frachten verlangt werden. Außerdem werde die Seeblockade erneut aufgenommen. Das heißt, Schiffe dürfen nicht an iranischen Häfen anlegen oder von dort abfahren. Im Prozess um den Tod eines Kleinkindes sind die Eltern wegen fahrlässiger Tötung verurteilt worden. Das Amtsgericht Horb hat die Gefängnisstrafe von 1 Jahr allerdings zur Bewährung ausgesetzt. SWR-Reporter Simon Hartmann.
4: Im Januar 2023 starb das gemeinsame Kind des Paares an den Folgen einer chronischen Bronchitis, so ein Gutachter. Das Kind sei noch nie bei einem Arzt gewesen, stellte dieser fest. Die Eltern hätten den Jungen stattdessen mit ätherischen Ölen behandelt. Erst als das Kind kaum noch atmete, alarmierte das Paar den Notruf. Trotz 40-minütiger Reanimationsversuche kam jede Hilfe zu spät. Das Gericht entschied darauf, dass die Eltern fahrlässig gehandelt hätten und somit am Tod des Kindes mitschuld seien. Die beiden werden dem Milieu der Reichsbürger zugeschrieben, distanzierten sich aber inzwischen davon.
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0: Auf den Straßen wird es jetzt ein bisschen ruhiger. SWR1 Baden-Württemberg mit dem Verkehrsservice. A5 Basel Richtung Karlsruhe zwischen Baden-Baden und Rastatt Süd laufen Reinigungsarbeiten. Die rechte Spur ist im Moment gesperrt. Es gibt 2 Kilometer Stau. Und die A96 Lindau Richtung München ist zwischen Wangen West und Wangen Nord nach einem Unfall mit einem Lastwagen von heute Mittag immer noch gesperrt. Die Bergungsarbeiten dauern voraussichtlich noch mehrere Stunden. Vor der Ausleitung 10 Kilometer Stau. Die letzte freie Ausfahrt ist Weißensberg. Die angrenzende Umleitungsstrecke ist komplett überlastet. Am besten das Ganze weiträumig umfahren. Hochsommerwetter in Baden-Württemberg, Sonne scheint, aber es sind auch einige Schleierwolken unterwegs und Sahara-Staub auch. In der Nacht ziehen im Süden von Baden-Württemberg teilweise kräftige Schauer und Gewitter auf. Im Norden bleibt es meist trocken. Ab morgen wird es dann schwül heiß und am Nachmittag steigt die Unwettergefahr.
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0: Und hier ist Rainer Hartmann. Yes, Queen.

0: So schön sind die 80er. Climie Fisher und Rise to the Occasion. Es ist 18.42 Uhr am Montagabend.
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0: Heute ist Ruhetag bei der Fußball-Weltmeisterschaft. Morgen dann das erste Halbfinale zwischen Frankreich und Spanien. Stefan Sander aus der SWR Sportredaktion. Gigantenduell Frankreich-Deutschland? Nein.
2: Leider nicht. Schön wär's.
0: Frankreich-Spanien. Weil Deutschland ist doch, glaube ich, ausgeschieden, oder?
2: Ja, das ist der Finger in der Wunde, aber so ist es. Und nach dem Rücktritt von Julian Nagelsmann sucht man weiterhin einen neuen Bundestrainer. Jürgen Klopp ist Wunschkandidat Nummer 1 beim DFB. Die Gespräche zwischen Deutschem Fußballbund und dem gebürtigen Stuttgarter laufen seit mehreren Tagen. Und Anne van Eickels bringt uns auf den neuesten Stand.
3: In dieser Woche gehen die Gespräche zwischen dem DFB, Jürgen Klopp und dem Red Bull-Konzern in die nächste Runde. Es muss vor allem geklärt werden, zu welchen Konditionen Klopps Vertrag bei RB aufgelöst wird. Muss der DFB eine Ablöse zahlen? Und bleibt Klopp dem Konzern als gelegentlicher Ratgeber mit Expertise erhalten? Dass der Trainer RB Markenbotschafter bleibt, ist wohl nicht angedacht. An diesem möglichen Deal gab es zuletzt Kritik von einigen DFB-Landesverbänden. Sie kritisierten, dass der Konzern durch Klopps mögliche Doppelrolle zu viel Macht gewinnen könne und dass der Verband zu viel Geld für den Vertrag ausgebe. Klopp soll mehr als 7 Millionen Euro pro Jahr bekommen und damit mehr als sein Vorgänger Julian Nagelsmann. Diese Summen seien an der Basis und in den Landesverbänden nicht vermittelbar, so die Kritik.
2: Klopps aktuelle Stelle bei RB heißt Head of Global Soccer. Er ist außerdem TV-Experte bei der Weltmeisterschaft. Das Finale der WM ist dann diesen Sonntag.
0: Dann kommen wir jetzt mal noch zur Tour de France. Wie läuft's da aktuell bei Radsportler Florian Lipowitz? Der kommt ja aus Baden-Württemberg, aus Laichingen im Alb-Donau-Kreis und er ist bei der Tour de France dabei.
2: Ja, so ist es und es läuft eigentlich ganz gut. Er ist aktuell in der Gesamtwertung 7. Letztes Jahr 3. geworden, stand da auf dem Podest. Heute ist allerdings Ruhetag bei der Tour de France und wie Florian Lipowitz seinen freien Tag verbringt, das weiß Holger Gerska.
4: 9 Tage im Sattel, oft in großer Hitze und jetzt endlich ein ruhiger Tag im Schatten. Auch für Florian Lipowitz, den 3. des vergangenen Jahres.
5: Ja, ich glaube, definitiv freut sich jeder heute, dass wir einen spannenden Tag haben. Und das tut mal gut, auszuschlafen. Und zu wissen, dass man nicht die Startnummern anpinnen muss.
4: Auf dem Rennrad war er trotzdem. Schließlich folgt dem Ruhetag eine schwere Etappe im Zentralmassiv. Da gilt es, im Rhythmus zu bleiben. Trotz der Unstimmigkeit in den Pyrenäen, als Co-Kapitän Remco Evenepoel die Taktik seines deutschen Kollegen offen kritisierte. Im Team Red Bull sind sie mit dem Status quo nach 9 Etappen zufrieden.
5: Ja, ich bin ganz happy. Ich glaube, wir haben die erste Woche gut über die Bühne gebracht und jetzt wird es sich zeigen dann in den längeren Bergen und ich glaube, wir können soweit ganz happy sein, als ganzes Team auch.
2: Morgen um 13 Uhr geht's dann bei der Tour de France weiter. Für Florian Lipowitz schauen wir kurz noch nach Biberach. Da verwandelt sich nämlich der Marktplatz einmal im Jahr zu einer Kugelstoßarena. Das traditionelle Open-Air-Event ist mittlerweile ein beliebter Wettkampf bei der Kugelstoßelite geworden. Über 1000 Zuschauer können da mit dabei sein. Mit am Start ist auch Yemisi Mabry von der MTG Mannheim. Um 20 Uhr geht's da heute Abend los.
0: Dann senden wir schon mal jetzt Grüße Open-Air nach Biberach. Und das war das Neueste vom Sport.

SWR1 Baden-Württemberg Verkehrsservice. Was Wichtiges für die Autofahrer: Fahrt bitte vorsichtig auf der A5 Frankfurt Richtung Karlsruhe zwischen Kreuz Walldorf und Raststätte Bruchsal. Hier liegen Reifenteile auf allen Fahrstreifen und es besteht Gefahr, wenn ihr dort unterwegs seid. A5 Frankfurt Karlsruhe zwischen Kreuz Walldorf und Raststätte Bruchsal. Und Vorsicht bitte auch auf der B317 Lörrach Richtung Tottnau zwischen Langenfirsttunnel und dem Abzweig nach Reitbach. Auch hier liegen Reifenteile auf der Fahrbahn. Und jetzt für euch in SWR1 Baden-Württemberg: Snow Patrol, Chasing Cars.

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5: Um 19 Uhr mit Thomas Bertsch. Guten Abend. Die Rettung der Mannheimer Traditionsbrauerei Eichbaum ist gescheitert. Mehrere Ukraine-Unterstützerstaaten einigen sich auf eine gemeinsame Raketenabwehr. Das Wetter, am Abend Sonne und vorübergehend dichtere Wolken, morgen dann schwül, im Tagesverlauf teils kräftige Gewitter, Höchstwerte 27 bis 35 Grad. Die insolvente Privatbrauerei Eichbaum muss den Betrieb einstellen. Wie das Mannheimer Unternehmen erklärt, fehlt das Geld, um Betrieb und auch Verhandlungen über einen Verkauf fortzuführen. Geschäftsführer Uwe Eichele.
6: Ja, ich glaube, wir erleben heute die schwärzeste Stunde der Brauerei, nach 347 Jahren die Betriebsschließung zu verkünden. Wir haben alles versucht in den letzten 8 Monaten, was in unserer Macht gestanden hat. Aber es gibt leider Rahmenbedingungen, die uns nicht erlauben, weiterzumachen.
5: Von dem Aus sind alle rund 240 Beschäftigten am Standort betroffen. Der ungarische Ministerpräsident Moczar sieht im Ausbau des Mercedes-Werks in Kecskemet ein starkes Symbol für die deutsch-ungarische Zusammenarbeit. Der Standort stehe für gemeinsames Wissen, gemeinsame Leistung und gemeinsame Verantwortung, so Moczar bei der Eröffnung. Mercedes will in dem Werk künftig die elektrische C-Klasse produzieren. Pro Jahr sollen dort 300.000 Fahrzeuge gebaut werden. Auch die Batterien sollen vor Ort hergestellt werden. An der Veranstaltung nahm auch Mercedes-Chef Källenius teil. Er sagte, der weltweite Wettbewerb werde immer härter. Fabriken wie die neue in Ungarn seien da ein Vorteil. Die Ukraine und 9 weitere Länder wollen Europa gemeinsam vor Angriffen mit ballistischen Raketen schützen. Das haben die Staaten bei einem Treffen der sogenannten Koalition der Willigen in Paris vereinbart. Aus der französischen Hauptstadt berichtet unser Korrespondent Kai Rienecker.
7: In einer gemeinsamen Erklärung heißt es, Europa brauche eine integrierte Architektur der Raketenabwehr. Diese sei gegen kein Volk gerichtet, sondern nur zur Verteidigung Europas gedacht. Das System einer gemeinsamen Raketenabwehr solle alle bestehenden Systeme ergänzen und eine industrielle Basis schaffen. Dazu habe sich eine Koalition aus 9 europäischen Ländern gebildet, darunter Deutschland, Frankreich und Großbritannien. Gemeinsam mit der Ukraine solle ein solches System aufgebaut werden. Am Tisch in Paris saßen auch eine Reihe von Rüstungsfirmen. Aus Deutschland waren die Unternehmen Diehl und Hensoldt dabei.
5: Die Schweiz und Großbritannien haben ihre Verhandlungen über ein weitreichendes Freihandelsabkommen abgeschlossen. Es soll Ende des Jahres unterzeichnet werden. Geplant ist zum Beispiel, dass Dienstleister etwa aus der Finanzbranche für bis zu 90 Tage im Jahr visumfrei im jeweils anderen Land arbeiten dürfen. Roaming-Gebühren sollen wegfallen. Die Regierung in Bern bemüht sich verstärkt um neue Freihandelsabkommen, nachdem US-Präsident Trump im vergangenen Jahr zusätzliche Zölle von 39% auf Schweizer Produkte verhängt hatte. Nach der aufgehobenen Sperre des US-Profis Valeron Balogun bei der Fußball-WM kommen immer mehr Details ans Licht. Wie die Times berichtet, soll der Vorsitzende der FIFA-Disziplinarkommission die Entscheidung im Alleingang getroffen haben. Sportreporter Hendrik Lückhoff.
8: So ein Vorgehen ist bei der FIFA nicht unüblich. Dem Bericht zufolge entscheiden bei wichtigen Fällen aber häufig drei Ausschussmitglieder zusammen. Und das war ja schon eine Situation, die sehr heikel war. Und der Fall hatte ja für großes Aufsehen gesorgt. Der eigentlich rot gesperrte Top-Torschütze der USA, Balogun, durfte im WM-Achtelfinale gegen Belgien spielen. Die FIFA hatte die Sperre eben dafür zurückgenommen, auf Drängen von US-Präsident Trump. Am Ende spielte Balogun, die USA schieden aber trotzdem aus.
5: Das waren die Nachrichten für Baden-Württemberg. Die Zeit, es ist 19.04 Uhr.
9: Und hier ist der Verkehrsservice in SWR1. Da heißt es Vorsicht auf der A6 Mannheim Richtung Heilbronn zwischen Sinsheim-Steinsfurt und Bad Rappenau. Hier liegt ein Spanngurt auf der Fahrbahn. Und die A96 Lindau Richtung München ist zwischen Wangen-West und Wangen-Nord nach einem Unfall mit einem Lastwagen immer noch gesperrt. Die Bergungsarbeiten dauern voraussichtlich noch mehrere Stunden. Vor der Ausleitung aktuell 10 Kilometer Stau. Die letzte freie Ausfahrt ist Weißensberg. Beim Wetter gibt's Sonne bis in den späten Abend, aber auch hohe Wolken und ein bisschen Sahara-Staub. Also nicht überall nur sonnig. Die Temperaturen aber teilweise noch über 30 Grad. Am heißesten ist es im Kraichgau. In der Nacht wird es im Süden mit Regen und Gewittern unbeständig. Nördlich davon bleibt es meist trocken. Dann morgen am Dienstag, da ist es schwül. Und am Nachmittag sollten wir auf der Hut sein, denn kräftige, unwetterartige Gewitterschauer sind jederzeit möglich.
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9: Mit Rainer Hartmann. Hallo, einen schönen Montagabend.

0: Egal ob Mumbai, Moskau oder Mexiko, Johannes Ebert kennt die Welt aus erster Hand. Johannes Ebert aus Ulm, der leitet seit vielen Jahren das Goethe-Institut, also die deutsche Kulturadresse im Ausland. Und heute Vormittag von 10 bis 12 war er zu Gast in SWR1 Leute bei Nabila Tassi, Johannes Ebert aus Ulm. War es denn so eine kleine Weltreise im Radio, kann man das sagen?
1: Das kann man sagen, Rainer. Also wenn man die Stationen seines Lebens durchgeht, Kiew, Riga, Moskau, Damaskus, Kairo, die meisten davon natürlich über das Goethe-Institut, dann kann man schon von einer Weltreise sprechen. Johannes Ebert ist studierter Islamwissenschaftler, spricht 5 Sprachen und kam eher zufällig dahin zum Goethe-Institut. Aber er ist geblieben, jetzt schon 35 Jahre, bald mit vielen Stationen auch.
0: Da hat er ja bestimmt viel zu erzählen.
1: Ja, zum einen hat er unter anderem als Instituts- und Regionalleiter in Moskau und Kiew gelebt, kennt also die Ukraine und Russland sehr gut, war nach dem 11. September 2001 von Kairo aus viel in der arabischen Welt unterwegs. Da sind eine Menge persönlicher Geschichten zusammengekommen, die hat er in der Sendung auch erzählt. Zuletzt hat sich der Fokus verändert beim Goethe-Institut durch geopolitische Neuerungen, durch den Ukraine-Krieg und andere Krisen. Und da stellen sich natürlich immer wieder neue Fragen.
2: An welchen Orten ist es im Moment für Deutschland wichtig, auch mit der gesellschaftlichen Zusammenarbeit? Arbeit präsent zu sein. Wir haben beispielsweise unsere Institute in den USA, vor allem in der Westküste und an der Ostküste. Nur eines im Landesinneren, das ist Chicago. Und natürlich wollen wir aufgrund der Schwierigkeiten im transatlantischen Verhältnis auch Menschen erreichen, die weniger über Deutschland wissen. Deswegen haben wir ein Büro in Houston eröffnet. Wir eröffnen jetzt ein kleines Büro in St. Louis. Oder die Frage Chisinau in der Republik Moldau. Hier ging es darum, an der Schnittstelle zwischen dem Einflussbereich Russlands und der EU neue Präsenzen zu gründen, um Kontakte zu schaffen.
0: Diese Schnittstellen, kann man auch sagen, ist alles in stetiger Veränderung. Ich habe jetzt gerade rausgehört, Johannes Ebert war in Moskau und er war in Kiew für das Goethe-Institut, also in Russland und in der Ukraine. Das ist ja bestimmt schwierig und spannungsreich in diesen Zeiten auch, oder?
1: Ja, es ist ein absolutes Spannungsfeld für ihn, ein riesiges. Das erzählt er auch in der Sendung. Ja, wie das Goethe-Institut jetzt in Kiew arbeitet, wie und warum sich die Präsenz in Moskau auch verändert hat. Und er stellt sich auch der Nachfrage, warum in einem Kriegsgeschehen kulturelle Verbindungen zwischen Völkern in Mitleidenschaft gezogen werden, so wie das zum Beispiel zwischen Deutschland und Russland der Fall ist.
0: Die ganze Sendung SWR1 Leute, 75 Jahre Goethe-Institut mit Johannes Ebert aus Ulm, dem Leiter des Goethe-Instituts, für euch in der SWR1-App auf swr1.de oder in der ARD-App Sounds und dann auch noch in der ARD-Mediathek zum Schauen. Nabil, wer kommt morgen in SWR1, Leute?
1: Morgen haben wir ein ganz anderes Thema. Da kommt Psychologe Manfred Schedlowski und dann geht es um Impulskontrolle. Also ganz ruhig bleiben.
0: Wer wird denn gleich in die Luft gehen?
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0: der schönsten Hits von Madonna, Live to Tell. Es ist 19:30 Uhr, lasst uns nochmal hören, was es Neues gibt.
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0: Mit Thomas Bertsch.
2: Guten Abend. Die Rettung der Mannheimer Privatbrauerei Eichbaum ist gescheitert. Das insolvente Unternehmen stellt nach eigenen Angaben den Geschäftsbetrieb ein. Die rund 240 verbliebenen Beschäftigten am Standort sollen kurzfristig die Kündigung bekommen. In Stuttgart wurde am Nachmittag der diesjährige

0: kreativ, aber auch kritisch und verantwortungsvoll umsetzen.
1: Bei einer Verfolgungsfahrt durch ein Gewerbegebiet bei Rastatt soll ein 37 Jahre alter Mann am Morgen mehrere Unfälle verursacht haben. Das berichtet die Polizei. SWR-Reporter Boris Bauer berichtet.
2: Autobahnanschlussstelle Rastatt Nord. Ein schwarzer VW Caddy rammt einen Laster. Zeugen verfolgen ihn, halten Kontakt zur Polizei. Er donnert über eine Verkehrsinsel, rammt fast einen zweiten Laster und hat nur noch 3 Reifen auf den Felgen. Weiter geht's über eine Böschung, einen Zaun, ein Werksgelände, knapp vorbei an einem Streifenwagen, der die Verfolgung aufgenommen hat. Am Ende kracht der Fahrer in einen Traktor, flüchtet zu Fuß, aber wird geschnappt. Laut Polizei besitzt er keinen Führerschein, dafür aber Drogen. Und der ramponierte Caddy war geklaut, genauso wie die Autokennzeichen.
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3: SWR1 Baden-Württemberg mit dem Verkehrsservice. Bitte seid vorsichtig auf der A5, wenn ihr da unterwegs seid, Basel Richtung Karlsruhe. Zwischen Rastatt Nord und Karlsruhe Süd, Gefahr durch eine Plane auf der Fahrbahn. Die A96, Lindau Richtung München, ist zwischen Wangen West und Wangen Nord nach dem Unfall mit dem Lastwagen weiterhin gesperrt. Die Polizei kann leider nicht sagen, wie lange das noch dauert. Vor der Ausleitung im Moment 9 Kilometer Stau. Die letzte freie Ausfahrt ist Weißensberg. Und wegen dieser Sperrung auch immer noch ein heftiger Stau auf der B32 Richtung Schwarzenberg. Hier für euch eine halbe Stunde plus. Bitte einplanen. 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Es ist immer noch sehr warm. Knapp 30 Grad in Leimen in der Kurpfalz. In Albstadt 29, in Lörrach 26 Grad. Und die Sommerhitze geht in den nächsten Tagen weiter. Es wird aber unbeständiger. Zwischen Kaiserstuhl und Allgäu gibt es in der Nacht schon die ersten, zum Teil kräftigen Gewitter. Und Gewitter sind auch morgen und in den nächsten Tagen noch ein Thema.
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3: Und hier ist Rainer Hartmann. Hallo und einen schönen Montagabend.

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2: Neue Woche. Neues Glück bei Cora und Stefan. Heute vom SWR 1 Frühteam. 7.40 Uhr war es wieder soweit. Heute hat Jochen mitgespielt aus Münstertal im schönen Hochschwarzwald.
3: Hallo, guten Morgen.
4: Und erstmal alles, alles Gute und Liebe zum Geburtstag. Hey!
3: Vielen herzlichen Dank.
2: Hey, ja, wenn Jochen mindestens 6 Richtige in einer Minute schafft, dann wäre heute am 13. Juli für ihn die Geburtstagstasse sicher. Und ob es geklappt hat, das hören wir jetzt. Das waren die Fragen für Jochen.
5: Günther Jauch wird heute 70. Wie heißt seine Quiz-Sendung, die seit 1999 bei RTL läuft?
3: Wer wird Millionär?
5: Wenn man jemanden überrumpelt, fällt man mit der Tür ins
3: Haus.
5: In welchem Bundesland liegt das Markgräflerland?
3: Baden-Württemberg.
5: 36 Monate sind wie viele Jahre?
3: 3.
5: Johnny Depp spielt die Hauptrolle im Tim Burton-Film Edward mit den
3: Scheren Händen.
5: Auf dem Hinweisschild für einen Taxistand ist welches andere Verkehrszeichen zu sehen?
3: Absolutes Halteverbot.
5: Rigatoni und Fusilli sind beides?
3: Pasta.
5: Aus welcher Sportart stammt die Formulierung in die Vollen gehen?
3: Kegeln.
5: Welcher Karl hat das berühmte Buch Das Kapitel geschrieben?
4: Das Kapital.
3: Ah, Karl Marx.
5: Jetzt aber. In welchem Land finden wir Okzitanien und Normandie?
3: Frankreich.
5: I was made for loving you, sang welche Band?
3: Kiss.
5: Wie hieß die russische Raumstation, die 2001 altersbedingt zum Absturz gebracht wurde?
3: Fuck, Soyuz?
5: Mir.
4: Ah! 11 Richtige. Aber Jochen, hey, du hast heute Geburtstag. Du hast eigentlich fast die 12 erreicht. Wär's was, wenn wir dir 2 Tassen schicken?
3: Habe ich überhaupt nichts dagegen.
2: Super. Und ich glaube, das Buch Das Kapital hat viele Kapitel. Davon bin ich überzeugt. Also auch von uns nochmal Happy Birthday, Jochen, und Gratulation zu 11 Richtigen. Und mit dem Geburtstagsbonus gehen jetzt tatsächlich 2 SWR1 Tassen, diese wunderbaren gelben Kaffeetassen in den Schwarzwald nach Münstertal.
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S1 Baden-Württemberg Verkehrsservice, bitte seid vorsichtig auf der 81 Heilbronn-Würzburg zwischen Möckmühl und Osterburken. Hier in beiden Richtungen Gefahr durch Rehe auf der Fahrbahn. S1 Baden-Württemberg mit Rainer Hartmann am Montag. Und nach 20 Uhr bis Mitternacht gibt's den Musikclub 80er mit Dörte Tebben. Viel Spaß und schönen Abend.

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1: Um 20 Uhr mit Christian Hermanns. Das ungarische Parlament um Ministerpräsident Mojo hat den Weg für eine mögliche Absetzung von Staatspräsident Sulyok freigemacht. Eine entsprechende Verfassungsänderung wurde am Abend mit der nötigen Zweidrittelmehrheit beschlossen. Mehr dazu von Oliver Schosch.
2: Peter Modja und seine proeuropäische konservative Tisza-Partei sind davon überzeugt, dass Präsident Tomás Sulyok der ungarischen Nation nicht gedient hat. Er sei nur ein Erfüllungsgehilfe Viktor Orbáns gewesen, der nie etwas gegen dessen autoritäres und korruptes Machtsystem unternommen und der nie die Rechtsstaatlichkeit in Ungarn geschützt habe. Peter Modja hatte Sulyok mehrfach aufgefordert, zurückzutreten, doch der Präsident weigert sich standhaft. Nun hat die Tisza-Partei mit ihrer Zweidrittelmehrheit eine Verfassungsänderung beschlossen, die vorsieht, dass Sulyok unverzüglich aus seinem Amt ausscheidet. Doch Sulyok hat bereits angekündigt, dass er sich das nicht gefallen lassen will.
1: Insgesamt 9 europäische Länder, darunter Deutschland, Frankreich und Großbritannien, haben mit der Ukraine ein Bündnis für Raketenabwehr vereinbart. Ein Teil davon soll ein neues ukrainisches Abwehrsystem sein. Es heißt, es sei günstiger als das US-amerikanische Patriot-System. Das französische Präsidialamt erklärte, das neue Bündnis solle bestehende Systeme der beteiligten Länder ergänzen und sei erforderlich für den Schutz Europas. US-Präsident Trump will die iranischen Häfen wieder blockieren. Trump schreibt im Internet, kein Schiff in oder aus Richtung Iran dürfe die Straße von Hormuz mehr passieren. Bei allen anderen Schiffen soll eine Entschädigung an die USA in Höhe von 20% des Frachtwertes fällig werden. Der Rhein hat in diesem Jahr schon ungewöhnlich früh Niedrigwasser. Das teilt das Wasserstraßen- und Schifffahrtsamt Rhein mit. So misst der Pegel bei Kaub aktuell nur 53 Zentimeter und könnte laut der Behörde in den kommenden Tagen noch weiter sinken. Die Rettung der Mannheimer Privatbrauerei Eichbaum ist gescheitert. Das insolvente Unternehmen stellt nach eigenen Angaben den Geschäftsbetrieb ein. Die rund 240 verbliebenen Beschäftigten am Standort sollen kurzfristig die Kündigung bekommen. Das Wetter. Im Laufe der Nacht und morgen früh gibt es im südlichen Baden-Württemberg Regen und Gewitter. Sonst ist es meist trocken und aufgelockert bei Tiefstwerten von 22 bis 15 Grad. Morgen abwechselnd Sonne und Wolken, am Nachmittag und Abend einige Schauer sowie heftige Gewitter mit Unwettergefahr, eventuell mit Platzregen, Hagel und Sturm. Schwüler bei höchstens 27 Grad in Burladingen und 35 Grad in Hockenheim. Am Mittwoch im südlichen Baden-Württemberg weitere Schauer und Gewitter, sonst meist trocken und häufig Sonne, 25 bis 32 Grad. Die Waldbrandgefahr bleibt in allen Gebieten besonders hoch. Die Zeit 20 Uhr und gleich 3 Minuten.
3: Und was ist los auf den Straßen? Bitte Vorsicht auf der A5 Karlsruhe Richtung Frankfurt in Höhe Frankfurt Flughafen Nord. Pannenlastwagen auf dem Beschleunigungsstreifen. Bitte aufpassen auf der A6 Nürnberg Richtung Heilbronn. Eine Ölspur auf der rechten Spur zwischen Schwäbisch Hall und Kupferzell. Dann die A5 Karlsruhe Richtung Frankfurt. Eine Viertelstunde dauert es länger zwischen Karlsruhe Nord und Bruchsal. 2 Kilometer Stau sind der Grund. A8 Stuttgart Richtung Karlsruhe zwischen Heimsheim und Pforzheim Süd. 2 Kilometer Stau. 15 Minuten plus. Und die A96 Linder Richtung München ist zwischen Wangen West und Wangen Nord nach wie vor gesperrt, dauert vermutlich noch bis Mitternacht. Aktuell vor der Ausleitung 9 Kilometer Stau. Die letzte freie Ausfahrt ist die Behelfsausfahrt. Wegen dieser Sperrung auch immer noch heftiger Stau auf der B32 Höhe Wangen West in Richtung Schwarzenberg. Hier eine halbe Stunde plus. Und im Wetterkreis ist die Kreisstraße zwischen der B45, B521, Nidderau und dem Abzweig nach Burg Gräfenrode wegen eines Unfalls in beiden Richtungen gesperrt. Kommt gut und sicher an.
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3: Mit Dörte Teppen, hi und hallo. Und jetzt ein ikonisches Gitarrenriff, das den Song eröffnet. Entstand zufällig. Gitarrist Slash spielte das eigentlich nur als Aufwärmriff backstage. Die Band hat das gehört und begann spontan darauf einen Song aufzubauen. Der Rest des Liedes wurde innerhalb von nur 5 Minuten geschrieben. Guns N' Roses, Sweet Child O' Mine.
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0: Madonna grüßt aus den 80s. Express yourself.
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0: Ihr erinnert euch sicher, die 80er waren das Jahrzehnt der coolen Gadgets, Zauberwürfel, Rollerblades oder Walkman. Aber eins hat besonders viele von euch raus auf die Straße und in den Dreck gezogen, das BMX-Rad. Mehr als nur ein Fahrrad, das war ein Statement. Wer mit einem BMX unterwegs war, hatte automatisch diesen Ich-bin-cool-Vibe. Auch ohne Stunts, wenn du damit einfach nur lässig um den Block gefahren bist. Jochen Stöckle aus dem 80er-Musikclub-Team.
3: Nicole Kidman wurde durch das Kultfahrrad der 80er berühmt. Das Fahrrad wiederum wurde durch einen Kultfilm der 80er berühmt.
4: E.T. zu Hause telefonieren.
3: Das BMX-Rad, kurz für Bike Motocross. Warum eigentlich Moto, wenn es ein Fahrrad war? Das ist eins der ungelösten Mysterien der 80er. Nicole Kidman jedenfalls war gerade mal 16, als sie die Hauptrolle in dem australischen Film Die BMX-Bande spielte. Das Fahrrad selbst wurde ein Jahr vorher durch den Film E.T. weltberühmt. Die Szene, in der E.T. die Räder von Elliot und seinen Freunden fliegen lässt, das Fahrrad mit Elliot und E.T. im Lenkerkorb als Schattenriss, im Hintergrund der Vollmond. Eine Ikone des Kinos im 20. Jahrhundert. Das BMX-Rad selbst entsteht in den 60ern. Das Bonanza-Rad ist ein naher Verwandter. Die Kids wollten Motocross fahren, hatten aber keinen Führerschein, also blieb nur das Fahrrad. Die ersten Selbstbau-BMX wurden mit Motorradgabeln und breiteren Reifen ausgestattet, die Mittelstange extra gepolstert. Und der fehlende Motor wurde auch kompensiert mit einer Spielkarte, die in den Speichen knattert. Das BMX-Rad, das war in den 80ern echt ein Ding.
0: Jo, und ihr habt richtig gehört. Bevor Nicole Kidman zum Hollywood-Star wurde, fuhr sie tatsächlich BMX in einem australischen Film, die BMX-Bande. Das habe ich auch nicht gewusst. Das Ding war also nicht nur ein Kultobjekt, sondern auch ein Karrieresprungbrett. Und natürlich darf jetzt die passende Musik dazu nicht fehlen. BMX war wild, rebellisch und einfach anders, genau wie der Soundtrack der 80er. Also, wer von euch hat ein BMX-Rad? Wer hat sich damit die Knie aufgeschlagen? Ruft an, schickt eine Audionachricht. 06131 92 93 94 95. Und jetzt gibt's für euch den perfekten Song für ein BMX-Rennen durch die 80s. Ab auf die Strecke mit Survivor. American Heartbeat.
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Das Groove, Turn Your Love Around. George Benson. Im Musikclub 80er nehmen wir uns jetzt einen Moment Zeit für eine wahre Ikone, Bonnie Tyler. Mit Hits wie Total Eclipse of the Heart oder Holding Out for a Hero hat sie die 80er geprägt. Eigentlich wollte sie diesen Sommer auf Tour gehen. Letzte Woche ist sie mit 75 gestorben. Das hat ganz viele von euch bewegt. Hans-Peter hat uns geschrieben, der Tod von Bonnie Tyler berührt mich sehr. Eben auch deshalb, weil wir über 50 Jahre mit dieser Musik verbunden sind. Christian Heiß aus Konz. Hallo, ich bin total entsetzt vom Tod Bonnie Tylers. Man hört nur die besten Hits von ihr im Radio. Marion aus Rüsselsheim. Guten Abend, ich sitze auf der Terrasse und wünsche mir ein Lied von Bonnie Tyler. Sucht einfach eins aus. Bonnie war durch ihre Musik, ihre Stimme einzigartig. Beide waren absoluter Garant für ihre Welterfolge. Ja, auch Musikerkolleginnen und Kollegen weltweit trauern über den Tod der walisischen Sängerin, darunter Bryan Adams. Zitat: Danke Bonnie für deine großartige Stimme und deine wunderschöne Version von Straight from the Heart. Ruhe in Frieden. Hier ist Bonnie Tyler von 83, ihre Version des Bryan Adams Hits Straight from the Heart.

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0: Radfahrer auf der Autobahn. Rüber auf die A5 Karlsruhe Richtung Frankfurt, 20 Minuten plus zwischen Karlsruhe Nord und Bruchsal. 3 Kilometer Stau sind hier der Grund. Großes Problem auf der A96 Lindau Richtung München. Zwischen Wangen West und Wangen Nord wird ein LKW geborgen. Hier eine Sperrung. Das Ganze dauert noch bis Mitternacht vor der Behelfsausleitung. 7 Kilometer Stau wegen dieser Sperrung. Auch Stau auf der B32 Höhe Wangen West in Richtung Schwarzenberg. Hier dauert es 30 Minuten mehr. Kommt gut und sicher an.
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0: Bis Mitternacht mit Dörte Tebben. Grüße gehen raus und eure Musikwünsche gehen bitte rein. 06131 92 93 94 95. Eure Lieblingshits aus den 80ern bei mir. Ja, die 80s, das war das Jahrzehnt, als Prinzessin Stephanie von Monaco Werbung für Sportbekleidung gemacht hat. Dann hängen sie auf großen Plakaten in den Innenstädten Europas. Und sie war mit diesem Lied in den Charts. Ouragan.
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0: Der großartige Leonard Cohen. Halleluja.
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0: Last 80s. Die Liebe fühlt sich doch einfach wie der Himmel an. Und in den 80ers. Was? Sag nochmal. 80ers.
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0: Danke. Und in den 80ern im New Wave hat Fiction Factory das in so einen Song verpackt. Feels like heaven. Fühlt sich an wie ein wunderschönes Liebeslied. Aber was Fiction Factory-Sänger Kevin Patterson da singt, geht inhaltlich in eine ganz andere Richtung. Knochen verdrehen sich, bis sie brechen. Ich schreie, aber niemand bekommt das mit. Du sagst, du kennst das Gefühl. Eine kühle Berührung, dann drehst du dich um und gehst. Ups, von wegen, liebes Glück. Johannes Häuft aus dem Musikclub-Team.
2: Das ist knallharter Herzschmerz, eine toxische Beziehung, unerwiderte Gefühle, also definitiv ein antiromantisches Lied. Mhm. Und dieser Titel, Feels Like Heaven, das ist eigentlich pure Ironie. Aber das kommt im New Wave ja häufiger vor, dass man da mit Gegensätzen spielt. Also hier sind es eben melancholische Klänge und fröhliche Synthie-Melodien. Eben mit diesem traurigen Text, aber das Spiel, das geht natürlich auch genau andersrum, dass die Musik dann irgendwie ganz kalt und mechanisch klingt, mit total emotionalen Texten.
0: In diesem Fall habe ich wirklich immer gedacht, sie sind absolut, absolut ganz high und alles ist super duper. Und damit haben sie einen Nerv getroffen, Fiction Factory, mit Feels Like Heaven 83, Single aus ihrem ersten Album, gleich ihr größter Hit, und dann waren die Schotten schnell wieder von der Bildfläche verschwunden.
2: Das kann man so sagen. Also haben nur zwei Platten quasi gemacht. Die zweite ist auch echt gefloppt. Aber auf der ersten Platte, Throw the Warped Wheel, da waren nicht nur Feels Like Heaven in den Charts, sondern auch eine der anderen beiden Singles, Ghost of Love. Ist ein bisschen flotter, funky, so ein bisschen Disco-Vibes. Coole Nummer, aber ja, die Magie von Feels Like Heaven, die hat sie nicht so ganz erreicht. Vielleicht dann doch so ein bisschen zu wenig New Wave drin.
0: Sagst du, Fiction Factory, Ghosts of Love. Ein vergessener 80er-Song, Lost 80s. Wir holen ihn wieder raus aus der Versenkung hier im ARD Musikclub 80er. Danke, Johannes.
2: Gerne.

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Hold on. So klang Santana in den 80er Jahren. 10 vor 9 gibt eine wichtige Meldung von den Straßen. Vorsicht bitte auf der A5 Karlsruhe Richtung Frankfurt zwischen Ettlingen und Dreieck Karlsruhe. Ein Plastikteil auf allen Fahrstreifen. Willkommen im Club. Hier sind die 80er. Janet Jackson, When I Think of You.

0: Musikclub 80er mit Dörte Teppen. Hi und hallo, wer ist dran?
1: Ja, hallo, hier ist der Frank aus Düsseldorf und ich bin Top Gun Fan. Ich wünsche mir das Lied von dem Film mit Kenny Loggins, Dangerous Zone. Der ist bombastisch. Danke. Tschüss.

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1: Um 21 Uhr mit Christian Hermanns. Ungarn könnte bald einen neuen Präsidenten bekommen. Das Parlament hat eine Verfassungsänderung beschlossen, die die Absetzung von Präsident Sulyok möglich macht. Die neue Regierung unter Ministerpräsident Modzsor hatte die Initiative dazu gestartet. Modzsor bezeichnete Sulyok als Marionette von Ex-Regierungschef Orbán. Präsident Sulyok weigert sich jedoch, sein Amt aufzugeben. Die Koalition der Willigen plant für die kommenden Monate gemeinsame Manöver in Nachbarländern der Ukraine. Der französische Präsident Macron sagte, die Übungen sollten unter anderem zeigen, dass das Bündnis bereit, entschlossen und glaubwürdig sei, zu Land, in der Luft und zur See. In der Koalition der Willigen haben sich mehr als 35 Länder zur Unterstützung der Ukraine zusammengeschlossen, darunter auch Deutschland. Zwei Sprudelbetriebe aus Schwollen im Kreis Birkenfeld dürfen vorerst weiter Wasser aus dem Nationalpark Hunsrück-Hochwald abpumpen. Das Verwaltungsgericht Koblenz hat zwei Eilanträgen von Hochwaldsprudel und Schwollener Sprudel stattgegeben. SWR-Reporter Christian Altmaier.
2: Mit den Anträgen haben die Sprudelhersteller erreicht, dass sie ihre Brunnen im Nationalpark erstmal weiter nutzen dürfen, obwohl die zuständige Behörde dies zuvor untersagt hatte. Hiergegen hatten die Firmen Widerspruch eingelegt. Ein Gericht muss jetzt endgültig darüber entscheiden, ob weiter Wasser aus dem Gebiet gefördert werden darf oder nicht. Die Richter haben den Firmen aber eine Art Schonfrist eingeräumt, weil sie sonst erhebliche und teilweise nicht mehr rückgängig zu machende wirtschaftliche Konsequenzen für die Betriebe erwarteten.
1: In Stuttgart ist am Nachmittag der diesjährige Schülermedienpreis verliehen worden. Ausgezeichnet wurden 11 Medienprojekte von Kindern und Jugendlichen aus ganz Baden-Württemberg. Sie hatten verschiedenste Medienprojekte eingereicht, unter anderem Filme, Apps, Webseiten, Schülerzeitungen und auch ein Theaterstück. Luca Bauer.
3: Der erste Platz in der Altersgruppe 6 bis 12 Jahre ging an den 12 Jahre alten Rassid Sandirli aus Tuttlingen für seine kindgerecht gestaltete Website. In der Altersgruppe 13 bis 18 Jahre gewann Marlo Stehler aus Burgrieden im Kreis Biberach den ersten Preis für sein Projekt Muggesäggele, eine Währung für Schwaben. Der 17-Jährige hat unter anderem einen schwäbischen Geldschein entwickelt. Der Schülermedienpreis wird seit 2010 von der Initiative Medienfokus BW verliehen und will junge Menschen würdigen, die Medien kreativ, aber auch kritisch und verantwortungsvoll umsetzen.
1: Das Wetter. Im Laufe der Nacht und morgen früh gibt es im südlichen Baden-Württemberg Regen und Gewitter. Sonst ist es meist trocken und aufgelockert, bei Tiefstwerten von 22 bis 15 Grad. Morgen abwechselnd Sonne und Wolken, am Nachmittag und Abend einige Schauer sowie heftige Gewitter mit Unwettergefahr, eventuell mit Platzregen, Hagel und Sturm. Schwüler bei höchstens 27 Grad in Balingen und 35 Grad in Hockenheim.
4: Und der Blick auf die Straßen. Vorsicht auf der A61 Ludwigshafen Richtung Koblenz, kurz vor Gundersheim, steht laut Hörerin Carina ein Pannenlastwagen und hier liegen Reifenteile. Dann rauf auf die A3 Frankfurt Richtung Köln zwischen Kelsterbach und Raunheim nach einem Unfall 1 Kilometer Stau. Dort hier eine Viertelstunde länger. Rauf auf die A5 Karlsruhe Richtung Frankfurt, 3 Kilometer Stau zwischen Karlsruhe Nord und Bruchsal. 15 Minuten länger braucht ihr hier. Die A96 Lindau Richtung München macht Probleme zwischen Wangen West und Wangen Nord. Da wird ein Lastwagen geborgen. Dort eine Sperrung vor der Behelfsausleitung, 6 Kilometer Stau. Wegen dieser Sperrung auch Stau auf der B32 Höhe Wangen-West in Richtung Schwarzenberg. Dauert hier eine halbe Stunde plus. Die Bergungsarbeiten dauern laut Polizei bis Mitternacht. Auf der B10 in Stuttgart ist der Rosensteintunnel in beiden Richtungen gesperrt. Noch bis 5 Uhr Wartungsarbeiten. Kommt gut und sicher an.
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4: Willkommen im Club, ich bin Dörte Teppen. Wir zeppen gleich rein in das Fernsehen der 80er. Wir spielen als nächstes Flashback. Erkennt ihr eine 80er Fernsehserie an ihrer Titelmelodie? Hier schon mal die Hotline 06131 92 93 94 95 und jetzt U2, Where the Streets Have No Name.
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0: Wrapper Your Arms Around Me von Agnetha.
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0: Jetzt mitmachen, die Hotline direkt zu mir 06131 92 93 94 95. Meine Quizfrage, Flashback. Erkennt ihr diese 80er Fernsehserie? Wir hören rein, kurz und knackig. Von uns die Titelmelodie, von euch der Tipp. Welche 80er Fernsehserie ist denn das bitte?

0: Na? Klingelt schon? Jo, ich sehe gerade hier bei mir, die Hotline klingelt schon. Welche 80er-Serie ist es? Ein echt cooler Schlitten? Ihr habt ihn bestimmt auch mal im Fernsehen der 80er gesehen. Jetzt durchklingeln 06131 92 93 94 95 und ich bin sehr gespannt, was für euch an dieser Fernsehserie so cool war.
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2: Wir spielen Flashback und die Frage ist, erkennt ihr diese 80er-Serie? Und im heutigen Flashback-Quiz sage ich Hallo Manuela aus Königsfeld, das ist bei Bad 9a. Welche legendäre Fernsehtitelmelodie aus den 80ern hast du da erkannt? Sichere dir mit deiner Antwort unseren Respekt im ITs-Club.
3: Ja, schönen guten Abend, liebe Dörte und alle Zuhörer. Das war Knight Rider aus den 80ern, 85, 86.
2: Yay! Genau.
3: David Hasselhoff, ein Mann und sein Auto.
2: Ja, genau. Ja. Hör mal, hier.
4: Hier kommt Knight Rider. Ein Auto, ein Computer, ein Mann.
3: Ja.
4: Knight Rider. Ein Mann und sein Auto kämpfen gegen das Unrecht.
2: Du hast den Ton schon richtig drauf gehabt. Du hast mir eben erzählt, als ich dich ausgelost habe, du hast es auf DVD auch geguckt, so in Specials und so?
3: Ja, so ein Special habe ich mir so einfach meine DVD-Sammlung mit aufgenommen, ne, weil man war ja nicht absehbar, ob das.
2: Wann wird das nochmal wiederholt?
3: Ja, ganz genau.
2: Was mochtest du an der Serie?
3: Eigentlich alles, diese Vision, was eigentlich schon ein Stück weit heute schon Realität
2: Stimmt.
3: ist.
2: Ein intelligentes Auto.
3: Ja, also, ja.
2: Stiller genau, Freund.
3: Das hat mich so beeindruckt.
2: Ne? Hören wir doch mal rein in die erste Begegnung zwischen dem Autokid und seinem Knight Rider Michael Knight.
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6: Es gibt keinen Grund für erhöhte Lautstärke. 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Ich bin die Stimme des Mikroprozessors des Modells 2000 von Knight Industries, KITT für den einfachen Sprachgebrauch. Oder KIT, falls Sie das vorziehen.
5: Ich möchte jetzt ein bisschen Musik hören und verschone mich endlich mit deinen Vorschlägen.
6: Darf ich vorschlagen, dass Sie das Auto auf die automatische Steuerung umschalten, der Sicherheit wegen?
5: Nein, das darfst du nicht. Hast du verstanden? Gute Nacht.
2: Da kommt alles wieder, oder? Er möchte jetzt ein bisschen Musik hören. Du auch?
3: Auf jeden Fall.
2: Also für dich Fame, Ruhm, Applaus und Scheinwerfer auf dich. Wer erfolgreich dabei ist, bekommt ja einen 80s Musikwunsch. Was willst du?
3: Ja, von Gary Wright, Dreamweaver bitte.
2: Dann ganz liebe Grüße nach Königsfeld.
3: Ja, vielen lieben Dank und ja, eine tolle Sendung noch.
2: Danke, behalt die 80er im Herzen.
3: Ja, alles Liebe, ne?

0: Gleich ist es 9:30 Uhr am Montagabend. Bitte Vorsicht auf der A81 Stuttgart Richtung Heilbronn. Ein Pannenlastwagen in Höhe Ludwigsburg Süd und da liegen auch Reifenteile. Dann die A3 Frankfurt Richtung Köln. 1 Kilometer Stau zwischen Kelsterbach und Raunheim. In der Baustelle grad Bergungsarbeiten. Bitte rechtzeitig auf den rechten Fahrstreifen ausweichen. Dann A5 Karlsruhe Richtung Frankfurt. Dauert hier eine Viertelstunde länger zwischen Karlsruhe Nord und Bruchsal. 3 Kilometer Stau. Die A61 Koblenz Richtung Ludwigshafen zwischen Rhein Böllen und Stromberg, kleinerer Auffahrunfall. Mehrere Autos und Lastwagen sind beteiligt. Die Abschlepper sind schon in der Anfahrt. 3 Kilometer Stau aktuell, 15 Minuten plus. Die A96 Lindau Richtung München ist zwischen Wangen West und Nord nach wie vor gesperrt, vor der Ausleitung 4 Kilometer Stau. Und auf der B10 in Stuttgart ist der Rosensteintunnel in beiden Richtungen noch bis 5 Uhr früh gesperrt. Kommt gut und sicher an euer Ziel.
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0: Mit Dirty Tappen. Und die nächste Nummer hier ist so 80er, weil Shaken Stevens mit seinem Mix aus Rockabilly, Rock'n'Roll mal was anderes war. So ein Gegenpol zu der damals aufgekommenen Synthie- und New Wave-Musik. Er machte einfach klassischen Rock'n'Roll der 50er, gemixt mit modernem Pop. Und das kam damals riesig gut an. Retro Rock'n'Roll. Jetzt mit Green Door.
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0: Yay, hier ist Shaken Stevens.

Die wunderbare Kim Wilde, View from a Bridge. Musikclub 80er mit einem ganz besonderen Jubiläum. 50 Jahre Loreley, der sagenumwobene Felsen am Rhein, war nicht nur

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Und in den frühen 80ern war die Fernsehsendung Rockpalast mit dabei. Ja, wenn's abging. Legendär sind die Festivals von der Loreley. Die wurden europaweit live ausgestrahlt. Zum Beispiel am 20. August 1983 das Open Air Festival mit U2, Joe Cocker, der Steve Miller Band, den Stray Cats und Dave Edmunds. Fünf völlig verschiedene Acts traten auf der Loreley Freilichtbühne. Und damals die Mitglieder der irischen Band U2 waren gerade so auf der Schwelle, internationale Superstars zu werden. Die Steve Miller Band, die war damals ja schon so ja auf der Comeback-Schiene, kann man eigentlich sagen. Ihr Titelsong Abracadabra war ganz groß rausgekommen, so hieß ja auch das Album. Das war damals das letzte auf der Setlist. ARD Musikclub 80er, jetzt mit den Bros. When will I be famous?

ARD Musikclub 80er mit Dörte Tebben und mit einem schnellen Finger. Gerade eben habe ich dann zwei Songs vertauscht. Wir waren ja eben noch auf der Lorelei, diesem sagenumwobenen Rockfelsen am Rhein. Und da war 83 diese Band dabei. Die Steve Miller Band, die hatte gerade ihr erfolgreiches Comeback mit ihrem neuen Album gefeiert. Der Titelsong Abracadabra war im Sommer 83 auf der Lorelei, der 22. und der letzte ihrer Setlist beim Konzert.

0: Zurück in die 80er, das Jahrzehnt der Neonfarben, Schulterpolster und Synthesizer, wisst ihr noch?
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0: Was hat denn für euch dazu gehört? Filme wie Dirty Dancing?
2: Ich fürchte, wir haben alle ganz schön schockiert.
3: Ja, das glaube ich auch. Ich werde dich niemals vergessen, niemals.
2: Ich dich auch nicht.
0: Oder sehr kultig war ja auch Zurück in die Zukunft.
4: Das war ein schöner Film. Besonders gut hat mir der Titelsong gefallen. Und beeindruckend war der Witz des Filmes, ne? Dieser etwas durchgeknallte Wissenschaftler.
5: Zurück in die Zukunft!
4: Der dann diesen Zeitsprung in die Wege geleitet hat.
6: Das Auto mit der Zeitreise.
7: Hey, McFly! Hallo!
0: Einfach sehr, sehr kultige Filme haben uns ins Kino gelockt. MTV hat das Musikfernsehen revolutioniert. Und wir haben uns gefragt, sind das wirklich noch Dauerwellen oder doch schon Antennen? Wir waren für euch unterwegs auf einer 80er Revival-Party für den Club und wollten wissen, was waren eure Highlights in den 80ern?
8: Musik, Nena, Peter Schilling.
9: Also es hat halt schon was mit den Neonfarben und so, das kommt schon gut raus. Ja.
10: Das meiste kenne ich ja als 2000er, kenne ich nur von meinen Eltern. Aber ist die Musik, die kriege ich da selbst mit, die ist natürlich sehr, sehr cool, wie die Leute drauf waren. Das merkt man auch heute, dass die halt alle sehr entspannt sind, jeder ist gut drauf und tanzt, ja, gute Stimmung.
11: Dass es einfach ein unbeschwertes Leben war, jeder konnte das anziehen, was er auf was er Bock hatte und keiner hat blöd geguckt. Du konntest einfach du sein.
0: Was habt ihr in den 80ern geliebt? Welche Hits, Filme oder Dinge? Ruft uns an, schickt uns eine Nachricht, gerne auch als Sprachnachricht, zusammen mit eurem Musikwunsch 06131 92 93 94 95. Und hier kommt ein Hit von 83, der uns allen den Weg leuchtet. Lena mit Leuchtturm.

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1: Um 22 Uhr mit Christian Hermanns. Eine multinationale Truppe unter der Führung von Frankreich und Großbritannien will Manöver in den Nachbarländern der Ukraine abhalten. Das hat der französische Präsident Macron angekündigt. Die Truppe soll etwa einen Waffenstillstand in der Ukraine absichern, sollte es dazu kommen. Aus Paris Kai Rienecker.
2: Die multinationale Truppe, so der französische Präsident Macron, verfüge über einen Generalstab, der nun einsatzfähig sei. Beim Treffen der Koalition der Willigen sei deswegen entschieden worden, in den kommenden Monaten Manöver in den Nachbarstaaten der Ukraine abzuhalten. Die Pläne seien bei dem Treffen vorgestellt worden. Welche Länder betroffen seien und wie viele Soldaten teilnehmen sollen, wurde nicht gesagt.
1: US-Präsident Trump plant für Freitagmorgen eine Rede an die Nation. Das Thema ist noch unbekannt. Trump hatte angekündigt, Schiffe in und aus Richtung Iran in der Straße von Hormuz erneut zu blockieren. Bei allen anderen Schiffen soll eine Entschädigung an die USA in Höhe von 20% des Frachtwertes fällig werden. Das ungarische Parlament mit Ministerpräsident Modzsor hat den Weg für eine mögliche Absetzung von Staatspräsident Sulyok freigemacht. Eine Verfassungsänderung wurde mit 2/3 Mehrheit beschlossen. Mehr dazu von Oliver Schosch.
3: Peter Modzsor und seine proeuropäische konservative Tisza-Partei sind davon überzeugt, dass Präsident Tomasz Sulyok der ungarischen Nation nicht gedient hat. Er sei nur ein Erfüllungsgehilfe Viktor Orbáns gewesen, der nie etwas gegen dessen autoritäres und korruptes Machtsystem unternommen und der nie die Rechtsstaatlichkeit in Ungarn geschützt habe. Peter Modzsor hatte Sulyok mehrfach aufgefordert, zurückzutreten, doch der Präsident weigert sich standhaft.
1: Rauchen soll noch teurer werden. Aus Kreisen der Regierungskoalition wurde bekannt, dass die Steuer auf Zigaretten bis 2030 steigen soll und eine Packung dann knapp 12 Euro kosten könnte. Aus Berlin Jakob Mayer.
4: Die Erhöhung der Tabaksteuer stehe im Einklang mit dem Ziel der Bundesregierung, die Raucherquote von Jugendlichen und Erwachsenen zu senken. Außerdem diene sie der Haushaltskonsolidierung. Der Bund muss Milliardenlücken schließen. Kanzleramtsminister Thorsten Frey verwies in diesem Zusammenhang auf finanzielle Zugeständnisse, die der Bund den Ländern bei der Reform der gesetzlichen Krankenversicherung Ende vergangener Woche gemacht hat. Konkret sprach Frey im ARD-Morgenmagazin von Veränderungen zugunsten der Krankenhäuser und der stationären Versorgung.
1: Das Wetter in Deutschland. Heute Nacht mal klar, mal wolkig, vereinzelt Schauer oder Gewitter, Tiefstwerte zwischen 22 und 13 Grad. Am Dienstag in Teilen Norddeutschlands am häufigsten Sonne, sonst in schwüler Luft neben sonnigen Phasen auch mächtige Quellwolken, hier und da Gewitter, punktuell Unwettergefahr durch Starkregen, Hagel und stürmische Böen. Temperaturen maximal 21 Grad auf den ostfriesischen Inseln und 35 Grad am Oberrhein.
5: Und der Blick auf die Straßen. Bitte Vorsicht mal auf der A67 Mönchhof-Dreieck Richtung Mannheim zwischen Büttelborn und Dreieck Darmstadt-Griesheim, Pannenauto. Dann aufpassen bitte auf der A1 Bremen Richtung Hamburg zwischen Posthausen und Stuckenborstel. Ein Unfall, noch nichts gesichert. Vorsichtig fahren bitte auch auf der A7 Kassel Richtung Hannover. Ein defekter Lastwagen zwischen Hedemünden und Dreieck Drammetal. Bitte in beiden Richtungen Vorsicht auf der A27 Bremen Richtung Bremerhaven zwischen Bremen-Horn. Hupslehe und Bremen-Überseestadt, hier ist ein Radfahrer unterwegs. Auf der A66 Fulda Richtung Frankfurt, aufpassen zwischen Gelnhausen-Ost und Gelnhausen-West, Reifenteile. Dann die A3 Frankfurt Richtung Köln, 2 Kilometer Stau zwischen Kelsterbach und Raunheim. A5 Karlsruhe Richtung Frankfurt, 20 Minuten plus zwischen Karlsruhe-Nord und Bruchsal, 2 Kilometer Stau. A81 Heilbronn Richtung Stuttgart, 1 Kilometer Stau zwischen Stuttgart-Feuerbach und Engelberg-Tunnel. Auf der B10 in Stuttgart, der Rosenstein-Tunnel gesperrt. In beiden Richtungen bis um frühe 5 oder 5 Uhr früh, sagt man. Auf der B10 in Grötzingen ist der Grötzinger Tunnel wegen eines brennenden Autos aktuell gesperrt. Die B14 Backnang Richtung Stuttgart ist zwischen Nelmersbach und Maubach bis um 5 gesperrt. Eine Meldung noch für den Stadtverkehr Bremen. Die Bismarckstraße ist stadteinwärts zwischen Hornerstraße und Herderstraße noch bis Freitag um 17 Uhr gesperrt. Und in Bremerhaven gesperrt die Brücke an der Meierstraße zwischen Lohmannstraße und Kolumbusstraße. Allen unterwegs, sichere gute Fahrt.
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5: Mit Dörte Teppen, hallo. Back to the 80s, jetzt mit Johnny Hates Jazz, Don't Say It's Love.
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2: Das ist erstmal wichtig. Vorsicht bitte auf der A485 Gießener Ring, Gießener Nordkreuz Langens zwischen Gießen-Urselum und Gießen-Licherstraße. Hier sind Kinder auf der Straße. Vorsicht in beiden Richtungen. Ich wiederhole das nochmal. Ganz besonders aufpassen auf der Autobahn 485 Gießener Ring, Gießener Nordkreuz Langens zwischen Gießen-Urselum und Gießen-Licher. Hier sind Kinder auf der Autobahn. Maximales Vergnügen in den 80ern, Genesis, waren präsent, waren erfolgreich. Größter Erfolg dann mit ihrem Album Invisible Touch 86. In Sachen Verkaufszahlen hat es alles in den Schatten gestellt, was vorher war. Nicht nur, weil Rockfans die Platte gemocht haben, sondern eben auch Popfans. Ganz viel 80s-Sound drauf. Da haben sich Phil Collins, Tony Banks und Mike Rutherford richtig ausgetobt. Und zum ersten Mal gab es davon auch richtige Maxi-Versionen und Remixe. Genesis-Hits. Zum Beispiel 86 die Maxi-Version von Land of Confusion. Zu Hause auf dem Plattenteller, da haben viele gedacht, wow, wir können ja auf Genesis richtig tanzen. Land of Confusion im 12-Inch Extended Mix im Musikclub 80er jetzt Genesis.

Thomas hat sich gemeldet im Musikclub 80er. Hallöchen Dörte, ich genieße jeden Abend eure Musik. Ein Glas Wein auf der Terrasse, leicht hin und her wippend. Die Sonne ist untergegangen, der Sommer von der schönsten Seite. Ich wünsche wunderbare Sommerabende und freue mich auf den Song Sweet Love von Anita Baker. Hab ihn schon sehr lange nicht mehr gehört. Ganz liebe Grüße aus Bad Wimpfen.

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0: Stefan Remmler, keine Sterne in Athen. Für mich einer der schönsten Urlaubssongs aller Zeiten. Meine ich ernst, ich mag den Song. Vorsicht bitte, um gleich 10:30 auf der A485 Gießener Ring, Gießener Nordkreuz Langgöns. Immer noch Kinder auf der Fahrbahn zwischen Gießen-Usedom und Gießen-Licher. Ganz besonders vorsichtig dort fahren. Auf der A485 Gießener Ring, Gießener Nordkreuz Langgöns zwischen Gießen-Usedom und Gießen-Licher. Da sind Kinder auf der Autobahn. Dann weiter, Vorsicht bitte auf der A1 Bremen Richtung Hamburg. Fahrzeugteile zwischen Posthausen und Stuckenborstel. Aufpassen bitte auch in beiden Richtungen. Auf der A352 zwischen Langenhagen Kaltenweide und Hannover Flughafen. Dort Gefahr durch Überflutung. Rauf auf die A5, Karlsruhe Richtung Frankfurt. 2 Kilometer Stau zwischen Karlsruhe Nord und Bruchsal. 20 Minuten plus. Die A81 Heilbronn Richtung Stuttgart. 1 Kilometer Stau zwischen Stuttgart-Feuerbach und dem Engelberg-Tunnel. Auf der B10 in Stuttgart ist der Rosenstein-Tunnel in beiden Richtungen bis 5 Uhr früh gesperrt. Jetzt noch ganz aktuell. Vorsichtig fahren bitte auf der B256 Neuwied Richtung Waldbröl zwischen Neuwied-Tunnel und Niederbieber, ein Pannenauto und aufpassen auf der B313 Nürtingen Richtung Reutlingen. In Höhe abzweigt nach Grafenberg hat es einen Unfall gegeben, da ist noch nichts gesichert. Kommt gut und sicher an.
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0: Ich bin Dörte Tebben und für euch da bis um Mitternacht nur 80er und eure Musikwünsche aus den 80s. Jetzt ein Song, der die Essenz der 80s Alternative Musik perfekt einfängt. Cities in the Dust, Susie's and the Banshees. 85 rausgekommen, eine der bekanntesten Nummern der Band, Pioniere des Post-Punk und Gothic Rock. Wusstet ihr, Teile des Textes wurden von einem historischen Ereignis inspiriert. Cities in the Dust beruht auf einem Besuch der Stadt Pompeji. Und diese Vorstellung für sie, für Susie, dass da eine Stadt unter Vulkanasche begraben wurde, das floss direkt in die Lyrics ein.
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Duell. Dieses Duett entstand nicht im Turnstudio, sondern auf einer Konzertbühne. Genau so fängt diese Geschichte an, die das große Comeback eines 80s-Hits ist.

0: somebody who loves. Whitney Houston und Callum Scott, der aktuelle Star und die leider 2012 verstorbene großartige Sängerin, vereint in einem Song. Bernd Rosinus aus dem Musikclub-Team, wie kam der Singer-Songwriter auf diese Idee?
1: Ein Fan-Moment ist für diesen Song quasi verantwortlich, denn Callum Scott ist mit Whitney Houstons Musik aufgewachsen. Seine Mutter hat ihre Songs ständig im Auto gehört und ihr großartiger Gesang hat ihn schon damals fasziniert und sein Traum war, als Mann so singen können wie Whitney Houston. Und irgendwann hat er dann bei seinen Konzerten ganz spontan den Refrain von I Wanna Dance With Somebody, also von ihm selbst gesungen, in seinen Hit Dancing On My Own eingebaut. Klingt übrigens so. Man merkt, das ist ungefähr der Charakter von dem, was nachher bei rausgekommen ist. Und man merkt auch, dass der Refrain da drauf passt. Das war also die Idee. Mhm. Er wollte daraus aber eigentlich erstmal keine Single machen, sondern es war einfach in den Konzerten eine Hommage an sein großes Idol.
0: Vermutlich auch spontan. Dann hat irgendjemand sein Smartphone draufgehalten und dann kommt das Netz ins Spiel.
1: Genau, die Fans haben diesen Moment natürlich gefilmt. Heute bleibt ja auch bei Konzerten kein Moment ungefilmt. Nee. Und haben das dann auch online gestellt. Und das hat dann irgendwann das Team mitbekommen, dass den musikalischen Nachlass von Whitney Houston betreut. Und dort ist dann tatsächlich die Idee entstanden, warum machen wir nicht aus diesen beiden ein echtes Duett?
0: Wow, was natürlich erstmal schwierig ist, da sie ja nicht mehr lebt.
1: Klar, aber sie haben ja die originalen Gesangsspuren aus 1987 und die bieten sie den Produzenten von Callum Scott an und die nehmen dann den Song komplett neu auf. Aber ganz wichtig, Whitneys Stimme wurde nicht angetastet. Okay. Und so wurde dann aus dem fröhlichen Dance-Hit. Ja, die Ballade aus dem Jahr 2025.
0: Wow. Für den Houston-Fan Callum Scott dürfte das ein ziemlich unwirklicher, magischer Moment gewesen sein.
1: Absolut. Er hat später gesagt, ich hätte nie gedacht, dass ich einmal mit Whitney Houston singen würde. Das ist ein wahr gewordener Traum. Ja, und vielleicht ist es genau das Besondere an diesem Duett. Es entstand eben nicht am Reißbrett einer Plattenfirma, sondern aus einem ganz ehrlichen Live-Moment zwischen dem Musiker und seinem großen Idol.
0: 20 Minuten vor 11, Achtung, auf der A7 Füssen-Reute-Ulm zwischen Illertissen und Kreuz-Ulm-Elchingen kommt euch ein Fahrzeug entgegen. Bitte äußerst rechts fahren, nicht überholen. Wir melden es, sobald diese Gefahr vorüber ist. Achtung, auf der A7 Füssen-Reute-Ulm zwischen Illertissen und dem Kreuz-Ulm-Elchingen fährt ein Fahrzeug in der falschen Richtung. Ganz besondere Vorsicht dort. Und hier ist das Duett, von dem wir gesprochen haben. Callum Scott und Whitney Houston, I Wanna Dance With Somebody.

Achtung, noch ein Fahrzeug in der falschen Richtung unterwegs auf der B28 zwischen Dreieckittistetten und Neu-Ulm. Ein Fahrzeug in der falschen Richtung. Fahrt äußerst rechts, nicht überholen. Wir melden es, sobald die Gefahr vorüber ist. Auf der B28 zwischen Dreieckittistetten und Neu-Ulm. Ein Fahrzeug in der falschen Richtung unterwegs. Ganz vorsichtig fahren.

Die Band Midnight Oil von Down Under aus Australien. The Dead Heart, ARD Musikclub 80er. Jetzt gibt's mal was von dem anderen Bee Gee. Während Barry und Maurice ja meist die großen Hits der Bee Gees abgeräumt haben, zeigt uns Robin Gibb mit Another Lonely Night in New York. Aus dem Jahr 83. Auch er hat ein Händchen für großartige Songs. Der Track ist ein perfekter Mix aus Melancholie, 80er Glamour und Robins unverwechselbarer Stimme. Übrigens, er war der einzige der australischen Brüder, der ein eigenes Solo-Nummer-1-Album hatte. Das war dann 84 Secret Agent.

0: Another lonely night in New York. Wir hatten es gerade 10 Minuten vor 11. Entwarnung auf der A7 Füssen-Reute-Ulm. Kein entgegenkommendes Fahrzeug mehr zwischen Dettingen an der Iller und Dreieck-Hittistetten. Auch eine Entwarnung auf der B28 auf der Bundesstraße zwischen Dreieck-Hittistetten und Neu-Ulm kommt euch kein Fahrzeug mehr entgegen. Dagegen Vorsicht bitte, das ist wichtig für unsere Hörerinnen und Hörer von Bremen 1. In der Region Hannover auf der Landesstraße zwischen Abensen und Osterberg liegt ein Weihnachtsbaum auf der Fahrbahn. Und Vorsicht, Aquaplaning in der Region Hannover. Außerdem aufpassen bitte auf der A281 Neustädter Hafen Richtung Airportstadt zwischen Bremen-Strom und Bremen-Neustadt querstehende Lastwagen. Und das ist Patricia Kaas. Auch ganz großer 80er-Hit. Mademoiselle chante le blues.
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1: Um 23 Uhr mit Christian Hermanns. Der französische Präsident Macron hat überraschend für die nächsten Monate Manöver der Koalition der Willigen angekündigt. Die Militärübungen der Gruppe sollen in den Nachbarländern der Ukraine stattfinden. Sie besteht aus 35 Staaten zur Unterstützung der Ukraine, darunter auch Deutschland. Bundeskanzler Merz hat die multinationale Truppe und die Manöver in seinem Statement nach der Konferenz in Paris nicht erwähnt. US-Präsident Trump will die iranischen Häfen wieder blockieren. Trump teilte mit, kein Schiff in oder aus Richtung Iran dürfe die Straße von Hormuz mehr passieren. Bei allen anderen Schiffen soll eine Entschädigung an die USA in Höhe von 20% des Frachtwertes fällig werden, berichtet Carsten Küntorp aus Washington.
2: Begründung, dieser Teil der Welt sei instabil und Amerika müsse für seine Anstrengungen dort für Sicherheit zu sorgen entschädigt werden. Schließlich sei man als Wächter der Straße von Hormuz bekannt. Faktisch kündigte Trump damit an, für die Meerenge eine Maut zu verhängen. Bis zum Kriegsbeginn Ende Februar war die Meerenge jahrzehntelang frei befahrbar. Außerdem schrieb Trump, die Seestraße sei für den Verkehr geöffnet und werde das auch bleiben. Zuvor hatte der Iran sie für geschlossen erklärt.
1: Bundesfamilienministerin Prien will den Unterhaltsvorschuss für Alleinerziehende kürzen. Ab dem nächsten Jahr soll er nur noch bis zum 16. statt bis zum 18. Geburtstag des Kindes gezahlt werden. Das lehnt die SPD-Ministerpräsidentin von Mecklenburg-Vorpommern Schwesig ab, berichtet Dietrich Karl Meurer aus Berlin.
3: Statt bei Kindern zu sparen, sollten säumige Unterhaltspflichtige stärker in die Verantwortung genommen werden. Auch aus der Opposition kommt Widerspruch. Linken Co-Chefin Ines Schwertner spricht von einer Horrornachricht für Alleinerziehende und ihre Kinder. Familienministerin Prien habe, so wörtlich, nicht mehr alle Tassen im Schrank. Grünen Co-Chefin Franziska Brandner wirft der Bundesregierung vor, ihren Haushalt auf dem Rücken von Familien und Alleinerziehenden sanieren zu wollen.
1: Massive IT-Probleme legen die Berliner Justiz derzeit weitgehend lahm. Seit dem frühen Morgen ist der Zugriff auf elektronische Akten und E-Mails größtenteils nicht möglich. Betroffen sind fast alle Gerichte der sogenannten ordentlichen Gerichtsbarkeit. Nach Angaben der Justizverwaltung soll ein Lizenzproblem bei einer Software der Auslöser sein. Das Wetter in Deutschland heute Nacht mal klar, mal wolkig, vereinzelt Schauer oder Gewitter, Tiefstwerte zwischen 22 und 13 Grad. Am Dienstag in Teilen Norddeutschlands am häufigsten Sonne, sonst in schwüler Luft, neben sonnigen Phasen auch mächtige Quellwolken, hier und da Gewitter, punktuell Unwettergefahr. Temperaturen maximal 21 Grad auf den ostfriesischen Inseln und 35 Grad am Oberrhein.
4: So, einiges los. Vorsicht bitte zunächst mal auf der A281 Neustädter Hafen Richtung Airportstadt. Zwischen Bremen-Strom und Bremen-Neustadt steht ein Lastwagen quer. Aufpassen bitte in der Region Hannover. Auf der Landesstraße zwischen Abensen und Osterberg liegt ein Weihnachtsbaum. Echt jetzt? Und Vorsicht in der Region Hannover, Aquaplaning. Fahrt da bitte ganz besonders vorsichtig, besonders auf den Autobahnen. Und jetzt in den Süden, A5 Karlsruhe Richtung Frankfurt, 2 Kilometer Stau zwischen Karlsruhe-Nord und Bruchsal. A81 Heilbronn Richtung Stuttgart, 1 Kilometer staut es sich zwischen Stuttgart-Feuerbach und dem Engelberg-Tunnel. Auf der B10 in Stuttgart gesperrt der Rosenstein-Tunnel in beiden Richtungen. Kommt gut an.
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4: Mit Dörte Teppen, hi und hallo. Und gleich zum Anfassen, ein echtes 80er-Ding. Fun Facts zum Walkman. Anfangs glaubte Hersteller Sony nicht an den Erfolg des Geräts. Der japanische Firmenmitbegründer ließ dann auf einer Pressekonferenz die anwesenden Journalisten mal selbst testen und die waren begeistert. Ob Modern Talking-Sänger Thomas Anders in den 80s seine eigenen Hits drauf angehört hat?
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4: Auf jeden Fall war er begeistert.
6: Ich glaube, das war etwas, das man Musik mittragen konnte. Also man konnte seine Lieblingsmusik auf einer Kassette mittragen. Das fand ich revolutionär.

0: Magic. Olivia Newton-John. Mode und Musik war anders. Claudia hat sich gemeldet. Das war ja auch so ein Ding der 80er. Das BMX-Fahrrad. Sie hatte ihrs von ihrer älteren Schwester geerbt. Da war tatsächlich noch so ein alberner Fuchsschwanz dran. Und sie hat geschrieben, sieht man ja heute gar nicht mehr. War schon lustig.
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0: Ich habe noch ein 80er-Ding. Wer cool sein wollte, brauchte ihn. Wer ihn nicht hatte, wollte ihn. Wer ihn hatte, konnte überall Musik hören. So viel und so laut er wollte. Als in den 80s der Walkman rauskam, war zum ersten Mal Kassette hören im Laufen möglich, ohne fetten Ghetto-Blaster auf der Schulter. Der allererste Walkman, der von 79 von Sony, hieß übrigens in Deutschland Soundabout, in England Stowaway. Und in Japan Walkman. Und der Name hat sich dann durchgesetzt. Er revolutionierte eben auch den Sport. Zum ersten Mal konnten Sportbegeisterte ihre Lieblingsmusik beim Training hören. Also auf die Plätze, fertig, los, über den Walkman. Jochen Stöckler aus dem Musikclub-Team.
3: Die meisten Dinge, die man in den 80ern mit sich rumgetragen hat, findet man heute als App auf dem Smartphone. Die Kamera, den Taschenkalender und natürlich den Walkman. In den 80ern war der Walkman die absolute Freiheit. Immer dabei, zweimal 45 Minuten Musik mit dem Auto-Reverse-Modus musste man die Kassette nicht mal umdrehen und der Sound kam aus den neuartigen Federleicht-Kopfhörern. Ganz dünner Schaumstoffbezug um die Ohrmuscheln und noch dünnerer Metallbügel überm Kopf. Meine Hi-Fi-verrückten Freunde haben die natürlich verachtet und hatten die teuren High-End-Kopfhörer auf, die mit dem geringelten Kabel. Modisch ging das natürlich überhaupt nicht. Die Dinger sahen aus wie eine Mischung aus Bauarbeiter-Gehörschutz und den Teilen, die Hubschrauberpiloten auf hatten. Aber der Walkman, also der mit den Federleichtkopfhörern, der war in den 80ern echt ein Ding.
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Und habt ihr das erkannt? Thug von ZZ Top im ARD Musikclub 80er. Guten Abend, ich hatte heute einen schönen Start in die Woche. Ich habe noch lange draußen gesessen, sitze jetzt ein bisschen immer noch hier, genieße den Abend und möchte gerne Blue Monday, New Order im 80er Club hören. Okay, wird gemacht. Das ist wirklich eine coole Nummer. Wusstet ihr, dass das die meistverkaufte 12-Inch-Single aller Zeiten ist? Wurde über 3 Millionen Mal verkauft. Und Bernard Sumner von New Order hat damals gesagt, wir dachten nicht, dass das ein Hit wird. War einfach ein Song, den wir gemacht haben, um unsere Shows zu beenden, damit wir nicht für eine Zugabe auf die Bühne zurückkehren mussten. Witzig, wie sich die Dinge entwickeln.

Tut mir leid, Achtung, auf der B535 Heidelberg-Schwetzingen zwischen der A5 Heidelberg-Schwetzingen und Schwetzingen kommt euch ein Fahrzeug entgegen. Bitte äußerst rechts fahren, nicht überholen, wir melden es, sobald diese Gefahr vorüber ist. Auf der B535 Heidelberg-Schwetzingen zwischen der A5 Heidelberg-Schwetzingen und Schwetzingen ein Fahrzeug in der falschen Richtung unterwegs, ganz besondere Vorsicht.

0: Umberto Tozzi und Raff, Gente di Mare, ja, die Leute am Meer, das sind all die, die jetzt schon weg sind und ihren Urlaub hoffentlich so richtig genießen. Gleich 11:30 am späten Montagabend. Achtung, auf der B535 Heidelberg-Schwetzingen zwischen der A5 Heidelberg-Schwetzingen und Schwetzingen kommt euch ein Fahrzeug entgegen. Bitte äußerst rechts fahren, nicht überholen. Auf der B535 Heidelberg-Schwetzingen zwischen der A5 Heidelberg-Schwetzingen und Schwetzingen ein Fahrzeug in der falschen Richtung unterwegs. Dann Vorsicht bitte auf der A5 Frankfurt Richtung Darmstadt, ein Reifen zwischen Zeppelinheim und Langenmörfelden. Vorsicht auf der B10 Ulm Richtung Stuttgart, Plochinger Dreieck in der Überleitung zur B313 Richtung Nürtingen, Leute auf der Fahrbahn, und auf der B463 Balingen Richtung Sigmaringen zwischen Dürrwangen und Laufen an der Ajach ein Tier. Dann aufpassen auf der A5 Frankfurt Richtung Darmstadt zwischen Langenmörfelden und Weiterstadt ein Pannenauto. Und Aquaplaning, Vorsicht in der Region Hannover, auch auf den Autobahnen, auf der B10 in Stuttgart, der gesperrte Rosensteintunnel in beiden Richtungen und Kreis Böblingen. Hier gesperrt die Landesstraße zwischen Nebringen und Bonndorf wegen eines Unfalls.
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0: Ich bin Dörte Temm und unsere Fans wissen genau, warum sie montagabends einschalten zwischen 20 Uhr und Mitternacht. Nur 80er-Hits und eure Musikwünsche aus den 80ern. Jetzt Erasure und Sometimes.
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Sonntag ist nicht nur ein 80er-Abend, es ist auch ein Gewitterabend. Vorsicht bitte in beiden Richtungen auf der A44 Kassel-Dortmund zwischen Diemelstadt und Geseke, Aquaplaning. Und, da wir gerade dabei sind, eine Gefahrenstelle. Vorsicht bitte auf der A7 Fulda Richtung Kassel zwischen Kirchheimer Dreieck und Bad Hersfeld West. Ein Unfall und da ist noch nichts gesichert. American Music. Das hier sind die Pointer Sisters aus den 80s.

0: Hab nochmal Nachrichten von den Straßen. Entwarnung auf der B553 Heidelberg-Schwetzingen. Zwischen der A5 und Schwetzingen kommt euch kein Fahrzeug mehr entgegen. Dagegen Vorsicht bitte auf der A81 Singen Richtung Stuttgart. Zwischen Dreieck Bad Dürheim und Tuningen ein Unfall und da ist noch nichts gesichert.
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0: Und wir sprechen über eine Band. Die Jungs, die haben früher im Deutschunterricht wohl gut aufgepasst. Steinwolke. Erinnert ihr euch noch an eure Deutschstunden? Poesie und mit Sprache Bilder malen. Da gab's doch das Oxymeron. So. Ein Wort aus zwei Teilen, die sich widersprechen. Steinwolke ist so ein Wort. Und so heißt die neue deutsche Welle-Band. Ja, Steinwolke. Muss man erstmal drauf kommen. Ist auch schräg, ne? Die Vorstellung. Fluffige Wölkchen, die dann aus Stein sind. Ihr großer Hit war das hier. Katharine. Das war ihr Durchbruch. Da waren Steinwolke fast jede Woche irgendwo im Fernsehen. Den Erfolg konnten sie selbst gar nicht so richtig begreifen. War schon verrückt, mein Steinwolke-Frontmann Konrad Haas.
2: Das war einfach eine ganz andere Welt. Da hat die Plattenfirma alles bezahlt. Wir sind innerhalb von Deutschland unnötigerweise

0: und aus heutiger Sicht sündhaft mit dem Flieger rumgeflogen. Der Kapitän kam dann nach hinten in die Kabine und hat uns Shampoos eingeschenkt. Also absurd irgendwie, die ganze Geschichte. Aber es hat Spaß gemacht.
1: Das glaube ich denen nicht. Ich glaube nicht, dass der Kapitän da Shampoos ausgeschenkt hat. Vielleicht der Kabinenchef. Aber Steinwolke, alles könnt ihr uns auch nicht erzählen. Riesenerfolg auf jeden Fall für die Band. Katharine, hier im ARD Musikclub. 80er.

Na, das hat aber ordentlich Dampf. Frankie Goes to Hollywood. Two Tribes. Gerade war es 11:45, also eine Viertelstunde noch bis Mitternacht. Vorsicht auf der A656 Heidelberg Richtung Mannheim in der Ausfahrt Mannheim-Neckarau. Ein Unfall und da ist noch nichts gesichert. ARD Musikclub 80er, jetzt eine echte Legende des Rock, Stevie Nicks. Die Frau mit der einzigartigen Stimme und der zauberhaften Bühnenpräsenz. Ihr wisst ja, Stevie Nicks hat erst kürzlich bei der Hochzeit von Taylor Swift in New York performt. Zwei Generationen von Powerfrauen der Musik. War bestimmt ein toller Moment im Madison Square Garden. Wir hören ihren Song Nightbird von 83. Da geht's um Verlust, um Trauer, aber auch um Stärke und die Fähigkeit weiterzumachen. Stevie selbst hat über ihren Song mal gesagt, Nightbird handelt davon, keine Angst davor zu haben, zu träumen, selbst wenn alles hoffnungslos erscheint. Es geht darum, an seinem inneren Feuer festzuhalten. Stevie Nicks im ARD Musikclub 80er.

Vorsicht bitte auf der A7 Kassel Richtung Hannover zwischen Lutherberg und Hedemünden. Ein liegengebliebener Lastwagen. Das ist auch eine großartige Nummer von Lucio Dalla.

0: großartig.
1: Der Italiener Lucio Dalla im 80er Club Washington. Da waren wir jetzt. Ich bin Dörte Teppen, wünsche euch viel Spaß noch. Die Sendung geht weiter und ist für die Ewigkeit im Netz.
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0: 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Um 0 Uhr mit Cedric Bies. US-Präsident Trump hat weitere Angriffe auf Iran angekündigt. In einem Radiointerview hat er gesagt, dass die USA das Land heute und morgen hart treffen würden. Das US-Militär hatte in den letzten Tagen immer wieder iranische Ziele angegriffen. Als Grund nennen die USA, dass Iran Schiffe in der Straße von Hormuz angegriffen habe. Iran selbst hat darauf mit Angriffen auf die Golfstaaten reagiert. US-Präsident Trump hatte die Waffenruhe zwischen den beiden Ländern letzte Woche für beendet erklärt. Der französische Präsident Macron hat für die nächsten Monate überraschend Militärmanöver der sogenannten Koalition der Willigen angekündigt. Die Übungen sollen in den Nachbarländern der Ukraine stattfinden. 35 Staaten, die die Ukraine unterstützen, sollen daran beteiligt sein, darunter auch Deutschland. Bundeskanzler Merz hatte die geplanten Manöver in seinem Statement nach einer Konferenz der Unterstützerstaaten in Paris nicht erwähnt. Er hatte nur Sicherheitsgarantien der Koalition bei einem möglichen Waffenstillstand angekündigt. Das ukrainische Parlament hat eine mögliche Absetzung von Staatspräsident Schujok vorbereitet. Eine entsprechende Verfassungsänderung ist am Abend mit der nötigen Zweidrittelmehrheit beschlossen worden. Mehr Details dazu von Oliver Schosch.
1: Peter Modja und seine proeuropäische konservative Tisza-Partei sind davon überzeugt, dass Präsident Tomasz Szijjártó der ungarischen Nation nicht gedient hat. Er sei nur ein Erfüllungsgehilfe Viktor Orbáns gewesen, der nie etwas gegen dessen autoritäres und korruptes Machtsystem unternommen und der nie die Rechtsstaatlichkeit in Ungarn geschützt habe. Peter Modja hatte Szijjártó mehrfach aufgefordert, zurückzutreten, doch der Präsident weigert sich standhaft. Nun hat die Tisza-Partei mit ihrer Zweidrittelmehrheit eine Verfassungsänderung beschlossen, die vorsieht, dass Szijjártó unverzüglich aus seinem Amt ausscheidet. Doch Szijjártó hat bereits angekündigt, dass er sich das nicht gefallen lassen will.
0: Die britische Polizei geht nach dem gewaltsamen Tod der Politikerin Widdecombe von einem terroristischen Motiv aus. Die Ermittler sagen, dass ein 28-jähriger Brite verhaftet worden ist. Aus London berichtet Lisa-Marie Röhling.
2: Videoaufnahmen sollen den Mann zeigen, wie er mit einem länglichen Objekt in der Tasche am Tag der Tat in ein Auto steigt. Die 78-jährige Politikerin der rechtspopulistischen Partei Reform UK war am Donnerstag tot in ihrem Haus gefunden worden. Sie habe schwere Verletzungen aufgewiesen, so die Polizei. Noch am Freitag hatten die Ermittlungsbehörden erklärt, dass sie weder von einem terroristischen Hintergrund noch von einer politisch motivierten Tat ausgehen. Ein am Freitag festgenommener 26-Jähriger war bereits einen Tag später wieder freigelassen worden.
0: Das Wetter. In der Nacht gibt es in Deutschland teilweise viele Wolken und auch einzelne Regenschauer und Gewitter. Dazu bleibt es mild mit Temperaturen zwischen 22 und 13 Grad. Am Tag dann in Norddeutschland die meiste Sonne, sonst ist es schwül und es kann immer wieder Gewitter geben. Teilweise auch mit Unwettergefahr, mit Starkregen, Hagel und Sturm. Temperaturen steigen bis auf maximal 35 Grad. Es ist 0 Uhr 3.
3: Und hier ist der Verkehrsservice in der ARD-Hitnacht. Nochmal die Entwarnung für die B535 Heidelberg-Schwetzingen. Zwischen der A5 und Schwetzingen befindet sich kein Falschfahrer mehr. Sie haben dort wieder freie Fahrt. Die A1 Bremen Richtung Osnabrück ist zwischen Wildeshausen West und Ahlhorner Heide wegen einer Nachtbaustelle noch bis 6 Uhr gesperrt. Die A2 Hannover Richtung Berlin ist zwischen Hämeler Wald und Peine Ost nach einem Unfall gesperrt. Die A4 Aachen Richtung Köln ist zwischen Kreuzbrück Richtung Bielefeld, ist zwischen Harderberg und Borgloh Kloster Ösede und auch in Richtung Osnabrück zwischen Hilter und Borgloh Kloster Ösede noch bis 5 Uhr gesperrt. Die A42 Kamp-Lindfort Richtung Dortmund ist zwischen Oberhausen Zentrum und dem Kreuz Essen-Nord wegen Bauarbeiten gesperrt. Die A71 Suhl Richtung Schweinfurt ist zwischen Meiningen Süd und Rentwertshausen wegen Wartungsarbeiten im Tunnel Eichelberg bis 6 Uhr gesperrt. Die Umleitung dort ist die U44.

0: und die A81 singen Richtung Stuttgart ist zwischen dem Dreieck Bad Dürrheim und Tuningen nach einem Unfall gesperrt. Ich hoffe, Sie kommen gut durch, fahren Sie vorsichtig und kommen Sie gut an Ihr Ziel.
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0: Und die kommt vom Mitteldeutschen Rundfunk aus Magdeburg. Und schon wieder haben wir einen neuen Tag. Freitag, nee, Dienstag. Wie komme ich auf Freitag? Dienstag, der 14. Juli ist das. Und hier im Studio ist für Sie Frank Eberlein. Wäre schön, wenn Freitag wäre, ne? Aber nee, wir müssen noch durch diese Woche durch. Wow.

ich schon irgendwie auf Freitag eingestellt bin, so ist doch die gute Nachricht, dass der Montag vorbei ist. Ja, wir sind schon im Dienstag drin, 0 Uhr und 11 Minuten. Das waren die Mamas und Papas hier in der ARD-Hitnacht. Und Heike hat gerade geschrieben, Moin aus Norddeutschland. Schön, Sie nachts zu hören, wenn mal wieder der Schlaf nicht kommen will. Ja, liebe Heike, das mit den Einschlafproblemen kenne ich auch nur allzu gut. Gerade wenn man mal nachts dann wieder am Tage, ne, und dann wieder nachts arbeitet immer hin und her, ne, da kommt der hartgesottenste Biorhythmus irgendwann mal durcheinander. Übrigens zu Heikes Moin, das kommt ja ursprünglich aus dem Plattdeutschen und ist vor allem im gesamten norddeutschen Raum verbreitet. Die häufigste Erklärung für die Herkunft ist das plattdeutsche Wort Moi, was so viel bedeutet wie gut, schön oder angenehm. Und da sagte man ja früher Moin Dag, also schönen Tag, guten Tag. Mit der Zeit wurde dann der Tag weggelassen und so heißt es heute meist nur noch Moin. Und dazu wiederum fällt mir noch eine kleine Begebenheit ein. Ich war mal auf einer Nordseeinsel, auf Borkum, im Urlaub. Dort habe ich eine höchst unterhaltsame Wattwanderung mitgemacht. Angeführt wurde diese von einem bekannten Borkumer Original, Albertus Ackermann. Und er hat uns gleich zu Beginn dieser Wattwanderung aufgeklärt. Es heißt kurz und bündig Moin. Auf keinen Fall, wie es viele sagen, Moin, Moin. Das, so dieser Herr Ackermann, gelte bereits als überflüssiges Herumgelaber.

Ja, es war nicht der Alkohol, der mich dazu brachte, kurz nach Mitternacht vorhin, ja, vor ungefähr 20 Minuten von Freitag zu sprechen. Es war etwas ganz anderes. Und ich habe mich ja selbst gefragt, wie ich am gerade angebrochenen Dienstag auf Freitag komme. Aber Roland aus Stuttgart hat die Erklärung parat. Roland hat ja geschrieben, er führt umfangreiche Statistiken über Radiosendungen und Moderatoren. Und so konnte er mir exakt mitteilen, dass die 100 ARD-Hitnächte, die ich bereits moderiert habe, mit der jetzigen sind es 101, sich wie folgt verteilen. 2 von Dienstag auf Mittwoch, 2 von Freitag auf Samstag, 4 von Montag auf Dienstag, 1 von Samstag auf Sonntag, 2 von Sonntag auf Montag, so und jetzt kommt's, und 90 von Donnerstag auf Freitag. Naja, und Roland schreibt ganz richtig, ja, ja, der Mensch ist ein Gewohnheitstier. So ist es wohl. Dankeschön, lieber Roland, das ist wirklich lustig. Und wir gehen weiter durch diese ARD-Hitnacht. Jetzt mit Musik von Billy Joel. Don't go.

Und hier ist um 0.30 Uhr der Verkehrsservice in der ARD-Hitnacht. Die A1 Bremen Richtung Osnabrück ist zwischen Wildeshausen West und Ahlhorner Heide wegen einer Nachtbaustelle noch bis 6 Uhr gesperrt. Die A4 Aachen Richtung Köln ist zwischen dem Kreuz Köln West und Köln Eiffeltor wegen des Aufbaus einer Schrankenanlage noch bis Donnerstag gesperrt. Die A33 Osnabrück Richtung Bielefeld ist zwischen Harderberg und Borkloh Kloster Ösedde und in Richtung Osnabrück zwischen Hilter und Borkloh Kloster Ösedde noch bis 5 Uhr gesperrt. Die A42 Kamp-Lindfort Richtung Dortmund ist zwischen Oberhausen Zentrum und dem Kreuz Essen-Nord wegen Bauarbeiten gesperrt. Die A71 Suhl Richtung Schweinfurt ist zwischen Meiningen Süd und Rentwertshausen wegen Wartungsarbeiten im Tunnel Eichelberg bis 6 Uhr gesperrt. Dort gibt es eine Umleitung, das ist die U44. Und die A81 Singen Richtung Stuttgart ist zwischen dem Dreieck Bad Dürrheim und Tuningen nach einem Unfall gesperrt. Ihnen eine gute und sichere Fahrt durch diese Nacht.

0: Das Schöne an der ARD-Hitnacht ist, dass diese Sendung Menschen aus allen Himmelsrichtungen vereint, verbindet, zusammenführt. Da hat sich zum Beispiel Nils aus Norddeutschland gemeldet. Er schickt schöne Grüße aus dem Pool in einer sternenklaren Nacht. Danke, lieber Nils. Das muss ja romantisch sein, ne? Nachts unter dem Sternenhimmel baden. Petra hat sich auch gemeldet bei uns. Sie möchte ihrem Schatz Micha alles Liebe zum Geburtstag wünschen. Da schließe ich mich gern an mit den guten Wünschen. Ja, und Kathi schickt liebe Grüße an ihre Kollegen in der MCL, die zur Musik der ARD-Hitnacht die Nachtschicht verbringen. Und damit die Arbeit gut von der Hand geht, gibt's gleich einen der großen Hits der 80er von den Weather Girls, It's Raining Men. Vorher fragen wir unseren Hitversteher mal, worum es in dem Song eigentlich geht.
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2: Hofmann. 1982, die großen Pop- und Disco-Dieben haben sich an den Song nicht rangetraut. Streisand, Summer und Ross wollen womöglich ihre religiösen Fans nicht verprellen. Zwei Sängerinnen aber, die noch auf den großen Wurf warten und es schwerer haben, auf Plattencover gedruckt zu werden, sehen dieses Lied als ihre Chance. Martha Wash und Isora Armstead nennen sich extra

0: dafür The Weather Girls. Es geht um It's Raining Men, es regnet Männer. Hallo, hi, wir sind eure Wettermädchen. Wir haben Neuigkeiten für euch und was für welche. Macht euch bereit, all ihr einsamen Girls, und lasst die Regenschirme zu Hause. Die Luftfeuchtigkeit steigt, das Barometer fällt tief und tiefer. Alle Quellen sind sich einig, man sollte auf die Straßen gehen. Denn heute zum allerersten Mal, so ungefähr kurz nach 11:30, zum ersten Mal in der Weltgeschichte wird es Männer regnen. Es regnet Männer. Halleluja, es regnet Männer. Amen. Ich gehe jetzt raus und lass mich absolut triefend nass werden. Es regnet Männer. Halleluja, Männer aller Art. Groß, blond, dunkel, schlank, rau und hart, stark und gemein. Gott schütze Mutter Natur, sie ist auch eine alleinstehende Frau. Sie ist hinauf in den Himmel und sie hat die Engel eingewiesen. Sie hat den Himmel umgestaltet, sodass jetzt jede einzelne Frau ihren perfekten Mann finden kann. Es regnet Männer, Halleluja, es regnet Männer, Amen. Ich fühle, wie die Sturmfront hereinzieht. Es geht gleich los. Hört den Donner, aber verliert nicht den Kopf. Reißt die Dächer auf und bleibt im Bett. Es regnet Männer. Halleluja, es regnet Männer. Amen.
1: Ja, Peter Hofmann, Dankeschön für diese Erklärung. Und bevor der Song gleich nochmal in voller Schönheit kommt, gibt's hier in der ARD-Nacht eine dringende Warnmeldung. Vorsicht, ein Falschfahrer auf der A10 östlicher Berliner Ring, Dreieck Spreeau, Dreieck Barnim. Zwischen dem Dreieck Spreeau und Erkner kommt Ihnen ein Falschfahrer entgegen. Fahren Sie äußerst rechts, überholen Sie nicht. Ich wiederhole, auf der A10 östlicher Berliner Ring, Dreieck Spreeau, Dreieck Barnim. Zwischen dem Dreieck Spreeau und Erkner ein Falschfahrer. Vorsicht in beiden Richtungen.

Max Mutzke hier in der ARD Hitnacht. Und jetzt haben wir es 0.53 Uhr. Ja, die erste Stunde dieses Dienstags ist gleich wieder rum. Dann gibt es die Nachrichten. Und vor den Nachrichten habe ich für Sie noch Musik aus Süddeutschland hier. Camouflage mit The Great Commandment.

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1: Um 1 Uhr mit Cedric Gies. Eine internationale Truppe unter der Führung von Frankreich und Großbritannien will Manöver in den Nachbarländern der Ukraine abhalten. Das hat der französische Präsident Macron nach einem Treffen der sogenannten Koalition der Willigen überraschend angekündigt. Soldaten sollen außerdem einen Waffenstillstand oder ein Friedensabkommen in der Ukraine absichern, vorausgesetzt es kommt dazu. Kai Renecker berichtet aus Paris.
2: Die multinationale Truppe, so der französische Präsident Macron, verfüge über einen Generalstab, der nun einsatzfähig sei. Beim Treffen der Koalition der Willigen sei deswegen entschieden worden, in den kommenden Monaten Manöver in den Nachbarstaaten der Ukraine abzuhalten. Die Pläne seien bei dem Treffen vorgestellt worden. Welche Länder betroffen seien und wie viele Soldaten teilnehmen sollen, wurde nicht gesagt.
1: Von der neuen E-Auto-Förderung der Bundesregierung profitieren auch chinesische Hersteller. Das Bundesumweltministerium meldet aber, dass bis jetzt weniger als 15% der Förderanträge auf Fahrzeuge chinesische Marken betreffen. Die Bundesregierung hat trotzdem angekündigt, dass sie die Entwicklung beobachten und bei Bedarf nachsteuern will. Seit dem Start des Förderprogramms für E-Autos sind nach Ministeriumsangaben mehr als 80.000 Anträge eingegangen. Die USA wollen in Zukunft die Schifffahrt in der Straße von Hormuz kontrollieren und von Reedereien eine Gebühr für den militärischen Schutz verlangen. Das hat US-Präsident Trump dem Sender Fox News gesagt. Er hatte schon vor einigen Monaten mit einer Art Maut gedroht, wenn die Verhandlungen mit Iran scheitern sollten. Die iranische Regierung hat die Berichte direkt danach zurückgewiesen. Man werde ein Eingreifen der USA in der Meerenge unter keinen Umständen zulassen, hat ein Militärsprecher gesagt. Im Moment fliegen die USA wieder Angriffe auf Iran, die hatte Präsident Trump am Abend angekündigt. Nach der aufgehobenen Sperre des US-Profis Valerian Balogun bei der Fußball-Weltmeisterschaft kommen immer mehr Details ans Licht. Die Times berichtet, dass der Vorsitzende der FIFA-Disziplinarkommission die Entscheidung im Alleingang getroffen haben soll. Sportreporter Hendrik Lickhoff berichtet.
3: So ein Vorgehen ist bei der FIFA nicht unüblich. Dem Bericht zufolge entscheiden bei wichtigen Fällen aber häufig drei Ausschussmitglieder zusammen. Und das war ja schon eine Situation, die sehr heikel war. Und der Fall hatte ja für großes Aufsehen gesorgt. Der eigentlich rot gesperrte Top-Torschütze der USA, Balogun, durfte im WM-Achtelfinale gegen Belgien spielen. Die FIFA hatte die Sperre eben dafür zurückgenommen, auf Drängen von US-Präsident Trump. Am Ende spielte Balogun, die USA schieden aber trotzdem aus.
1: Das Wetter. In der Nacht gibt es in Deutschland teilweise viele Wolken und auch einzelne Regenschauer und Gewitter. Dazu bleibt es aber insgesamt mild, mit Temperaturen zwischen 22 und 13 Grad. Am Tag dann in Norddeutschland die meiste Sonne, sonst ist es oft sehr schwül und es kann auch immer wieder Gewitter geben, teilweise auch mit Unwettergefahr, das heißt mit Starkregen, Hagel und Sturm. Die Temperaturen steigen bis zu 35 Grad. Es ist 1.03 Uhr.
4: Und hier ist der Verkehrsservice in der ARD-Hitnacht. Zunächst eine Warnung für alle, die unterwegs sind auf der A10, dem östlichen Berliner Ring, Dreieck Spreeau, Dreieck Barnim. Nee, da ist zum Glück nichts passiert. Ich wollte gerade sagen, da ist ein Falschfahrer unterwegs, aber da ist kein Falschfahrer mehr unterwegs. Sie haben zwischen dem Dreieck Spreeau und Erkner wieder freie Fahrt, also gleich vergessen, ne? Ich sag's nochmal, A10, östlicher Berliner Ring, Dreieck Spreeau, Dreieck Barnim, dort ist alles, Klammer auf, wieder Klammer zu, in Ordnung. So, die anderen Meldungen. Die A1 Bremen Richtung Osnabrück ist zwischen Wildeshausen West und Alhorner Heide wegen einer Nachtbaustelle noch bis 6 Uhr gesperrt. Die A2 Dortmund Richtung Hannover ist zwischen Wunstorf-Kohlenfeld und Wunstorf-Lute gesperrt. Es gibt eine Umleitung, das ist die U38. Die A4 Aachen Richtung Köln ist zwischen dem Kreuz Köln West und Köln Eiffeltor wegen des Aufbaus einer Schrankenanlage bis Donnerstag gesperrt. Die A33 Osnabrück Richtung Bielefeld ist zwischen Harderberg und Borglo Kloster Ösede und in Richtung Osnabrück zwischen Hilter und Borglo Kloster Ösede bis 5 Uhr heute früh gesperrt. Die A42 Kamp-Lindfort Richtung Dortmund ist zwischen Oberhausen Zentrum und dem Kreuz Essen-Nord wegen Bauarbeiten gesperrt. Die A71 Suhl Richtung Schweinfurt ist zwischen Meiningen Süd und Rentwertshausen wegen Wartungsarbeiten im Tunnel Eichelberg noch bis 6 Uhr gesperrt. Auch dort gibt es eine Umleitung, das ist die U44. Und die A81 Singen Richtung Stuttgart ist zwischen dem Dreieck Bad Dürrheim und Tuningen nach einem Unfall gesperrt. Kommen Sie gut und unfallfrei an Ihr Ziel.
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4: Und die kommt vom Mitteldeutschen Rundfunk aus Magdeburg. Hier im Studio ist für Sie Frank Eberlein, der bin ich. Ich wünsche Ihnen einen schönen guten Morgen. Und in diese Stunde starten wir mit dem King of Pop. Hier ist Michael Jackson aus seinem legendären Album Thriller, das Stück Beat It.

Team aus den späten 60ern. Nana, hehe, kiss him goodbye. Und das in der ARD-Hitnacht. Wir haben es inzwischen 1.13 Uhr. Jetzt geht's nach Norwegen mit diesem Trio hier, ja, das in den 80ern begonnen hat. Und aus den 80ern ist auch dieses Stück hier. Touchy, wir sind Aha.

Ja, die einen fahren durch diese Nacht vom Montag zum Dienstag, die anderen segeln ja zu Klängen von Rod Stewart. Rhythm of my heart, und sei es nur in Gedanken, das mit dem Segeln meine ich jetzt. Ja, vielleicht so als Vorfreude auf den nächsten Urlaub. Und jetzt haben wir es 2:05. Jetzt gibt es was Schönes aus deutschen Landen hier. Adel Tawil und Cassandra Steen mit einem richtig tollen Song. Der geht nach vorn. Stadt.

Rick Astley, Whenever You Need Somebody. Und wir haben es kurz nach 2:30. Hier kommt der Verkehrsservice in der ARD-Hitnacht. Zunächst eine gute Nachricht, die Entwarnung von der A10, dem östlichen Berliner Ring, Dreieck Spreeau, Dreieck Barnim. Zwischen dem Dreieck Spreeau und Erkne befindet sich kein Falschfahrer mehr. Sie haben dort wieder freie Fahrt. Die A1 Bremen Richtung Osnabrück ist zwischen Wildeshausen West und Ahlhorner Heide wegen einer Nachtbaustelle noch bis 6 Uhr gesperrt. Die A4 Aachen Richtung Köln ist zwischen dem Kreuz Köln West und Köln Eiffeltor wegen des Aufbaus einer Schrankenanlage noch bis Donnerstag gesperrt. Die A33 Osnabrück Richtung Bielefeld ist zwischen Harderberg und Borglo Kloster Ösede und in Richtung Osnabrück zwischen Hilter und Borglo Kloster Ösede noch bis 5 Uhr gesperrt. Die A42 Kamp-Lindfort Richtung Dortmund ist zwischen Oberhausen Zentrum und dem Kreuz Essen-Nord wegen Bauarbeiten gesperrt. Die A71 Suhl Richtung Schweinfurt ist zwischen Meiningen-Süd und Rentwertshausen wegen Wartungsarbeiten im Tunnel Eichelberg bis 6 Uhr gesperrt. Die Umleitung ist die U44. Und die A81 Singen Richtung Stuttgart ist zwischen dem Dreieck Bad Dürrheim und Tuningen nach einem Unfall gesperrt. Ich wünsche Ihnen eine gute und sichere Fahrt.

0: Ja, die Jungs haben immer wieder tolle Songs uns quasi geschenkt. Gut, ein paar Euro musste man löhnen oder damals auch noch ein paar Mark, um ja die Platten zu kriegen. Aber ansonsten, ja, ist das Ganze unbezahlbar, wenn jemand so richtig schöne Musik macht, die für viele Jahre oder gar Jahrzehnte einfach die Menschen Freude bereitet. Simply Red hier mit Holding Back the Years in der ARD-Hitnacht. So, eine schöne Ballade, aber jetzt ist wieder ein richtiger Hit, so ein Kracher angesagt, aus den 70ern, damit keiner mehr hier einschläft. Hier sind Boney M.
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Ja, an dieser Stelle schöne Grüße an Sie, aber eben auch in den Musikerhimmel, wo sich ja immer mehr große Stars tummeln. Zwei von den Bee Gees inzwischen oder auch der folgende Superstar, vor allem der 80er Jahre, ist George Michael, einst Hälfte von Wham. Und dann als Solist, ja, hat er so richtig durchgestartet, zum Beispiel mit Faith. Das war 1987, unglaublich, nur fast 40 Jahre ist das her. Aber wollen wir nicht an die große Zeit denken, sondern an die kleine, ne? In dieser Nacht, 1.53 Uhr, 7 Minuten noch bis 2 Uhr in der ARD-Hitnacht.

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1: Um 2 Uhr mit Cedric Bies. Die USA haben wieder Angriffe auf Iran gestartet. US-Präsident Trump hatte das am Abend angekündigt. Er hat außerdem gesagt, dass die USA ab sofort die Schifffahrt in der Straße von Hormuz kontrollieren wollen. Aus Washington berichtet Carsten Kühntop.
2: Auf seiner Online-Plattform teilte der Präsident mit, dass künftig kein Schiff, das den Iran ansteuern will oder von dort kommt, die Straße von Hormuz mehr passieren darf. Allen anderen Schiffen gestatte man die Durchfahrt. Allerdings sei eine sogenannte Entschädigung an die USA zu zahlen, und zwar in Höhe von 20% des Wertes der Fracht. Begründung: dieser Teil der Welt sei instabil und Amerika müsse für seine Anstrengungen, dort für Sicherheit zu sorgen, entschädigt werden. Schließlich sei man als Wächter der Straße von Hormuz bekannt. Bis zum Kriegsbeginn